0: Teilnehmer hätten ihre Entschlossenheit zum Ausdruck gebracht, das angegriffene Land militärisch noch stärker zu unterstützen. Ein Schwerpunkt der deutschen Militärhilfen liegt auf Luftverteidigung. Gerade sie wird in der Ukraine dringend benötigt, angesichts zunehmender Raketenangriffe des russischen Regimes.
1: Die Bundesregierung geht heute und morgen in Klausur, und zwar auf Schloss Neuhardenberg in Brandenburg, rund 70 Kilometer vom Kanzleramt in Berlin entfernt. Anna Engelke.
2: Konkrete Entscheidungen stehen nicht auf der Tagesordnung, aber die Regierung von Kanzler Merz will sich auf einen Fahrplan für die anstehenden Sozialreformen verständigen. Rente, Pflege, Gesundheit. Und über allem steht die Frage, was kann die Bundesregierung für mehr Wirtschaftswachstum tun und für mehr Jobs? Für Kanzler Merz, aber auch seinen Vizekanzler und SPD-Chef Klingbeil beginnt mit dem Ende der Sommerpause eine entscheidende Phase.
1: Brandenburgs Verkehrsminister Krumbach von der SPD hat in Schwedt um Verständnis für Umstellungen im Bahnfahrplan geworben. Krumbach wurde bei einem Bürgergespräch gestern Abend teils heftig angegangen. Viele der Teilnehmer warfen der Landesregierung vor, Schwedt trotz seiner wirtschaftlichen Bedeutung durch den Fahrplanwechsel de facto abzuhängen. Ab Dezember werde es auch weiterhin eine stündliche Anbindung von und nach Berlin geben, nur eben mit Umstieg in Angermünde, so Krumbach. Die VSG Altglienicke ist aus dem DFB-Pokal ausgeschieden. Der Berliner Regionalligist verlor gegen den Zweitligisten Wolfsburg erst im Elfmeterschießen mit 5:6. Außerdem spielten Hallescher FC, Schalke 2:5 nach Verlängerung, Verl, Hamburger SV 0:3 und Würzburger Kickers 1. FC Köln 1:2. Soweit die Nachrichten. 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Das Wetter bis zum frühen Morgen gering bewölkt und trocken bei 12 bis 7 Grad, später sonnig bis 26 Grad.
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4: Und mit Andre and Zero Plus, Sparkle in a Woman's Eye. Herzlich willkommen zur zweiten Stunde von Elevation hier auf Radio 1.

Der gelegentlich grimmige Brother Grimm aus Berlin kommt mit einer neuen Veröffentlichung um die Ecke. Der Songwriter hat eine Coverversion rausgebracht von The Sound aus Großbritannien. Und Coverversionen, finde ich, sind immer ein ganz tolles Portal, um vielleicht eine Band zu entdecken, die man vorher noch nicht auf dem Radar hatte. I Can't Escape Myself ist der erste Song vom ersten Album von The Sound und hier toll gecovert von Brother Grimm.

Nach dieser Coverversion vom ersten The Sound Album Jeopardy aus dem Jahr 1980, I Can't Escape Myself, hier interpretiert von Brother Grimm, lege ich mal nach mit dem ersten Song vom zweiten The Sound Album. Und das ist From the Lion's Mouth aus dem Jahr 1981. Schön von Schallplatte kommt hier Winning.

Also ich bin ein einfaches Gemüt. Wenn ich mir eine Platte auflege von einem französischen Chansonnier, dann will ich einfach nur die Zeile Faire l'amour hören. Und Bashung tut mir diesen Gefallen mit La Nuit, je mens, schön von Schallplatte. Nee, aber mal Scherz beiseite, Alain Bashung ist ein ganz toller französischer Songwriter und Chansonnier und ein Riesending in Frankreich. 2008 zum Beispiel ist die letzte Platte Bleu Patrol kurz vor seinem Tod rausgekommen und war auf Platz 1 und dann mal eben 2,5 Jahre in den Charts. Bashung. Es geht französisch weiter mit Françoise Hardy. 1964 hat sie den Song Je n'attends plus personne rausgebracht. An der Gitarre ist überraschenderweise der ganz junge Jimmy Page von Led Zeppelin und da war das Fuzzpedal so weit hochgedreht, wie das irgendwie nur möglich war 1964.

Nach diesem französischen Ausflug wird's jetzt wieder very British mit einem Longtrack von Roy Harper. Stormcock aus dem Jahr 1971 gilt häufig als das beste, stärkste Roy Harper Album und auf diesem Album findet sich auch der Song The Same Old Rock und gemeinsam hat er mit dem Françoise Hardy Song von gerade eben, dass dort Jimmy Page als Gast an der Gitarre zu hören ist. Hier ist Roy Harper.

Sie surfen hier durch die späte Sonntagnacht mit Elevation als Soundtrack auf Radio 1. Sie haben die Band It's All Meat gehört. Make Some Use of Your Friends ist der Songtitel. Und das nächste Stück kommt von Warpaint. Set Your Arms Down.

clever arrangierter britischer Progressive Rock von der Band Samurai. As I Dry the Tears Away heißt dieser Song. Mein Name ist DJ Xdelicious. Ich freue mich, dass Sie hier Elevation 2 Stunden verfolgt haben. Und wenn Sie Lust haben, hören wir uns am nächsten Sonntagabend um 23 Uhr wieder. Und in der ersten Stunde lief hier der Brasilianer Sir George und danach ein Song von Beck. Und jetzt führe ich das mal zusammen, denn auf dem Sir George Album The Other Side, was er im Mai rausgebracht hat, da ist ein Song zu finden von Sir George mit Beck als Gast. Und zusammen covern sie den großartigen Nick Drake. Riverman ist für mich auch einer der großartigsten Songs aller Zeiten. Hier, wie gesagt, zusammen von Sir George mit Beck. Bis nächste Woche. Machen Sie es gut. Gute Reise. Tschüssi.

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3: Um 3 Uhr mit Olaf Knapp. Die USA verschärfen ihren Kurs gegen den Iran. Finanzminister Bessent kündigte neue Sanktionen gegen verschiedene Firmen und Personen an. Ziel sei es, sämtliche Einnahmequellen des Iran zu blockieren. Aus der Nachrichtenredaktion Jonas Valentin Weber.
4: Der Fokus liegt laut Bessent unter anderem auf Geldgeschäften, aber auch auf anderen wichtigen Bereichen wie Öl, Technologie und Schifffahrt. Außerdem verlangte er von anderen Ländern, keine Geschäfte mehr mit dem Iran zu machen. Allen Staaten, die sich aus Sicht der USA nicht daran halten, drohte der Finanzminister mit massiven wirtschaftlichen Folgen. Konkrete Länder nannte Bessent aber nicht. Deshalb ist beispielsweise offen, ob China auch betroffen sein würde. Die Volksrepublik ist ein wichtiger Abnehmer iranischen Öls. Auch ist unklar, was die Sanktionen genau bedeuten.
3: In den USA kann ein Dekret von Präsident Trump für eine erschwerte Briefwahl vorerst in Kraft treten. Der oberste Gerichtshof hat eine vorläufige Blockade der Pläne aufgehoben. Eine endgültige Entscheidung steht aber noch aus. Geplant ist, dass nur noch Bürgerinnen und Bürger per Briefwahl abstimmen können, die auf sogenannten Staatsbürgerschaftslisten stehen. Diese werden von der Trump-Regierung zusammengestellt. Kritiker vermuten eine gezielte Benachteiligung demokratischer Wähler, die etwas häufiger per Post abstimmen als Republikaner. In den USA finden im November die wichtigen Zwischenwahlen zum US-Kongress statt. Die Bundesregierung kommt heute und morgen in neuer Zusammensetzung zur ersten Klausurtagung nach der parlamentarischen Sommerpause zusammen. Bei dem Treffen soll der Fokus vor allem auf der Stärkung der Wettbewerbsfähigkeit liegen. Dazu sind auch Gäste aus der Wirtschaft eingeladen. Außerdem soll es bei der Klausur in Brandenburg um die Konsequenzen aus der Hitzewelle dieses Sommers gehen. Der FC Schalke 04 ist mit Mühe in die zweite Runde des DFB-Pokals eingezogen. Beim Regionalligisten Hallescher FC tat sich der Bundesliga-Aufsteiger schwer und gewann nach Rückstand noch mit 5:2 nach Verlängerung. Zuvor hatte der VfL Wolfsburg eine Blamage abgewendet. Beim Berliner Viertligisten Alt-Glienicke konnten sich die Niedersachsen erst im Elfmeterschießen mit 6:5 durchsetzen. Ebenfalls in der zweiten Runde stehen der Hamburger SV durch ein 3:0 in Ferl und der erste FC Köln durch ein 2:1 in Würzburg. Das Wetter in Deutschland. Am Tage im Norden und Osten länger trocken. Von Südwesten bis zur Mitte Schauer, vereinzelt Gewitter, 18 Grad in der Eifel bis 28 Grad am Oberrhein. Mittwoch gebietsweise Schauer und Gewitter, im Nordosten heiter bei 21 bis 30 Grad und am Donnerstag im Osten freundlich, im Westen vereinzelt Schauer oder Gewitter bei 23 bis 32 Grad. Es ist 3:03 Uhr.
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Scratch Perry zu Gast bei Maus und Mars. In Berlin, vor einigen Jahren schon aufgenommen und dieses Jahr als Platte veröffentlicht, das Album Spatial No Problem, das mit dem vorhin gehörten motorischen Beat und dem Track Rock Curry loshoppelt und dann sich überall bedient. Bei der Königsdisziplin von Lee Scratch Perry, natürlich beim Dub, aber auch in der Welt von Sequencern und elektronischen Instrumenten und eben auch beim krautigen motorischen Beat. Im Mai erschien dieses Album Spatial No Problem und ein zweistündiges Electricity Special zu diesem Album können Sie bei Radio 1 in der ARD Sounds App nachhören. Mit Empfehlung der Jury der Deutschen Schallplattenkritik, also nicht nur wir machen besten Listen, Spatial No Problem ist nämlich in der Kategorie Electronic und Experimental von der Deutschen Schallplattenkritik in ihre Bestenliste gewotet worden, weil, Zitat, Ideen hemmungslos aufeinander prallen. Erschienen ist das Maus und Mars Album bei Domino Records und dort erscheint am kommenden Freitag auch das Album Into the Sky von L.A. Priest oder La Priest, wie Sie wollen. Drei Songs aus diesem Album sind schon veröffentlicht und hier ist der Opener von Into the Sky. Hier ist der Song Rayon.

0: Hallo, ich bin Sam von La Priest und ihr hört Electricity auf Radio 1.
1: Genau so ist es. Und warum Sam Eastgate, a.k.a. Sam Dust, a.k.a. La Priest, diesen Song hier Rayon, also Viskose, genannt hat, warum dieser Stoff in ihm offenbar etwas auslöst, das und vieles mehr erfahren wir von ihm in 2 Wochen hier in Electricity, wenn es dann unter anderem um sein neues Album Into the Sky geht. Erscheint kommenden Freitag auf Domino Records und maßgeblich beteiligt an diesem Album war Alex Ridder, a.k.a. Boys Noise, der viele Songs auf dem neuen La Priest-Album co-produziert hat und der ja ohnehin gerade sehr umtriebig ist. Im September beginnt eine Tour in den USA. Zwischendrin spielt er nochmal auf Festivals in Europa und er war ja auch dieses Jahr beim Lollapalooza in Berlin zu erleben. Hier ist ein gemeinsamer Track von Boys Noise und Shy Girl. Tell me.

Zwei Tracks von Blaine Muse, a.k.a. Shy Girl aus London. Tell Me haben wir zuerst gehört mit Boys Noise an der Seite von Shy Girl aus ihrer EP Club Shy, erschien 2024. Und das hier zuletzt ein ganz neuer Track von Shy Girl mit dem Titel Alice. Und zuletzt war Shy Girl ja auch in Videos an der Seite von Charlie XCX und dann auch Madonna zu sehen. Und auch ihr neuer Track Alice wird flankiert von einem Video, das sehr aufwendig gedreht wurde, sehr filmisch ist und eine ziemlich intensive, um nicht zu sagen brutale Geschichte erzählt, in der es um Eifersucht und Macht geht. Das ist jetzt mal meine Interpretation jedenfalls. Sie hören Electricity und ja, wir werden in dieser Ausgabe noch auf ein paar Rest-Sommer-Konzert-Highlights schauen, unter anderem auf elektronische Musik beim Radio 1 Parkfest und auch auf ein paar Highlights beim kommenden Popkultur-Festival. Aber jetzt geht es schon mal ab in den Herbst zusammen mit Olaf Dreier, die eine Hälfte des legendären Duos The Knife. Der hat dieses Jahr ein neues Soloalbum herausgebracht, Olaf Dreier, mit dem Titel Loud Bloom. Und jetzt erscheinen im Fahrwasser dieses neuen Albums nach und nach Remixe. Und im Herbst kommt er dann auch nach Berlin. Am 5. November spielt er im Modus. Hier ist Olaf Dreier zusammen mit Maman. Der Track heißt Echoed Daphnino und wir hören den Track im Remix von Pearson Sound.

wunderschöner, warmer Sound den Maribu State für sich und damit natürlich für uns alle gefunden haben, kann man auf eine Playlist packen mit Quang Bin zum Beispiel. Wir haben hier die Demo-Version des Tracks Together gehört, ist gerade erschienen auf einer Deluxe-Ausgabe vom Maribu State-Album Hallucinating Love. Sehr schöne Extra-Ausgabe mit vielen neuen Versionen und eben auch dieser Demo-Version vom Track Together erschien beim Label Ninja Tune und da kommt am 11. September auch das neue Album von Simon Green, a.k.a. Bonobo, heraus. Den habe ich kürzlich im Michelberger Hotel in Berlin getroffen, nach einer sehr schweißtreibenden DJ-Nacht im Sonnenraum vor einer Woche. Einfach mal so gar nicht belüftet, der Sonnenraum. Über diese und viele andere DJ-Nächte habe ich mit Simon gesprochen, vor allem aber natürlich über sein neues Album Distance in Static. Und daraus hören wir jetzt einen der Tracks, die bereits die Runde machen. Always on Your Side featuring Joy Crooks.

Sehr schön, die Streicher und natürlich auch die Stimme von Jory Crooks, eine von vielen herausragenden Gastsängerinnen auf dem neuen Album von Bonobo. Aruj Aftab und Nilüfer Yanya sind zum Beispiel auch noch dabei. Hier aber Always on Your Side aus dem Album Distance in Static und mehr dazu im September hier in Electricity, wenn das Album dann erscheint. So, jetzt geht's nochmal raus in den Berliner Restsommer. Eine tolle Sommersaison im Hamburger Bahnhof geht auf die Zielgerade mit der Veranstaltungsreihe Berlin Beats. Bei der Alan Alien zum Beispiel dieses Jahr aufgelegt hat und auch Disfake und GGFM. Und am letzten Abend der Reihe wird am kommenden Donnerstag DJ und Produzentin Bash K auflegen. Gehen Sie hin, umsonst und draußen das Ganze. Hier ist die in München geborene und in New York aufgewachsene Bashka mit Sequence of

Sequence of Calamities, Bashka mit einem Track, der vor 3 Jahren erschienen ist. Am kommenden Donnerstag legt sie auf im Hamburger Bahnhof. Das ist dann der letzte DJ-Abend in der Reihe Berlin Beats, wenn ich das richtig gesehen habe. Ja, so klingt der Sommer dann doch so langsam aus, aber es gibt noch ein paar richtige Knaller da draußen. Unter anderem natürlich auch das Radio 1 Parkfest, das gestern am Samstag mit vollem Programm für die ganze Familie losgegangen ist, abends mit Konzerten unter anderem von Elfi und von Koma. Aber es geht ja jetzt noch weiter bis nächsten Sonntag und es gibt auch ein paar elektronische Acts, die natürlich hier in Electricity jetzt gespielt werden, damit sie die nicht verpassen beim Parkfest. Aus Electricity-Sicht sicherlich ein großer Höhepunkt der Auftritt von Philipp Johann Timm, der dieses Jahr sein Album The Red Door veröffentlicht hat, von Laurina hier in Electricity auch ausführlich mit Interview vorgestellt. Bin sehr gespannt, wie Philipp das Album beim Parkfest auf die Bühne bringt. Er ist ja auch mit Apparat unterwegs gewesen. Da ist er immer an diversen Saiteninstrumenten zu erleben. Mal schauen, was er alles mitbringt, wenn er am Samstag, das ist dann der 29. August, beim Parkfest auftritt. Hier ist ein Song aus seinem Album The Red Door. Der Song heißt Makor, mein Herz, featuring Raz O'Hara.

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drei Stationen beim Parkfest hier in Electricity auf Radio 1. Das hier sind noch die Kölner Koma, das Duo Koma mit C geschrieben und zwar mit ihrem Track Start, Stop, Rewind. Ist auch so ein kleiner Radio 1 Hit. Haben sie gestern auch gleich als zweites gespielt vom Album Fuzzy Fantasies. Da waren sie schon bei Albumveröffentlichungen nicht mehr beim legendären Kölner Label Compact zu Hause. Da hatten Marius Bubert und Georg Konrad beim Berliner Label City Slang angedeutet. Und der Berliner Stall hat sie dann gestern Abend auch aufs Parkfest geschickt. Sie haben ein sehr schönes Elektro-Duo-Set gespielt, auch ein paar neue Tracks, unter anderem ein Rework des Grand Brothers Tracks Liminal. Wir hören sie jetzt aber mit Beyond You and Me featuring Dylan im ADA Remix, auch gerade erst erschienen bei City Slang. Hier sind nochmal Koma. Bis gleich.

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2: Um 4 Uhr mit Olaf Knapp. Die US-Regierung fordert von allen Staaten, ihre Wirtschaftsbeziehungen zum Iran abzubrechen. Andernfalls müssten sie mit Vergeltungsmaßnahmen rechnen, sagte Finanzminister Bessent. Details von ARD-Korrespondentin Sandra Razzo in Washington.
3: Die USA wollen den Iran komplett wirtschaftlich isolieren. Sämtliche Einnahmequellen sollen gestrichen werden. Wie will man das machen? Es soll nicht nur Sanktionen gegen den Iran selbst geben, sondern auch gegen Unternehmen und Länder, die noch Geschäfte mit dem Iran machen. Besonders im Visier hat man dabei die Finanzgeschäfte, die Wirtschaft und vor allem den wichtigen Ölmarkt. Besonders brisant ist dabei, China ist einer der wichtigsten Abnehmer von iranischem Öl. Und die Frage ist jetzt, ob die USA wirklich in den Konflikt mit China gehen werden.
2: Die Bundesregierung kommt heute und morgen in neuer Zusammensetzung zur ersten Klausurtagung nach der parlamentarischen Sommerpause zusammen. Bei dem Treffen soll der Fokus vor allem auf der Stärkung der Wettbewerbsfähigkeit liegen. Dazu sind auch Gäste aus der Wirtschaft eingeladen. Außerdem soll es bei der Klausur in Brandenburg um die Konsequenzen aus der Hitzewelle dieses Sommers gehen. In der Türkei sind erneut mehrere Bürgermeister der Opposition zu langen Gefängnisstrafen verurteilt worden. Wie die staatliche Nachrichtenagentur Anadolu berichtete, verhängte ein Gericht in Silivri westlich von Istanbul Haftstrafen in Höhe von 6 bis mehr als 23 Jahren gegen 6 Bürgermeister. Sie waren bereits abgesetzt worden und gehören allesamt der Oppositionspartei CHP an. Ein weiterer ehemaliger Bürgermeister wurde freigesprochen. Bereits im vergangenen Jahr war der ehemalige Istanbuler Bürgermeister İmamoğlu verhaftet worden. Er gilt als profiliertester Gegner von Präsident Erdogan und sitzt seitdem im Gefängnis. İmamoğlu muss sich in einem anderen Prozess vor Gericht verantworten. Der FC Schalke 04 ist mit Mühe in die zweite Runde des DFB-Pokals eingezogen. Beim Regionalligisten Hallescher FC tat sich der Bundesliga-Aufsteiger schwer und gewann nach Rückstand noch mit 5:2 nach Verlängerung. Zuvor hatte der VfL Wolfsburg eine Blamage abgewendet. Beim Berliner Viertligisten Alt-Glienicke konnten sich die Niedersachsen erst im Elfmeterschießen mit 6:5 durchsetzen. Ebenfalls in der zweiten Runde stehen der Hamburger SV durch ein 3:0 in Verl und der erste FC Köln durch ein 2:1 in Würzburg. Das Wetter in Deutschland. Am Tage im Norden und Osten länger trocken. Vom Südwesten bis zur Mitte Schauer. Vereinzelt Gewitter, Höchstwerte 18 Grad in der Eifel bis 28 Grad am Oberrhein. Mittwoch gebietsweise Schauer und Gewitter, im Nordosten heiter, 21 bis maximal 30 Grad. Es ist 4:03 Uhr.
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1: Ja, da hat er recht. Joshua Dehan, den wir da gerade mit einem brandneuen Remix gehört haben von seinem Song Everything Everywhere All at Once. Und zwar im Remix von Cosmodelica. Das ist das Projekt von Colleen Murphy, die vor 20 Jahren eine berühmte Compilation- und Partyreihe mitgründete, die Loft Parties in London, und dabei auch diesen Balearen-Sound mitgeprägt hat, mit dem sie auch Everything Everywhere All at Once aufgepeppt hat. Und zu Spoken-Word-Künstler Joshua Dehan sei noch gesagt, dass er am 10.10., gut zu merken, am 10. Oktober im Gretchen in Berlin zu erleben ist. Und wenn Sie wissen wollen, was Sie da erwartet, nämlich ein sehr, sehr gutes Konzert, dann sollten Sie noch mal in die Electricity-Ausgabe zum Roskilde-Festival reinhören bei Radio 1 in der ARD-Sounds-App. Es geht weiter mit einem anderen bemerkenswerten Spoken-Word-Künstler, mit Soul Williams, 1972 in Orange County in New York geboren, hat Philosophie studiert, ist Schauspieler, Autor, Rapper, Poet. Der bringt am 28. August sein neues Album Leap Life heraus, und daraus gibt es schon ein paar Songs zu hören, zum Beispiel den Song Robot Slave. In diesem Song geht es um die Verknüpfung des Wortes Robot mit den versklavten Afrikanern in den USA und darum, wie das Wort Robot auch einmal die Bedeutung Zwangsarbeit oder Sklave hatte. Der Traum vom perfekten, untertänigen Arbeiter ging allerdings auch mit der Angst einher, dass der Roboter, wenn man nicht aufpasste, lernen und vor allem auch rebellieren konnte. Robot Slave, hier ist Soul Williams mit einem Song aus seinem Album Leap Life.

vor kurzem bei uns im Interview mit meiner Kollegin Elissa Hirsemann zu hören. Josie Miller hier mit 1984 aus der melancholischen Club-Ecke. Ganz eindeutig dieser schöne Song, warum er 1984 heißt. Da kann ich nur spekulieren, vielleicht eine Anspielung auf George Orwells Roman. Auf jeden Fall ein Highlight aus der EP How to Break Your Heart, die Ende Juli erschienen ist. Kurz nach Veröffentlichung von Josie Millers Debütalbum Four Stages of Sleep. Und Josie Miller ist auch Teil des richtig guten Line-Ups vom Popkulturfestival, das nächste Woche beginnt. Josie Miller am 29. August in der Kulturbrauerei in Berlin live zu sehen und zu hören. Hier ist sie nochmal mit einem weiteren Track aus ihrer EP und zwar mit dem Track Almost Enough featuring Mulai.

0: Almost Enough aus der EP How to Break Your Heart von Josie Miller, die am 29. August beim Popkulturfestival auftritt. Und Mulai, die hier an ihrer Seite zu hören war, die wird dort auch dabei sein, und zwar bei einem Panel zu Musik und Film. Sie hören Electricity auf Radio 1. Zum Popkulturfestival gibt es auch noch ein paar weitere Tipps im Laufe dieser Sendung. Aber jetzt machen wir den großen Sprung nach Australien zu einer der aktuell vielleicht experimentierfreudigsten Bands im Popkosmos überhaupt. Sie haben gerade auf ihrem eigenen dreitägigen Festival Field of Vision 2 in Colorado dreimal selbst gespielt, jeweils dreistündige Sets. Und als sie zuletzt im November 2025 in Berlin waren, da hat die komplette Band einen modularen Synthesizer bearbeitet. Die Rede ist natürlich von King Gizzard and the Lizard Wizard. Und als ich rund um dieses Konzert in Berlin mit Mastermind Stu McKenzie über dieses Modular-Synthi-Set sprach, da bahnte sich auch schon ein Album in einem entsprechenden Format an.
1: We are all wondering if this will also transform into an electronic album. Any thoughts about that?
2: No, it definitely will. It definitely, like, there's something that we have been working on. I think we're just in a experimental phase. And it does feel like learning to be a new band again, which is a feeling that I like. And we have had that feeling a lot of times with the band.
0: Das war also im November 2025, da steckte die Band mitten in einer experimentellen Phase, sagt Stu McKenzie hier. Wobei ich glaube, das ist so ein Dauerzustand bei King Gizzard. Und wie gesagt, ein Album bahnte sich da schon an, aber einen Titel gab es noch nicht.
1: Is there a working title already?
2: No working title.
0: Okay.
2: No working title. Just there's a lot of, we have a lot of material. We did a session, and we ended up with 46 hours of recordings. And I was like, yeah, that's too much. I think we've done something wrong here. I think we're a bit too heavy-handed on the big red record button on that one.
0: Yes, 46 hours. Maybe that's the title of
2: this. Yeah.
0: 46 hours. And then we have to go through the 46 hours. You don't have to edit anything anymore.
2: Exactly.
0: Ja, das hätte mich jetzt auch nicht gewundert. Ein Album mit 46 Stunden Material wäre bei King Gizzard auch denkbar gewesen. Aber sie haben es geschafft, ein Album zu machen, das nur 41 Minuten dauert. Große Leistung für diese Band, finde ich. Und dieses Album mit dem Titel Alien Metal funktioniert wie eine lange, eben 41-minütige Reise, die ziemlich dystopisch ist. Der letzte Track heißt vielsagend Atomic Collapse. Und wir steigen zwei Tracks vor diesem atomaren Kollaps ein. Hier sind King Gizzard and the Lizard Wizard mit Rapid Alpha Decay und UQT aus ihrem Album Alien Metal.

Lizard in the Lizard Wizard auf Radio 1 mit zwei Tracks aus ihrem neuen Album Alien Metal am 14. August erschienen. Ich würde sagen, so eine Art Rave-Oper. So, jetzt geht's aber zurück zum Popkultur-Festival in Berlin, das morgen am Montag beginnt. Und wie immer gibt es Projekte und Performances, die extra für das Festival in Auftrag gegeben worden sind oder in einem besonderen Rahmen jedenfalls stattfinden. Dazu gehört definitiv der Auftritt der isländischen Band Moom im Pierre Boulez-Saal am letzten Tag des Festivals, am Sonntag, den 30. August. Da werden Moom eine Performance mit dem Titel Sonnenuhr geben. Ein Konzert, das ein Streichquartett mit elektronischen und akustischen Instrumenten zusammenführt. Außerdem kommt ein sensorbasiertes Percussion-Interface zum Einsatz, mit dem aus akustischen Klängen in Echtzeit elektronische Klänge erzeugt werden können. Moom sind letztes Jahr nach vielen, vielen Jahren mal wieder plattenaktuell gewesen, sind dabei dem Label More Music treu geblieben, was sehr schön ist, finde ich. Und wir hören einen Song aus diesem Album History of Silence und danach dann noch weitere KünstlerInnen, die beim Popkulturfestival mit dabei sind.

Everything Okay heißt dieser Song, über den die Band schreibt, dass er ein Song über Gleichgültigkeit ist. Genauer genommen Wut über Gleichgültigkeit. Das Gefühl von Frust und Machtlosigkeit gegenüber Menschen, die lieber erklären, dass alles ja okay ist, anstatt Konflikte anzuerkennen. Es ist auch eine ganz persönliche Geschichte, schreibt die Band weiter, denn es geht auch darum, was es bedeutet, in Sachsen-Anhalt geboren und aufgewachsen zu sein. Warum habe ich mich als Kind geschämt zu sagen, wo ich herkomme? Warum hat sich der Satz, hätte ich gar nicht gedacht, dass du aus Ostdeutschland bist, irgendwie mal falsch angefühlt? Und der Nachschub, war doch nicht so gemeint und ist doch alles okay, hat es auch nicht besser gemacht. Everything okay, ein Gefühl, das raus musste, rausgelassen hat es die Band Kalku, schreibt sich C-A-L-C-O-U, Kalku. Die Band hat ihre Base in Neukölln. Man kann das Duo beim Popkulturfestival im Panke Club am Dienstagabend live erleben. Wärmste Empfehlung von Laurina und mir. Ja, dieser Dienstagabend im Panke Club, das ist der Labelabend von Sinnbus und K7. Da spielen dann außerdem noch Asbjörn und La Boom Fatale zum Beispiel. Aber jetzt sind wir wieder im Headquarter vom Popkulturfestival in der Kulturbrauerei, genau gesagt im Kesselhaus. Am Samstag, den 29. August, bringt Rosa Anschütz ihre neuen Songs aus dem Album Sabbatical dort auf die Bühne. Hier ist sie schon, Rosa Anschütz mit Poppies in Limelight in Electricity auf Radio 1.

aus Norwegen, Sunniva Lindgaard, a.k.a. Sassy 009 mit Butterflies, der erste Song auf ihrem Album Dreamer Plus, das Anfang des Jahres erschien. Ich habe damals auch ein Interview mit ihr gemacht, da war sie mit ihrer Band gerade in Paris unterwegs, kurz vor einem Auftritt im Butterboom. Bin leider noch nicht dazu gekommen, das hier in Electricity so richtig auszurollen. Es ist ein tolles Album, bei dem Sunniva soundtechnisch in die 90er Jahre zurückreist. Da stecken so Genres wie Grunge und Shoegaze drin, aber auch 90er Jahre Clubmusik. Dreamer Plus heißt das Album, wie gesagt, mit dem Sassy 009 auch beim Popkulturfestival in Berlin mit dabei ist. Sie spielt am 28. August im Franz in der Kulturbrauerei. Wir sind jetzt nochmal im Pierre Boulez-Saal am letzten Tag des Festivals am 30. August. Und bevor Moom dort ihre Performance Sonnenuhr geben, werden die georgische Künstlerin Anushka Shkeidze, ich hoffe, ich spreche das einigermaßen richtig aus, Anushka Shkeidze und Robert Lipop, Mitbegründer legendärer Projekte wie Ornament und Verbrechen oder Tu Rokoko Rot. Also die beiden werden den Pierre Boulez-Saal bespielen. Sie arbeiten schon seit einigen Jahren zusammen, bringen im September ein gemeinsames Album mit dem schönen Titel, finde ich, The Sky Was Out of Tune, bei More Music heraus, da wo auch Moom zu Hause sind. Und wir hören aus diesem Album hier den letzten Track, den Track mit dem Titel 8.

Anushka Skize und Robert Lippock mit 8 aus dem Album The Sky Was Out of Tune erscheint am 18. September bei More Music. Und die beiden sind, wie gesagt, am nächsten Sonntag beim Popkulturfestival dabei, wenn im Pierre Boulez-Saal Künstler des Labels More Music auftreten. Und an dem nächsten Sonntag wird es dann auch mehr zum Popkulturfestival hier in Electricity geben, wenn Laurina mit ganz vielen Eindrücken vom Festival hier am Mikrofon ist. Mein Name ist Den Lorenzen. Wir hören uns in 2 Wochen dann wieder. Und dann gibt es auch mehr zu hören vom neuen L.A. oder La Priest Album und auch von James Ellis Ford, der sein zweites Album Lost in Another World herausgebracht hat. Daraus hören wir jetzt noch den Song Overtones. Vielleicht reicht die Zeit sogar noch für einen zweiten Titel. Mal sehen. Macht es gut!

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2: Um 5 Uhr mit Thorsten Altnöhner. Guten Morgen. Die USA erhöhen den Druck auf den Iran. US-Finanzminister Bessent zufolge gibt es neue Sanktionen gegen etwa 60 Firmen und Personen. Jonas Valentin Weber.
3: Der Fokus liegt laut Bessent unter anderem auf Geldgeschäften, aber auch auf anderen wichtigen Bereichen wie Öl, Technologie und Schifffahrt. Außerdem verlangte er von anderen Ländern, keine Geschäfte mehr mit dem Iran zu machen. Allen Staaten, die sich aus Sicht der USA nicht daran halten, drohte der Finanzminister mit massiven wirtschaftlichen Folgen. Konkrete Länder nannte Bessent aber nicht. Deshalb ist beispielsweise offen, ob China auch betroffen sein würde. Die Volksrepublik ist ein wichtiger Abnehmer iranischen Öls. Auch ist unklar, was die Sanktionen genau bedeuten.
2: Bei einer Konferenz anlässlich des Unabhängigkeitstages der Ukraine hat die sogenannte Koalition der Willigen dem Land weitere Unterstützung zugesagt. Auch Bundeskanzler Merz nahm daran teil. Mario Kubina.
4: Nach den Beratungen der Ukraine-Unterstützerstaaten hat die Bundesregierung eine Erklärung verschickt. Darin heißt es, die Teilnehmer hätten ihre Entschlossenheit zum Ausdruck gebracht, das angegriffene Land militärisch noch stärker zu unterstützen. Ein Schwerpunkt der deutschen Militärhilfen liegt auf Luftverteidigung. Gerade sie wird in der Ukraine dringend benötigt, angesichts zunehmender Raketenangriffe des russischen Regimes.
2: Die Bundesregierung geht heute und morgen in Klausur, und zwar auf Schloss Neuhardenberg in Brandenburg, rund 70 Kilometer vom Kanzleramt in Berlin entfernt. Anna Engelke.
5: Konkrete Entscheidungen stehen nicht auf der Tagesordnung, aber die Regierung von Kanzler Merz will sich auf einen Fahrplan für die anstehenden Sozialreformen verständigen. Rente, Pflege, Gesundheit. Und über allem steht die Frage, was kann die Bundesregierung für mehr Wirtschaftswachstum tun und für mehr Jobs? Für Kanzler Merz, aber auch seinen Vizekanzler und SPD-Chef Klingbeil beginnt mit dem Ende der Sommerpause eine entscheidende Phase.
2: Brandenburgs Verkehrsminister Krumbach von der SPD hat in Schwedt um Verständnis für Umstellungen im Bahnfahrplan geworben. Bei einem Bürgergespräch gestern Abend warfen viele der Teilnehmer der Landesregierung vor, Schwedt trotz seiner wirtschaftlichen Bedeutung durch den Fahrplanwechsel de facto abzuhängen. Ab Dezember werde es auch weiterhin eine stündliche Anbindung von und nach Berlin geben, nur eben mit Umstieg in Angermünde, so Krumbach. Die VSG Altglienicke ist aus dem DFB-Pokal ausgeschieden. Der Berliner Regionalligist verlor gegen den Zweitligisten Wolfsburg erst im Elfmeterschießen mit 5:6. Außerdem spielten Hallescher FC Schalke 2:5 nach Verlängerung, Verl Hamburger SV 0:3 und Würzburger Kickers 1. FC Köln 1:2. 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Das Wetter tagsüber ist es heute sonnig oder locker bewölkt bei Temperaturen zwischen 24.
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6: Guten Morgen.
7: Hallo.
6: Thorsten Altnöhner hat 3 Sekunden eher Feierabend, als er dachte.
7: Schönen Feierabend.
6: Liebe Grüße.
7: Ich habe mich gefragt, ob hier jemand eine stille Botschaft aussenden will von unseren Kollegen und Kolleginnen. Denn hier liegt ich habe es gerade weggeschmissen, so ein Anhänger von einem Kleidungsstück, was dran ist, wenn man es neu gekauft hat. Also da steht der Firmenname noch drauf und auf der anderen Seite der Preis. Und es ist von einer Wäschefirma. Mm. Also man kann Wäsche dort kaufen oder vielleicht auch einen Schlafanzug oder sowas in der Art.
6: Was teuer und mit Spitze?
7: Also der, lustigerweise ist der Europreis nicht mehr zu sehen, aber die anderen Preise und Also dänische Kronen, glaube ich, sind da irgendwie aufgeführt.
8: Da können wir doch alle mal raten, wie viel dänische Kronen der Schlüpfer gekostet hat.
6: Ja. Den jetzt jemand anhat.
7: Ich weiß ehrlich gesagt nicht. Also meinst du, also sowas hier liegen zu lassen, ob das irgendwelche stille Botschaften sind?
8: Die Frage ist ja, wenn sich jemand ein neues Unterwäschestück angezogen hat im Studio, wo ist das alte?
7: Das werden wir versuchen in den nächsten 5 Stunden raus.
8: Wurde da Hörerpost verschickt?

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2: Happy Birthday, ja. Sandra Maischberger.
3: Da trägt sie auf jeden Fall dazu bei mit ihrer Talkshow. Die hat ja schon wirklich früh angefangen. Fragen stellen ist das, was sie eigentlich schon als kleines Kind gemacht hat, hat sie irgendwann mal erzählt. Sandra Maischberger, die heute Geburtstag hat.
2: Stellt nicht jedes Kind Fragen.
3: Aber also sie anscheinend besonders viele.
2: Sehr schön.
3: Wir lassen sie nachher hochleben mit einem schönen Quiz um kurz nach 7.
2: Ich hoffe, sie hat heute keine Sendung. Ich glaube, sie hat heute frei.
3: Dienstags hat sie normalerweise, oder?
2: Und kann sich entspannen.
3: Ah.
2: Happy Birthday. Danke.

0: Widow's Peak hier im schönen Morgen auf Radio 1. Softcover der Song. Wir haben es gleich 13 Minuten nach 5 und 5 Stunden vor uns. Wir konnten inzwischen klären, dass da eine Schlafmaske drin war. Dran an diesem Tag, was wir da gerade gefunden haben.
1: Also jemand hat im Studio eine Schlafmaske ausgepackt.
0: Mhm. So eine Seidenschlafmaske steht da drauf.
1: Liegt noch jemand unter dem Tisch? Nein.
0: Irgendwo in der Redaktion
1: liegt jemand draußen. Das ist ein Mysterium.
0: Ja, ich finde es ein bisschen spooky.
1: Oder jemand hat seine Handtasche ausgeräumt.
0: Das könnte natürlich auch sein.
1: Aber dann müsste da noch anderes liegen.
0: Ja, also wir
1: spannend.
0: Genau, wir begeben uns auf diesen Pfad und auf andere Pfade heute.
1: Genau. Neuen Schwung und dieses Back-to-School-Gefühl, das erhofft sich auch der Bundeskanzler. Nach Sommerpause und Kabinettsumbildung hat Friedrich Merz zur zweitägigen Klausur geladen. Auf Schloss Neuhardenberg im Osten Brandenburgs sollen für das gesamte Bundeskabinett vor allem die Themen Wirtschaft, Wachstum und Beschäftigung im Fokus stehen. Was wir davon erwarten können, das besprechen wir mit Marcel Fratscher, Präsident des Deutschen Instituts für Wirtschaftsforschung und Professor für Makroökonomie und Finanzen an der Humboldt-Uni. Um kurz nach 7:30.
0: Wenn wir krank werden oder eine Impfung brauchen, dann gehen wir natürlich zum Arzt. Wir zücken unsere Versichertenkarte und werden behandelt. Also wenn wir einen Termin bekommen haben, das ist natürlich klar. Aber prinzipiell funktioniert dieses System eigentlich ziemlich gut. Das gilt aber nicht für Menschen, die keine Krankenversicherung haben. Die gibt es tatsächlich in Deutschland, obwohl es eine Pflicht zur Krankenversicherung hier bei uns gibt. Mehr als 70.000 Menschen, das sind die aktuellsten Zahlen des Statistischen Bundesamts, sind in Deutschland nicht krankenversichert. Aber die Dunkelziffer soll viel höher sein. Das Statistische Bundesamt geht hier von 800.000 Menschen in Deutschland aus. In Berlin-Wilmersdorf hat der wohltätige Malteserverein deshalb vor 25 Jahren eine Praxis gegründet, in der sich Nichtversicherte behandeln lassen können. Es war damals so ein kleines ehrenamtliches Projekt. Inzwischen ist es die größte deutsche Malteserpraxis dieser Art und heute feiert sie 25. Jubiläum. Und darüber sprechen wir nachher mit der Praxismanagerin Claudia Reuter um kurz nach 9:30.
1: Seit dieser Woche sind die Sommerferien vorbei. Der Ernst des Lebens hat wieder begonnen in Berlin und Brandenburg. Und die Schule ist natürlich gemeint. In Berlin gibt es dieses Jahr einen Schülerrekord. So viele wie noch nie. Fast 405.000 schulpflichtige Mädchen und Jungen und Teenager starten insgesamt ins Schuljahr. Ihnen gegenüber stehen bei den Lehrkräften 500 zu wenig etwa. Ist das ein gelungener Schulstart für Berlin, weil es noch mehr Lehrkräfte, die fehlen hätten sein können oder nicht? Das kommentiert Anke Mürre vom Tagesspiegel heute um 7:45.
0: Und natürlich die beste Musik der Welt dazu. Hier jetzt Gus mit Lady Shave.

0: Lady Shave hier im schönen Morgen von GusGus um 5.19 Uhr.
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0: Das war ganz offensichtlich eine traurige Zeit, after the Gold Rush, so wie Neil Young hier klingt, auf Radio 1 um 5.24 Uhr.
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2: Herr oder Frau Kelch hat uns geschrieben, wir wissen es nicht genau, weil kein Vorname dabei steht, aber Herr und Frau Kelch hat eine fantastische Frage an Christoph Drösser uns eingereicht. Wie alltäglich die ist, weiß ich gar nicht. Also ich habe sie mir so noch niemals gestellt. Sie ist auch ein bisschen makaber, aber interessant natürlich trotzdem. Und wir werden mit einem anderen Körpergefühl in diesen Dienstag gehen, glaube ich.
0: Stimmt das, wenn man den menschlichen Körper in der Mitte quer durchschneidet, beide Hälften gleich viel wiegen? Das ist vielleicht für Zauberkünstler interessant. Christoph Drösser hier mit der Antwort.
3: Bei der Frage habe ich mich als erstes gefragt, was denn bei diesem imaginären Durchschneiden mit den Armen passiert. Die hängen ja weit über die Körpermitte runter. Werden die dann auch durchgeschnitten oder gehören die zum Oberkörper? Aber das ist für die Antwort auf die Frage nicht relevant. Die obere Hälfte des Körpers ist immer schwerer. Fragen wir erstmal, wo liegt denn die geometrische Mitte des Körpers? Die meisten Menschen würden sagen, so in der Nähe des Bauchnabels. Aber nein, die Mitte liegt tiefer, ziemlich genau da, wo wir unsere Geschlechtsorgane haben. Der Körperschwerpunkt dagegen, der liegt höher, tatsächlich etwa in Höhe des Bauchnabels. Es kommt tatsächlich darauf an, wie man denn die Arme hält. Schauen wir zum Beispiel auf den vitruvischen Menschen von Leonardo. Da sieht man sehr schön, dass sich in dem oberen Halbkreis sehr viel mehr Körpermasse befindet als im unteren. Also, wir müssen dazu keine Experimente machen. Schneidet man einen Menschen quer genau in der Mitte durch, dann wiegt die obere Hälfte viel mehr als die untere.
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0: Sie hören den schönen Morgen auf Radio 1, 5.32 Uhr.
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2: Es ist ungefähr so frisch wie gestern um die gleiche Zeit, also einstellige Temperaturen teilweise. Zum Beispiel in Cottbus haben wir 9 Grad, Perleberg auch 9 Grad und dazwischen in Berlin 12, in Potsdam 11, in Frankfurt auch 11 Grad. Es ist neblig heute früh, Nordseeluft kalte ist nämlich rangezogen zu uns nach Berlin und Brandenburg. Aber heute dann tagsüber erwärmt sich die Luft wieder auf sommerliche bis zu 25 Grad.
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0: Auf Radio 1 A10 südlicher Berliner Ring Richtung Dreieck Werder zwischen Niederlehmer und Königs Wusterhausen liegen Gegenstände auf der linken und mittleren Spur. B101 Trebin Richtung Mariendorf zwischen Brandenburg Park und Großbären Süd steht ein defektes Fahrzeug. B158 Bad Freienwalde Berlin zwischen Wollenberg und Steinbeck liegt ein totes Reh. Stadtverkehr Berlin A103 Abzweig Zehlendorf zwischen Philanderstraße und Saarstraße sind in beiden Richtungen die mittlere und linke Spur gesperrt. Noch bis heute Nachmittag finden dort Tunnelwartungsarbeiten statt. Biesdorf B1, B5. Wegen Brückenarbeiten bleiben die Überfahrten zur Märkischen Allee bis Mitte September gesperrt. Gesundbrunnen auf der Exerzierstraße ist in Höhe Schulstraße wegen eines Kraneinsatzes noch bis 11 Uhr nur eine Spur frei. Hohenschönhausen, Malchower Weg in beiden Richtungen, Höhe Drossener Straße ist wegen einer Baustelle bis Ende September nur eine gemeinsame Spur frei. Und Marzahn, Märkische Allee in Höhe Waldbacher Weg ist bis Mitte September in beiden Richtungen jeweils die linke Spur gesperrt. Wir wünschen gute Fahrt.
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2: Guten Morgen.
0: Hallo.
2: Ach, wie sich Künstlerinnen in den 90ern abbilden lassen mussten auf den Covern zu ihren Alben im BH. Stell dich da mal hin, zieh mal BH an und eine Jeans. Sieht fantastisch aus.
0: Es sieht auch fantastisch aus, aber also wenn sie es selber wollten, ist es ja auch gut. Aber das fragt man sich dann manchmal, gerade zu dieser Zeit, ob sie es wirklich selber wollten.
2: 3 Frauen, 3 Jeans, 3 schwarze Oberteile und so schöne 90er Jahre Föhnfrisuren. Das ist dieses Cover fürs Bermuda-Dreieck, eine Band, die mir persönlich noch gar nicht so geläufig war.
0: Die ganz rechts steht, die sieht ein bisschen aus wie Ray. Aber Ray war damals entweder noch ein Baby, ich weiß nicht genau, wie alt sie ist, aber vielleicht war sie auch noch gar nicht geboren zu der Zeit. Weiß ich nicht genau. Können wir gleich auch nochmal recherchieren. Also jedenfalls ein Schwarz-Weiß-Foto und der Bandname davor steht aber bunt dann auf dem Cover. Gleich.
2: Die Auflösung.
0: Nach The Raconteurs.

0: The Raconteurs. Shine the light on me, 5.38 Uhr.
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0: noch gar nicht mitbekommen hatten, dass es nicht die drei Frauen sind, die wir jetzt heute Morgen für Sie spielen, weil es nämlich einen Geburtstag gibt. Wir müssen das Cover austauschen und ihn noch mal ganz kurz beschreiben.
1: Also nicht drei halbnackte Frauen, vergessen Sie die, sondern denken Sie sich eine Hand, die eine riesengroße Rasierklinge in der Hand hält.
0: Ja.
1: Wissen viele bestimmt gleich schon, was gemeint ist.
0: Ja, vor allen Dingen, weil oben die Finger ja schon quasi, also weil die Rasierklinge in den Fingern oben auch schon drin steckt. Ich finde, es sieht furchtbar eklig aus.
1: Ich sehe kein Blut.
0: Nee, Blut gibt's nicht. Aber guck mal, die Finger, die sind ja nur noch zur Hälfte zu sehen. Also es sieht gefährlich aus jedenfalls, dieses Cover. Und die Mail dazu kommt heute von Stefan. Hallo und guten Morgen. Am 25. August feiert Rob Halford seinen 75. Geburtstag. Einige Radio 1-Hörer fragen sich jetzt vielleicht Rob wer? Einige andere freuen sich bei diesem Namen und machen sofort das Radio lauter, weil sie wissen, was kommt. Rob Halford ist Sänger der britischen Heavy-Metal-Band Judas Priest und trägt den Titel Metal God völlig zu Recht, wie ich finde. Was wäre also an diesem besonderen Tag passender als der Song Metal Gods vom 1980er Priest-Album British Steel? Liebe Grüße, euer treuer Hörer Stefan.
1: Ja, zu diesem Geburtstag haben wir natürlich, wie gesagt, alles nochmal umgeschmissen. Danke an Stefan für den Hinweis. Denn Robert Halford, der Metal God himself und der Mann, der 4,5 Oktaven singen kann, der wird 75 und das muss gewürdigt werden, denn sein Lebensstil, der hat nicht unbedingt darauf hingewiesen in den 80er Jahren, dass es so lange gehen könnte. Also er hat durchgehalten. Herzlichen Glückwunsch auch dazu, dass er sich da quasi den Gesetzen der Natur so ein bisschen widersetzt hat. Und es ist auch noch bemerkenswert, weil er der erste offen schwule Sänger einer Heavy-Metal-Band war und damit nochmal so eine ganz besondere Stellung hat. Man könnte jetzt ganz viele Anekdoten erzählen zu Judas Priest und auch zu Halford. So viel Zeit haben wir natürlich nicht. Verweisen an dieser Stelle aber, hier Tipp aus der Musikredaktion, auf die Biografie. Hochgelobt heißt Ich bekenne von 2021 und auf den ganz aktuellen Film The Ballad of Judas Priest, der dieses Jahr auch auf der Berlinale gelaufen ist. Also viel Material, wenn Sie sich da so ein bisschen reinfuchsen wollen. Und hier aus dem Jahr 1980 Metal Gods von Judas Priest für Stefan.

Bermuda-Dreieck. 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

0: Bonobo zusammen mit Jack Rocks hier, always on your side. Das gilt für uns natürlich auch gerade um diese gottlose Zeit um 6:12.
1: In knapp 4 Wochen ist Abgeordnetenhauswahl hier in Berlin. Vielleicht haben Sie sich schon entschieden, wo Sie Ihr Kreuz machen werden. Falls nicht, gibt es Hilfe seit gestern. Ganze 17 Parteien stehen zur Wahl und seit gestern können Sie die Positionen der Parteien abgleichen mit Hilfe des Wahlomat zur Abgeordnetenhauswahl, betrieben und entwickelt von der Bundeszentrale für politische Bildung.
0: Wir haben pünktlich zum Start hier auf Radio 1 mit der Projektleiterin gesprochen, mit Lea Schrenk, und wollten natürlich wissen, wie die 38 Thesen des Wahlomat zustande gekommen sind.
2: Ja, die Thesen im Wahlomat werden von einer Redaktion erstellt. Daran haben mitgewirkt die Bundeszentrale für politische Bildung, die Landeszentrale für politische Bildung, Expertinnen und Experten aus Berlin aus den Bereichen Wissenschaft, Journalismus, Bildung und junge Wählerinnen und Wähler. Wir haben mit den Parteiprogrammen gearbeitet, die die Parteien uns zur Verfügung gestellt haben, haben die gesichtet daraufhin, was wichtige Themen für den Wahlkampf sind, wo die Parteien sich unterscheiden, und haben daraufhin 80 Thesen erstellt. Die gingen an die Parteien, die haben die selbst beantwortet, haben sich selber positioniert, ob sie diesen Forderungen zustimmen, sie ablehnen, neutral sind, und haben Begründungen geschrieben.
0: Und so hat die Redaktion dann die Thesen ausgewählt, die sinnvoll sind, um die politischen Positionen abzugleichen. Also ganz schön viel Arbeit, die da drin steckt. Lea Schrenk empfiehlt, den Wahlomat nicht nur durchzuklicken, sondern sich danach dann auch nochmal damit auseinanderzusetzen.
2: Also man kann danach schauen, wie die Parteien zum Beispiel geantwortet haben, und kriegt dadurch nochmal einen ganz anderen Blick auf das Meinungsspektrum in der Stadt. Wir haben die Begründung von den Parteien im Wahlomat enthalten und da kann man sich eben anschauen, was die eigentlich für Motive haben, warum die so geantwortet haben, und daran ja auch nochmal seine eigene Meinung überdenken.
1: Aber Vorsicht, Lea Schrenk mahnt auch, der Wahlomat sollte nicht als Wahlempfehlung verstanden werden.
2: Weil der Wahlomat ja eine Auswahl trifft, schon in den Thesen. Wir haben 38 Thesen, da muss jeder selber wissen, ob ein Thema vielleicht nicht enthalten ist, was mir besonders wichtig ist. Der Wahlomat kann einfach nur ein Startpunkt sein. Der bietet einen Einblick in das Thema Wahl. Man kann einen Überblick über die Parteien verschaffen, über zentrale Themen. Aber wen man am Ende wählt, muss man natürlich selber entscheiden.
0: Ja, da kommen wir auch nochmal ins Spiel. Wir helfen Ihnen bei der Entscheidungsfindung. Ab nächster Woche beginnen auf Radio 1 hier nämlich die Spitzengespräche mit den Spitzenkandidatinnen und Kandidaten der Parteien. Jeden Tag immer im schönen Morgen. 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
1: Unverkennbar. Nina Hagen hier im schönen Morgen auf Radio 1, 5.56 Uhr.
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1: Das ist also unser Tipp für heute Abend für Sie. Und gleich geht's dann weiter mit Nachrichten, Wetter und Verkehr mit Michael Mellinger um 6.

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2: 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Guten Morgen. Morgen.
3: Guten Morgen. Die USA wollen neue Sanktionen gegen den Iran verhängen. Das hat Finanzminister Bessent am Abend in Washington bekannt gegeben. Andere Staaten forderte er auf, ihre Wirtschaftsbeziehungen zum Iran abzubrechen, um das Land zu isolieren. Aus Washington Anne Schneider.
4: Nach Angaben der US-Regierung kann künftig nahezu jede wirtschaftliche Zusammenarbeit mit dem Iran US-Sanktionen nach sich ziehen. Banken oder andere Finanzinstitute, die Geldwäsche oder Finanzgeschäfte für den Iran ermöglichen, könnten vom US-Dollar-System ausgeschlossen werden. Zudem sollen ab sofort mehr als 60 Unternehmen, Personen und Schiffe weltweit sanktioniert werden. Auch Drittstaaten, die weiterhin iranisches Öl kaufen oder transportieren, müssen mit US-Sanktionen rechnen. Auf Fragen nach chinesischen Banken und Unternehmen sagte Bessent, dass es keine Ausnahmen gebe. China nimmt nach Schätzungen rund 80% der iranischen Ölexporte ab.
3: Die Bundesregierung kommt heute zu ihrer Klausurtagung auf Schloss Neuhartenberg zusammen. Dort will das Kabinett bis morgen unter anderem einen Fahrplan für die anstehenden Reformen bei Rente, Gesundheit und Pflege festlegen. Anna Engelke.
5: Über allem steht die Frage, was kann die Bundesregierung für mehr Wirtschaftswachstum tun und für mehr Jobs? Denn wenn die Wirtschaft und nachfolgend die Steuereinnahmen nicht wüchsen, werde es sehr schwer werden, heißt es in der Bundesregierung. Und leicht ist es schon jetzt nicht. Miese Umfragewerte für die Koalitionspartner CDU, CSU und SPD und dann noch die drei Landtagswahlen im September, in denen in Sachsen-Anhalt und Mecklenburg-Vorpommern die AfD in den Umfragen deutlich vorne liegt. Für Kanzler Merz, aber auch seinen Vizekanzler und SPD-Chef Klingbeil beginnt mit dem Ende der Sommerpause eine entscheidende Phase.
3: Bei dem Anschlagsversuch am Leipziger Flughafen Anfang August sind offenbar mindestens 3 Drohnen eingesetzt worden. Nach Informationen von WDR, NDR und SZ haben die Behörden außerdem Hinweise darauf, dass militärischer Sprengstoff verwendet werden sollte. Andreas Braun.
6: Eine dritte, bisher unbekannte Drohne wurde nach Angaben aus Sicherheitskreisen am 14. August gefunden. Und zwar auf einem Feld im Saalekreis in Sachsen-Anhalt in der Nähe des Leipziger Flughafens. Nach Informationen aus Sicherheitskreisen rückten an dem Tag Kriminaltechniker des Bundeskriminalamts sowie weitere Polizeikräfte dort an. Am Folgetag sollen die Ermittler nach Recherchen von WDR, NDR und Süddeutscher Zeitung an der Fundstelle eine Substanz entdeckt haben. Dabei könnte es sich nach ersten Einschätzungen um rund 50 Gramm eines hochexplosiven militärischen Sprengstoffs gehandelt haben. Die Täter hatten möglicherweise einen größeren Anschlag im Sinn als bislang bekannt. Sicherheitskreise gehen davon aus, dass russische Geheimdienste in die Planung involviert waren.
3: Brandenburgs Verkehrsminister Krumbach hat in Schwedt die geplante Änderung bei den Bahnverbindungen verteidigt. Demnach wird der RE3 ab Dezember nicht mehr durchgängig von Berlin nach Schwedt fahren. Das lasse sich nicht mehr ändern, sagte der SPD-Politiker bei einem Bürgergespräch. Martin Adam.
7: Der RE3 wird weiterhin über Prenzlau Richtung Stralsund fahren. Dort, so Krumbach, würden etwa 4000 Fahrgäste täglich die Verbindung nutzen. Auf dem Streckenarm weiter östlich nach Schwedt seien es nur 1.300. Den RE3 auch hier fahren zu lassen, koste mindestens 14 Millionen Euro jährlich. Auch weiterhin gäbe es eine stündliche Anbindung von und nach Berlin, nur eben mit Umstieg in Angermünde. Etwa 60 Menschen nahmen an der Veranstaltung teil. Viele warfen der Landesregierung vor, Schwedt trotz seiner wirtschaftlichen Bedeutung, beispielsweise durch die PCK-Raffinerie, durch den Fahrplanwechsel de facto abzuhängen.
3: Der Berliner Regionalligist VSG Altglienicke hat nur ganz knapp die zweite Runde des DFB-Pokals verpasst. Die Berliner verloren am Abend gegen Bundesliga-Absteiger Wolfsburg im Elfmeterschießen 5:6. Nach 90 Minuten stand es 2:2, nach der Verlängerung 3:3. Soweit die Radio 1 Nachrichten. 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
8: Haben Sie das auch gemerkt? In der Sonne ist es noch richtig warm, aber im Schatten fühlt sich sehr, sehr herbstlich an. Ich weiß noch gar nicht, wie ich damit umgehen soll. Heute wird es allerdings wieder sonnig und wir können das vielleicht kurz vergessen bei maximal 25 Grad in Berlin und Brandenburg. Aktuell sind wir da natürlich noch drunter. In Bad Liebenwerda aktuell 12 Grad. Koschen meldet 8 Grad, Guben 10 Grad, Angermünde 10, Templin 12 und in Berlin, das ist ja auch immer eine ganz wichtige Stadt, 12 Grad aktuell.
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3: Auf Radio 1 B101 Trebin Richtung Mariendorf zwischen Brandenburg Park und Großbeeren Süd steht ein defektes Fahrzeug. B158 Bad Freienwalde Berlin zwischen Wollenberg und Steinbeck liegt ein totes Reh. Stadtverkehr Berlin A103 Abzweig Zehlendorf zwischen Philanderstraße und Saarstraße sind in beiden Richtungen die mittlere und die linke Spur gesperrt. Noch bis heute Nachmittag finden dort Tunnelwartungsarbeiten statt. Biesdorf B1 B5 wegen Brückenarbeiten bleiben die Überfahrten zur Märkischen Allee bis Mitte September gesperrt. Gesundbrunnen auf der Exerzierstraße ist in Höhe Schulstraße wegen eines Kraneinsatzes noch bis 11 Uhr nur eine Spur frei. Hohenschönhausen-Malchower Weg in beiden Richtungen in Höhe Drossener Straße ist wegen einer Baustelle bis Ende September nur eine gemeinsame Spur frei. Marzahn-Märkische Allee in Höhe Waldbacher Weg ist bis Mitte September in beiden Richtungen jeweils die linke Spur gesperrt. Und Rahnsdorf-Fürstenwalder Allee in beiden Richtungen zwischen Schönblicker Straße und Hochlandstraße ist an einer Baustelle bis morgen Nachmittag nur eine gemeinsame Spur frei. Trotz alledem haben Sie weiterhin eine gute Fahrt.
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2: Guten Morgen.
0: Hallo.
2: Es gibt im Kaffeeladen Pumpkin Spice Latte und die Blätter fallen von den Bäumen. Mhm. Teils wegen der Trockenheit, aber teils auch, weil da schon große Kastanien daneben hängen. Weiß nicht, wie ich das finden soll.
0: Kerstin. Ja, es ist halt heute der 25. August. Ich habe gestern auch schon gesagt, zu einer Kollegin am Wochenende, also wir hatten die Fenster weit offen stehen und draußen die Vögel, die klangen halt nach Krähen. Es klang halt wirklich so wie halt Herbst und ich wurde sehr schief angeguckt. Verstehe ich auch, aber man muss der Realität ins Auge blicken.
2: Der Sommer ist wie immer viel zu kurz gewesen. Heftig, aber kurz. Wir trauern hier eine kleine Runde und gucken dann voraus in der Tagesvorschau gleich.
0: Es wird aber auch schon trotzdem noch jetzt schon hell, Gott sei Dank.
2: Arg.

0: Ganz zart klingt er irgendwie und trotzdem energiegeladen. Peter Doherty, Felt Better Alive hier bei Radio 1 heißt der Sender. 11 Minuten nach 6 ist es.
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2: Heute ist Dienstag, der 25. August 2026. Eine deutsche Talkshow-Queen feiert heute Geburtstag.
3: Herzlich willkommen zu Maischberger.
2: Na, hat sie sich selber schon vorgestellt. Sandra Maischberger, die erfahrenste Gastgeberin in der deutschen Talkshow-Landschaft. Sie hat vor ein paar Jahren mal über sich gesagt, ich war ein total neugieriges, nerviges Kind, das permanent gefragt hat. Und daraus kann man einen Beruf machen. Heute wird Sandra Maischberger 60 Jahre alt und wir feiern sie nachher in einer Stunde mit einem schönen Quiz.
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0: Die Bundesregierung kommt heute zur zweitägigen Klausurtagung auf Schloss Neuhardenberg in Brandenburg zusammen. Im Mittelpunkt steht die Frage, wie die deutsche Wirtschaft wettbewerbsfähiger werden kann. Außerdem geht es um Konsequenzen aus den Hitzewellen in diesem Sommer. Und da gibt es Streitpotenzial. Die SPD will den Klimaschutz stärker im Grundgesetz verankern. Die Union ist da dagegen. Es ist das erste größere Treffen des Kabinetts nach dem Umbau durch Kanzler Merz im Juli.
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2: Bundespräsident Frank-Walter Steinmeier lädt heute zu einer Diskussion über das Zusammenleben in der Einwanderungsgesellschaft ein. Unter dem Motto Zuhause in Deutschland geht es darum, wie gut Integration funktioniert und was Deutschland als Einwanderungsland ausmacht. Es ist die erste öffentliche Veranstaltung im neuen provisorischen Amtssitz des Bundespräsidenten am Berliner Spreebogen.
1: Das geht gar nicht.
0: Bei Europas größtem Autobauer Volkswagen wächst die Sorge um tausende Arbeitsplätze und Werke. 4 könnten gefährdet sein. Mit einer Betriebsversammlung heute Vormittag beginnt in Wolfsburg eine Reihe außerordentlicher Treffen zwischen Vorstand und Belegschaft. Und die Arbeitnehmervertreter verlangen von der Konzernführung Klarheit über die angekündigten Sparmaßnahmen. VW-Chef Oliver Blume hat die Lage selbst als mehr als kritisch bezeichnet.
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2: Gute Nachrichten für Pendlerinnen und Pendler zwischen Berlin und Frankfurt an der Oder, denn ab heute fährt der RE1 wieder ohne Umstieg zwischen beiden Städten. Sie müssen in Erkner nicht mehr zwischen Regio und S-Bahn wechseln. Ganz normal läuft der Verkehr allerdings noch nicht. Wegen weiterer Bauarbeiten in Fangschleuse halten dort in den kommenden 2 Wochen nicht alle RE1-Züge.
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0: Welcher deutsche Film geht ins Rennen um einen Oscar? Darüber entscheidet heute eine Jury in München. 11 Filme stehen zur Auswahl, darunter Volker Schlöndorffs Heimsuchung und Simon Verhoevens Ach, diese Lücke, diese entsetzliche Lücke. Der ausgewählte Film ist allerdings noch lange nicht für einen Oscar nominiert. Erst im Dezember entscheidet dann die Academy drüben in Los Angeles, welche internationalen Beiträge es auf die Shortlist schaffen.
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0: Romy von The XX, hier zu Gast auf dem Track von Planning to Rock The One um 6.18 Uhr.
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0: Aus dem Jahr 1993. Mr. Jones von den Counting Crows endlich mal wieder hier auf Radio 1 um 6.24 Uhr.
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3: Wann immer man Politiker vor den Landtagswahlen im Osten hört, hat man den Eindruck, man müsse die Menschen im Osten loben, liebhaben und umarmen, sie streicheln und hätscheln, weil sie so toll sind und diskriminiert werden. Was für eine widerliche Wessi-Herablassung. Damit muss Schluss sein, sage ich als herablassender Wessi. Ihr im Osten mögt doch nervige Leute, die Tabus brechen. Darum jetzt ein paar Worte auf Augenhöhe, liebe Ossis. Demokratie bedeutet nicht, dass der Staat, den man zutiefst verachtet, für einen alle Probleme löst. Demokratie bedeutet nicht, dass die Politiker, denen man am liebsten aufs Maul hauen würde, doch bitte noch heute den roten Teppich auslegen, über den ihr dann schreiten könnt. Natürlich erst, nachdem diese Scheißpolitiker euch gesagt haben, in welche Richtung ihr laufen müsst, weil ihr alleine ja nicht wissen könnt, wo vorne und wo hinten und wo oben und unten ist. Das Paradox ist, ihr werft dem Staat die Bevormundung vor, die ihr schon aus DDR-Zeiten kennt. Der Witz ist, ihr wollt bevormundet werden. Ihr wollt gegängelt und getreten werden. Der Osten war schon immer das lebende Stockholm-Syndrom. Der Staat soll alles vorschreiben, aber nicht bevormunden. Er soll sagen, was zu denken ist, aber doch alle alles sagen lassen. Er soll den ÖPNV bis in den letzten entlegenen Winkel schicken. Aber wenn er das tut, dann empört ihr euch über eine Zwangsbebussung. Sozialnationalismus gibt es von der AfD jedenfalls nicht. Dafür müsst ihr schon Sarah Wagenknecht und ihre Gang wählen. Die AfD interessiert sich nicht für die Nation, also für euch. Die AfD macht ein Steuerprogramm für die vielen Milliardäre, Oligarchen und Unternehmer, die die AfD so sponsern. Im Osten profitieren nur Günther Jauch und die zwei anderen Millionäre, die Potsdam unter sich aufgeteilt haben. Der Rest wird gefickt von der AfD. Ich sage euch, was Demokratie bedeutet. Putin zu beklatschen und zu feiern, das ist Demokratie. Aber Demokratie heißt auch konsequent sein. Dann werft euch ihm doch einfach an den Hals. Das wäre endlich eine Wiedervereinigung mit Russland. Der große Bruder ist zurück. Wäre Putin 1989 Befehlshaber der sowjetischen Streitkräfte gewesen, hätte er in der DDR die Panzer rollen lassen, um die Hegemonie des Imperiums zu sichern. Noch heute stünden mehr als 300.000 russische Soldaten unter Putins Befehl in den neuen Bundesländern. Vielleicht kriegt ihr die ja bald. Die könnten euch auch helfen, dass jede Frau die 5 Kinder bekommt, die nötig sind, damit ihr wieder auf den Bevölkerungsstand von 1990 kommt, wie Uli Siegmund das möchte. So, und nach diesen All-Inclusive-Triggereien sagt ihr jetzt vielleicht, ja Moment, aber sie sind doch nicht alle Ossis. Nein, natürlich nicht. Aber wer sich jetzt aufregt, darf sich mitgemeint fühlen.
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12: Die Zeit, 6.30 Uhr.
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13: In Wolfsburg stellt der Volkswagen-Vorstand heute seine Sparpläne für den Autokonzern vor. Gesamtbetriebsratschefin Cavallo lehnte am Abend betriebsbedingte Kündigungen und Werksschließungen ab. Nach einem Treffen mit dem niedersächsischen Ministerpräsidenten Lies in Hannover betonte sie, ein Zukunftsprogramm könne nicht allein aus Kostensenkungen und Personalabbau bestehen. Der SPD-Politiker verwies bei dem Treffen auf die schwierige Lage der deutschen Autoindustrie angesichts hoher Energiekosten und der Konkurrenz aus China. In Köln beginnt am Abend die Computerspielmesse Gamescom. Morgen wird die Messe für das Fachpublikum eröffnet, wozu unter anderem Vizekanzler Klingbeil und NRW-Ministerpräsident Wüst erwartet werden. Ab Donnerstag ist dann für 4 Tage das breite Publikum zur Kölnmesse in Deutz geladen. In diesem Jahr sind 1600 Aussteller angemeldet, darunter die großen Spieleentwickler wie Microsoft, Sony und Epic Games. In Berlin-Mitte wird heute Nacht der Tiergartentunnel zwischen 21 Uhr und 5 Uhr voll gesperrt. Grund ist eine groß angelegte Übung der Berliner Feuerwehr. Dabei testen die Einsatzkräfte das Zusammenspiel im Notfall sowie die Sicherheitstechnik des Tunnels unter realistischen Bedingungen. Die Übungen sind alle 4 Jahre in Tunneln mit einer Länge von mehr als 400 Metern vorgeschrieben. Ein Tornado hat im Südwesten Frankreichs hunderte Häuser beschädigt. Mehr als 40 Menschen wurden nach Angaben der Behörden bei dem Sturm am Ausläufer der Pyrenäen verletzt. Fast 3000 Haushalte waren zwischenzeitlich ohne Strom. Mehrere Straßen mussten gesperrt werden. Wegen der Unwetter kam es auch zu Einschränkungen auf den Flughäfen Nizza, Bordeaux und Marseille. Der Berliner Regionalligist VSG Altklinike hat sehr knapp die 2. Runde des DFB-Pokals verpasst. Die Berliner verloren am Abend gegen Bundesliga-Absteiger Wolfsburg 5:6 im Elfmeterschießen. Nach 90 Minuten stand es 2:2, nach der Verlängerung 3:3. Soweit die Radio 1 Nachrichten. 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
12: Heute gibt es am Anfang vielleicht sogar ein bisschen Nebel. Die Temperaturen ähnlich wie gestern, also teilweise sogar noch einstellig. In Perleberg beispielsweise 9 Grad, ansonsten fast überall 11 Grad. In Berlin teilweise auch schon 13 Grad. Und wenn der Nebel sich dann verzogen hat, dann kommt die Sonne raus. Und die Temperaturen klettern auf 24 bis 26 Grad heute.
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13: Auf Radio 1 B101 Trebin Richtung Mariendorf zwischen Brandenburg-Park und Großbeeren Süd gibt es Behinderungen durch ein defektes Fahrzeug. Stadtverkehr Berlin, länger dauert es auf der A100 Richtung Wedding vor der Baustelle Detmolder Straße und auf der Landsberger Allee in Höhe Märkischer Allee statt einwärts. A103 Abzweig Zehlendorf zwischen Philanderstraße und Saarstraße sind in beiden Richtungen die mittlere und die linke Spur gesperrt. Noch bis heute Nachmittag finden dort Tunnelwartungsarbeiten statt. Biesdorf, B1, B5 wegen Brückenarbeiten bleiben die Überfahrten zur Märkischen Allee bis Mitte September gesperrt. Hohenschönhausen, Malchower Weg in beiden Richtungen in Höhe Drossener Straße ist wegen einer Baustelle bis Ende September nur eine gemeinsame Spur frei. Und dies noch zur S-Bahn. Die Linien S8, 9 und 85 sind zwischen Schöneweide und Treptower Park unterbrochen. Die S46 und 47 fahren nicht zwischen Schöneweide und Neukölln. Dafür bis Ende des Monats ersatzweise Busse und Fahrgäste zum Flughafen BER nutzen bitte die Regionalzüge. Trotz alledem haben Sie weiterhin eine gute Fahrt.
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12: Guten Morgen.
0: Hallo.
12: Das russische Haus in Berlin steht unter Spionageverdacht. Eigentlich ist es ein Kulturzentrum, aber es gibt Hinweise, dass es ein Instrument russischer Einflussnahme sein könnte.
0: Es sollte geschlossen werden, das russische Haus. Das fordert unter anderem Roderich Kiesewetter von der CDU. Was er sich da konkret vom Auswärtigen Amt erwartet, mit welchen Konsequenzen auch, fragen wir ihn gleich.

0: Der schöne Morgen mit Roisin Murphy, Murphy's Law. Im schönen Morgen um 6.38 Uhr.
1: Das russische Haus.

0: Sächsischen Hauses.
1: Für eine Schließung ist auch Roderich Kiesewetter von der CDU. Er ist Obmann im Auswärtigen Ausschuss des Bundestages. Guten Morgen.
2: Guten Morgen, Frau Hermes und Frau Menger.
1: Warum sind Sie so sicher in Ihrem Fazit? Warum muss das russische Haus geschlossen werden?
2: Nun, das russische Haus wird betrieben von einer Organisation, Rossotrudnichestvo, die von der Europäischen Union und auch von Deutschland sanktioniert ist, wegen des Krieges Russlands gegen die Ukraine. Zweitens ist die neue Leiterin aus Frankreich ausgewiesen worden, wegen des Verdachts der Desinformation oder bestätigter Desinformation, Frau Fedorova, und leitet nun dieses Haus, wo sie in Frankreich eine unerwünschte Person ist. Und drittens, und das ist gravierend, gehen von dem Haus auch Gefährdungen für die Sicherheit unserer Bürgerinnen und Bürger, nicht nur in Berlin, aus, weil Desinformation betrieben wird und weil innerhalb des Hauses eine außergewöhnliche, im Vergleich zu den Bewohnern, hohe Energieverbrauchsnachweise geleistet wurde oder festgestellt wurden. Und das Bundesministerium für Digitalisierung und Staatsmodernisierung zwei Abteilungen quasi als Zimmernachbarn dorthin verlegt hat, was eben auch auf Aufklärung und die Gefahr der Aufklärung und anderes beinhaltet.
3: Das klingt ja so, als hätten Sie da Informationen, es klingt so ein bisschen verklausuliert, was Sie jetzt gerade sagen. Also warum kommen diese Infos aus Frankreich und nicht beispielsweise vom BND? Es ist ja immerhin hier in Berlin.
2: Nun, es ist, der BND macht Auslandsaufklärung, ändern wir es Landesamt für Verfassungsschutz, Bundesamt für Verfassungsschutz. Aber unabhängig davon hat die Bundesregierung natürlich einen Punkt, in dem sie sagt, wir haben ja drei Goethe-Institute in Russland, die aber extrem eingeschränkt sind und im Grunde genommen mit einer Handvoll Mitarbeitenden nichts mehr bringen. Also wir träumen da einer falschen Sache hinterher. Die Bundesregierung hat nicht die klare Haltung, dass dieser russische Angriffskrieg, der auch auf deutschem Boden stattfindet, durch Desinformation, durch Sabotageakte und auch durch die ein oder anderen Vorkommnisse in den letzten Wochen, sodass wir Gegenmaßnahmen treffen müssen und nicht durch falsches Signaling Russland suggerieren, sie können immer weiter eskalieren.
1: Das heißt, dieses Gegenargument, das lassen Sie nicht gelten, unter anderem vom Berliner BSW, dass ja der Betrieb des russischen Hauses per Vertrag an den der deutschen Goethe-Institute in Russland gekoppelt ist und man, wenn man das russische Haus schließt, quasi auch diesen Austausch auf nicht politischer Ebene riskiert oder komplett abreißen lässt.
2: Nee, es gibt ja keinen Austausch mehr. Die Goethe-Institute sind nur noch ein Schatten ihrer selbst und hier in Berlin wird fröhlich weiter geworben für den russischen Angriffskrieg, in dem Russland als große Kulturnation dargestellt wird. Dabei vernichtet Russland die Kultur. Und wir sollten uns auch im Klaren sein, dass wir Aufklärung über die technischen Geräte in dem Haus erwarten. Also so einfach, wie das BSW es sich macht, ist es nicht. Jedenfalls berührt das nicht die Reziprozität. Das russische Haus kann ungehindert weiter Vorträge anbieten, Sprachkurse. Das dürfen die Goethe-Institute in Russland, auch mit dem eingeschränkten Personal, das sie haben, nur äußerst begrenzt. Und das bringt nichts.
3: Mhm. Welchen Umgang wünschen Sie sich denn jetzt? Also was soll da jetzt im Hintergrund passieren? Hat die Bundesregierung, das Auswärtige Amt, vielleicht auch ein bisschen Angst vor der Konfrontation mit Russland in diesem Fall?
2: Also ich glaube, dass Deutschland keine Angst haben sollte, aber da liegt ein Kern drin. Das Zweite ist, im Dezember kann einer der Verträge, es sind zwei Verträge, gekündigt werden. Und dann ist es auch durchaus möglich, das Haus zu schließen. Unabhängig davon ist ja das alles sanktioniert, ist Russland sanktioniert. Also wir müssen uns da auch keinen Grund einfallen lassen. Allein aufgrund des Angriffskrieges und der Sanktionen, die Europäische Union auch gegen Rossotrudnichestvo, also den Betreiber, hat, sollte Deutschland nicht aus der EU ausscheren, sondern mit den anderen EU-Staaten gemeinsam an einem Strang ziehen. Das macht die Bundesregierung nicht, weil sie Richtung Russland signalisiert, wir halten die Schattenflotte nicht auf, wir bilden Taurus nicht aus, wir schränken die Bewegungsfreiheit russischer Diplomaten nicht ein, wie andere es machen, und wir schließen das russische Haus nicht. Aber Russland würdigt es nicht, sondern eskaliert auch gegen Deutschland immer weiter. Stichwort Leipzig, Stichwort Bahnknotenpunkte, Stichwort gezielte Tötungen, wo schon Menschen verurteilt wurden, die Angehörige des russischen GRU waren.
1: Der CDU-Obmann im Auswärtigen Ausschuss des Bundestags, Roderich Kiesewetter, zum Umgang mit dem Kulturzentrum Russisches Haus in Berlin nach den Geheimdienstvorwürfen. Dankeschön.
2: Vielen Dank und einen schönen Tag Ihnen.
3: Ebenso, danke.

0: Diese Stimme, die kennen Sie natürlich auch von anderer Stelle. Matt Berninger war das hier mit Anna Calvi zusammen. Is this all there is? Ich glaube, ich brauche schon wieder eine schärfere Brille. Das zur Entschuldigung. So, 6.47 Uhr haben wir es.
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2: Ja, eigentlich sind die Ferien schon vorbei, aber wir von Radio 1 haben die gestern einfach nochmal so ein bisschen verlängert mit einem Ausflug nach Brasilien, so ein bisschen. Also Bossa Nova gab es von der Berliner Band Moria Plaza. Brasilianische Rhythmen waberten so über den Park am Gleisdreieck. Die Stimmung war super entspannt und dann, bam, der größtmögliche Bruch. Dietmar Wischmeier war da. Und bei ihm ging es unter anderem sehr unromantisch um Chatbots im klassischen Kundengespräch.
3: Ich befinde mich in einem Fachgeschäft für Schrauben, Nippel und so ein Zeug und äußere den Wunsch, eine Zündkerze für meinen Rasenmäher zu erwerben. Antwort des Tresenlurches: Sind Sie bei uns im System? Meint er die freiheitliche Grundordnung der Bundesrepublik Deutschland? Sehe ich aus wie ein Reichsbürger? Nein. Dann lassen Sie mich kurz Ihre Daten aufnehmen. Nix Daten, Freundchen. Gut, kein Problem, dann gebe ich Sie als Gast ein ins System. Name, Vorname, Geburtsort, Blutgruppe, Mobilnummer. Stopp! Zündkerze her!
0: Ja, also das war Dietmar Wischmeier, den Sie sich natürlich auch nochmal nachhören können auf radio1.de. Und dann wurde es magisch. Ich glaube, das kann man ganz gut so sagen, denn das war einer der ersten Höhepunkte in dieser Ausgabe des Parkfests, nämlich als die Sängerin Cat das Publikum innerhalb kürzester Zeit in völlig andere Sphären katapultiert hat.

0: Fantastisch klingt das. Sie hat Klavier gespielt, sie hat dann auch noch Posaune gespielt, Trompete, Percussion, eine Loopstation bedient und vervollständigt wurde dieser Sound von ihrem großartigen Gitarristen.
1: So, das war gestern abgehakt, herrlich war's. Und auch heute Abend lohnt sich der Weg zum Parkfest wieder, denn unsere Kollegen Daniel Finger und Sven Oswald feiern ab 19 Uhr ihr 25-jähriges Jubiläum ihrer 2-auf-1-Show. Also ein Vierteljahrhundert, unfassbar lange. Mhm. Und bringen eine ganze Riege von Experten aus ihrer Show mit in den Park, außerdem Horst Evers, die Radio 1 Band und einen bisher noch streng geheim gehaltenen Überraschungsgast. Aber, naja, Sie müssen ja wissen, worauf Sie sich einlassen. Sie mögen Überraschungen doch gar nicht so sehr. Wir sind die Ersten, die das Geheimnis jetzt lüften dürfen.
0: Also Radio 1 Band, Horst Evers, Finger, Oswald und Romano wird heute Abend dabei sein auf dem Radio 1 Parkfest. Falls Sie den nicht kennen, was wir für ausgeschlossen halten, hier zur Einstimmung. Einen seiner Signature-Songs.

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0: Nein, nicht nach Köpenick, sondern zum Park am Gleisdreieck sollen Sie kommen heute Abend. Das Radio 1 Parkfest geht noch bis Sonntag. Wir freuen uns auf Sie. Und heute Abend ist er als Überraschungsgast dabei. Also wenn er auf der Bühne steht, machen Sie so, oh, Romano? Als hätten Sie nichts gewusst. Okay.
1: Es ist das 25. Jubiläum von 2 auf 1 Ihrer Show und heute Abend dann dazu auch noch zu Romano, die Radio 1 Band und Horst Evers. Also heute
0: lohnt sich's.
1: Ich wollte gerade, lohnt sich's, aber
0: ausnahmsweise
1: mal. Und an allen anderen Tagen auch.
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3: Flüstern und Schreien, ein Rockreport, heute Open Air auf dem Campus für Demokratie in Berlin-Lichtenberg.
4: Ja, angefangen haben wir in der Garage zu proben.
5: Wir haben dann immer so aufgebaut, als wenn wir auf einer Bühne stehen, haben so eine Fotolampe gehabt, das war unser Spot. Und dann hatten wir einen MV3, da haben wir 3 Gitarren rüberlaufen gelassen mit so einem Disco-Mischpult, alles verteilt. Und dann noch 2 Radios und haben wir uns völlig zugepowert.
3: Es sind die späten 80er Jahre, die DDR ist in Aufruhr. Bands wie Feeling B, Silly oder Sando vermitteln mit ihrer Musik das Lebensgefühl junger Menschen zwischen Rebellion und Anpassung, Abgrenzung zur Elterngeneration, ihrer Sehnsucht nach Freiheit und Fernweh. Flüstern und Schreien, eine Doku über DDR-Rock, Subkultur und Aufbruch kurz vor 1989. Regisseur Dieter Schumann und Kai-Uwe Kohlschmidt von Sando sind heute Abend dabei. Der Film läuft 19.30 Uhr Open Air beim Campus-Kino auf dem ehemaligen Gelände der Stasi-Zentrale in Berlin-Lichtenberg.
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0: Wir gucken auf die 7 Uhr Nachrichten mit Michael Mellinger. Die Ferien sind vorbei und auch die Bundesregierung kommt wieder zusammen. Ab heute nicht im Kanzleramt, sondern nochmal ein bisschen urlaubig für 2 Tage auf Schloss Neuhardenberg in Brandenburg, um das, was vor der Sommerpause beschlossen wurde, jetzt auch mal wirklich umzusetzen.
11: Das fordert vor allem die Wirtschaft. Teile der Opposition und die Sozialverbände befürchten dagegen einen sozialen Kahlschlag. Und die Regierung steht vor sinkenden Umfragewerten und herben Wahlniederlagen in Ostdeutschland.
1: Mehr dazu und was sonst heute früh noch wichtig ist, dann gleich in den Nachrichten um 7. Und bis dahin noch Aerobic und Jack Palminger hier im schönen Morgen.

0: Genau so heißt der Song von Aerobik und Jack Palminger, Disco Roller, 7 Uhr.
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3: Die Bundesregierung kommt heute zu ihrer Klausurtagung auf Schloss Neuhartenberg zusammen. Dort will das Kabinett bis morgen unter anderem einen Fahrplan für die anstehenden Reformen bei Rente, Gesundheit und Pflege festlegen. Anna Engelke.
4: Über allem steht die Frage, was kann die Bundesregierung für mehr Wirtschaftswachstum tun und für mehr Jobs? Denn wenn die Wirtschaft und nachfolgend die Steuereinnahmen nicht wüchsen, werde es sehr schwer werden, heißt es in der Bundesregierung. Und leicht ist es schon jetzt nicht. Miese Umfragewerte für die Koalitionspartner CDU, CSU und SPD und dann noch die drei Landtagswahlen im September, in denen in Sachsen-Anhalt und Mecklenburg-Vorpommern die AfD in den Umfragen deutlich vorne liegt. Für Kanzler Merz, aber auch seinen Vizekanzler und SPD-Chef Klingbeil beginnt mit dem Ende der Sommerpause eine entscheidende Phase.
3: Seit dem russischen Angriffskrieg steht das russische Haus in der Berliner Friedrichstraße im Fokus der deutschen Nachrichtendienste und der Politik. Der Einrichtung, die offiziell als Kulturinstitut betrieben wird, werden Desinformation, Vernetzung mit Populisten und Spionage vorgeworfen. Der CDU-Politiker Kiesewetter gehört zu den energischsten Befürwortern der Schließung des Hauses. Auf Radio 1 warf er der Bundesregierung Untätigkeit in dieser Angelegenheit vor.
5: Allein aufgrund des Angriffskrieges und der Sanktionen, die Europäische Union auch gegen Rosatomtschestwo, also den Betreiber, hat, sollte Deutschland nicht aus der EU ausscheren, sondern mit den anderen EU-Staaten gemeinsam an einem Strang ziehen. Das macht die Bundesregierung nicht, weil sie Richtung Russland signalisiert, wir halten die Schattenflotte nicht auf, wir bilden Taurus nicht aus, wir schränken die Bewegungsfreiheit russischer Diplomaten nicht ein, wie andere es machen, und wir schließen das russische Haus nicht. Aber Russland würdigt es nicht, sondern eskaliert auch gegen Deutschland immer weiter.
3: Der CDU-Bundestagsabgeordnete Roderich Kiesewetter auf Radio 1. Bei dem Anschlagsversuch am Leipziger Flughafen Anfang August sind offenbar mindestens 3 Drohnen eingesetzt worden. Nach Informationen von WDR, NDR und SZ haben die Behörden außerdem Hinweise darauf, dass militärischer Sprengstoff verwendet werden sollte. Andreas Braun.
6: Eine dritte, bisher unbekannte Drohne wurde nach Angaben aus Sicherheitskreisen am 14. August gefunden, und zwar auf einem Feld im Saalekreis in Sachsen-Anhalt in der Nähe des Leipziger Flughafens. Nach Informationen aus Sicherheitskreisen rückten an dem Tag Kriminaltechniker des Bundeskriminalamts sowie weitere Polizeikräfte dort an. Am Folgetag sollen die Ermittler nach Recherchen von WDR, NDR und Süddeutscher Zeitung an der Fundstelle eine Substanz entdeckt haben. Dabei könnte es sich nach ersten Einschätzungen um rund 50 Gramm eines hochexplosiven militärischen Sprengstoffs gehandelt haben. Die Täter hatten möglicherweise einen größeren Anschlag im Sinn als bislang bekannt. Sicherheitskreise gehen davon aus, dass russische Geheimdienste in die Planung involviert waren.
3: Die USA wollen neue Sanktionen gegen den Iran verhängen. Das hat Finanzminister Bessent am Abend in Washington bekannt gegeben. Andere Staaten forderte er auf, ihre Wirtschaftsbeziehungen zum Iran abzubrechen, um das Land zu isolieren. Aus Washington Anne Schneider.
7: Nach Angaben der US-Regierung kann künftig nahezu jede wirtschaftliche Zusammenarbeit mit dem Iran US-Sanktionen nach sich ziehen. Banken oder andere Finanzinstitute, die Geldwäsche oder Finanzgeschäfte für den Iran ermöglichen, könnten vom US-Dollar-System ausgeschlossen werden. Zudem sollen ab sofort mehr als 60 Unternehmen, Personen und Schiffe weltweit sanktioniert werden. Auch Drittstaaten, die weiterhin iranisches Öl kaufen oder transportieren, müssen mit US-Sanktionen rechnen. Auf Fragen nach chinesischen Banken und Unternehmen sagte Bessent, dass es keine Ausnahmen gebe. China nimmt nach Schätzungen rund 80% der iranischen Ölexporte ab.
3: Der Berliner Regionalligist VSG Altglienicke hat sehr knapp die zweite Runde des DFB-Pokals verpasst. Die Berliner verloren am Abend gegen Bundesliga-Absteiger Wolfsburg 5:6 im Elfmeterschießen. Nach 90 Minuten stand es 2:2, nach der Verlängerung 3:3. Soweit die Radio 1 Nachrichten. 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
8: Kalte Luft von der Nordsee weht uns hier um die Nase und bringt uns zum Beispiel 8 Grad aktuell in Altdöbern. Lübben im Spreewald meldet 9 Grad, Strausberg 11 Grad. In Berlin haben wir 12 und es geht heute im Laufe des Tages noch rauf. Die Sonne scheint, ein paar Wolken sind nur im Weg, aktuell auch noch hier und da ein bisschen Nebel. Aber dann kriegen wir bis zu 25 Grad heute.
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3: Auf Radio 1 B101 Trebin Richtung Mariendorf zwischen Brandenburgpark und Großbeeren Süd gibt es Behinderungen durch ein defektes Fahrzeug. Stadtverkehr Berlin, länger dauert es auf der A100 Richtung Wedding vor der Baustelle Dettmolder Straße und auf der Landsberger Allee in Höhe Märkischer Allee stadteinwärts. A103 Abzweig Zehlendorf zwischen Philanderstraße und Saarstraße sind in beiden Richtungen die mittlere und die linke Spur gesperrt. Noch bis heute Nachmittag finden dort Tunnelwartungsarbeiten statt. Biesdorf B1, B5 wegen Brückenarbeiten bleiben die Überfahrten zur Märkischen Allee bis Mitte September gesperrt. Und dies noch zur S-Bahn. Die Linien S8, 9 und 85 sind zwischen Schöneweide und Treptower Park unterbrochen. Die Linien S46 und 47 fahren nicht zwischen Schöneweide und Neukölln. Dafür bis Ende des Monats ersatzweise Busse und Fahrgäste zum Flughafen BER nutzen bitte die Regionalzüge. Trotz alledem haben Sie weiterhin eine gute Fahrt.
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0: Guten Morgen. Hallo, wir haben was Neues hier bei Radio 1. Es ist groß, es ist orange und es steht was drauf. 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
2: 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Zu einer Frau, die Sie aus dem späten Abend und von harten Gesprächen kennen und die heute Geburtstag hat. When

0: Der Tudor Cinema Club gewohnt gut gelaunt hier mit Happy Customers um 10 nach 7.
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3: Herzlich willkommen zu Maischberger.
4: So klingt es mehrmals wöchentlich in der Politik-Talkshow Maischberger. Sandra Maischberger ist seit Jahrzehnten im Fernsehen präsent als Journalistin, Produzentin und Moderatorin.
3: Ich wollte nie moderieren, weil ich hatte keine Vorstellung, was das ist. Ich wollte fragen. Ich war einfach ein wahnsinnig neugieriges, auch total nerviges Kind, das permanent gefragt hat. Und daraus kann man einen Beruf machen.
4: Geboren in München und vom 3. bis zum 8. Lebensjahr in Italien aufgewachsen, muss Sandra Maischberger sich nach der Rückkehr nach Deutschland erst einmal mit der deutschen Grammatik quälen. Nach ihrem Abitur 1985 bewirbt sie sich dann als Diskjockey bei Bayern 2 und wird Radiomoderatorin in der Musiksendung Rocklock.
3: Mein Vater mochte Fernsehen gar nicht. Wir hatten über lange Zeiten gar keinen Fernseher zu Hause. Ich habe nicht ferngesehen. Ich habe Radio gehört,
4: gar
3: ganz
4: nicht.
3: Viel. Nee, ich habe nicht ferngesehen. Es hat mich nicht interessiert.
4: Während der Ausbildung an der Journalistenschule jobbt Maischberger dann beim Fernsehsender Tele5 und beginnt dort ihre TV-Karriere. 1989 moderiert sie das Jugendmagazin Live aus dem Schlachthof beim Bayerischen Rundfunk.
5: Wir bieten euch folgende Sachen an, ein Streitgespräch. Es geht um, was ist die beste Stadt in Deutschland? Während sich die Politiker jetzt schon drum streiten, was Bundes- oder gesamtdeutsche Hauptstadt wird, interessiert uns hauptsächlich, wo ist die beste Szene?
4: Es folgen immer mehr Moderationsjobs für Maischberger. Mit 30 moderiert sie dann zwei Shows, die beide floppen. Und es sieht so aus, als wäre ihre Fernsehkarriere damit vorbei.
3: Dann war erst einmal Schicht im Schacht. 3,5 oder 2,5 Jahre gar nichts mehr im Fernsehen gemacht. Nicht, weil ich schlechter gewesen wäre, als ich jetzt bin, sondern weil einfach keiner daran geglaubt hat, dass ich die Berechtigung hätte, auf einer Bühne zu stehen im Fernsehen.
4: Doch sie kriegt noch mal eine Chance. Ihre Sendung Maischberger startet 2000 auf NTV. Wenige Jahre später zieht die Sendung in die ARD um, wird zu einem der erfolgreichsten Talkformate im deutschen Fernsehen und Maischberger mehrfach dafür ausgezeichnet. Die Journalistin und Moderatorin Sandra Maischberger wird heute 60 Jahre alt.
0: Herzlichen Glückwunsch und zu diesem Geburtstag haben wir eine Frage, bei der Sie dann was gewinnen können. So funktioniert das ja nämlich bei Radio 1. Wenn Sie die richtige beantworten, gewinnen Sie unser neues riesiges Radio 1 Badehandtuch.
2: Folgende Frage sollten Sie beantworten. Sandra Maischberger war als Jugendliche von Wallraffs Reportagen inspiriert. Während ihrer Ausbildung an der Journalistenschule machte sie ein Praktikum bei dieser Zeitung, um zu erfahren, ob Wallraff recht hatte. Welche Zeitung suchen wir?
0: Wenn Sie das wissen, dann rufen Sie jetzt an 0331 70 99 111. Also Sandra Maischberger war Fan von Günter Wallraff. Und bei welcher Zeitung hat sie dann Praktikum gemacht, um vielleicht seine Nachfolgerin zu werden? Rufen Sie an 0331 70 99 111.
2: Hallo, schönen guten Morgen, hier ist Radio 1. Wer ist denn da?
6: Guten Morgen, hier ist der Wolfhard.
2: Hallo Wolfhard.
6: Ja?
2: Welche Zeitung war das? Wo hat sie ihr Praktikum gemacht?
6: Ich muss raten.
2: Ja.
6: Ich rate, es war die Bild-Zeitung.
0: Na, sehr, sehr gut geraten.
2: Und hier erklärt sie es auch nochmal selbst.
3: Es wurden die Praktika verteilt und ich war ziemlich sicher, dass ich keine Printjournalistin werde. Und dann habe ich das Praktikum genommen, das keiner wollte, nämlich bei der Bild Berlin.
2: Absolut richtig.
0: Glückwunsch dazu. Wolfhard, Glückwunsch zu Ihrem neuen Handtuch. Wo werden Sie das als erstes hinlegen?
6: Na, mal sehen. Vielleicht schaffe ich es noch zum Parkfest.
2: Das wäre ja perfekt. Dafür ist es ein bisschen gedacht, dass Sie sich da gleich einen Platz auf der Wiese auf dem Radio 1 Parkfest im Park am Gleisdreieck sichern können. Sollten Sie auf jeden Fall schaffen. Wir drücken die Daumen.
6: Ich nehme mir das vor.
2: Sehr schön. Dankeschön. Okay, herzlichen Glückwunsch und Sie bleiben einfach am Telefon, ja?
6: Ja, ja.
2: Ciao.

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1: Sie einen schönen Morgen mit Uche Jara, Body Scanner, um 7.17 Uhr.
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0: Eisbär hier im schönen Morgen. Grauzone um 7.21 Uhr.
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2: Guten Morgen, Herr Liefen.
3: Einen schönen guten Morgen.
2: Showdown in Wolfsburg heute. Betriebsversammlungen bei VW. Steht uns da eine Eskalation bevor? Sollen wir Popcorn schon mal rausholen?
3: Also für Popcorn ist, glaube ich, nicht das richtige Thema, um ganz ehrlich zu sein. Also wird sicherlich heiß hergehen, wird auch emotional sicherlich werden. Das ist die erste außerordentliche Betriebsversammlung jetzt bei VW. Das gibt jetzt ja eine ganze Reihe an verschiedenen Standorten. In Hannover, Salzgitter kommt das auch noch, Dresden, Chemnitz, alles in den kommenden Tagen. Heute aber in Wolfsburg im Stammwerk. Und da wird der Chef vor der Betriebsversammlung stehen, Oliver Blume. Und wird versuchen zu erklären, was er da so alles vorhat. VW muss sparen, da haben wir auch schon drüber gesprochen. Das ist auch tatsächlich so. Also die leiden natürlich unter Absatzschwäche, die leiden unter den Zöllen in den USA. Der China-Markt läuft nicht rund. China wird zunehmend zur Konkurrenz und das merken wir eben Monat für Monat für Monat. Und VW, wie gesagt, will erstens Jobs abbauen. Es gibt ja den Plan bis 2030 bis zu 100.000 Stellen und dann, wie gesagt, möglicherweise auch Werke schließen. Also Blume sagt jetzt, da gibt es wahrscheinlich intelligentere Lösungen, sagt aber nicht, wie die aussehen sollen. Da wird sich die Belegschaft heute die eine oder andere Antwort erwarten. Und ansonsten muss man bangen um Emden, um Hannover, Zwickau, Neckarsulm. Und das haben wir eben bei VW bislang noch nicht gesehen. Aber der Druck ist einfach immens. Und in der Zwischenzeit gibt es aber heftigen Widerstand, natürlich vom Betriebsrat, natürlich von den Gewerkschaften. Und wir hatten ja vor wenigen Wochen auch eine Aufsichtsratssitzung. Da hat man sich ja auch nicht einigen können, weil Niedersachsen da natürlich stark ist im Aufsichtsrat, hat auch eine Sperrminorität. Also die können quasi wichtige Entscheidungen blockieren. Und wenn wir uns Emden anschauen oder Hannover, da reden wir eben von Standorten, wo die sich wehren, dass die geschlossen werden. Also wie gesagt, das wird wahrscheinlich heiß hergehen, aber der Ausgang ist ehrlich gesagt offen und einige sagen, möglicherweise geht das auch an die Substanz von Oliver Blume. Mhm. Möglicherweise wird der zerrieben zwischen denen, die fordern, dass gespart wird und denen, die sagen, wir weigern uns.
0: Wir wissen nicht, was rauskommt, ist ein gutes Stichwort. Die Bundesregierung kommt heute zur zweitägigen Klausurtagung auf Schloss Neuhardenberg in Brandenburg zusammen. Da soll es vor allem um die Wettbewerbsfähigkeit der deutschen Wirtschaft gehen. Und passend dazu gibt es eine neue Studie über Produktivität im Job. Was ist da rausgekommen?
3: Das ist eine schöne Studie vom IW in Köln für die Stiftung Familienunternehmen. Da hat man sich mal angeschaut, wie hat sich die Produktivität von uns eigentlich entwickelt. Produktivität, vereinfacht gesagt, ist, was stecken wir an Arbeit rein und was kommt am Ende Zählbares dabei raus? Und die sagen einfach, ja, Produktivität hat zugelegt in den vergangenen Jahrzehnten, aber gerade in den vergangenen Jahren eben nicht mehr so richtig, weil Digitalisierung kommt nicht richtig an, künstliche Intelligenz funktioniert hier auch nicht so richtig und vor allen Dingen leisten wir so wahnsinnig viel Arbeit für Dinge, die uns nicht so wahnsinnig viel bringen. Also Stichwort Bürokratie, wenn ich Zettel ausfülle, dann produziere ich halt weder Autos noch Kaffeemaschinen und das ist ein Riesenproblem hier in Deutschland in der Zwischenzeit und da hilft übrigens auch nicht, wenn wir mehr arbeiten, sondern da hilft es nur an bestimmten Stellen die Arbeit einfach produktiver zu machen und Dinge wegzulassen, die dem Produkt irgendwie nicht helfen und das ist tatsächlich eine gute Vorlage für heute, weil man sich fragen muss, haben die das heute auf dem Zettel bei dieser Klausurtagung, wie wir das besser in den Griff kriegen? Denn mehr Arbeit allein nützt es nicht. Da geht es nicht um mehr Schwitzen, sondern geht es tatsächlich um besser organisieren, um innovativer sein, um mehr Investitionen und so weiter. Das ist ein Riesenthema und ich hoffe, die greifen das auf.
2: Werden wir alles besprechen. Wir produzieren hier nämlich ganz fleißig bei Radio 1 neue Interviews, unter anderem mit dem Präsident des Deutschen Instituts für Wirtschaftsforschung, Marcel Fratscher, um kurz nach 7:30. Da sprechen wir gleich ausführlich über die Erwartungen in Richtung Wirtschaft an diese Klausurtagung. Dankeschön fürs Einstimmen, Herr Liefen.
3: Und da höre ich rein.
2: Sehr gut. Immer eine gute Idee. Tschüss.
1: Ciao. 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
4: Die Zeit, es ist 7.30 Uhr.
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4: Mit Michael Mellinger.
5: Die Linke und der Deutsche Gewerkschaftsbund haben die Bundesregierung zur Einführung einer nationalen Finanztransaktionssteuer aufgefordert. Das berichtet die Rheinische Post unter Berufung auf ein Positionspapier der Partei und des DGB. Da eine Finanztransaktionssteuer auf EU-Ebene blockiert werde, sei eine deutschlandweite Übergangslösung mit einem Satz von 0,1% nötig. Mit den Einnahmen könnten dringende Investitionen und der Ausbau der Bahn endlich angegangen werden. In Wolfsburg stellt der Volkswagen-Vorstand heute seine Sparpläne für den Autokonzern vor. Gesamtbetriebsratschefin Cavallo lehnte am Abend betriebsbedingte Kündigungen und Werksschließungen ab. Nach einem Treffen mit dem niedersächsischen Ministerpräsidenten Lies in Hannover betonte sie, ein Zukunftsprogramm könne nicht allein aus Kostensenkungen und Personalabbau bestehen. Der SPD-Politiker verwies bei dem Treffen auf die schwierige Lage der deutschen Autoindustrie angesichts hoher Energiekosten und der Konkurrenz aus China. Die US-Regierung kann zunächst doch an ihrer geplanten Einschränkung der Briefwahl zu den Kongresswahlen im November festhalten. Der oberste Gerichtshof gab einem Eilantrag des Justizministeriums statt und setzte die Entscheidung einer Vorinstanz aus. Allerdings können die Bundesstaaten erneut gegen Trumps Vorhaben klagen. Von einer eingeschränkten Briefwahl dürften Trumps Republikaner profitieren, weil Wähler der Demokraten sie traditionell häufiger nutzen. Die ehemalige Bundesaußenministerin Baerbock wird nach ihrer Amtszeit als Präsidentin der UN-Generalversammlung Professorin an der Columbia-Universität in New York. Unter Berufung auf Parteikreise berichtete das Portal Table Briefings, die im Herbst beginnende Anstellung sei auf 3 Jahre angelegt. Baerbock werde sich in ihren Vorlesungen unter anderem mit Fragen der internationalen politischen Führung befassen. Eine Genehmigung der Bundesregierung werde für die Professur nicht mehr benötigt. Der Berliner Regionalligist VSG Altglienicke hat hier knapp die zweite Runde des DFB-Pokals verpasst. Die Berliner verloren am Abend gegen Bundesliga-Absteiger Wolfsburg 5:6 im Elfmeterschießen. Nach 90 Minuten stand es 2:2, nach der Verlängerung 3:3. Soweit die Radio 1 Nachrichten. 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
4: Die Temperaturen steigen wieder. Heute kriegen wir schon 24 bis 26 Grad. Richtung Ende der Woche wird es noch ein bisschen wärmer. Und es gibt viel Sonne dazu, vielleicht ein paar Wolken. Es bleibt trocken heute. Und die Temperaturen aktuell haben sich noch kaum bewegt an diesem Dienstagmorgen. Immer noch 9 Grad in Perleberg, 11 in Potsdam. Frankfurt und Cottbus melden 12 Grad. Und in Berlin haben wir schon 13.
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5: Auf Radio 1, Vorsicht auf der A10, westlicher Berliner Ring Richtung Dreieck Havelland. In Höhe Potsdam-Nord befindet sich eine Person auf der Beschleunigungsspur. A9 Leipzig Richtung Berlin, in Höhe Beelitz-Heilstätten steht ein defekter LKW auf der Verzögerungsspur. B101 Trebin Richtung Mariendorf, zwischen Brandenburg-Park und Großbeeren-Süd gibt es Behinderungen durch ein defektes Fahrzeug. Stadtverkehr Berlin, länger dauert es auf der A100 Richtung Treptow vor der Alboinstraße, auf der A100 Richtung Wedding vor der Baustelle Detmolder Straße und auf der Landsberger Allee in Höhe Märkischer Allee statt einwärts. A103 Abzweig Zehlendorf zwischen Philanderstraße und Saarstraße sind in beiden Richtungen die mittlere und die linke Spur gesperrt. Noch bis heute Nachmittag finden dort Tunnelwartungsarbeiten statt. Biesdorf B1, B5, wegen Brückenarbeiten bleiben die Überfahrten zur Märkischen Allee bis Mitte September gesperrt. Trotz alledem haben Sie weiterhin eine gute Fahrt.
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4: Guten Morgen.
7: Hallo.
4: Vermutlich hat Friedrich Merz im Urlaub lange auf den Tegernsee geguckt und da die Ausflugs- und Segelboote vorbeiziehen sehen und sich dann gedacht, Deutschland auf Kurs bringen. Das wird mein Motto werden fürs neue Schuljahr.
7: Ja. Und mit diesem Ziel trifft sich jetzt der Kanzler ab heute für 2 Tage mit seinen Ministerinnen und Ministern und Vertreterinnen und Vertretern der Wirtschaft. Was dabei rauskommen kann, besprechen wir gleich mit dem Präsidenten des Deutschen Instituts für Wirtschaftsforschung, mit Marcel Fratscher, hier im schönen Morgen.

0: Remy Wolf hier am schönen Morgen auf Radio 1 mit Cinderella, 7.38 Uhr.
1: Neuen Schwung und dieses Back-to-School-Gefühl, das erhofft sich auch der Bundeskanzler. Nach Sommerpause und Kabinettsumbildung hat Friedrich Merz zur zweitägigen Klausur geladen nach Schloss Neu-Hardenberg im Osten Brandenburgs. Und da sollen für das gesamte Bundeskabinett neben den Fahrplänen für die anstehenden Reformen bei Rente, Gesundheit und Pflege vor allem die Themen Wirtschaft, Wachstum und Beschäftigung im Fokus stehen.
0: Für die Hauptgeschäftsführerin des Bundesverbands der Industrie, Tanja Gönner, ist es so eine Art Endspiel.
2: Das wäre jetzt endlich gut, wenn man A antritt zum Elfmeter und B ihn dann auch versenkt. Das Thema ist, er liegt schon länger auf dem Elfmeter und es wäre jetzt gut, wenn man nicht darüber diskutiert, wer ihn schießt, sondern dass die Mannschaft einen Kapitän hat, hinter dem man steht.
0: Wie sportlich ist das?

0: Wettbewerb wieder mithalten kann und die Arbeitsplätze nicht weiter verloren gehen. Also klare Priorität auf Wirtschaft, auf Innovation, auf Wettbewerbsfähigkeit. Das ist das, die Botschaft der Bundesregierung.
1: Ja, aber was sollte Deutschland da wichtiger sein? Die etablierte Industrie zu retten, Stichwort Siemens, die heute dabei sind, oder schneller neue Industrien wie in der KI aufzubauen?
0: Ja, idealerweise beides, aber die Priorität muss natürlich bei neuen Technologien liegen, denn wir realisieren, dass viele der alten Industrien und Automobilbranche ist leider das beste Beispiel, wir hören ja, was bei VW passiert, dass die eben nicht in der Lage sind, innovativ zu sein, mitzuhalten, sich dabei schwer tun. Und das Schlechteste, was eine Politik tun kann, ist, alte Modelle, alte Unternehmen zu subventionieren, massiv zu subventionieren, so wie Deutschland das tut, beispielsweise mit dem Industriestrompreis. Das führt nicht zu mehr Innovation, sondern es geht darum, mehr Wettbewerb und vor allem jungen Unternehmen mehr Unterstützung zu geben, sodass die wachsen können und neue Ideen reinbringen können.
2: Der Mittelstandsverband BVMW rät dem Kanzler, in der Koalition stärker durchzugreifen und meint, gegen die SPD sozusagen zu arbeiten. Also muss die Wirtschaftspolitik auch aus Ihrer Sicht konservativer werden?
0: Ich glaube nicht, dass eine Partei Recht hat und die anderen Parteien Unrecht haben. Ich glaube, alle drei Parteien der Bundesregierung müssen ihre roten Linien aufgeben. Und bei der SPD ist es zu sagen, auf gar keinen Fall irgendwelche Kürzungen bei Rente oder bei irgendetwas anderes. Das geht nicht. Das geht zulasten junger Menschen. Es geht auch zulasten der Wirtschaft. Und genauso die Union muss sich bereit erklären, Subventionen aufzugeben und auch zu einer großen Steuerreform einzuwilligen. Denn es fehlt das Geld in Deutschland. Das ist klar. Das zeigt die Bundesregierung immer wieder. Sie will Dinge umsetzen, kann das nicht, weil einfach die Defizite so groß sind. Das gilt gerade bei Investitionen, auch beispielsweise im Bildungsbereich bräuchten wir deutlich mehr Ausgaben. Auch Klimaanpassung ist auch ein Thema heute und morgen bei der Bundesregierung. Auch da müsste man eigentlich sehr, sehr viel mehr tun. Aber da muss man sich ehrlich machen. Also ich glaube, es ist nicht eine Partei, alle drei, also auch die CSU übrigens, müssen ihre roten Linien aufgeben, müssen wirklich gucken, dass wir harte Reformen machen, die bedeuten ja, ein Stück weit den Gürtel enger schnallen, aber eben auch alte Besitzstände gerade für große Unternehmen aufzugeben.
1: Sie haben schon angesprochen, neben der Wirtschaft soll auch der Klimawandel, die Hitze des Sommers Thema sein. Greenpeace hat ja gerade erst vorgerechnet, wie teuer die Folgen sind und noch werden können. Kommt das auch in Wirtschaftskreisen langsam an?
0: Leider, ja, es kommt an, aber leider passiert zu wenig. Das Denken ist immer noch, ach komm, das ist alles so teuer, das können wir uns gerade nicht leisten. Und das ist natürlich extrem kurzsichtig, denn wenn man zu wenig tut, und wir tun in Deutschland viel zu wenig, nicht nur beim Klimaschutz, sondern auch bei Klimaanpassung, also Naturkatastrophen, die immer zahlreicher werden, also Extremwetter, Hitze, Überschwemmungen, dort mehr zu investieren. Und wenn wir das nicht tun, dann werden die Kosten für Deutschland auch wirtschaftlich langfristig viel, viel höher sein. Und langfristig meine ich nicht in 50 Jahren, sondern das sehen wir schon jetzt, in den nächsten 5 bis 10 Jahren. Deshalb ist es dringend geboten, dass auch die Bundesregierung dort deutlich mehr Geld in die Hand nimmt. Und übrigens dafür braucht es auch eine Grundgesetzänderung. Denn im Augenblick darf die Bundesregierung den Ländern und den Kommunen dabei eigentlich nicht wirklich helfen. Und das ist ein wirkliches Problem.
2: Heute beginnt die große Klausurtagung der Bundesregierung auf Schloss Neu-Hardenberg in Brandenburg. Gute Tipps gab es vorab hier im schönen Morgen von Marcel Fratscher vom Deutschen Institut für Wirtschaftsforschung. Danke Ihnen.
0: Sehr gerne.

0: Susanne Brünn hier im schönen Morgen um 8:11.
1: Was für ein Fußballdrama gestern Abend. Auf einem Nebenplatz des Olympiastadions gab es das DFB-Pokalspiel, die erste Runde. Der VSG Alt-Glienicke aus der Regionalliga Nord, also vierte Liga, war ganz nah dran an der Sensation gegen den Bundesliga-Absteiger, den VfL Wolfsburg. Dreimal lag Alt-Glienicke vorn. Dreimal konnte Wolfsburg ausgleichen. Also gab es am Ende Elfmeterschießen. Aber auch da hat es für das Team von Trainer Dan Dvacik nicht gereicht.
2: Schwierig, aber erstmal überwiegt der maximale Stolz, was die Mannschaft heute abgerissen hat in 120 Minuten. Man muss ja sagen, wir haben gegen eine Top-Mannschaft der zweiten Liga gespielt, die eigentlich in die Bundesliga gehört mit dem Kader, den sie hat. Und wir haben sie über weite Strecken zum Verzweifeln gebracht.
3: Ach ja, es war so eng, es hätte so schön sein können. Und deswegen gemischte Gefühle auch beim Torwart Luis Zwick.
4: Respekt an alle von uns, die geschossen haben. Ja, das ist dann Glück. Kleinigkeiten entscheiden da, aber wer einen Punkt geht, der ist für mich ein Held. Und ja, es hätte heute sein sollen, von meinem Gefühl her, dass wir die Sensation schaffen. Wir waren so nah dran, wir haben es alles auf den Platz gelassen. Wir hatten Krämpfe gefühlt nach 80 Minuten und gehen trotzdem in der Verlängerung wieder in Führung. Und es zeigt einfach, dass wir ja was ganz Besonderes hier in der Mannschaft sind.
3: 5000 Fans waren dabei, haben mitgefiebert im Alt-Glienicker Ausweichstadion.
1: Also, Hertha und Union sind damit die beiden Vereine aus unserer Region, die eine Runde weiter sind. Und die zweite DFB-Pokalrunde gibt es dann am 27. und 28. Oktober.

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5: Michael Mellinger ist bei uns im Studio. Wir sprechen über die 8 Uhr Nachrichten gleich. Ein Thema da bei dir. Brandenburgs Verkehrsminister Krumbach ist dahin gegangen, wo es weh tut, nämlich nach Schwedt. Und da hat er den Bürgern erklärt, den verärgerten Bürgern der SPD-Politikerer, warum es Einschränkungen im Regionalverkehr nach Berlin geben muss.
6: Weil zu wenige Menschen auf einer bestimmten Strecke mitführen, seien die Ausgaben nicht mehr zu rechtfertigen, erklärte Krumbach. Die Bürgerinnen und Bürger warfen der Landesregierung wiederum vor, dass der Industriestandort Schwedt abgehängt wird.
7: Mehr dazu gleich in den Nachrichten um 8. Bis dahin, Teleman mit Düsseldorf.

0: Tellyman hier im schönen Morgen auf Radio 1 mit dem Song Düsseldorf, 8 Uhr.
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3: Die Bundesregierung kommt heute zu ihrer Klausurtagung auf Schloss Neuhardenberg zusammen. Dort will das Kabinett bis morgen unter anderem einen Fahrplan für die anstehenden Reformen bei Rente, Gesundheit und Pflege festlegen. Eingeladen sind auch mehrere Wirtschaftsvertreter und Experten, unter ihnen der Präsident des Deutschen Instituts für Wirtschaftsforschung, Fratscher. Zum immer noch schwelenden Reformstreit in der Koalition sagte er auf Radio 1.
4: Alle drei Parteien der Bundesregierung müssen ihre roten Linien aufgeben. Und bei der SPD ist es zu sagen, auf gar keinen Fall irgendwelche Kürzungen bei Rente oder bei irgendetwas anderes. Das geht nicht. Das geht zulasten junger Menschen. Es geht auch zulasten der Wirtschaft. Und genauso die Union muss sich bereit erklären, Subventionen aufzugeben und auch zu einer großen Steuerreform einzuwilligen. Denn es fehlt das Geld in Deutschland. Das ist klar. Das zeigt die Bundesregierung immer wieder. Sie will Dinge umsetzen, kann das nicht, weil einfach die Defizite so groß sind.
3: Der Präsident des Deutschen Instituts für Wirtschaftsforschung und Professor für Makroökonomie und Finanzen an der Humboldt-Universität, Marcel Fratscher, auf Radio 1. Seit dem russischen Angriffskrieg auf die Ukraine steht das russische Haus in der Berliner Friedrichstraße im Fokus der deutschen Nachrichtendienste und der Politik. Der Einrichtung, die offiziell als Kulturinstitut betrieben wird, werden Desinformation, Vernetzung mit Populisten und Spionage vorgeworfen. Der CDU-Politiker Kiesewetter gehört zu den energischsten Befürwortern der Schließung des Hauses. Auf Radio 1 warf er der Bundesregierung Untätigkeit in dieser Angelegenheit vor.
5: Allein aufgrund des Angriffskrieges und der Sanktionen, die Europäische Union auch gegen Rosatomnicestvo, also den Betreiber, hat, sollte Deutschland nicht aus der EU ausscheren, sondern mit den anderen EU-Staaten gemeinsam an einem Strang ziehen. Das macht die Bundesregierung nicht, weil sie Richtung Russland signalisiert, wir halten die Schattenflotte nicht auf, wir bilden Taurus nicht aus, wir schränken die Bewegungsfreiheit russischer Diplomaten nicht ein, wie andere es machen, und wir schließen das russische Haus nicht. Aber Russland würdigt es nicht, sondern eskaliert auch gegen Deutschland immer weiter.
3: Der CDU-Bundestagsabgeordnete Roderich Kiesewetter auf Radio 1. Brandenburgs Verkehrsminister Krumbach hat in Schwedt die geplante Änderung bei den Bahnverbindungen verteidigt. Demnach wird der RE3 ab Dezember nicht mehr durchgängig von Berlin nach Schwedt fahren. Das lasse sich nicht mehr ändern, sagte der SPD-Politiker bei einem Bürgergespräch. Martin Adam.
6: Der RE3 wird weiterhin über Prenzlau Richtung Stralsund fahren. Dort, so Krumbach, würden etwa 4000 Fahrgäste täglich die Verbindung nutzen. Auf dem Streckenarm weiter östlich nach Schwedt seien es nur 1300. Den RE3 auch hier fahren zu lassen, koste mindestens 14 Millionen Euro jährlich. Auch weiterhin gäbe es eine stündliche Anbindung von und nach Berlin, nur eben mit Umstieg in Angermünde. Etwa 60 Menschen nahmen an der Veranstaltung teil. Viele warfen der Landesregierung vor, Schwedt trotz seiner wirtschaftlichen Bedeutung, beispielsweise durch die PCK-Raffinerie, durch den Fahrplanwechsel de facto abzuhängen.
3: Die ehemalige Bundesaußenministerin Baerbock wird nach ihrer Amtszeit als Präsidentin der UN-Generalversammlung Professorin an der Columbia University in New York. Unter Berufung auf Parteikreise berichtete das Portal Table Briefings, die im Herbst beginnende Anstellung sei auf 3 Jahre angelegt. Aus New York, Giselle Uka.
7: Als Professorin für Global Leadership wird sie demnach über internationale politische Führung lehren. Außerdem soll Baerbock auch Co-Chefin des entsprechenden Masterprogramms werden. Es richtet sich an Studierende mit mindestens 10 Jahren Berufserfahrung als Führungskraft und kann an der Elite-Uni innerhalb von 10 Monaten absolviert werden. Der zukünftige Posten von Annalena Baerbock ist wohl auf 3 Jahre als Vollzeitjob angelegt. Er ist keine klassische Forschungsprofessur, sondern praxisorientiert. Das ermöglicht der Universität, Experten mit herausragenden Leistungen anzustellen, die keine Wissenschaftler sind.
3: Der Berliner Regionalligist VSG Altklinike hat sehr knapp die 2. Runde des DFB-Pokals verpasst. Die Berliner verloren am Abend gegen Bundesliga-Absteiger Wolfsburg 5:6 im Elfmeterschießen. Soweit die Radio 1 Nachrichten. 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
8: Die aktuellen Temperaturen dümpeln noch so um die 11, 12 Grad rum. In Berlin haben wir sogar schon 13. Frankfurt meldet 12. Perleberg nur 9 Grad. kalte Nordseeluft ist rangezogen zu uns. Es ist auch hier und da noch ein bisschen neblig, aber wenn die Sonne dann heute überall rauskommt, und das soll sie wohl, dann steigen die Temperaturen nochmal an auf schöne maximal 25 Grad.
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3: Auf Radio 1 B101 Trebin Richtung Mariendorf zwischen Brandenburgpark und Großbeeren Süd gibt es Behinderungen durch ein defektes Fahrzeug. Stadtverkehr Berlin A100 Richtung Wedding in Höhe Tempelhofer Damm ist nach einem Unfall nur die linke Spur frei. Es staut sich ab Dreieck Neukölln. Länger dauert es auf der A100 Richtung Treptow vor der Alboinstraße, auf der A100 Richtung Wedding vor der Baustelle Detmolder Straße, auf der A103 vor dem Sachsendamm, auf der A115 vor der Spanischen Allee stadteinwärts und in Altbiesdorf vor der Märkischen Allee stadteinwärts. Biesdorf B1 B5 wegen Brückenarbeiten bleiben die Überfahrten zur Märkischen Allee bis Mitte September gesperrt. Trotz alledem haben Sie weiterhin eine gute Fahrt.
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9: Guten Morgen.
10: Hallo, die Schule läuft wieder und wir können endlich wieder über Lehrermangel sprechen. Haben wir ein Jahr jetzt nicht gemacht, aber das kennen wir aus den letzten Jahren, dieses Problem, sowohl in Brandenburg als auch hier in Berlin.
9: Aber das neue Schuljahr könnte entspannter werden als die davor, weil immer noch Lehrer fehlen, ja, aber weniger als sonst. Sind das schon gute Nachrichten? Kommentiert gleich Anke Mürre vom Tagesspiegel.

0: Das können Sie sich jetzt schon mal vormerken. 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Januar, spielen Get Well Soon im Huxleys. 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Roland, I Feel You haben wir gerade gehört, um 7:50.
1: Seit dieser Woche sind die Sommerferien vorbei. Der Ernst des Lebens hat wieder begonnen in Berlin und Brandenburg. Und in Berlin gibt es dieses Jahr sogar einen Schülerrekord. Fast 405.000 schulpflichtige Mädchen und Jungen starten insgesamt ins Schuljahr. So viele wie noch nie zuvor. Ihnen gegenüber stehen bei den Lehrkräften zu wenig, etwa 500 zu wenig. Berlins Bildungssenatorin Katharina Günther-Wünsch wertet das hier auf Radio 1 aber als Erfolg.
2: Das sind lange Versäumnisse über die letzten Jahrzehnte. Ich muss aber ganz klar sagen, Berlin ist auf einem guten Weg. Vor 3 Jahren, als ich angefangen habe, waren es 1500 fehlende Lehrer. Seitdem kommen von Jahr zu Jahr Schülerinnen und Schüler hinzu und trotzdem werden es weniger fehlende Lehrer. Das heißt, wir haben die richtige Richtung eingeschlagen. Aber es ist auch eine Aufgabe, die uns eine Weile beschäftigen wird.
3: Eins ist klar. Der Dienstagskommentar mit Anke Mürre,
0: stellvertretende Chefredakteurin beim Tagesspiegel. Guten Morgen.
4: Schönen guten Morgen.
0: Hi. Ist der Schulstart in Berlin denn gelungen?
4: Ja, willkommen zurück in der Realität. Der erste Tag ist geschafft, das zweite Aufstehen immerhin auch. Und da die Qualen des Alltags bekanntlich mit jedem Tag schlimmer werden, wollen wir hier wie in vielen Klassen erstmal sanft ins neue Schuljahr gleiten. Auch wenn sie im weiteren Verlauf um ein paar schwierige Aufgaben und ordentlichen Prüfungsdruck nicht herumkommen werden. Aber erstmal wohnt diesem Neubeginn tatsächlich ein ungewohnter Zauber inne. Denn Berlin zeigt sich überraschend frisch geputzt. Gleich 9 Neubauten eröffneten zum neuen Schuljahr mit tausenden zusätzlichen Schulplätzen. Etliche Altbauten wurden saniert und jahrelange Problemkandidaten endlich wieder eröffnet. Ein Umstand, den Berlin allerdings nicht nur dem aktuellen Senat zu verdanken hat, sondern der vor 10 Jahren gestarteten Schulbauoffensive, für die bereits mehr als 7 Milliarden Euro ausgegeben wurden und 62.000 Schulplätze zusätzlich geschaffen. Ein Umstand, für den sich die SPD jetzt als jahrelange Abonnentin des Bildungsressorts feiert und dabei natürlich verschweigt, dass es ihre eigene Sparpolitik Anfang des Jahrtausends war, die viele der Probleme erst auf den Stundenplan gebracht hat. Aber blicken wir nach vorne, denn trotz der Rekordzahl an Schülerinnen und Schülern werden in diesem Jahr erstmals mehr Schulplätze geschaffen, als neue Schüler hinzukommen. Und wenn man die Entwicklung an den Kitas hochrechnet, wo teilweise jetzt ja wieder per Aushang nach Kindern gesucht wird, was vor 10 Jahren völlig utopisch klang, dann wird auch die Zahl der Schüler erwartbar eher wieder sinken und sich die Situation womöglich wirklich spürbar entspannen in den nächsten Jahren. Also wird jetzt alles gut an den Berliner Schulen? Ganz sicher nicht, zumindest nicht schnell. Und es ist schon erstaunlich, dass das Thema Bildung im Wahlkampf bisher kaum eine Rolle spielt. Dabei sollte es als wichtigstes Zukunftsthema dieser Stadt doch eigentlich im Zentrum aller Bemühungen stehen. Dass das nicht der Fall ist, liegt zum einen daran, dass alle wissen, kurzfristige Erfolge wird es hier trotz der jetzt eingeschlagenen Richtung nicht geben. Denn Schule ist eben kein Gewinnerthema und eine Legislatur zu kurz für große Versprechungen. Zu groß sind die Herausforderungen angesichts fehlender Lehrkräfte, schwieriger Schülerschaft und miserabler Leistungen. Hinzu kommen die Probleme, die durch die kürzlich veröffentlichte Gewaltstudie des Senats erstmals ungeschönt auf dem Tisch liegen. 2/3 der Lehrkräfte berichten von einer Zunahme der Gewalt. Das bindet vielerorts so viele Ressourcen, dass das Funktionieren der Schule als Ganzes beeinträchtigt wird. Und erstmals ist auch wissenschaftlich dokumentiert, wie groß die Konflikte sind, die unterschiedliche Herkünfte und vor allem auch Religion auf dem Schulhof verursachen. Konformitätsdruck, Mobbing, 1/3 der Neunklässler gibt an, dass religiöse Regeln für sie Vorrang haben vor den Regeln der Schule. Und das mitten in Berlin. Doch auch hier gibt es zumindest ein bisschen Hoffnung. Die Einführung des Kita-Chancenjahres zum Beispiel, dass mehr 5-Jährige ohne Deutschkenntnisse in die Kitas bringen soll, sowie des verpflichtenden 11. Schuljahres, sind kleine Schritte in eine ehrlichere und auch ambitioniertere Schulpolitik, als es sie über Jahrzehnte unter SPD-Führung gegeben hat. Zudem soll jetzt die Schulinspektion nicht mehr nur wie bislang üblich überall gleich viel prüfen, also auch an den Vorzeigeschulen, sondern zu 90% dort, wo die Leistungen der Vergleichsarbeiten am schlechtesten ausgefallen sind. Und diese Vergleichsarbeiten werden nun in Klasse 4 und 9 wiederholt, also die gleichen wie im Vorjahr einfach nochmal geschrieben, damit die Lehrkräfte gezwungen werden, die Basiskenntnisse in Deutsch und Mathe zu trainieren. Beides sind Empfehlungen einer Expertenkommission um den Bildungsforscher Olaf Köller, die bereits seit 2019 vorliegen und nun von der umtriebigen CDU-Bildungssenatorin Katharina Günther-Wünsch endlich auch umgesetzt werden. Also Fazit heute Morgen, viele Probleme und ein bisschen Hoffnung für heute Grund genug, den Zauber dieses Anfangs zumindest noch ein paar Tage zu genießen.
1: Der Dienstagskommentar von Anke Mürre vom Tagesspiegel. Dankeschön.
4: Sehr gerne.
3: Eins ist klar, der Kommentar. 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

0: Angelo Di Agostino hier im schönen Morgen auf Radio 1 aus Kalifornien. Im April ist sein neues Album rausgekommen, sein fünftes Album. Und das ist deshalb so bemerkenswert, weil er vor 5 Jahren einen schlimmen körperlichen Zusammenbruch hatte, wahrscheinlich stressbedingt. Und danach war er lange schwer krank, musste neu lernen zu laufen, zu sprechen, zu singen, Musik zu machen. Und jetzt ist er wieder da. Pictures on my wall haben wir gehört um 8.19 Uhr.
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0: Muss gar nicht lang sein, so ein Song. 2,26 reicht doch schon. Alice Phoebe Lou macht's vor hier auf Radio 1 um 8.23 Uhr. Give me a beat!
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2: Auf Bitten der sozialdemokratischen People's National Party soll Bob Marley im Dezember 1976 bei einem Smile Jamaica genannten Friedenskonzert auftreten. Das Konzert soll einen friedlichen Gegenpol zu der zunehmenden politisch motivierten Gewalt in Jamaika darstellen. Doch am 3. Dezember, zwei Tage vor dem Konzert, dringen bewaffnete Unbekannte in Marleys Haus an der Hope Road in Kingston ein. Ohne Vorwarnung feuern sie auf den Musiker, seine Frau Rita und den Wailers-Manager Don Taylor. Bob Marley kommt mit Streifschüssen an Brust und Arm davon. Seine Frau und sein Manager werden hingegen schwer verletzt, überleben aber. In den Monaten nach dem Attentat kommen immer wieder drei kleine Kanarienvögel auf die Veranda von Marleys Haus in Kingston und setzen sich auf ein Fensterbrett. Die drei inspirieren den Reggae-Musiker zu einem Song, der 1977 auf dem Album Exodus veröffentlicht wird. Allerdings reklamiert auch Marleys weibliches Begleittrio The I-3s Inspirationsquelle für den Song zu sein. Immerhin nennt der Sänger sie hin und wieder so: Three Little Birds.

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5: Es ist 8.30 Uhr.
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7: Kurz vor der Klausurtagung der Bundesregierung hat Kanzleramtschefin Warken auf die Umsetzung der beschlossenen Vorhaben gedrängt. Im Deutschlandfunk räumte die CDU-Politikerin ein, dass es dabei noch etwas Luft nach oben gebe. Außerdem müsse noch besser vermittelt werden, was erreicht worden sei und was die Reformen für die Menschen bedeuteten. Zur Kritik der vergangenen Monate an Bundeskanzler Merz sagte Warken, er sitze fest im Sattel. Die Linke und der Deutsche Gewerkschaftsbund haben die Bundesregierung zur Einführung einer nationalen Finanztransaktionssteuer aufgefordert. Das berichtet die Rheinische Post unter Berufung auf ein Positionspapier der Partei und des DGB. Da eine Finanztransaktionssteuer auf EU-Ebene blockiert werde, sei eine deutschlandweite Übergangslösung mit einem Satz von 0,1% nötig. Mit den Einnahmen könnten dringende Investitionen und der Ausbau der Bahn endlich angegangen werden. Die deutsche Wirtschaft ist im zweiten Quartal um 0,3% gewachsen. Das Statistische Bundesamt in Wiesbaden korrigierte eine erste Schätzung des Bruttoinlandsprodukts von Ende Juli damit um 0,1 Punkte nach oben. Das Plus geht demnach vor allem auf eine gute Exportentwicklung zurück. Die USA haben Syrien von ihrer Liste der staatlichen Terrorunterstützer gestrichen. Zuvor war eine 45-tägige Übergangsfrist des Kongresses zu Ende gegangen. Außenminister Rubio erklärte, die Entscheidung würdige die positiven Maßnahmen und Zusagen der syrischen Regierung, sich vollständig vom internationalen Terrorismus zu distanzieren. Der syrische Außenminister al-Shibani sagte, seine Regierung hoffe, dass Syrien nun wieder in das globale Finanzsystem integriert werde, damit der Wiederaufbau des Landes vorangehen könne. Der Berliner Fußballregionalligist VSG Altglienicke hat sehr knapp die zweite Runde des DFB-Pokals verpasst. Die Berliner verloren am Abend gegen Bundesliga-Absteiger Wolfsburg 5:6 im Elfmeterschießen. Nach 90 Minuten stand es 2:2, nach der Verlängerung 3:3. Soweit die Radio 1 Nachrichten. 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
5: Jetzt merkt man es an den Temperaturen, dass es heute noch mal richtig warm wird. 14 Grad schon in Cottbus und auch in Frankfurt. 14 in Brandenburg an der Havel. 12 noch in Grünau bei Prenzlau. 14 Grad in Berlin. Und heute werden es maximal 23 bis 25 Grad. Dazu gibt es viel Sonne und vielleicht ein paar Wolken, aber es bleibt trocken.
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7: Auf Radio 1, B101, nein, das kommt noch nicht, sondern erst die A10, westlicher Berliner Ring Richtung Dreieck-Havelland. Zwischen Falkensee und Dreieck-Havelland befindet sich eine Person auf der rechten Spur. Aber jetzt B101 Trebin Richtung Mariendorf. Zwischen Brandenburg-Park und Großbären-Süd gibt es Behinderungen durch ein defektes Fahrzeug. Stadtverkehr Berlin A100 Richtung Wedding. In Höhe Tempelhofer Damm ist nach einem Unfall nur die linke Spur frei. Es staut sich ab Johannisthaler Chaussee auf der A113. Länger dauert es auf der A100 Richtung Treptow vor der Alboinstraße, auf der A100 Richtung Wedding vor der Baustelle Detmolder Straße, auf der A103 vorm Sachsendamm, auf der A115 vor der Spanischen Allee stadteinwärts und Alt-Biesdorf vor der Märkischen Allee stadteinwärts. Dies noch zur S-Bahn. Die S8, 9 und 85 sind zwischen Schöneweide und Treptower Park unterbrochen. Die S46 und 47 fahren nicht zwischen Schöneweide und Neukölln. Dafür bis Ende des Monats ersatzweise Busse und Fahrgäste zum Flughafen BER nutzen bitte die Regionalzüge. Trotz alledem haben Sie weiterhin eine gute Fahrt.
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8: Guten Morgen.
5: Hallo.
8: Na, wie viele Kilometer sind Sie schon durch Brandenburg geradelt? Mhm. Möglich wären über 1000 am Stück auf dem Radfernweg.
5: Den fahren wir gleich mal lang mit unserem Fahrradexperten Henrik Barth.

0: So geht's, Dendemann. Gedanken gut. Hier im schönen Morgen, 8.37 Uhr.
1: Brandenburg hat den längsten Radfernweg Deutschlands. 1111 Kilometer ist der lang. Um den bekannt zu machen und mehr Menschen aufs Fahrrad zu bringen, hat der ADFC Brandenburg in den letzten 6 Wochen eine Tour de Brandenburg veranstaltet. Die Tour mit 24 Tagesetappen ist am Wochenende jetzt zu Ende gegangen. Und mehr dazu hören wir jetzt von unserem Fahrradexperten Henrik Barth.
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0: Hallo, guten Morgen, Henrik.
3: Guten Morgen, ihr beiden.
0: Hi. Es gab eine Nord- und eine Südroute quer durch Brandenburg bis zum gemeinsamen Ziel in Fürstenwalde an der Spree. Wer ist denn da so mitgefahren?
3: Ja, der größte Teil waren Menschen aus der ADFC-Bubble, die zu der Aktion eben eingeladen wurden, hat mir Anne-Dore Althausen vom ADFC Brandenburg erzählt.
4: Wir haben aber eben auch Leute getroffen, die sowieso viel Fahrrad fahren und bei uns ein Stück mitgefahren sind, teilweise spontan, teilweise wirklich auch geplant, dass sie dafür angereist sind. Und wir hatten aber auch Leute dabei, die gesagt haben, ach, ich habe das gelesen, dass sie bei uns vorbeikommen, dann fahre ich doch mal da ein Stück mit.
3: Ja, und bei der Tour, das klingt jetzt fast ein bisschen nach Plattitüde, ist der Satz, ich wusste gar nicht, wie schön Brandenburg ist, besonders häufig gefallen, sagt Anne-Dore Althausen.
4: Wir haben an vielen Stellen auch von den Teilnehmenden, aber eben auch von den organisierenden Aktiven gehört, das ist doch hier schön, hier war ich noch nie, das wusste ich ja gar nicht, dass es hier so schön ist in Brandenburg.
1: Das darf man nicht als Beleidigung verstehen, ne? Als Brandenburgerin. Aber gut, wie war denn so die Resonanz? Die Tour de Brandenburg hat ja parallel zu den Sommerferien stattgefunden.
3: Ja, insgesamt sind auf beiden Routen rund 20.000 Personenkilometer zusammengekommen. Also das heißt, wenn wir von 50 Kilometern durchschnittlich pro Person ausgehen, die Etappen waren ja zwischen 30 und 75 Kilometer lang, haben wir rund 400 Menschen an der Tour teilgenommen. Und für das erste Mal finde ich das gar nicht schlecht. Die genauen Zahlen, die kommen allerdings noch.
0: Der ADFC will natürlich mehr Menschen aufs Rad bringen und für die Verkehrswende auch werben. Was bleibt denn von der Tour jetzt? Was meinst du?
3: Ja, erfreulich ist in jedem Fall der Zustand des Radfernwegs in Brandenburg, meint Anne-Dore Althausen. Und der ist ja immerhin, ihr habt schon gesagt, über 1100 Kilometer lang.
4: Fast komplett.

0: Anregungen oder Wünsche sammeln und dann gucken, inwieweit wir das ans Ministerium herantragen können oder wie wir da einfach zusammenarbeiten können. Also da war von deren Seite der Wunsch auch groß, dass wir als ADFC mit den Kommunen in Kontakt bleiben.
1: Ja, das ist doch, finde ich, schon mal ein gutes Ansinnen. Und man muss natürlich dazu wissen, dass touristische Fahrradprojekte wie der Radfernweg relativ gut mit Fördermitteln auch aus der EU ausgestattet sind. Aber wie es nach dem touristischen Radweg in Ortschaften weitergeht, ist Sache der Kommunen. Und hier fehlen oft Mittel für ein lückenloses Wegenetz. Und da ist natürlich eine ganz andere Herausforderung, gerade in so einer ländlichen Region, wo Menschen aufs Auto angewiesen sind, beispielsweise Pendler eben davon zu überzeugen, mal aufs Fahrrad umzusteigen.
2: Ach, wie schön ist Brandenburg. Am Wochenende ist die 6-wöchige ADFC-Tour quer durch Brandenburg zu Ende gegangen und Kommunen und ADFC wollen enger zusammenarbeiten, um den Radverkehr nach vorne zu bringen. Das ist die Message, die Henrik Barth uns mitgebracht hat. Vielen Dank.
1: Gerne, ihr beiden.
2: Tschüss.
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1: Pamela im schönen Morgen auf Radio 1, Better Than Before um 8.47 Uhr.
2: Zehntausende Arbeitsplätze stehen auf der Kippe. Der Volkswagen-Vorstand hatte angekündigt, ein Sparprogramm umzusetzen, will das heute erläutern. Darüber haben wir kurz vor 7:30 mit unserem Wirtschaftsexperten Nicolas Lieven ausführlich gesprochen. Und der meint, es wird ungemütlich heute werden für VW-Chef Oliver Blume vor der Betriebsversammlung im Stammwerk Wolfsburg.
3: Und wird versuchen zu erklären, was er da so alles vorhat. VW muss sparen, da haben wir auch schon drüber gesprochen. Das ist auch tatsächlich so. Also die leiden natürlich unter Absatzschwäche. VW, wie gesagt, will erstens Jobs abbauen. Es gibt ja den Plan bis 2030 bis zu 100.000 Stellen. Und dann, wie gesagt, möglicherweise auch Werke schließen. Also Blume sagt jetzt, da gibt es wahrscheinlich intelligentere Lösungen, sagt aber nicht, wie die aussehen sollen. Da wird sich die Belegschaft heute die eine oder andere Antwort erwarten.
1: Ja, und die Beschäftigten in den Werken in Emden, Hannover, Zwickau und Neckarsulm sind ganz besonders nervös und aufgeregt vor diesen Terminen, denn die müssen offenbar um ihre Jobs bangen. 8 weitere Betriebsversammlungen sind in anderen Werken des Autobauers jetzt noch geplant.
3: Wir hatten ja vor wenigen Wochen auch eine Aufsichtsratssitzung. Da hat man sich ja auch nicht einigen können, weil Niedersachsen da natürlich stark ist im Aufsichtsrat. Hat auch eine Sperrminorität. Also die können quasi wichtige Entscheidungen blockieren. Und wenn wir uns Emden anschauen oder Hannover, da reden wir eben von Standorten, wo die sich wehren, dass die geschlossen werden. Also wie gesagt, das wird wahrscheinlich heiß hergehen. Aber der Ausgang ist ehrlich gesagt offen. Und einige sagen, möglicherweise geht das auch an die Substanz von Oliver Blume. Möglicherweise wird der zerrieben zwischen denen, die fordern, dass gespart wird, und denen, die sagen, wir weigern uns.
2: Das komplette Gespräch mit unserem Wirtschaftsexperten Nicolas Lieven, wo ich hier immer so zustimmend sage, können Sie bei Radio 1 in der ARD Sounds App nachhören. Zurückspulen einfach auf 7.20 Uhr und kurz danach, um 7:45 können Sie sich gleich noch das Gespräch mit Marcel Fratscher reinziehen, dem Präsidenten des Deutschen Instituts für Wirtschaftsforschung. Der empfiehlt, dass sich die Politik aus dem VW-Problem am besten raushalten sollte.

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9: Wir gucken auf die 9 Uhr Nachrichten mit Michael Mellinger, weil die USA dem Iran militärisch offenbar nicht beikommen hat. US-Finanzminister Bessent jetzt Wirtschaftssanktionen gegen das Mullah-Regime angekündigt. Angeblich die härtesten, die es jemals gab.
10: Und alle anderen Staaten, die weiterhin wirtschaftliche Beziehungen zum Iran pflegen sollten, würden ebenfalls boykottiert, erklärte der US-Finanzminister. Wie ernst genau dieses Vorhaben gemeint ist und ob es jemals umgesetzt wird, bleibt allerdings abzuwarten.
11: Mehr Einzelheiten zu dieser Ankündigung und was sonst heute früh noch wichtig ist, das hören Sie dann gleich in den Nachrichten um 9. Und wir hören bis dahin noch Richard Hawley.

0: Oh, dann träumen wir uns dann nochmal dahin mit The Ocean. So heißt nämlich dieser Song von Richard Hawley hier im schönen Morgen. Jetzt haben wir es 9 Uhr.
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3: Die Bundesregierung kommt heute zu ihrer Klausurtagung auf Schloss Neuhartenberg zusammen. Dort will das Kabinett bis morgen unter anderem einen Fahrplan für die anstehenden Reformen bei Rente, Gesundheit und Pflege festlegen. Eingeladen sind auch mehrere Wirtschaftsvertreter und Experten, unter ihnen der Präsident des Deutschen Instituts für Wirtschaftsforschung, Fratscher. Zum immer noch schwelenden Reformstreit in der Koalition sagte er auf Radio 1.
4: Alle drei Parteien der Bundesregierung müssen ihre roten Linien aufgeben. Und bei der SPD ist es zu sagen, auf gar keinen Fall irgendwelche Kürzungen bei Rente oder bei irgendetwas anderes. Das geht nicht. Das geht zulasten junger Menschen. Es geht auch zulasten der Wirtschaft. Und genauso die Union muss sich bereit erklären, Subventionen aufzugeben und auch zu einer großen Steuerreform einzuwilligen. Denn es fehlt das Geld in Deutschland. Das ist klar. Das zeigt die Bundesregierung immer wieder. Sie will Dinge umsetzen, kann das nicht, weil einfach die Defizite so groß sind.
3: Der Präsident des Deutschen Instituts für Wirtschaftsforschung und Professor für Makroökonomie und Finanzen an der Humboldt-Universität, Marcel Fratscher, auf Radio 1. Bei dem Anschlagsversuch am Leipziger Flughafen Anfang August sind offenbar mindestens 3 Drohnen eingesetzt worden. Nach Informationen von WDR, NDR und SZ haben die Behörden außerdem Hinweise darauf, dass militärischer Sprengstoff verwendet werden sollte. Andreas Braun.
5: Eine dritte, bisher unbekannte Drohne wurde nach Angaben aus Sicherheitskreisen am 14. August gefunden, und zwar auf einem Feld im Saalekreis in Sachsen-Anhalt in der Nähe des Leipziger Flughafens. Nach Informationen aus Sicherheitskreisen rückten an dem Tag Kriminaltechniker des Bundeskriminalamts sowie weitere Polizeikräfte dort an. Am Folgetag sollen die Ermittler nach Recherchen von WDR, NDR und Süddeutscher Zeitung an der Fundstelle eine Substanz entdeckt haben. Dabei könnte es sich nach ersten Einschätzungen um rund 50 Gramm eines hochexplosiven militärischen Sprengstoffs gehandelt haben. Die Täter hatten möglicherweise einen größeren Anschlag im Sinn als bislang bekannt. Sicherheitskreise gehen davon aus, dass russische Geheimdienste in die Planung involviert waren.
3: Seit dem russischen Angriffskrieg auf die Ukraine steht das russische Haus in der Berliner Friedrichstraße im Fokus der deutschen Nachrichtendienste und der Politik. Der Einrichtung, die offiziell als Kulturinstitut betrieben wird, werden Desinformationen, Vernetzung mit Populisten und Spionage vorgeworfen. Der CDU-Politiker Kiesewetter gehört zu den energischsten Befürwortern der Schließung des Hauses. Auf Radio 1 warf er der Bundesregierung Untätigkeit in dieser Angelegenheit vor.
6: Allein aufgrund des Angriffskrieges und der Sanktionen, die Europäische Union auch gegen Rosatomtrutny Chestvo, also den Betreiber, hat, sollte Deutschland nicht aus der EU ausscheren, sondern mit den anderen EU-Staaten gemeinsam an einem Strang ziehen. Das macht die Bundesregierung nicht, weil sie Richtung Russland signalisiert, wir halten die Schattenflotte nicht auf, wir bilden Taurus nicht aus, wir schränken die Bewegungsfreiheit russischer Diplomaten nicht ein, wie andere es machen, und wir schließen das russische Haus nicht. Aber Russland würdigt es nicht, sondern eskaliert auch gegen Deutschland immer weiter.
3: Der CDU-Bundestagsabgeordnete Roderich Kiesewetter auf Radio 1. Die USA wollen neue Sanktionen gegen den Iran verhängen. Das hat Finanzminister Bessent am Abend in Washington bekannt gegeben. Andere Staaten forderte er auf, ihre Wirtschaftsbeziehungen zum Iran abzubrechen, um das Land zu isolieren. Jonas Valentin Weber.
7: Der Fokus liegt laut Bessent unter anderem auf Geldgeschäften, aber auch auf anderen wichtigen Bereichen wie Öl, Technologie und Schifffahrt. Außerdem verlangte er von anderen Ländern, keine Geschäfte mehr mit dem Iran zu machen. Allen Staaten, die sich aus Sicht der USA nicht daran halten, drohte der Finanzminister mit massiven wirtschaftlichen Folgen. Konkrete Länder nannte Bessent aber nicht. Deshalb ist beispielsweise offen, ob China auch betroffen sein würde. Die Volksrepublik ist ein wichtiger Abnehmer iranischen Öls. Auch ist unklar, was die Sanktionen genau bedeuten.
3: Soweit die Radio 1 Nachrichten. Weitere Meldungen bei rbb24.de.
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8: Die aktuellen Temperaturen liegen zwischen 11 und 14 Grad. In Berlin haben wir 14, Potsdam, Brandenburg an der Havel milden 12, Frankfurt auch 14 Grad. Geht heute noch weiter rauf bei strahlendem Sonnenschein. Wenn der Nebel, sich, der hier und da noch festhängt, sich verzogen hat, geht's rauf auf bis zu 25 Grad heute.
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3: Auf Radio 1 B101 Trebin Richtung Mariendorf zwischen Brandenburg-Park und Großbeeren-Süd gibt es Behinderungen durch ein defektes Fahrzeug. Stadtverkehr Berlin A100 Richtung Wedding in Höhe Tempelhofer Damm ist nach einem Unfall die rechte Spur gesperrt. Länger dauert es auf der A100 Richtung Treptow vor der Alboinstraße, auf der A103 vor dem Sachsendamm, auf der A115 vor der Spanischen Allee Stadt einwärts und in Alt-Biesdorf vor der Märkischen Allee Stadt einwärts. A103, Abzweig Zehlendorf zwischen Philanderstraße und Saarstraße sind in beiden Richtungen die mittlere und die linke Spur gesperrt. Noch bis heute Nachmittag finden dort Tunnelwartungsarbeiten statt. Und B1, B5 wegen Brückenarbeiten bleiben die Überfahrten zur Märkischen Allee bis Mitte September gesperrt. Trotz alledem haben Sie weiterhin eine gute Fahrt.
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2: Einen wunderschönen guten Morgen.
9: Schön, dass Sie dabei sind. Hallo, hallo.

0: Die ganze Nacht wach und noch so gut gelaunt. Up All Night von Beck um 8:08.
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2: Heute ist Dienstag, der 25. August 2026. Eine deutsche Talkshow-Queen feiert heute Geburtstag.
3: Herzlich willkommen zu Maischberger.
2: Sandra Maischberger, die erfahrenste Gastgeberin in der deutschen Talkshow-Landschaft. Sie hat vor ein paar Jahren mal über sich gesagt, ich war ein total neugieriges, nerviges Kind, das permanent gefragt hat und daraus kann man einen Beruf machen. Heute wird Sandra Maischberger 60 Jahre alt.
1: Daran kommen Sie nicht vorbei.
0: Die Bundesregierung kommt heute zur zweitägigen Klausurtagung auf Schloss Neu-Hardenberg in Brandenburg zusammen. Im Mittelpunkt steht die Frage, wie die deutsche Wirtschaft wettbewerbsfähiger werden kann. Außerdem geht es um Konsequenzen aus den Hitzewellen in diesem Sommer und da gibt es Streitpotenzial. Die SPD will den Klimaschutz stärker im Grundgesetz verankern. Die Union ist dagegen. Es ist das erste größere Treffen des Kabinetts nach dem Umbau durch Kanzler Merz im Juli.
1: Direkt vor ihrer Haustür.
2: Bundespräsident Frank-Walter Steinmeier lädt heute zu einer Diskussion über das Zusammenleben in der Einwanderungsgesellschaft ein. Unter dem Motto Zuhause in Deutschland geht es darum, wie gut Integration funktioniert und was Deutschland als Einwanderungsland ausmacht. Es ist die erste öffentliche Veranstaltung im neuen provisorischen Amtssitz des Bundespräsidenten am Berliner Spreebogen.
1: Das geht gar nicht.
0: Bei Europas größtem Autobauer Volkswagen wächst die Sorge um tausende Arbeitsplätze und Werke. Vier könnten gefährdet sein. Mit einer Betriebsversammlung heute Vormittag beginnt in Wolfsburg eine Reihe außerordentlicher Treffen zwischen Vorstand und Belegschaft. Die Arbeitnehmervertreter verlangen von der Konzernführung Klarheit über die angekündigten Sparmaßnahmen. VW-Chef Oliver Blume hat die Lage selbst als mehr als kritisch bezeichnet.
1: Hoch die Tassen.
2: Gute Nachrichten für Pendlerinnen und Pendler zwischen Berlin und Frankfurt an der Oder, denn ab heute fährt der RE1 wieder ohne Umstieg zwischen beiden Städten. Sie müssen in Erkner nicht mehr zwischen Regio und S-Bahn wechseln. Ganz normal läuft der Verkehr allerdings noch nicht. Wegen weiterer Bauarbeiten in Fangschleuse halten dort in den kommenden zwei Wochen nicht alle RE1-Züge.
1: Auf dem Schirm.
0: Welcher deutsche Film geht ins Rennen um einen Oscar? Darüber entscheidet heute eine Jury in München. 11 Filme stehen zur Auswahl, darunter Volker Schlöndorffs Heimsuchung und Simon Verhoevens Ach, diese Lücke, diese entsetzliche Lücke. Der ausgewählte Film ist allerdings dann noch lange nicht für einen Oscar nominiert. Erst im Dezember entscheidet die Academy in L.A., welche internationalen Beiträge es auf die Shortlist schaffen.
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0: so, Scirocco ist gar nicht nur ein Auto, sondern scheinbar auch ein Wind. Der Assistent hier auf Radio 1 aus Hamburg haben uns aufgeklärt um 9.15 Uhr.
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0: Britney ist ja auch schon 10 Jahre alt, dieser Song Valerie von Amy Winehouse und Mark Ronson in ihrer Version. Um 20 Minuten nach 9 genau.
1: Wenn Sie Ossi sind, dann halten Sie sich jetzt lieber die Ohren zu. 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
3: Wann immer man Politiker vor den Landtagswahlen im Osten hört, hat man den Eindruck, man müsse die Menschen im Osten loben, liebhaben und umarmen, sie streicheln und hätscheln, weil sie so toll sind und diskriminiert werden. Was für eine widerliche Wessi-Herablassung. Damit muss Schluss sein, sage ich als herablassender Wessi. Ihr im Osten mögt doch nervige Leute, die Tabus brechen. Darum jetzt ein paar Worte auf Augenhöhe, liebe Ossis. Demokratie bedeutet nicht, dass der Staat, den man zutiefst verachtet, für einen alle Probleme löst. Demokratie bedeutet nicht, dass die Politiker, denen man am liebsten aufs Maul hauen würde, doch bitte noch heute den roten Teppich auslegen, über den ihr dann schreiten könnt. Natürlich erst, nachdem diese Scheißpolitiker euch gesagt haben, in welche Richtung ihr laufen müsst, weil ihr alleine ja nicht wissen könnt, wo vorne und wo hinten und wo oben und unten ist. Das Paradox ist, ihr werft dem Staat die Bevormundung vor, die ihr schon aus DDR-Zeiten kennt. Der Witz ist, ihr wollt bevormundet werden. Ihr wollt gegängelt und getreten werden. Der Osten war schon immer das lebende Stockholm-Syndrom. Der Staat soll alles vorschreiben, aber nicht bevormunden. Er soll sagen, was zu denken ist, aber doch alle alles sagen lassen. Er soll den ÖPNV bis in den letzten entlegenen Winkel schicken. Aber wenn er das tut, dann empört ihr euch über eine Zwangsbebussung. Sozialnationalismus gibt es von der AfD jedenfalls nicht. Dafür müsst ihr schon Sarah Wagenknecht und ihre Gang wählen. Die AfD interessiert sich nicht für die Nation, also für euch. Die AfD macht ein Steuerprogramm für die vielen Milliardäre, Oligarchen und Unternehmer, die die AfD so sponsern. Im Osten profitieren nur Günther Jauch und die zwei anderen Millionäre, die Potsdam unter sich aufgeteilt haben. Der Rest wird gefickt von der AfD. Ich sage euch, was Demokratie bedeutet. Putin zu beklatschen und zu feiern, das ist Demokratie. Aber Demokratie heißt auch konsequent sein. Dann werft euch ihm doch einfach an den Hals. Das wäre endlich eine Wiedervereinigung mit Russland. Der große Bruder ist zurück. Wäre Putin 1989 Befehlshaber der sowjetischen Streitkräfte gewesen, hätte er in der DDR die Panzer rollen lassen, um die Hegemonie des Imperiums zu sichern. Noch heute stünden mehr als 300.000 russische Soldaten unter Putins Befehl in den neuen Bundesländern. Vielleicht kriegt ihr die ja bald. Die könnten euch auch helfen, dass jede Frau die 5 Kinder bekommt, die nötig sind, damit ihr wieder auf den Bevölkerungsstand von 1990 kommt, wie Uli Siegmund das möchte. So, und nach diesen All-Inclusive-Triggereien sagt ihr jetzt vielleicht, ja Moment, aber sie sind doch nicht alle Ossis. Nein, natürlich nicht. Aber wer sich jetzt aufregt, darf sich mitgemeint fühlen.
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6: Es ist 9.31 Uhr gleich.
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6: Mit Michael Mellinger.
8: Kurz vor der Klausurtagung der Bundesregierung hat Kanzleramtschefin Warken auf die Umsetzung der beschlossenen Vorhaben gedrängt. Im Deutschlandfunk räumte die CDU-Politikerin ein, dass es dabei noch etwas Luft nach oben gebe. Außerdem müsse noch besser vermittelt werden, was erreicht worden sei und was die Reformen für die Menschen bedeuteten. Zur Kritik der vergangenen Monate an Bundeskanzler Merz sagte Warken, er sitze fest im Sattel. In Wolfsburg stellt der Volkswagen-Vorstand heute seine Sparpläne für den Autokonzern vor. Gesamtbetriebsratschefin Cavallo lehnte am Abend betriebsbedingte Kündigungen und Werksschließungen ab. Nach einem Treffen mit dem niedersächsischen Ministerpräsidenten Lies in Hannover betonte sie, ein Zukunftsprogramm könne nicht allein aus Kostensenkungen und Personalabbau bestehen. Der SPD-Politiker verwies bei dem Treffen auf die schwierige Lage der deutschen Autoindustrie angesichts hoher Energiekosten und der Konkurrenz aus China. Die deutsche Wirtschaft ist im zweiten Quartal um 0,3% gewachsen. Das Statistische Bundesamt in Wiesbaden korrigierte eine erste Schätzung des Bruttoinlandsprodukts von Ende Juli damit um 0,1 Punkte nach oben. Das Plus geht demnach vor allem auf eine gute Exportentwicklung zurück. In Köln beginnt am Abend die Computerspielmesse Gamescom. Morgen wird die Messe für das Fachpublikum eröffnet, wozu unter anderem Vizekanzler Klingbeil und NRW-Ministerpräsident Wüst erwartet werden. Ab Donnerstag ist dann für 4 Tage das breite Publikum zur Kölnmesse in Deutz geladen. In diesem Jahr sind 1600 Aussteller angemeldet, darunter die großen Spieleentwickler wie Microsoft, Sony und Epic Games. Soweit die Radio 1 Nachrichten. 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
6: Ach, heute kommt die Sonne raus. Vielleicht scheint sie bei Ihnen schon. Jedenfalls hier bei uns in Potsdam-Babelsberg. Strahlender Sonnenschein, blauer Himmel. Und die Temperaturen klettern auch schon rauf. In Potsdam haben wir jetzt 15 Grad schon. In Cottbus und Frankfurt 17 Grad. In Berlin 16 Grad. Und wir erreichen heute 23 bis 25 Grad.
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8: Auf Radio 1 Vorsicht auf der A11 Stettin Richtung Berlin. Zwischen Werbelin und Finowfurt liegt ein LKW-Rad auf der Fahrbahn. B101 Trebin Richtung Berlin. Zwischen Ludwigsfelde-Ost und Brandenburg-Park steht ein liegengebliebenes Fahrzeug auf der rechten Spur. Stadtverkehr Berlin A100 Richtung Wedding in Höhe Tempelhofer Damm ist nach einem Unfall die rechte Spur gesperrt. Länger dauert es auf der A100 Richtung Treptow vor der Alboinstraße, auf der A100 Richtung Wedding vor der Baustelle Detmolder Straße, auf der A103 vorm Sachsendamm, auf der A115 vor der Spanischen Allee stadteinwärts und in Alt-Biesdorf vor der Märkischen Allee stadteinwärts. Trotz alledem haben Sie weiterhin eine gute Fahrt.
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6: Guten Morgen.
9: Hallo, hallo.
6: Bei der Krankenversicherung gibt es in Deutschland ein Zweiklassensystem. Privat oder versichert macht einen Riesenunterschied, aber beides ist zumindest eine Krankenversicherung.
9: Denn in Deutschland gibt es Zehntausende, vielleicht sogar Hunderttausende, die gar keine Krankenversicherung haben, obwohl das eigentlich Pflicht bei uns ist. Der wohltätige Malteserverein betreibt eine Praxis in Berlin, die solche Patienten behandelt. Und das seit 25 Jahren. Heute ist Jubiläumsfeier und wir sprechen gleich mit der Praxismanagerin.

0: Valerie June hier im schönen Morgen um 9.38 Uhr.
1: Wenn wir krank werden oder eine Impfung brauchen, dann gehen wir zum Arzt, zur Ärztin. Klar, zücken unsere Versichertenkarte und werden behandelt. Klar, wenn wir einen Termin bekommen haben, aber prinzipiell funktioniert das System. Das gilt allerdings nicht für Menschen, die keine Krankenversicherung haben. Obwohl es da eine Pflicht gibt in Deutschland, sind mehr als 70.000 Menschen nicht krankenversichert im ganzen Land. Das sind jedenfalls die aktuellsten Zahlen des Statistischen Bundesamts. Die Dunkelziffer soll noch viel höher sein.
0: In Berlin-Wilmersdorf hat der wohltätige Malteserverein deshalb vor 25 Jahren eine Praxis gegründet, in der sich Nichtversicherte behandeln lassen können. Damals war das ein kleines ehrenamtliches Projekt. Inzwischen ist es die größte deutsche Malteserpraxis dieser Art und die feiert heute 25-jähriges Jubiläum. Darüber sprechen wir mit der Praxismanagerin Claudia Reuter. Guten Morgen.
2: Guten Morgen.
1: Morgen.
0: Kann man da heute eigentlich von Feiern sprechen, dass so viele Menschen nicht krankenversichert sind und ihre Praxis in Anspruch nehmen müssen, ist ja eigentlich kein Grund zu feiern.
2: Richtig. Also ehrlich gesagt ist die Tatsache, dass es so viele Menschen ohne Krankenversicherung gibt, kein Grund zum Feiern. Im Gegenteil. Wir aber für uns sind das, was wir feiern, sind halt die 25 Jahre Menschlichkeit und Engagement. Und vor allen Dingen, dass wir so viele tausend Menschen helfen konnten bisher in unserer Malteserpraxis. Und wir möchten einfach Danke sagen unseren ganzen ehrenamtlichen Ärztinnen und Ärzten und Pflegenden, die uns die ganzen Jahre unterstützt haben.
1: Ja, vergangenes Jahr allein haben 39 ehrenamtliche Ärztinnen und Ärzte in ihrer Praxis gut 4.800 Behandlungen durchgeführt. Diese Zahlen haben sie uns gemeldet, mehr als im Jahr davor. Woran liegt es denn, dass Menschen keine Krankenversicherung haben in Deutschland, wo es doch die Pflicht gibt?
2: Da gibt es ganz verschiedene Gründe. Da gibt es wirklich ganz viele fallen durchs Raster. Die Versicherungspflicht ist da, ist wichtig. Trotzdem sind manchmal die Lebenslagen ganz, ganz kompliziert. Menschen verlieren den Überblick durch bürokratische Verfahren, sind verschuldet, wechseln zwischen verschiedenen Ländern und Beschäftigungsverhältnissen und dadurch oder haben Krisen, ja, persönliche Krisen. Und dadurch ist es ganz oft so, es ist nicht nur ein Grund meistens da.
0: Ich glaube auch Selbstständige beispielsweise, die in die Insolvenz kommen, bei denen ist es auch häufiger so, dass sie dann gar keine Krankenversicherung mehr haben. Eine ihrer Ärztinnen sagt, die Not sei,

0: Probleme. Die Krankheiten, wenn sie dann kommen, sei es chronische Erkrankungen, die dann wirklich wieder eingestellt werden müssen, akute Sachen.
1: Mhm. Und es sind auch ganz viele Fachrichtungen, die Sie da anbieten können, ne?
0: Ja. 6 Fachrichtungen haben wir mittlerweile, genau.
2: Wie können wir uns das denn vorstellen? Da kommt jemand zu Ihnen, dem geht es ganz schlecht, Sie behandeln den, sehen die Ärzte den dann jemals wieder oder ist das immer so eine einmalige Sache?
0: Nee, also es ist auch gemischt. Klar, es gibt Menschen, die nur akut kommen und dann nur für diese eine Sache. Und wir haben aber auch wirklich einige Patienten, die regelmäßig kommen. Mhm. Gerade auch chronisch Kranke, die eben durchs Raster fallen, die ihre Medikamente brauchen, Diabetiker, andere chronische Erkrankungen.
2: Und versuchen Sie dann, die irgendwie in die Krankenkasse dann doch noch reinzukriegen oder geht das über Ihre Möglichkeiten hinaus?
0: Nein. Also das ist ganz wichtig. Wir sehen auch den ganz wichtigen Auftrag, dass eigentlich alle unsere Patienten eine Sozialberatung brauchen. Jeder Patient möchte das, Patientin, aber wir versuchen wirklich, dass die Menschen nach und nach in die Sozialberatung bei uns kommen und dann gucken wir halt, inwieweit wir sie wieder ins Regelsystem kriegen.
1: Die Malteser Medizin für Menschen ohne Krankenversicherung in Berlin-Wilmersdorf feiert heute 25-jähriges Jubiläum. Wir haben darüber mit Praxismanagerin Claudia Reuter gesprochen. Vielen Dank auch für Ihre Arbeit und für das Gespräch.
0: Vielen Dank Ihnen.
2: Tschüss.
0: Tschüss.

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9: Michael Mellinger mit einem Thema seiner 10 Uhr Nachrichten gleich bei uns im Studio. Der deutschen Autoindustrie steht das Wasser bis zum Hals und ganz besonders hat es den früheren Branchenprimus Volkswagen getroffen. Der Vorstand will ab heute seinen Belegschaften seine Sparpläne eröffnen und beginnt damit am Stammsitz in Wolfsburg.
10: Und einer der Anteilseigner des Land Niedersachsen hat in Person von Ministerpräsident Lies einen Teil der Sparpläne bereits kritisiert. Es sei ein entscheidender Fehler, die Größe von VW in Frage zu stellen, sagte Lies zur Äußerung von VW-Chef Blume, dass der Konzern überdimensioniert sei.
9: Mehr dazu gleich in den Nachrichten um 10. Danach steht Katrin Wosch für Sie im Studio bei Igels als erstes um das Konzert von Die höchste Eisenbahn am Samstag in der Freilichtbühne Weißensee.
11: Wir sind Julia Menger und Kerstin Hermes. Wir fahren nicht Eisenbahn, sondern Auto und nach
9: Fahrrad.
11: Hause. Ach so, und Fahrrad natürlich, ja.
9: Ich bin
11: von mir auf andere geschlossen und sind raus.

0: wird 10 Uhr.
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0: Mit Michael Mellinger. Die Bundesregierung kommt in diesen Minuten zu ihrer Klausurtagung auf Schloss Neuhardenberg zusammen. Dort will das Kabinett bis morgen unter anderem einen Fahrplan für die anstehenden Reformen bei Rente, Gesundheit und Pflege festlegen. Für einen besseren Klimaschutz haben mehrere Umweltverbände Forderungen an die Bundesregierung gestellt. Georg Schwarte.
2: Vor der Kabinettsklausur ab heute auf Schloss Neuhardenberg verweist beispielsweise Greenpeace auf volkswirtschaftliche Schäden von 36,5 Milliarden Euro durch Hitze und Trockenheit allein in diesem Sommer. German Watch wiederum fordert den Kanzler auf, seinen Führungsanspruch jetzt beim Klimaschutz in konkrete Beschlüsse umzusetzen. Nach Monaten von Hitze und Dürre sei das Handeln der Bundesregierung überfällig, sagt der BUND. Er verlangt ein umfassendes Vorsorgepaket aus mehr Klima, Hitze und Naturschutz. Gemeinsam stellen sich die Umweltverbände hinter die Forderung von SPD, Grünen und Linkspartei, den Klima- und Hitzeschutz als Gemeinschaftsaufgabe von Bund, Ländern und Kommunen im Grundgesetz zu verankern.
0: In Wolfsburg stellt der Volkswagen-Vorstand heute seine Sparpläne für den Autokonzern vor. Gesamtbetriebsratschefin Cavallo lehnte am Abend betriebsbedingte Kündigungen und Werksschließungen ab. Nach einem Treffen mit dem niedersächsischen Ministerpräsidenten Lies in Hannover betonte sie, ein Zukunftsprogramm könne nicht allein aus Kostensenkungen und Personalabbau bestehen. Aus Hannover Helmut Eickhoff.
3: Zehntausende Jobs stehen auf der Kippe, zudem vier Werke, Hannover, Neckarsulm, Zwickau und Emden. Für diese Standorte gibt es nach Angaben des Konzernvorstandes für die 2030er Jahre Stand jetzt keine weiteren Aufträge. Eine konkrete Entscheidung zu Werksschließungen sei aber noch nicht getroffen, hieß es. Das alles müssen Blume und seine Vorstandskollegen in den kommenden Tagen auf mehreren Betriebsversammlungen der Belegschaft erklären. Ende der kommenden Woche steht dann ein anderer entscheidender Termin an. Der Aufsichtsrat trifft sich und wird über die Sparpläne beraten. Das Kontrollgremium muss letztlich über die Maßnahmen entscheiden.
0: Brandenburgs Verkehrsminister Krumbach hat in Schwedt die geplante Änderung bei den Bahnverbindungen verteidigt. Demnach wird der RE3 ab Dezember nicht mehr durchgängig von Berlin nach Schwedt fahren. Das lasse sich nicht mehr ändern, sagte der SPD-Politiker bei einem Bürgergespräch. Martin Adam.
4: Der RE3 wird weiterhin über Prenzlau Richtung Stralsund fahren. Dort, so Krumbach, würden etwa 4000 Fahrgäste täglich die Verbindung nutzen. Auf dem Streckenarm weiter östlich nach Schwedt seien es nur 1300. Den RE3 auch hier fahren zu lassen, koste mindestens 14 Millionen Euro jährlich. Auch weiterhin gäbe es eine stündliche Anbindung von und nach Berlin, nur eben mit Umstieg in Angermünde. Etwa 60 Menschen nahmen an der Veranstaltung teil. Viele warfen der Landesregierung vor, Schwedt trotz seiner wirtschaftlichen Bedeutung, beispielsweise durch die PCK-Raffinerie, durch den Fahrplanwechsel de facto abzuhängen.
0: Die ehemalige Bundesaußenministerin Baerbock wird nach ihrer Amtszeit als Präsidentin der UN-Generalversammlung Professorin an der Columbia University in New York. Unter Berufung auf Parteikreise berichtete das Portal Table Briefings, Baerbock werde die Vollzeitstelle im Herbst antreten. Aus New York, Giselle Uka.
5: Als Professorin für Global Leadership wird sie demnach über internationale politische Führung lehren. Außerdem soll Baerbock auch Co-Chefin des entsprechenden Masterprogramms werden. Es richtet sich an Studierende mit mindestens 10 Jahren Berufserfahrung als Führungskraft und kann an der Elite-Uni innerhalb von 10 Monaten absolviert werden. Der zukünftige Posten von Annalena Baerbock ist wohl auf 3 Jahre als Vollzeitjob angelegt. Er ist keine klassische Forschungsprofessur, sondern praxisorientiert. Das ermöglicht der Universität, Experten mit herausragenden Leistungen anzustellen, die keine Wissenschaftler sind.
0: Soweit die Radio 1 Nachrichten. 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
0: Heute gibt es noch mal einen wunderbaren Spätsommertag mit viel Sonnenschein, ein paar Wolken. Anfangs im Nordosten gibt es noch etwas Nebel und es wird wieder wärmer mit deutlich wärmeren und milderen 23 bis 26 Grad.
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0: Auf Radio 1 A10 westlicher Berliner Ring Richtung Dreieck Werder zwischen Spandau und Potsdam Nord gibt es Behinderungen nach einem Unfall und es staut sich mit 20 Minuten plus. Stadtverkehr Berlin A100 Richtung Wedding in Höhe Tempelhofer Damm ist nach einem Unfall die rechte Spur gesperrt. Länger dauert es auf der A100 Richtung Treptow vor der Alboinstraße, auf der A100 Richtung Wedding vor der Baustelle Detmolder Straße, auf der A103 vorm Sachsendamm, auf der A115 vor der Spanischen Allee stadteinwärts und in Alt-Biesdorf vor der Märkischen Allee stadteinwärts. Und Biesdorf B1, B5 wegen Brückenarbeiten bleiben die Überfahrten zur Märkischen Allee bis Mitte September gesperrt. Trotz alledem haben Sie weiterhin eine gute Fahrt.
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6: Mensch, herrlich. Wir hier die nächsten 5 Stunden. Und beginnen dürfen wir mit Peter Fox, Zukunft Pink. Tachchen.

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1: Ja, bereits im letzten Jahr war die Berliner Formation Die höchste Eisenbahn mit ihrem neuen Album unterwegs. Also damals neues Album. Wenn wir uns wiedersehen, schreien wir uns wieder an. Jetzt gibt's einen Open-Air-Nachschlag hier in Berlin-Weißensee. Denn in der dortigen Freilichtbühne, die sehr, sehr schön ist, wird Die höchste Eisenbahn präsentiert von Radio 1 zum Tanz aufspielen. Alles Weitere bespreche ich jetzt mit meinem Kollegen MC Lücke aus der Radio 1 Musikredaktion. Hallo MC.
2: Hallo Katrin.
1: Sag mal, Die höchste Eisenbahn, das ist ja angeführt von den beiden Singern, Songwriter Francesco Wilking ist das, glaube ich, und Moritz Krämer. Die gehören ja zu den Freunden von Radio 1 hier, zu den Freunden des Hauses, haben schon für Radio 1 auch live gespielt und sind immer noch ein Geheimtipp. Warum ist es so?
2: Ja, gelegentlich wird Die höchste Eisenbahn auch als Mini-Supergroup eingeordnet. Aber für den ganz großen Wurf hat es vielleicht auch deshalb noch nicht gereicht, weil die beiden Sänger und Gitarristen Wilking und Krämer ja auch in anderen Bands erfolgreich mitwirken. Mhm. Ihr letztjähriges Album war das erste gemeinsame Werk nach 6 Jahren Pause. Da wäre also noch Luft nach oben. Die höchste Eisenbahn hatten 2013 einen Kickstart mit dem Debütalbum Schau in den Laufhase, das sich einige Jahre später auf einem sensationellen 59. Platz der 100 besten Alben der Radio 1 Sommersonntage wiederfand. Dadurch habe ich die Band erst kennengelernt und dachte als erstes, was für ein komischer Bandname Die höchste Eisenbahn doch ist. Francesco Wilking gab dem Projekt seinen Namen, weil ihm das Bild von einer auf Stelzen fahrenden Eisenbahn so gut gefiel und erklärte es seinem Freund und Kollegen Moritz Krämer wie folgt.
3: Ich kann mich noch erinnern, dass ich im Hinterhof vom Studio stand und auf dich gewartet habe. Und als du kamst, hattest du die höchste Eisenbahn, hast du irgendwie gesagt. Die höchste Eisenbahn, wie findest du? Die höchste Eisenbahn, verstehst du, so die am höchsten ist, also nicht so wie schnell, schnell, sondern und dann hast du es so blumig umschrieben und dann habe ich gesagt, ja, mir egal und dann war das unser Bandname.
2: Und kaum, dass man sich gefunden hatte, konnte Die höchste Eisenbahn auch gleich mit Lisbeth ihren ersten Indie-Hit landen, bei dem sie erfolgreich bis 10 zählen.
4: 1,

0: Das aktuelle vierte Studioalbum von Die Höchste Eisenbahn, das den stimmungsvollen Titel, den ich sehr liebe, Wenn wir uns wiedersehen, schreien wir uns wieder anträgt, konnte sich ebenso wie die beiden Vorgängeralben auch in den deutschen Albumcharts recht weit oben platzieren. Was passt bei der Berliner Band musikalisch so gut zusammen, dass man trotz großer Pause, wie du ja gerade gesagt hast, und anderen Projekten so erfolgreich sein Publikum findet?
1: Das Erfolgsrezept liegt eindeutig im Wechselspiel der beiden wesentlichen Protagonisten. Begründet Moritz Krämer und Francesco Wilking schreiben zusammen, singen zusammen, vorzugsweise im Chorus, bei den Strophen allerdings zumeist getrennt voneinander, was Abwechslung schafft. Dazu sind beide Stimmen sehr eigen, unterscheiden sich hörbar und ergänzen sich auch von daher sehr gut. Krämer und Wilking befinden sich musikalisch absolut auf Augenhöhe und von daher rangeln sie musikalisch erfolgreich miteinander. Unsere Kreativität entsteht durch Reibung, erklären Francesco Wilking und Moritz Krämer übereinstimmend.
2: Durchs Gegeneinander zum Miteinander.
3: Es gibt auch dieses Dialogische in den Liedern manchmal, was genauso geblieben ist, was wir beim Spielen, singt der eine zum Beispiel alles in Ordnung, dann sagt der andere, alles ist kaputt und dann ergibt sich daraus ein Dialog.
2: Es gibt auch diese Sachen, dass einer was singt und für ihn ist es irgendwie ernst und für den anderen ist es eher lustig.
0: Die Höchste Eisenbahn spielt am Samstag unter freiem Himmel in der Freilichtbühne Weißensee, präsentiert von Radio 1. Deshalb haben wir auch Freikarten für Sie. Rufen Sie an unter der 0331 70 99 111. Vielen Dank, MC.
1: Sehr gerne.
0: Und zum Abschluss hören wir welchen Titel?
1: Wir hören vom aktuellen Album die letzte Single-Auskopplung, Ich komm gleich nach.

höchste Eisenbahn mit dem Song Ich komme gleich nach. Die sind am Samstag, wie gesagt, in Weißensee in der Freilichtbühne. Wir haben gerade Tickets verlost. Die sind allerdings jetzt alle weg.

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0: Ich weiß nicht genau, welcher Wochentag es ist, aber einmal die Woche trifft sich unsere Musikredaktion hier von Radio 1 in Form von Menschen. Woanders machen das ja schon Computer, bei uns machen das Menschen. Und das ist so niedlich, wenn man dann durch die Scheibe guckt, da sitzen die alle in einem Kreis und hören Musik. Also sie hören einfach Songs, die uns neu zugeschickt wurden, auf die sie aufmerksam geworden sind und diskutieren dann in großer Runde, schafft es dieser Song in unser Radio 1 Programm oder nicht? Und dann wird diskutiert. Und das finde ich so großartig, dass es das noch gibt. Und genau deshalb ist unser Radio 1 Musikprogramm auch so besonders. Und einmal auf der anderen Seite gibt es auch noch was, das Album der Woche. Also das sind immer Alben, die die Musikredaktion sich raussucht und sagt, das ist neu. Und es ist es auf alle Fälle wert, da noch mal richtig hinzuhören und richtig Deep Dive zu machen und da einzutauchen. Und diese Woche ist es das neue Album von Julia Holter.
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2: Hi, my name is Julia Holter and my album Materia is Album of the Week at Radio 1, nur für Erwachsene.
3: Amerikanische Musiker und Europa. Billy Joel sang über Wien, Sabrina Carpenter über Paris und Lou Reed über Berlin. Originellerweise präsentierte uns 2012 die kalifornische Musikerin und Weltenbummlerin Julia Holter einen Song über Marienbad. Über die Stadt im böhmischen Bäderdreieck, die vor allem für ihre Mineralquellen und Kolonnaden berühmt ist. Fun Fact: Im 19. Jahrhundert beherbergte das Schloss Königswart dort wertvolle Schriften der berühmten Hildegard von Bingen. Und genau deren Musik entdeckt derzeit Julia Holter für sich. Denn die mittelalterliche Äbtissin war nicht nur Mystikerin, Heilerin, Philosophin und Schriftstellerin, sondern auch Komponistin.

0: I do not feel to be at all an expert on Hildegard von Bingen, and I feel like a lot of people know about her work and are. So for me, it's very simple. It's just that I have listened to her music a little bit. I was inspired by her melody style.
1: Als Expertin für Hildegard von Bingen fühle sie sich zwar nicht, sagt Julia Heuter. Sie habe sich ihrem Werk aber auf spielerische Weise angenähert. Wer die Äbtissin vor allem für ihre Faszination für den Dinkel und ihre Kräuterkunde kennt, dem sei gesagt, dass Hildegard von Bingen auch interessante Musik komponiert hat. Julia Heuter ist fasziniert von der melodischen Stilistik ihrer Kompositionen, von den ungewöhnlich großen Melodiesprüngen, die sich von der schrittweisen Bewegung des gregorianischen Chorals unterscheidet.
0: It has like a kind of like very active melody that's inspired by Hildegard von Bingen. It's kind of like leapy melody with a lot of like melismatic stuff.
1: Sie habe sich von Hildegards ausgesprochen beweglichen, ja fast rastlosen Melodien inspirieren lassen, sagt Julia Heuter. Sie springt, windet sich, entfaltet sich in ausgedehnten Melismen und entwickelt dadurch eine eigentümliche Lebendigkeit. Es gibt darin unglaublich viel zu entdecken und auszuarbeiten und zugleich etwas, das weit über die Musik hinausweist. Denn das eigentlich Spannende an Hildegards Wiederentdeckung ist, dass sie im Mittelalter nicht zwischen Kunst und Wissenschaft, Natur und Geist, Körper und Seele trennte. Vielmehr sah sie alles im Zusammenhang und war deswegen in vielem visionär. Überhaupt kann das Mittelalter sehr inspirierend sein.
0: I think what I was drawn to is the way monks made art. And so they have like a lot of the drawings and from like the early medieval period, they have a kind of amateurish way of looking or whatever, like not amateur in a bad way, but just like they're not like the Renaissance styles where the drawings are very studied.
1: Julia Heuter fasziniert an mittelalterlicher Mönchskunst gerade das Unperfekte, Einfache und Flache, das sie von der realistischen Perfektion der Renaissance unterscheidet. Es erinnert sie daran, dass künstlerische Qualität nicht zwangsläufig aus Perfektionen

0: Tyler Ballgame, For the First Time Again heißt der Song, haben Sie gehört hier auf Radio 1. Und weiter geht's mit Nicht Seattle. Das ist ja eine Singer- und Songwriterin, Katharina Kollmann aus Berlin. Und die ist live zu Gast. Also ich habe einen besonderen Konzerttipp für Sie mit ihrem neuen Album im Gepäck am 8. November 2026 im großen Sendesaal des RBB, präsentiert von Radio 1.
1: Das hier ist eigentlich viel zu schwer. Sowas gibt's eigentlich nicht.

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6: Und zwar die der 12 Uhr Nachrichten. Zweitägige Regierungsklausur auf Schloss Neu-Hardenberg begonnen. VW-Vorstand erklärt Sparpläne auf Betriebsversammlungen und das Wetter ist es heiter bis sonnig und trocken bei 23 bis 25 Grad.

0: 11 Uhr haben wir's.
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2: Die Bundesregierung ist zu ihrer Klausurtagung auf Schloss Neuhartenberg zusammengekommen. Dort will das Kabinett bis morgen unter anderem einen Fahrplan für die anstehenden Reformen bei Rente, Gesundheit und Pflege festlegen. Für einen besseren Klimaschutz haben mehrere Umweltverbände Forderungen an die Bundesregierung gestellt. Georg Schwarte.
3: Vor der Kabinettsklausur ab heute auf Schloss Neuhardenberg verweist beispielsweise Greenpeace auf volkswirtschaftliche Schäden von 36,5 Milliarden Euro durch Hitze und Trockenheit allein in diesem Sommer. German Watch wiederum fordert den Kanzler auf, seinen Führungsanspruch jetzt beim Klimaschutz in konkrete Beschlüsse umzusetzen. Nach Monaten von Hitze und Dürre sei das Handeln der Bundesregierung überfällig, sagt der BUND. Er verlangt ein umfassendes Vorsorgepaket aus mehr Klima, Hitze und Naturschutz. Gemeinsam stellen sich die Umweltverbände hinter die Forderung von SPD, Grünen und Linkspartei, den Klima- und Hitzeschutz als Gemeinschaftsaufgabe von Bund, Ländern und Kommunen im Grundgesetz zu verankern.
2: In Wolfsburg stellt der Volkswagen-Vorstand heute seine Sparpläne für den Autokonzern vor. Gesamtbetriebsratschefin Cavallo lehnte am Abend betriebsbedingte Kündigungen und Werksschließungen ab. Nach einem Treffen mit dem niedersächsischen Ministerpräsidenten Lies in Hannover betonte sie, ein Zukunftsprogramm könne nicht allein aus Kostensenkungen und Personalabbau bestehen. Aus Hannover Helmut Eickhoff.
4: Zehntausende Jobs stehen auf der Kippe, zudem vier Werke, Hannover, Neckarsulm, Zwickau und Emden. Für diese Standorte gibt es nach Angaben des Konzernvorstandes für die 2030er Jahre Stand jetzt keine weiteren Aufträge. Eine konkrete Entscheidung zu Werksschließungen sei aber noch nicht getroffen, hieß es. Das alles müssen Blume und seine Vorstandskollegen in den kommenden Tagen auf mehreren Betriebsversammlungen der Belegschaft erklären. Ende der kommenden Woche steht dann ein anderer entscheidender Termin an. Der Aufsichtsrat trifft sich und wird über die Sparpläne beraten. Das Kontrollgremium muss letztlich über die Maßnahmen entscheiden.
2: Aus Deutschland sind weitere afghanische Staatsbürger in ihr Heimatland abgeschoben worden.
0: Brauchst du Hilfe? Micha?
2: Ja, ich brauche. Gibt hier ein technisches Problem. Ich kann meine Meldungen nicht weiterlesen.
0: Okay. Ich hätte hier noch ein Tönchen von Annalena Baerbock. Ich kann aber auch direkt zum Wetter switchen, wenn dir das lieb ist.
2: Mach doch mal das
0: Soll
2: Wetter.
0: Soll ich das mal machen?
2: Ja, jetzt.
0: Warte mal.
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0: Aktuell liegen wir in Berlin bei 18 bis 20 Grad, in Brandenburg meist bei 17 bis 20 Grad. Heute gibt es viel Sonne, nur ein paar lockere Wolken und es bleibt trocken. In Berlin werden es bis zu 25 Grad, Brandenburg 23 bis 25 Grad. Dazu weht ein teils böiger Ostwind, morgen dann richtig viel Sonne und warm bei 28 Grad.
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2: Auf Radio 1 A13 Dresden Richtung Berlin zwischen Lübbenau und Duben gibt es Behinderungen nach einem Unfall auf der linken Spur. Dort staut es sich. Stadtverkehr Berlin A100 Richtung Wedding in Höhe Tempelhofer Damm ist nach einem Unfall die rechte Spur gesperrt. Länger dauert es auf der A100 Richtung Treptow vor der Alboinstraße, auf der A100 Richtung Wedding vor der Baustelle Detmolder Straße und auf der A103 vorm Sachsendamm. A103 Abzweig Zehlendorf zwischen Philanderstraße und Saarstraße sind in beiden Richtungen die mittlere und die linke Spur gesperrt. Noch bis heute Nachmittag finden dort Tunnelwartungsarbeiten statt. Biesdorf B1, B5 wegen Brückenarbeiten bleiben die Überfahrten zur Märkischen Allee bis Mitte September gesperrt. Und noch dies zur S-Bahn. Die Linien S8, 9 und 85 sind zwischen Schöneweide und Treptower Park unterbrochen. Die Linien S46 und 47 fahren nicht zwischen Schöneweide und Neukölln. Bis Ende des Monats dafür ersatzweise Busse und Fahrgäste zum Flughafen BER nutzen bitte die Regionalzüge. Trotz alledem haben Sie weiterhin eine gute Fahrt.
0: Danke, Micha.
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0: Und mit den Oslo Twins. I wake up slowly. Schön, dass Sie da sind. Tag.

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1: Tomb Raider tatsächlich schon 30 Jahre, Zelda 40 Jahre, Donkey Kong 45 Jahre. Das sind nur einige Beispiele für legendäre Videospielreihen, die in diesem Jahr großes Jubiläum feiern. Viele davon gibt es tatsächlich auch heute noch. Andere sind ja tatsächlich vom Erdboden verschwunden. Und eins kommt jetzt wieder zurück. 40 Jahre nach seiner Veröffentlichung ist Defender of the Crown wieder da in einer sehr schicken Neufassung. Wie die geworden ist und was überhaupt so besonders an diesem Spiel ist und war, das besprechen wir jetzt mit Magnus. Hallo Magnus.
2: Hallo, guten Morgen.
1: Sag mal, für alle, die es vergessen haben, was war denn Defender of the Crown gleich nochmal?
2: Also ich glaube, jeder, der in den 80ern den C64 hatte, hatte dieses Spiel. Ja, so hat sich das angehört damals. Und wer jetzt die Bilder noch nicht im Kopf hat, das war dieses Ritterspiel, wo man immer mit so Lanzen aufeinander zugeritten ist. Ich glaube, das ist so das Bild, das den meisten im Gedächtnis geblieben ist. Und dann ist klar, Defender of the Crown spielt im Mittelalter. Und es geht darum, als angelsächsischer Lord die Normannen zurückzudrängen und so eben der rechtmäßige neue Herrscher von England zu werden. Ne? Klar, also im weitesten Sinne ist es so ein taktisches Strategiespiel, das auch an so Brettspiele wie Risiko erinnert. Die entscheidende Besonderheit dabei ist aber, dass dieses Prinzip immer wieder durch so kleine Action-Minispiele aufgebrochen worden ist. Da hast du dann mal feindliche Burgen überfallen oder es gab eben diese Ritterturniere, wo du dann richtig kämpfen musstest oder mit deiner Lanze zielen musstest. Und das war so eine Mischung, die es vorher so echt noch nicht gab. Und deshalb ist Defender of the Crown auch eins der wichtigsten Videospiele aus den 80ern.
1: Und genau das ist ja jetzt wieder da, aber mit dem Zusatz The Legend Returns. Was ist denn drin in dieser Neuauflage?
2: Also es gibt erstmal mehrere Spielmodi, die du am Anfang auswählen kannst. Es gibt den Classic-Modus, also das Originalspiel von damals, aber mit schicker neuer Grafik und so angepassten Spielmechaniken, damit es sich halt ein bisschen moderner anfühlt. Dann gibt's den Königreich-Modus. Das ist eigentlich die interessanteste Variante hier. Also das Spiel wurde komplett nochmal auf links gedreht in diesem Modus, komplett neu interpretiert. Das heißt auch, dass einige der alten Features wie diese Raubüberfälle komplett ersetzt worden sind. Stattdessen wurden neue Spielmechaniken eingeführt, wo man dann würfelt oder eben so ein Deckbilder-Prinzip hat, wo man eben Karten spielt. Und dadurch fühlt es sich dann auch wieder viel mehr wie ein Brettspiel an eigentlich. Ja, und dann gibt es natürlich noch den Retro-Modus, also die weitestgehend unveränderte Originalfassung von 1986 mit so ein paar ganz kleinen Komfortanpassungen hier und da bei Steuerung und Interface zum Beispiel. Ja, und das ist halt echt interessant. Für die künstlerische Gestaltung war damals ein Mann verantwortlich, der hieß Jim Sachs. Inzwischen ist der Ende 70 und erinnert sich noch gut, wie die Arbeit am Spiel damals war.
3: Es waren 20-Stunden-Tage, Woche für Woche, in denen wir versuchten, visuelle Effekte zu erzeugen, die man auf einem Computer bis dahin noch nie gesehen hatte. Manche sagten, es sei ein Scheidepunkt gewesen zwischen der kantigen 8-Bit-Grafik von damals und modernen, fotorealistischen Spielen von heute. Ich bin stolz darauf, Teil dieses Projekts gewesen zu sein und bin allen Fans dankbar, die es über 4 Jahrzehnte lang am Leben gehalten haben.
2: Diese Fassung ist spielhistorisch auf jeden Fall die wertvollste. Defender of the Crown war sowas wie das Kingdom Come Deliverance der 80er. Und ich hatte es ja eingangs schon gesagt, die meisten von uns hatten bestimmt die C64-Version in Erinnerung. Aber eigentlich ist das Spiel ja für den Amiga entworfen worden damals und hat eben in Sachen Grafik und Präsentation so ziemlich alle Barrieren durchbrochen, die es damals gab.
1: Ja, aber ich finde, da bleibt nur noch die Frage, hat so ein 40 Jahre altes Spiel heute echt immer dieselbe Wirkung wie damals?
2: Also ich glaube, das Publikum, was hier adressiert werden soll, das ist schon ziemlich klar. Also hier werden diejenigen abgeholt, die das Spiel natürlich aus ihrer Kindheit kennen, aus ihrer Jugend und es schon damals gespielt haben. Ob das jetzt bei jüngeren Spielerinnen und Spielern noch so funktioniert, das würde ich jetzt mal so im Raum stehen lassen, weil es ist halt auch vom Spielgefühl her einfach sehr retro. Vieles läuft nach dem Trial-and-Error-Prinzip ab. Also auch ich musste so ein bisschen rumprobieren, bis ich verstanden hatte, was das Spiel eigentlich von mir will an der einen oder anderen Stelle. Aber dann hatte ich echt wieder erwarten großen Spaß mit diesem alten Schinken aus meiner Kindheit. Vor allem dieser neue Königreich-Modus hat es mir echt angetan. Es ist dadurch im Prinzip ein völlig neues Spiel geworden, aufbauend auf den alten Regeln von damals. Und nochmal, Defender of the Crown ist einfach ein bedeutendes Stück Videospielgeschichte. Das ist wichtig. wichtig, dass man die lebendig hält und deshalb auch so toll, dass man sie jetzt 40 Jahre später wieder zugänglich macht.
1: Eine Legende kehrt zurück. Die Neuauflage von Defender of the Crown können Sie ab sofort spielen. Auf PC, PlayStation 5, Xbox und Nintendo Switch. Der Preis liegt ungefähr bei 20 Euro. Danke, Magnus. Tschüss.
2: Dankeschön. Tschüss.
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2: Galgenlieder. 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Mit dabei ist Schauspieler Hans-Werner Mayer als Sänger und sogar an der Geige. Dazu kommen Gitarrist Reinhard Repke und Markus Ronsheimer von Element of Crime am Bass und an der Percussion. 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
3: Ein herrlicher Tag liegt vor uns. Aktuell haben wir 18 bis 20 Grad in Berlin und Brandenburg. Heute gibt es viele Wolken und ein paar lockere Wolken und bis 25 Grad sind möglich. Ich habe gerade gesagt, heute gibt es viele Wolken. Es gibt viel Sonne und nur ein paar lockere Wolken. Mann.
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4: Auf Radio 1 A13 Dresden Richtung Berlin zwischen Lübbenau und Duben gibt es Behinderungen nach einem Unfall auf der linken Spur. Dort staut es sich. Stadtverkehr Berlin A100 Richtung Wedding in Höhe Tempelhofer Damm ist nach einem Unfall die rechte Spur gesperrt. Länger dauert es auf der A100 Richtung Treptow vor der Alboinstraße, auf der A100 Richtung Wedding vor der Baustelle Detmolder Straße und auf der A103 vor dem Sachsendamm. Biesdorf B1-B5 wegen Brückenarbeiten bleiben die Überfahrten zur Märkischen Allee bis Mitte September gesperrt. Und dies noch zur S-Bahn. Die Linien S8, 9 und 85 sind zwischen Schöneweide und Treptower Park unterbrochen. Die S46 und 47 fahren nicht zwischen Schöneweide und Neukölln. Dafür bis Ende des Monats ersatzweise Busse und Fahrgäste zum Flughafen BER nutzen bitte die Regionalzüge. Trotz alledem haben Sie weiterhin eine gute Fahrt.
3: Danke, Micha.
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3: Tag zusammen.

0: Max haben Sie gehört hier auf Radio 1 und ich habe einen Gast. Reinhold Heil ist bei mir. Hi Reinhold.
1: Guten Morgen.
0: Du hast, um dich noch mal kurz vorzustellen, mit der Nina Hagen Band und Spliff deutsche Musikgeschichte geschrieben. Carbonara singen meine Kinder jetzt auch immer. Ne? So bestellen wir mittlerweile unsere Nudeln in Italien, ohne Witz, als Mutprobe. Dann 99 Luftballons von Nena produziert, später Filmmusik gemacht für Lola Rent, das Parfüm. Und heute Abend, Reinhold, machst du selbst Radio und übernimmst hier für 2 Stunden ab 21 Uhr die Sendung in Vertretung von Bernadette Lahengst. Ist es zum ersten Mal, dass du Radio machst?
1: Ja, erstes Mal in meinem ganzen Leben. Bin ganz nervös.
0: Hast du ein Motto für die Sendung?
1: Nee, also ich habe ja ein neues Album draußen und habe letztes Jahr auch ein Album veröffentlicht und ich spiele ganz schön viel davon, aber habe dann halt so alles Mögliche, was mir gefällt, so mit eingesprengselt. Also es ist ein sehr, sehr gemischtes Programm, stilistisch. Und auch mit den Zeiten, wo alles herkommt. Also von ganz neu bis ganz alt.
0: Und wie hast du kuratiert?
1: Ja, da habe ich natürlich eine Weile rumgesessen.
0: War ein Ganztagsjob, ja?
1: Ja, das war durchaus ein Job. Und ich habe dann auch viel wieder hinterfragt, ausgetauscht bis zum letzten Moment und so. Aber hat natürlich Spaß gemacht und vor allem, ich bin ja als Musiker, ich höre nicht so viel Musik, weil ich ja versuche, mich nicht
0: beeinflussen zu lassen.
1: Weil es Arbeit ist? Nee, nicht gar nicht. Also ich meine, ich mach's lieber. Und dummerweise, wenn ich jetzt was höre, zum Beispiel im Moment habe ich auch kein Studio, dann höre ich eher Podcasts und so. Also ich bin wirklich so ein bisschen abgedriftet, was das angeht. Aber auch zum Teil bewusst, weil ich eigentlich denke, ich habe noch so viele Ideen. Und bin auch nicht mehr davon abhängig, irgendwelchen Trends hinterherzulaufen. Und deswegen muss ich das nicht unbedingt haben. Also man hört ja genug sowieso schon. Ne? Also
0: du hast mir ja gerade erzählt, dass du in Barcelona wohnst, dass du da auch gerne noch die nächsten 40 Jahre wohnen würdest, deinen Lebensabend verbringen. Und bist du jetzt extra für die Sendung hergekommen?
1: Ja.
0: Das ist

0: Englisch damit spielen kann. Und damit fängt es auch an. Und es ist so ein Stück von so ein Latin Easy Listening, wenn man so will, aber wirklich auf höchstem Niveau von Henry Mancini.
1: Ich sehe und höre schon, wir werden da auch eine Menge lernen, weil du ein Weltenbummler bist. Na doch, das wusste ich zum Beispiel nicht. Du hast ja schon gesagt, du hast ein neues Album rausgebracht, im Juli, glaube ich, war es, ne? Mhm. The Electric Heidi Land.
0: Heidi Land, ja. Es ist englischsprachig, also alle Texte sind englisch und The Electric Heidi Land war mein altes Studio in Berlin-Schöneberg und da habe ich das Album auch produziert, nämlich zwischen 1991 und 96. Mhm. Dann habe ich es der Plattenfirma vorgespielt und die haben gesagt, wie sollen wir das denn vermarkten? Und dann ist mir auch nichts mehr dazu eingefallen und ich bin nach Amerika ausgewandert und habe Filmmusik gemacht, eine Familie gegründet und und dann ist das Leben so über mich rüber geschwappt und dann bin ich nach 28 Jahren wieder nach Europa, zuerst nach Italien, weil ich natürlich eigentlich so Italien-affin bin.
1: Klar, du wolltest Pasta essen den ganzen Tag, ne?
0: Pizza Pasta, ja, genau. Das verträgt sich gar nicht mit meiner Herzkrankheit.
1: Ah, verstehe.
0: Aber wir haben dann wirklich das passende Haus, so ein Unicorn-Haus in Barcelona gefunden. In der Stadt, mit Garage, mit großem Raum fürs Studio und oben drüber kann man leben und dann gibt es sogar auch noch eine Terrasse und sehr schön. Und das wird gerade umgebaut und deswegen weiß ich nicht. Ich weiß nicht, wie lange ich da jetzt bleibe, aber ich habe so die Schnauze voll vom Umziehen, weil ich bin jetzt in den letzten 10 Jahren hat es wirklich überhand genommen mit dem.
1: Ja, dann hoffen wir, dass du dich da gut... Wie lange bist du jetzt schon in Barcelona? Du lebst ja trotzdem schon da.
0: Ja, wir sind in so einem Mietapartment, also seit einem Jahr.
1: Und fühlt sich wohl?
0: Ja, es ist eine tolle Stadt. Natürlich ist das mit dem Spanisch noch nicht so dolle. Mhm. Sehr schade. Muss eigentlich sein, wenn man sich da
1: integrieren will. Ja, das wird ja auch noch kommen.
0: Ja, aber diese Expats, die machen das nicht, weil in solchen Städten wie auch hier in Berlin, es gibt natürlich die ganzen Expats von woanders, die dann trotzdem kein Deutsch sprechen müssen,
1: ja,
0: weil ja
1: stimmt,
0: alle Englisch sprechen. Und das ist in Barcelona durchaus ähnlich.
1: Okay. Reinhold, wie schön, dass du jetzt nochmal kurz bei uns warst, uns vorbereitet hast auf die Sendung heute Abend, 21 bis 23 Uhr, mit deiner ganz persönlichen Musikauswahl. Und jetzt hören wir noch einen Song von dir, Four Letter Words. Willst du zu dem noch was sagen? Du hast gerade im Vorgespräch zu mir gesagt, da sind keine schweinischen Wörter drin. Und ich dachte, warum auch?
0: Naja, weil Four-Letter-Words im Englischen sind solche Worte, die man wegbliebt. Mm. Also sowas wie Shit zum Beispiel. Mm-hmm. Oder,
1: ne?
0: Also
1: so schnell konnte ich jetzt überhaupt nicht piepen.
0: Ja, eben.
1: Mach nochmal.
0: Shit.
1: Piep.
0: Ja, und da gibt es ja noch ein paar heftigere. Und deswegen, ich weiß nicht, es gab damals, wir reden ja von der Produktion in den Anfang der 90ern, da gab es so eine Kampagne von der Frau von Al Gore, der später Vizepräsident wurde, gegen diese schweinischen Texte, speziell im Hip-Hop und im Rock'n'Roll und so weiter. Und da sollte das verboten werden, weggebliebt werden, aber letztendlich hat es dann dazu geführt, dass dieser Sticker auf den Plattenlabels drauf kam. Parental Guidance, Explicit Lyrics oder so irgendwas. Mhm. Und dieser Sticker war natürlich ein Qualitätsmerkmal und hat zu steigenden Verkaufszahlen geführt. Und als davon inspiriert, von dieser Situation, habe ich dann gedacht, ich mache so ein Free-Floating Text, der nur aus 4-Letter-Words besteht.
1: Und da hört man schon.

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0: unsere Radio 1-Rotation mit aufnehmen. Reinhold Heil, Four Letter Words. Und Reinhold, ganz kurz, die Stimme, die wir gehört haben, ist es KI oder ist es noch ein echter Mensch?
1: Das ist über 30 Jahre her, da gab es noch keine KI. Nee, das ist meine Ex.
0: Ich dachte, du hast noch mal dazu, das nein, jetzt nein. drauf gemacht.
1: Nee. Nein. Das Album ist so, wie ich es 96 der Plattenfirma vorgestellt habe.
0: Wie aufregend.
1: Ist ein Zeitdokument, eine Time Capsule, aber nur eine ganz krass, persönliche von mir.
0: Ne? Wie modern.
1: Naja.
0: Wie findest du es, wenn du es hast? Ich finde, es klingt echt modern.
1: Ich liebe es sehr. Und deswegen, weil ich immer, wenn ich es mal wieder rausgekramt habe, habe ich gedacht, ach, das ist doch eigentlich schön. Und das habe dann gedacht, okay, jetzt habe ich kein Studio, jetzt ist die Zeit, das mal zu präsentieren. Und vor allem, dann muss man sich ja ein Cover ausdenken. Ja. Und eben dieses ganze Marketing, was damals gefehlt hat. Aber eine Band habe ich natürlich immer noch nicht und auf Tour gehe ich auch immer noch nicht. Aber die Stimme ist, by the way, ist meine damalige Freundin, die ich dann geheiratet habe. Sie ist eine Amerikanerin und die ist auch keine Musikerin, aber sie ist sehr musikalisch.
0: Okay.
1: Und wir haben auch zwei Kinder zusammen und die sind auch sehr musikalisch,
0: aber auch
1: keine Musiker geworden.
0: Reinhold, heute Abend moderierst du die Sendung ab 21 Uhr in Vertretung zu Bernadette Lahengst. Vielen Dank, dass du hier warst.
1: Ich danke euch.

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1: Flüstern und Schreien, ein Rockreport, heute Open Air auf dem Campus für Demokratie in Berlin-Lichtenberg.
2: Ja, angefangen haben wir in der Garage zu proben.
3: Wir haben dann immer so aufgebaut, als wenn wir auf einer Bühne stehen, haben so eine Fotolampe gehabt, das war unser Spot. Und dann hatten wir einen MV3, da haben wir drei Gitarren rüberlaufen gelassen mit so einem Disco-Mischpult, alles verteilt. Und dann noch zwei Radios und haben wir uns völlig zugepowert.
1: Es sind die späten 80er Jahre, die DDR ist in Aufruhr. Bands wie Feeling B, Silly oder Sando vermitteln mit ihrer Musik das Lebensgefühl junger Menschen zwischen Rebellion und Anpassung, Abgrenzung zur Elterngeneration, ihrer Sehnsucht nach Freiheit und Fernweh. Flüstern und Schreien, eine Doku über DDR-Rock, Subkultur und Aufbruch kurz vor 1989. Regisseur Dieter Schumann und Kai-Uwe Kohlschmidt von Sando sind heute Abend dabei. Der Film läuft 19.30 Uhr Open Air beim Campus-Kino auf dem ehemaligen Gelände der Stasi-Zentrale in Berlin-Lichtenberg.
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5: Und zwar die der 12 Uhr Nachrichten. Kanzler Merz kündigt Konsequenzen aus Hitze- und Dürreperioden an. Ukrainischer Präsident Zelensky dankt Deutschland für Unterstützung. Und das Wetter, es ist heiter bis sonnig und trocken bei 23 bis 25 Grad.

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1: 12 Uhr mit Michael Mellinger.
2: Die Bundesregierung will konkrete Konsequenzen aus der Hitzewelle und der Dürre dieses Sommers ziehen. Bei der Kabinettsklausur in Neu-Hartenberg würden die zuständigen Minister morgen ihre Einschätzung zur aktuellen Lage abgeben, sagte Kanzler Merz. Es gebe kaum einen Lebensbereich, der nicht betroffen sei. Deshalb müsse die Bundesregierung den Klimawandel weiter eindämmen und das Land besser an die Folgen des Klimawandels anpassen, sagte Merz. Zur wirtschaftlichen Situation sagte der Kanzler, es gelte die Wachstumsschwäche zu beenden. Birte Sönnigsen.
3: Die Bundesregierung will hier im brandenburgischen Neu-Hartenberg auch darüber sprechen, wie Mittelstand, Handwerk und Innovation besser miteinander vernetzt werden können. Dazu will sich die Regierung auch mit Wirtschaftsvertretern austauschen. Die Bundesregierung kann aus Sicht des Kanzlers allerdings nicht alle Probleme lösen. Merz verwies auch auf Herausforderungen, die zum Teil von außen kämen, etwa handelspolitische Konflikte oder der Klimawandel. Neben inhaltlichen Fragen will der Kanzler seine Regierung auch auf die anstehenden Reformen in den kommenden Monaten einschwören. Bei Rente, Steuern und Pflege.
2: Bei dem Anschlagsversuch am Leipziger Flughafen Anfang August sind offenbar mindestens 3 Drohnen eingesetzt worden. Nach Informationen von WDR, NDR und SZ haben die Behörden außerdem Hinweise darauf, dass militärischer Sprengstoff verwendet werden sollte. Zu den Konsequenzen aus den neuen Erkenntnissen sagte Bundeskanzler Merz am Rande der Regierungsklausur in Neu-Hartenberg.
4: Die Bundesregierung stärkt deshalb den Schutz, zuletzt durch die Einrichtung des Drohnenzentrums in Magdeburg-Kochstedt. Zweitens, Deutschland schreckt ab. Die Bundesregierung erlegt Urhebern hybrider Angriffe einen Preis auf. Sie werden dafür bezahlen. Das ist ein wichtiges Ziel des Gesetzespaketes zu den Nachrichtendiensten, das wir im August im Kabinett bereits beschlossen haben. Drittens, wir halten Kurs. Die Bundesregierung setzt die Unterstützung der Ukraine mit langem Atem fort.
2: Bundeskanzler Friedrich Merz. Der ukrainische Präsident Zelensky hat Bundeskanzler Merz für die Unterstützung Deutschlands bei der Verteidigung seines Landes gedankt. Deutschland sei führend bei der Bewahrung der ukrainischen Unabhängigkeit. Unzählige Leben seien dank der deutschen Hilfe gerettet worden, teilte Zelensky in seiner Danksagung auf X mit. Er veröffentlichte auch ein Glückwunschschreiben von US-Präsident Trump. Die USA bewunderten den widerstandsfähigen Geist der Ukraine, ehrten ihre Opfer und blickten zuversichtlich in ihre Zukunft als souveräner, wohlhabende Nation, heißt es darin. Aus Deutschland sind weitere afghanische Staatsbürger in ihr Heimatland abgeschoben worden. Nach Informationen der deutschen Presseagentur handelt es sich um 23 Männer, die am Morgen von Leipzig-Halle nach Kabul ausgeflogen wurden. Über ihre Hintergründe ist nichts bekannt. Bundesinnenminister Dobrindt hatte kürzlich angekündigt, dass nun generell Ausreisepflichtige nach Afghanistan zurückgebracht würden. Darüber werde nur mit den afghanischen Behörden und nicht mit den Taliban selbst verhandelt. Die ehemalige Bundesaußenministerin Baerbock wird nach ihrer Amtszeit als Präsidentin der UN-Generalversammlung Professorin an der Columbia University in New York. Unter Berufung auf Parteikreise berichtete das Portal Table Briefings, Baerbock werde die Vollzeitstelle im Herbst antreten. Aus New York, Giselle Uka.
5: Als Professorin für Global Leadership wird sie demnach über internationale politische Führung lehren. Außerdem soll Baerbock auch Co-Chefin des entsprechenden Masterprogramms werden. Es richtet sich an Studierende mit mindestens 10 Jahren Berufserfahrung als Führungskraft und kann an der Elite-Uni innerhalb von 10 Monaten absolviert werden. Der zukünftige Posten von Annalena Baerbock ist wohl auf 3 Jahre als Vollzeitjob angelegt. Er ist keine klassische Forschungsprofessur, sondern praxisorientiert. Das ermöglicht der Universität, Experten mit herausragenden Leistungen anzustellen, die keine Wissenschaftler sind.
2: Soweit die Radio 1 Nachrichten. 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
1: Zwischen 18 und 20 Grad sind es in Berlin und Brandenburg. Heute gibt es viel Sonne, nur ein paar lockere Wolken. Es bleibt trocken bei bis zu 25 Grad.
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2: Auf Radio 1, Stadtverkehr Berlin. Länger dauert es auf der A100 Richtung Treptow vor der Alboinstraße, auf der A100 Richtung Wedding vor der Baustelle Detmolder Straße und auf der A103 vorm Sachsendamm. A103 Abzweig Zehlendorf zwischen Philanderstraße und Saarstraße sind in beiden Richtungen die mittlere und die linke Spur gesperrt. Noch bis heute Nachmittag finden dort Tunnelwartungsarbeiten statt. Marienfelde, der Tirschenreuther Ring ist zwischen Wiesauer Straße und Erbendorfer Weg in beiden Richtungen wegen eines Feuerwehreinsatzes gesperrt. Biesdorf B1, B5 wegen Brückenarbeiten bleiben die Überfahrten zur Märkischen Allee bis Mitte September gesperrt. Trotz alledem haben Sie weiterhin eine gute Fahrt.
1: Vielen Dank.
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1: und mit Snow Patrol.

0: Songs, die bleiben für immer schön. Und das ist einer davon, Snow Patrol, Chasing Cars. Ja, zappelig, impulsiv, unkonzentriert, verträumt. Immer öfter heißt es bei Kindern und auch bei Jugendlichen Diagnose ADHS. Bei den 3- bis 17-Jährigen in Deutschland sind die Neudiagnosen um ganze 16% gestiegen. Damit sind insgesamt ja ca. 200.000 junge Patientinnen und Patienten dazugekommen. Ärzte, die führen die steigenden ADHS-Zahlen aber nicht auf eine Modediagnose zurück. Was steckt dahinter? Das gebe ich gleich mal weiter, die Frage an unsere RBB-Reporterin Silke Mehring. Hallo Silke.
1: Ja, hallo.
0: Also was steckt dahinter?
1: Ja, also da kommen gleich mehrere Faktoren zusammen. Stress und Leistungsdruck, genauso wie Reizüberflutung durch intensiven Medienkonsum. Und gerade die sozialen Medien, die für eine sehr geringe Aufmerksamkeitsspanne sorgen, die können ADHS-Symptome verschärfen. Das sagt Professor Christoph Korell. Er ist Direktor der Klinik für Kinder- und Jugendpsychiatrie an der Charité.
2: Wo es wirklich um Attention Span von 2 Sekunden geht und Likes und Dislikes, was eventuell auch das Hirn dann vulnerabler macht, wenn es eine Veranlagung gibt für ADHS. Es ist ja eine klar auch genetisch veranlagte Erkrankung, aber das Hirn entwickelt sich ja auf gewisse Weisen und das kann man entweder positiv verstärken oder negativ verstärken. Es gab auch die Pandemie, die mit dem Homeschooling oder vielleicht mangelnder Struktur auch etwas dazu beigetragen haben könnte, dass Patienten eher diese Symptome ausprägen.
1: Ja, und auch, dass die Gesellschaft heute viel sensibler auf psychische Störungen reagiert, gilt als ein Grund für den Anstieg von Neudiagnosen bei Kindern und Jugendlichen.
0: Und sag mal, welche Gruppen sind da jetzt besonders betroffen von diesem ADHS-Zuwachs? Sagt die Studie da was dazu?
1: Ja, die zeigt tatsächlich einige Auffälligkeiten. Zum Beispiel ist der Anstieg besonders hoch bei den 10- bis 14-Jährigen. Eine Erklärung dafür ist, dass das genau die Zeit ist, in der der Wechsel auf die weiterführende Schule anliegt. Und da müssen sich die Kinder viel stärker selbst organisieren, dann fällt das viel deutlicher auf. Und auffällig ist auch, dass zwar etwa doppelt so viele Jungs wie Mädchen von ADHS betroffen sind, aber die Mädchen holen deutlich auf. Die DRK-Studie zeigt, bei den Mädchen ist das Plus mit 21% besonders hoch. Und Experte Christoph Korell führt das darauf zurück, dass bei den Mädchen viel häufiger der verträumte ADHS-Typ vorkommt. Der wird oft übersehen, was sich aber jetzt ändert.
2: Es gibt mehr Diagnosen, die gestellt werden, vielleicht auch gerade bei Mädchen, die ja häufiger nicht den kombinierten Subtyp haben, also die Hyperaktivität und die Aufmerksamkeitsstörung, sondern häufiger als Jungs vielleicht nur die Aufmerksamkeitsstörung, wo man genauer hinschauen muss. Bei Mädchen, die häufiger stiller sind, wenn die eine Aufmerksamkeitsstörung haben.
1: Also bei Mädchen, die sind bisher durchs Raster gefallen, aber jetzt hat die Wissenschaft gerade die unauffälligeren Mädchen auch im Blick.
0: Jetzt könnte man natürlich diesen sprunghaften Anstieg von Erstdiagnosen bei ADHS einfach als Modeerscheinung abtun. Was sagen da die Experten dazu?
1: Da widersprechen die vehement. Zum einen ist es so, dass ADHS eine nachweisbare Störung in der neuronalen Entwicklung ist. Das heißt, vor einer Diagnose gibt es umfassende Tests. Und außerdem ist es jetzt auch nicht gerade hip, ADHS zu haben, sagt Christoph Korell von der Charité.
2: Wir haben eigentlich eher das Problem, dass psychiatrische Störungen und Erkrankungen stigmatisiert sind und keiner das selber haben möchte oder bei seinen Kindern identifiziert haben möchte. Wir haben auch das Problem, dass Medikamente gerade bei Kindern und Jugendlichen sehr stigmatisiert sind. Und oh mein Gott, was gebe ich jetzt diesem wachsenden Hirn und dem Körper? Also wir sehen eigentlich eher sehr viel mehr Skepsis und auch Verzögerung der Therapie sowie der Diagnose.
1: Also von wissenschaftlicher Seite ganz klar heißt es, ADHS ist keine Modediagnose.
0: Und wie kann den Betroffenen jetzt besser geholfen werden?
1: Damit Kinder und Jugendliche mit ADHS-Diagnose im Alltag klarkommen, gibt's von der DRK, die Studie gemacht hat, eine Forderung, nämlich Eltern, Ärzte, Therapeuten und vor allem die Schule besser zu vernetzen. Denn die Schule ist der Ort, an dem Kinder eben die meiste Zeit ihres Tages verbringen. Und da könnte man zum Beispiel darauf achten, dass Kinder mit ADHS nicht in der letzten Reihe sitzen, sondern vorne. Gut wäre es auch, wenn die Lehrer Fortbildungen zu dem Thema machen könnten, es mehr Schulpsychologen gäbe. Und Experten sagen sogar, man könnte überlegen, ein Screening in Schulen einzuführen, um Kinder zu testen, deren Verhalten sowieso schon ADHS vermuten lässt.
0: Allein mit der Diagnose von ADHS ist es also nicht getan. Da muss noch einiges passieren, um besser und schneller helfen zu können. Vielen Dank an meine RBB-Kollegin Silke Mehring. Danke dir.
1: Sehr gerne.

0: Ich sag Ihnen was, wenn es die Mini-Playback schon noch geben würde, würde ich da durch die Zauberkugel gehen und diesen Song performen. Vince Staples mit Cotton hier auf Radio 1. Zusammen mit seiner Partnerin François Cactus bildete er mehr als 2 Jahrzehnte lang das musikalische Duo Stereo Total, Brezel Göhring. Der ist Musiker, Drehbuchautor, jetzt auch Regisseur, denn ja, seit dem viel zu frühen Tod seiner Partnerin im Jahr 2021 hütet Brezel Göhring das kreative Erbe von François Cactus und dabei ist er auf Fragmente von einem Manuskript gestoßen, das er zu einem Film verarbeitet hat. Und sofort klar war ihm das nicht, als er es gefunden hat, dass er einen Film machen würde. Das hat er uns im Studio 1 letzte Woche im Bikini berichtet.
1: Ich glaube, zunächst kam die Idee, erstmal ein Buch draus zu machen. Also es waren wirklich Fragmente, allerdings viel mehr als ein Fragment. Mhm. Also es waren ganz viele Fassungen. Ich konnte mich auch wieder erinnern, dass François 15 Jahre daran immer wieder in neuen, aber sie kam irgendwie nicht dazu, das mal zu veröffentlichen. Mhm. Und dann Tiffy Gogo, die auch bei dem Film mitgearbeitet hat, die hat damals dieses Manuskript entdeckt und wir haben uns dann zusammen dran gesetzt und das im Ventilverlag veröffentlicht, sozusagen zusammengestellt.
0: Aus diesem Buch hat er dann ein Drehbuch gemacht und heute feiert der Film Für immer 16 im Freiluftkino Kreuzberg Premiere. Für immer 16 ist komplett auf Super 8 gedreht und im Film treffen sich 3 Freundinnen nach langer Zeit und gehen auf Reise und natürlich unterlegt mit einem Soundtrack von Stereo Total.
2: Ich könnte deine Mutter sein, dann hättest du deinen Salat.
3: Ich habe so viel über mein Alter gelogen, ich weiß selbst nicht mehr, wie alt ich wirklich bin. Alle außer mir haben Depressionen, ich beschwere mich bei der Reiseagentur. Vielleicht wurde das Ende unserer Gruppe auch durch kosmische Ereignisse ausgelöst.
0: Heute feiert der Film Für immer 16 im Freiluftkino Kreuzberg Premiere. Beginn ist 21.15 Uhr. Und wenn Sie Lust haben, dabei zu sein, dann rufen Sie gerne an 0331 70 99 111.

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2: 19 bis 21 Grad in Berlin und Brandenburg. Es wird noch wärmer. Bis 25 Grad sind heute möglich. Viel Sonne, ein paar lockere Wolken und es bleibt trocken.
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5: Auf Radio 1 A9 Berlin Richtung Leipzig zwischen Niemegg und Kleinmarzehn steht ein defekter PKW auf der rechten Spur im Baustellenbereich. A10 westlicher Berliner Ring Richtung Dreieck Werder zwischen Potsdam Nord und Vöben stehen Sie etwa 10 Minuten im Stau. A13 Berlin Richtung Dresden zwischen Starkow und Freiwalde steht ein liegengebliebenes Fahrzeug. Dort ist nur die linke Spur frei. A13 Dresden Richtung Berlin zwischen Mittenwalde und Dragow steht ein liegengebliebenes Fahrzeug auf der linken Spur. Stadtverkehr Berlin, länger dauert es auf der A100 Richtung Treptow vor der Albuinstraße, auf der A100 Richtung Wedding vor der Baustelle Detmolder Straße und auf der A103 vorm Sachsendamm. Und Marienfelde, der Tirschenreuther Ring, ist zwischen Wiesauer Straße und Erbendorfer Weg in beiden Richtungen wegen eines Feuerwehreinsatzes gesperrt. Trotz alledem haben Sie weiterhin eine gute Fahrt.
2: Vielen Dank.
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10: mit Michael Mellinger.
11: Volkswagen-Chef Blume hat sich zu allen deutschen Produktionsstandorten des Konzerns bekannt. In den nächsten 6 bis 12 Monaten sollen für sie belastbare Perspektiven geschaffen werden, kündigte Blume auf der Betriebsversammlung in Wolfsburg an. Werksschließungen seien immer die letzte und teuerste Lösung, so der VW-Chef. Bertil Starke berichtet.
12: Volkswagen kämpft zurzeit mit einer schwachen Auslastung der Werke. Das betrifft vor allem die Standorte Emden, Hannover, Zwickau und das Audi-Werk in Neckarsulm. Für diese Standorte gibt es noch keine Nachfolgemodelle. Die Arbeitnehmerseite zeigte sich von dem Auftritt von Konzernchef Blume im Stammwerk in Wolfsburg enttäuscht. Von VW-Betriebsratschefin Daniela Cavallo hieß es im Anschluss schriftlich, Blume habe Stellenabbauzahlen mit dem groben Rechenschieber theoretisch herleiten lassen. Heraus komme die Zahl von 50.000 Jobs, die zusätzlich wegfallen könnten. Das Vertrauen in Blume sei beschädigt, so Cavallo.
11: Die Bundesregierung will konkrete Konsequenzen aus der Hitzewelle und der Dürre dieses Sommers ziehen. Bei der Kabinettsklausur in Neu-Hartenberg würden die zuständigen Minister morgen ihre Einschätzung zur aktuellen Lage abgeben, sagte Kanzler Merz. Es gebe kaum einen Lebensbereich, der nicht betroffen sei. Deshalb müsse die Bundesregierung den Klimawandel weiter eindämmen und das Land besser an die Folgen des Klimawandels anpassen, sagte Merz. Zur wirtschaftlichen Situation sagte der Kanzler, es gelte, die Wachstumsschwäche zu beenden. Birte Sönnigsen.
13: Die Bundesregierung will hier im brandenburgischen Neu-Hardenberg auch darüber sprechen, wie Mittelstand, Handwerk und Innovation besser miteinander vernetzt werden können. Dazu will sich die Regierung auch mit Wirtschaftsvertretern austauschen. Die Bundesregierung kann aus Sicht des Kanzlers allerdings nicht alle Probleme lösen. Merz verwies auch auf Herausforderungen, die zum Teil von außen kämen, etwa handelspolitische Konflikte oder der Klimawandel. Neben inhaltlichen Fragen will der Kanzler seine Regierung auch auf die anstehenden Reformen in den kommenden Monaten einschwören. Bei Rente, Steuern und Pflege.
11: In Brandenburg sollen öffentliche Aufträge künftig einfacher vergeben werden. Das Wirtschaftsministerium hat dafür das sogenannte Best-Bieter-Prinzip eingeführt. Danach muss ein Unternehmen erst dann seine Eignung nachweisen und Prüfunterlagen einreichen, wenn es als aussichtsreicher Vergabekandidat gilt. Laut Wirtschaftsminister Keller fällt damit gerade für ortsansässige, kleinere und mittlere Unternehmen eine Hürde weg. Bisher seien sie mitunter von der Teilnahme an öffentlichen Vergabeverfahren abgeschreckt worden. Soweit die Radio 1 Nachrichten. Weitere Meldungen bei rbb24.de.
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10: 20 bis 22 Grad sind es aktuell in Berlin und Brandenburg. Es ist doch wärmer. Bis 25 Grad sind heute möglich und viel Sonne.
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11: Auf Radio 1 A9 Berlin Richtung Leipzig. Zwischen Niemeck und Kleinmarzehns steht ein defekter Pkw auf der rechten Spur im Baustellenbereich. Und es staut sich mit 10 Minuten plus. A10 westlicher Berliner Ring Richtung Dreieck Werder. Zwischen Potsdam Nord und Vöben stehen sie 10 Minuten im Stau. A13 Dresden Richtung Berlin. Zwischen Mittenwalde und Drago Stau nach einem Unfall auf der linken Spur mit ebenfalls 10 Minuten plus. A13 Berlin Richtung Dresden, zwischen Starkow und Freiwalde steht ein liegen gebliebenes Fahrzeug. Dort ist nur die linke Spur frei. Stadtverkehr Berlin, länger dauert es auf der A100 Richtung Treptow vor der Alboinstraße, auf der A100 Richtung Wedding vor der Baustelle Detmolder Straße und auf der A103 vor dem Sachsendamm. Marienfelde, der Tirschenreuther Ring, ist zwischen Wiesauer Straße und Erbendorfer Weg in beiden Richtungen wegen eines Feuerwehreinsatzes gesperrt. Und in Mitte ist die Torstraße zwischen Brunnenstraße und Alte Schönhauser Straße nach einem Unfall gesperrt. Trotz alledem haben Sie weiterhin eine gute Fahrt.
10: Danke, Micha, und schönen Feierabend.
11: Lieben Dank.
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10: Tachchen. And then they were too.

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1: Sven, du, ich wollte mich mal zurückmelden aus dem Sommerurlaub. Ich bin wieder in der Stadt. Sag mal, wie hast du denn die Zeit genutzt? Du warst doch auch draußen auf dem Land, wa? Zum Digital Detoxing. Oh, ich spreche das immer so gerne aus. Also, ich kann es kurz und knapp zusammenfassen. Wie geht's dir? Wie ist die Stimmung?
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Courtney Barnett, Wonder heißt der Song. Haben Sie gehört hier auf Radio 1. Es ist mittlerweile 5:30. Weiter geht's mit Prodigy.

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6: Und mit Cheap Wedding.

0: Toller Typ, tolle Musik, Bulgarian Car Trader in my zone hier auf Radio 1.
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0: Ich habe etwas für Sie und zwar was ganz Neues. Es gibt jetzt einen Radio 1 Parkplatz. Das ist nicht ein klassischer Parkplatz, wo Sie Ihren E-Roller hinstellen können, sondern es ist ein Badehandtuch, ein Radio 1 Badehandtuch. Da steht eben Radio 1 Parkplatz drauf und es ist dafür gedacht, wenn Sie zu uns kommen, die ganze Woche läuft ja unser Radio 1 Parkfest, dann können Sie sich mit Ihrem Parkplatz und Ihrem Handtuch da einen Platz auf der Wiese sichern oder Sie nehmen es direkt mit nach Hause und haben dann ein schönes Andenken an Radio 1. Um dieses Handtuch zu bekommen, spielen wir jetzt das schöne Quiz. Sandra Maischberger von Ihr Handel heute wird nämlich heute 60 Jahre alt.
2: Herzlich willkommen zu Maischberger.
3: So klingt es mehrmals wöchentlich in der Politik-Talkshow Maischberger. Sandra Maischberger ist seit Jahrzehnten im Fernsehen präsent als Journalistin, Produzentin und Moderatorin.
2: Ich wollte nie moderieren, weil ich hatte keine Vorstellung, was das ist. Ich wollte fragen. Ich war einfach ein wahnsinnig neugieriges, auch total nerviges Kind, das permanent gefragt hat. Und daraus kann man einen Beruf machen.
3: Geboren in München und vom 3. bis zum 8. Lebensjahr in Italien aufgewachsen, muss Sandra Maischberger sich nach der Rückkehr nach Deutschland erst einmal mit der deutschen Grammatik quälen. Nach ihrem Abitur 1985 bewirbt sie sich dann als Diskjockey bei Bayern 2 und wird Radiomoderatorin in der Musiksendung Rocklock.
2: Mein Vater mochte Fernsehen gar nicht. Wir hatten über lange Zeiten gar keinen Fernseher zu Hause. Ich habe nicht ferngesehen. Ich habe Radio gehört.
4: Gar
2: ganz
4: nicht.
2: Viel. Nee, ich habe nicht ferngesehen. Es hat mich nicht interessiert.
3: Während der Ausbildung an der Journalistenschule jobbt Maischberger dann beim Fernsehsender Tele5 und beginnt dort ihre TV-Karriere. 1989 moderiert sie das Jugendmagazin live aus dem Schlachthof beim Bayerischen Rundfunk.
5: Wir bieten euch folgende Sachen an, ein Streitgespräch. Es geht um, was ist die beste Stadt in Deutschland? Während sich die Politiker jetzt schon drum streiten, was Bundes- oder gesamtdeutsche Hauptstadt wird, interessiert uns hauptsächlich, wo ist die beste Szene?
3: Es folgen immer mehr Moderationsjobs für Maischberger. Mit 30 moderiert sie dann zwei Shows, die beide floppen. Und es sieht so aus, als wäre ihre Fernsehkarriere damit vorbei.
2: Dann war erst einmal Schicht im Schacht. 3,5 oder 2,5 Jahre gar nichts mehr im Fernsehen gemacht. Nicht, weil ich schlechter gewesen wäre, als ich jetzt bin, sondern weil einfach keiner daran geglaubt hat, dass ich die Berechtigung hätte, auf einer Bühne zu stehen im Fernsehen.
3: Doch sie kriegt noch mal eine Chance. Ihre Sendung Maischberger startet 2000 auf NTV. Wenige Jahre später zieht die Sendung in die ARD um, wird zu einem der erfolgreichsten Talkformate im deutschen Fernsehen und Maischberger mehrfach dafür ausgezeichnet. Die Journalistin und Moderatorin Sandra Maischberger wird heute 60 Jahre alt.
0: Und Sie können jetzt etwas gewinnen. Ich gebe Ihnen erstmal die Telefonnummer. 0331 70 99 111 ist die Telefonnummer, die Sie anrufen, wenn Sie folgende Frage beantworten können. Sandra Maischberger produziert nicht nur ihre eigene Talkshow, sondern auch Spiel- und Dokumentarfilme. 2024 erschien ihr letzter Dokumentarfilm über eine Filmregisseurin. Um wen geht's da? 0331 70 99 111 ist die Telefonnummer. Radio 1, hallo.
6: Anke, guten Tag.
0: Hi Anke, wie geht's dir?
6: Wunderbar, danke schön. Ich bin ja durchgekommen.
0: Ja, schön. Haben Sie eine Idee?
6: Ja, natürlich, habe ich auch im Kino gesehen. Leni Riefenstahl, eine Dokumentation über ihr Leben.
0: Das ist ja stark. Sie waren dafür im Kino.
6: Ja.
0: Und ist der lohnenswert?
6: Ich fand es, ja.
0: Dann müssen wir uns den alle nochmal angucken. Ich weiß jetzt gar nicht, ob der irgendwo in der ARD-Mediathek liegt oder irgendwo zu streamen ist, aber das kann jeder für sich selber rauskriegen. Anke, wir haben ja diese Woche unser Radio 1 Parkfest. Bist du aus Berlin? Kannst du hinkommen?
6: Ich versuch's.
0: Auf alle Fälle schicken wir dir jetzt ein Handtuch zu, ein Radio 1 Parkplatz-Handtuch. Wenn nicht, kannst du einfach im Urlaub mitnehmen, schmeißt es da irgendwo auf eine Liege, dann wissen alle, die ist besetzt. Ich wünsche dir einen schönen Tag. Bleib doch dran für deine Adresse, ja?
6: Herzlichen Dank.
0: Tschüss.
6: Danke, tschüss.

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11: Und zwar die Schlagzeilen der 14 Uhr Nachrichten. Kanzler Merz kündigt Konsequenzen aus Hitze- und Dürreperioden an. Ukrainischer Präsident Zelensky dankt Deutschland für Unterstützung. Und das Wetter, es ist heiter bis sonnig und trocken bei 23 bis 25 Grad. Elisabeth, sag ich mal Hallo, ne?

0: Zahlen als Beweis und es ist 14 Uhr.
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2: Die Sommerpause hat für die Bundesregierung ein Ende. Bundeskanzler Merz und die Ministerinnen und Minister treffen sich zu einer Klausur auf Schloss Neuhardenberg im Kreis Märkisch-Oderland. Es geht laut Merz erstmal hauptsächlich um Wirtschaftsthemen, aber auch um Wetterextreme. Sie sollen eine große Rolle spielen.
3: Trockenheit, Hitze, Waldbrände und Ernteausfälle führen uns vor Augen, dass konkreter Handlungsbedarf besteht. Gesundheit, Krankenhäuser, Altenheime, die Landwirtschaft. Es gibt kaum einen Lebensbereich, der nicht betroffen ist. Für die Bundesregierung ist deshalb klar, wir müssen den Klimawandel weiter eindämmen und zugleich unser Land besser an die Folgen des Klimawandels anpassen.
2: Bundeskanzler Friedrich Merz, CDU. In der Bundesregierung gibt es Streit über die geplante Zuckersteuer. Das CSU-geführte Landwirtschaftsministerium lehnt zentrale Punkte des Finanzministeriums ab. Es geht unter anderem darum, welche Getränke künftig besteuert werden sollen. Das Finanzministerium will möglichst viele Produkte erfassen und damit auch zusätzliche Einnahmen für den Haushalt erzielen. Vorgesehen ist eine Steuer in 3 Stufen. Je höher der Zuckergehalt, desto höher der Steuersatz. Das Landwirtschaftsministerium warnt dagegen davor, bei zu vielen Produkten die Zuckersteuer zu erheben. Es will unter anderem Fruchtsäfte, Schorlen und Smoothies ausnehmen und die Steuer erst ab 5 Gramm Zucker pro 100 Milliliter erheben. Die vorliegenden Eckpunkte seien zunächst nur ein Arbeitspapier, heißt es aus der Union. Berlin hat wieder mehr Einwohnerinnen und Einwohner. Die Zahl der Menschen, die in der Hauptstadt wohnen, ist leicht gestiegen. Nach Zahlen des Amtes für Statistik Berlin-Brandenburg sind seit Ende Dezember 3.500 Personen hinzugekommen. Damit leben weiterhin rund 4 Millionen Menschen in der Hauptstadt. Besonders stark gewachsen ist die Einwohnerzahl in Spandau und Treptow-Köpenick. Andere Bezirke wie Reinickendorf und Charlottenburg-Wilmersdorf verzeichnen dagegen leichte Rückgänge. Außerdem zeigt sich, dass in zentralen Bezirken überdurchschnittlich viele Menschen zwischen Mitte 20 und Mitte 40 leben. Über 65-Jährige wohnen häufiger in den äußeren Stadtgebieten. Der ukrainische Präsident Zelensky hat Bundeskanzler Merz für die Unterstützung Deutschlands bei der Verteidigung seines Landes gedankt. Deutschland sei führend bei der Bewahrung der ukrainischen Unabhängigkeit. Unzählige Leben seien dank der deutschen Hilfe gerettet worden, teilte Zelensky in einer Danksagung auf X mit. Er veröffentlichte auch ein Glückwunschschreiben von US-Präsident Trump. Die USA bewunderten den widerstandsfähigen Geist der Ukraine, ehrten ihre Opfer und blickten zuversichtlich in ihre Zukunft als souveräner, wohlhabender Nation, heißt es darin. Mit einem neuen Gesetz sollen in Irland vor allem Frauen besser vor Gewalttätern und häuslicher Gewalt geschützt werden. Dazu hat das Parlament ein Gesetz verabschiedet, bei dem es eine Online-Datenbank mit Namen der Täter geben soll. Mehr dazu von Lisa-Marie Röhling.
4: Diese Liste soll dann öffentlich über die irische Justizseite einsehbar sein. Im Prinzip könnten da alle Täter draufkommen, die wegen Missbrauch, physischer oder psychischer Gewalt, Vergewaltigung oder Tötungsdelikten verurteilt wurden. Und die Idee dahinter ist, jeder soll die Möglichkeit haben, den Namen der Person, die man gerade datet, in die Suchmaske einzutragen und zu schauen, ob diese Person vorbestraft ist. Wann genau diese Liste jetzt auf die Seite gestellt wird und damit auch für alle einsehbar sein wird, das ist aktuell noch unklar. Jetzt fehlen noch die letzten Unterschriften, um es dann auch wirklich umzusetzen.
2: Das waren unsere Radio 1 Nachrichten. 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
5: Zwischen 20 und 22 Grad sind's heute. Viel Sonne, kein Regen, paar Wolken am Himmel bei bis zu 25 Grad.
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2: Auf Radio 1, Vorsicht auf der A115, Dreieck Funkturm Richtung Dreieck Nutetal. Zwischen Potsdam-Drewitz und Samund sind Leute auf der Fahrbahn. Da steht auch ein liegen gebliebenes Fahrzeug. Dann A9 Berlin Richtung Leipzig. Zwischen Niemeck und Kleinmarzins steht ein defektes Fahrzeug im Baustellenbereich, staut sich. 2 Stunden müssen Sie da mehr einplanen. A10 südlicher Berliner Ring Richtung Dreieck Werder. Zwischen Niederlehme und Königs Wusterhausen gibt es Behinderungen nach einem Unfall. A11 Berlin Richtung Stettin. Zwischen Joachimsthal um Pfingstberg gibt es Behinderungen durch ein liegen gebliebenes Fahrzeug. Zum Stadtverkehr Berlin. Länger dauert es im Moment auf der A100 Richtung Treptow vor der Albuinstraße, auf der A100 Richtung Wedding vorm Kreuz Schöneberg und auf der A103 vor dem Sachsendamm. Dann Marienfelde. Der Tirschenreuther Ring ist zwischen Wiesauer Straße und Erbendorfer Weg in beiden Richtungen wegen eines Feuerwehreinsatzes gesperrt. Biesdorf B1, B5. Wegen Brückenarbeiten bleiben die Überfahrten zur Märkischen Allee bis Mitte September gesperrt. Wir wünschen Ihnen eine gute Fahrt.
5: Vielen Dank.
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5: und mit dem Song Kairo FM.

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1: Endlich wieder. Die Sommerferien sind vorbei und auch unser Zoologe Paul Wernicke von der Wildnisschule Hoher Fläming ist zurück. Hi Paul, schön dich zu hören.
2: Grüß dich Katrin, ja ebenfalls.
1: Wie hast du den Sommer verbracht in eurer Wildnisschule?
2: Also wir haben immer am Anfang ein Großevent hier mit ganz vielen Menschen. Wir sind 100 Leute hier mit Kindern und Erwachsenen. Damit gehen die Ferien los. Dann mache ich ein bisschen Pause. Und am Ende laufen wir mit Jugendlichen, die in diesen Camps waren, in Brandenburg um Berlin rum. Seit vielen Jahren schon. Und das ist immer ein richtiges Abenteuer.
1: Und dann sind wir ja schon beim heutigen Thema, das du auch mitgebracht hast, die Veränderung des Waldbildes.
2: Ja, das ist, wenn man so intensiv im Wald drin ist und läuft, ist es ja jedes Jahr ein bisschen anders, weil das Wetter anders ist. Aber was bleibt, ist jedes Mal diese Überraschung, wie viel Totholz rumliegt, wie viel Krähenfüße, sagt man, wenn die Eichen oder Buchen so tote Arme haben, die hochkommen. Also fast in jedem Baum graue Kiefern, Kronen und gleichzeitig damit einhergehend viele Bäume, die schräg stehen. Also ich muss ganz anders nach oben schauen, ob wir hier rasten wollen, ob wir hier durchlaufen wollen, weil immer was von oben runterkommen kann, was natürlich auch unten liegen bleibt. Mhm. Und das hat so was Morbides so ein bisschen, ne? Also oh Gott, hier stirbt alles, aber der Effekt ist eigentlich ein viel schönerer. Und der hat natürlich mit Vögeln zu tun, ist klar, mit der Vogelwelt.
1: Und was ist der Effekt?
2: Also die Veränderung in der Vogelwelt wahrzunehmen. Und da gibt es bestimmte Vogelarten, die davon einfach mega profitieren. Jetzt hast du mehr Licht, was von oben in den Wald reinkommt. Nachteil für uns ist, dadurch, das liebt die Brombeere, mehr Brombeeren. Vorteil für die Vögel ist, sie lieben Brombeeren zum Brüten, weil da die Feinde schlechter rankommen. Und das gilt vor allem für die Mönchsgrasmücke, über die haben wir auch schon ab und zu gesprochen, die plötzlich viel mehr im Wald zu brüten vorzufinden ist. Und die Goldammer, die glaube ich, Goldammer hat gelernt, in den letzten 5 Jahren Wald anders zu definieren. Wenn der Licht ist, ist für sie kein Wald mehr. Hier ist Offenfläche, ich brüte hier.
1: Und das verstehe ich nicht. Was meinst du damit?
2: Naja, die sagt sozusagen, ich brüte sonst eigentlich nur in Büschen draußen in der Offenlandschaft, brauche ein paar Sträucher und so, es reicht mir. Im Wald gehe ich nicht, ist mir zu dunkel. Ah. Jetzt ist es aber nicht mehr so dunkel im Wald. Jetzt sagt sie, naja, so schlimm ist auch nicht, komm, ich brüte auch im Wald. Und diese Grasmücken sind auch eher so Heckenbrüter, die du sonst an Waldrandstrukturen findest. Und ihr Name Silvia Atricapilla. Silvia heißt die aus dem Walde kommt. Also es ist die Waldgrasmücke. Und da gibt es so schöne Effekte, die ich nicht nur selber wahrgenommen habe, wo ich viel drüber spreche. Pirole, hast du viele Pirole gesehen diesen Sommer?
1: Als ob ich den erkennen würde.
2: Gehört, na dieser gelbe, zitronengelbe, die Goldamsel, Loyos Lieblingsvogel. Aber ist doch wurscht, weil es gibt Vogelarten, die früher mal selten waren, die kaum einer gesehen hat, die jetzt häufiger gesehen werden. Ich glaube auch, weil es lichter ist und da ist Veränderung im Gange, große Veränderung. Und die Spechte feiern jeden toten Baum. Die gehen so durch die Decke. Also Spechtarten, geil. Also es ist irgendwie auch geil, muss ich sagen. Man muss sich den Problemen der Welt widmen, aber man kann sich auch an den Vorzügen der Veränderung laben.
1: Paul, hast du jetzt in den Sommerferien, als du da im tiefsten Wald unterwegs warst, auch einen Vogel gesehen, den du schon ewig nicht gesehen hast?
2: Bei mir auf dem Platz habe ich einen entdeckt, kurz vor der Sommerpause, auf den ich schon seit Ewigkeiten warte. Das Naturpark Hoher Fläming Wahrzeichen ist der Mittelspecht. Und ich frage mich, waren die besoffen oder was, als sie das da entwickelt haben? Weil hier gibt es doch kaum Mittelspechte. Aber wir haben ein Mittelspecht-Brutpaar bei uns auf dem Platz gehabt. Und der hat ein Kindchenschema im Gesicht. Der sieht ganz süß aus. Mhm. Und der hat unten auch rot, aber es ist eher zart rosa. Wir sagen Barbie rosa. Und der ist ganz, ganz schön, ganz toll, ganz toll.
1: Also für alle, die dich heute zum ersten Mal gehört haben, man merkt schon, Paul liebt die Natur. Und du kannst es auch ganz toll erzählen. Und du gibst jetzt auch einen Kurs, Geschichten erzählen aus der Natur. Erzähl mal.
2: Na, es ist so ein Element unserer Arbeit letztendlich, wo wir auch alle, die wir rausschicken im Wald, kommen mit Geschichten zurück. Die wollen wir von denen auch hören. Und wir wollen aber spannende Geschichten hören und aufregende Geschichten. Also muss man so ein paar Kniffs, ein paar Tricks lernen. Wie kann ich meine Geschichte so erzählen, dass alle anderen im Kreis mir auch gut zuhören? Und plötzlich sitzen da ganz viele gebannte Gesichter und hören Leuten zu, die sagen, ich spreche sonst gar nicht vor vielen Leuten, weil sie ihre Naturerfahrung teilen. Weil wir alle irgendwie so eine Bindung haben zu diesen wunderschönen Landschaften und Tieren da draußen. Und dann, wenn man das neugierig gestaltet, inspiriert es und trägt einfach diese Naturliebe, die in mir, aus mir raussprudelt, auch aus anderen heraus. Und dann sind wir alle on fire.
1: Aber das heißt, dafür kann man sich jetzt noch anmelden?
2: In 2 Wochen, ja, da sind tatsächlich noch ein paar Plätze frei. Also zu lernen, wie erzähle ich Geschichten. Für Erwachsene ist es hauptsächlich. Und dann kann man es gleich am nächsten Tag ausprobieren bei seinen Kindern oder bei den Nachbarskindern und gucken, was habe ich da mitgenommen und gelernt, und guckt auch anders auf die Natur. Mhm. In 2 Wochen ist der.
1: Vielen Dank, Paul Wernicke, unser Phoologe von der Wildnisschule Hoher Fleming. Mach's gut.
2: Danke, Katrin. Ciao. Schönen Tag dir. Ciao.

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5: Das Format Kurzstrecke mit Pierre M. Krause, das gibt es ja schon relativ lange. Pierre M. Krause war jetzt eine Weile krank. Jetzt gibt es eine neue Staffel, Staffel 7. Und da hat er ja immer, also trifft so Prominente, bei denen man auch mag, merkt, die mögen sich meistens gegenseitig und begleitet die dann bei so einem privaten Termin, wenn die eine Pfanne kaufen oder einen beruflichen Termin haben. Und da kann ich sehr, sehr empfehlen, die aktuelle Folge mit der Sängerin Mine. Da gehen nämlich Pierre M. Krause und Mine zusammen in ihre alte Schule. Und hier hören wir Mine jetzt mit Ohne dich.

0: Midnight Express, if not now, then when, fragen die sich.
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0: Seit über 20 Jahren beantwortet Christoph Drösser hier, wie er sagt, alltägliche Fragen. Und heute eine Hörerfrage von Kelch. Ich weiß leider den Vornamen nicht, aber ich sag mal, naja, ich weiß ja nicht, Herr oder Frau Kelch, fragt sich und Christoph Drösser, nämlich stimmt's, dass wenn man den menschlichen Körper in der Mitte quer durchschneidet, beide Hälften gleich viel wiegen?
2: Bei der Frage habe ich mich als erstes gefragt, was denn bei diesem imaginären Durchschneiden mit den Armen passiert. Die hängen ja weit über die Körpermitte runter. Werden die dann auch durchgeschnitten oder gehören die zum Oberkörper? Aber das ist für die Antwort auf die Frage nicht relevant. Die obere Hälfte des Körpers ist immer schwerer. Fragen wir erstmal, wo liegt denn die geometrische Mitte des Körpers? Die meisten Menschen würden sagen, so in der Nähe des Bauchnabels. Aber nein, die Mitte liegt tiefer, ziemlich genau da, wo wir unsere Geschlechtsorgane haben. Der Körperschwerpunkt dagegen, der liegt höher, tatsächlich etwa in Höhe des Bauchnabels. Es kommt tatsächlich darauf an, wie man denn die Arme hält. Schauen wir zum Beispiel auf den vitruvischen Menschen von Leonardo. Da sieht man sehr schön, dass sich in dem oberen Halbkreis sehr viel mehr Körpermasse befindet als im unteren. Also, wir müssen dazu keine Experimente machen. Schneidet man einen Menschen quer genau in der Mitte durch, dann wiegt die obere Hälfte viel mehr als die untere.
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Ich habe jetzt gerade mal überlegt, ich bin 45 Jahre alt und ich glaube wirklich, ich habe seit 20 Jahren nicht mehr aktiv mir Songs angemacht, die ich traurig finde oder die mich melancholisch machen. Ich weiß jetzt auch wieder warum. Elbow hier mit Lippy Kids. Toller Song. Handelt davon, dass man sich ja als Erwachsener oft über Jugendliche aufregt und dabei vergisst, dass man selbst genauso war. Und ich habe gerade gemerkt, oh, das hat mir richtig runtergezogen. Darf's ja auch.

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12: Der 15 Uhr Nachrichten. Kanzler Merz kündigt Konsequenzen aus Hitze- und Dürreperioden an. Streit über Ausgestaltung der geplanten Zuckersteuer und das Wetter. Viel Sonne und nur wenig Wolken bei maximal 26 Grad. Hier geht's jetzt weiter mit Frau Oppenberg. Viel Spaß. Oh mein.

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2: Die Sommerpause hat für die Bundesregierung ein Ende. Bundeskanzler Merz und die Ministerinnen und Minister treffen sich zu einer Klausur auf Schloss Neu-Hardenberg im Kreis Märkisch-Oderland. Es geht laut Merz erstmal hauptsächlich um Wirtschaftsthemen, aber auch Wetterextreme sollen eine große Rolle spielen.
3: Trockenheit, Hitze, Waldbrände und Ernteausfälle führen uns vor Augen, dass konkreter Handlungsbedarf besteht. Gesundheit, Krankenhäuser, Altenheime, die Landwirtschaft. Es gibt kaum einen Lebensbereich, der nicht betroffen ist. Für die Bundesregierung ist deshalb klar, wir müssen den Klimawandel weiter eindämmen und zugleich unser Land besser an die Folgen des Klimawandels anpassen.
2: Bundeskanzler Friedrich Merz, CDU. In der Bundesregierung gibt es Streit über die geplante Zuckersteuer. Es geht unter anderem darum, welche Getränke künftig besteuert werden sollen. Das Finanzministerium will möglichst viele Produkte erfassen und damit auch zusätzliche Einnahmen für den Haushalt erzielen. Das Landwirtschaftsministerium warnt dagegen davor, bei zu vielen Produkten die Zuckersteuer zu erheben. Es will unter anderem Fruchtsäfte, Schorlen und Smoothies ausnehmen. Den Hintergrund der Zuckersteuer erklärt Jan Zimmermann.
4: Laut Bundesregierung ist das Ziel der Zuckersteuer auf verschiedene Getränke, die Gesundheit zu fördern. Konkret geht es um Prävention. Mediziner bringen es auf die einfache Formel: Wer weniger Zucker zu sich nimmt, wird seltener krank. Übermäßiger Zuckerkonsum führt oft zu Diabetes, Herz-Kreislauf-Erkrankungen und starkem Übergewicht. Die Bundesärztekammer und Ernährungswissenschaftler unterstützen deshalb die Pläne der Bundesregierung.
2: Beim Job, auf der Straße, bei der Wohnungssuche. 6 von 10 Menschen mit Behinderung haben in einer Umfrage des Vereins Aktion Mensch gesagt, dass sie sich diskriminiert fühlen. Damit liege der Anteil etwa doppelt so hoch wie in der Gesamtbevölkerung, heißt es. Der Umfrage zufolge zeigt sich die Diskriminierung von abwertenden Gesten über herabwürdigende Kommentare bis hin zu fehlender Barrierefreiheit. Aktion Mensch fordert, bestehende Melde- und Beratungsstellen bekannter zu machen, denn ein großer Teil der Betroffenen wisse nicht, an wen er sich wenden könne. Das Berliner Stadtbad Schöneberg wird doch nicht wie geplant morgen wieder eröffnen. Während des Probebetriebes seien Risse im Putz festgestellt worden, die sich verbreitern, haben die Berliner Bäderbetriebe mitgeteilt. Diese müssten erst beseitigt werden. Das werde mindestens bis übernächste Woche dauern. Erst dann soll ein neuer Eröffnungstermin genannt werden. Das Freizeitbad ist schon seit 2,5 Jahren wegen Sanierungsarbeiten geschlossen. Mit einem neuen Gesetz sollen in Irland vor allem Frauen besser vor Gewalttätern und häuslicher Gewalt geschützt werden. Dazu hat das Parlament ein Gesetz verabschiedet, bei dem es eine Online-Datenbank mit Namen der Täter geben soll. Mehr dazu von Lisa-Marie Röhling.
5: Diese Liste soll dann öffentlich über die irische Justizseite einsehbar sein. Im Prinzip könnten da alle Täter draufkommen, die wegen Missbrauch, physischer oder psychischer Gewalt, Vergewaltigung oder Tötungsdelikten verurteilt wurden. Und die Idee dahinter ist, jeder soll die Möglichkeit haben, den Namen der Person, die man gerade datet, in die Suchmaske einzutragen und zu schauen, ob diese Person vorbestraft ist. Wann genau diese Liste jetzt auf die Seite gestellt wird und damit auch für alle einsehbar sein wird, das ist aktuell noch unklar. Jetzt fehlen noch die letzten Unterschriften, um es dann auch wirklich umzusetzen.
2: Das waren unsere Radio 1 Nachrichten. 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
0: Temperaturen liegen aktuell zwischen 19 und 21 Grad. Es gibt viel Sonnenschein und nur wenige Wolken und die Höchstwerte erreichen dann noch 26 Grad. In der Nacht meist klar, im Süden wolkiger, aber trocken bei Tiefstwerten von 14 bis 10 Grad. Und morgen wieder viel Sonnenschein mit ein paar Wolken und 22 bis 26 Grad. Also eigentlich so wie heute.
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2: Auf Radio 1, die A111 ist Richtung Kreuz Oranienburg zwischen
0: Nochmal? Was war das?
2: Komm nochmal rein.
0: Wow.
2: Die A111 ist Richtung Kreuz Oranienburg zwischen Stolpe und Hennigsdorf nach einem Unfall gesperrt. A12 Berlin Richtung Frankfurt-Oder zwischen Fürstenwalde-West und Briesen kommt zu einem langen Stau. Dann zum Stadtverkehr Berlin. A100 Stadtring in beiden Richtungen. Staus an den Baustellen zwischen Albuinstraße und Detmolder Straße mit jeweils 15 Minuten plus. A103 stadteinwärts, Stau ab Kreuz Schöneberg bis zum Sachsendamm. Eine Viertelstunde bitte zusätzlich einplanen und 20 Minuten plus auf der Überfahrt zur A100 Richtung Treptow. Biesdorf B1, B5, wegen Brückenarbeiten bleiben die Überfahrten zur Märkischen Allee bis Mitte September noch gesperrt. Stau auf der B1, B5 stadtauswärts und auch auf der Umfahrung über die Marzahner Chaussee. In beiden Fällen brauchen Sie eine Viertelstunde zusätzlich. Wir wünschen Ihnen eine gute und sichere Fahrt.
0: Dankeschön.
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0: Garantiert ohne Zucker und damit steuerfrei. Schönen guten Tag.

0: Erykah Badu is back. Gemeinsam mit Alchemist hat sie diesen Song aufgenommen. Witch Doctor ist neu auf unserer Radio 1 Playlist. Es war ein wunderbarer, friedlicher und fröhlicher Tag der Berliner CSD in diesem Jahr, bis um kurz nach 22 Uhr ein Attentäter mit einem Lieferwagen in die Menschenmenge gerast ist und dabei eine Frau getötet und viele verletzt hat. Ein Monat ist das nun her und in diesen 4 Wochen wurde über die Verschärfung des Jugendstrafrechts diskutiert, über islamistische Radikalisierung in Deutschland. Gestern hat Innensenatorin Spranger Stadtmöbel, Skulpturen und Barrieren als Schutz für den 17. Juni vorgestellt. Aber kaum wurde darüber geredet, dass die queere Community angegriffen wurde und dass Hass, Hetze und Gewalt wegen sexueller Identität und Orientierung schon vor dem CSD alarmierend angestiegen sind. Die Kolleginnen und Kollegen vom RBB Fernsehen haben dazu eine Doku gemacht, die heute Abend um 20.15 Uhr läuft und über die ich mit einem der Autoren, mit Florian Prokop, spreche. Hallo Florian.
1: Hallo.
0: Ihr habt die Doku über Queerfeindlichkeit ja schon weit vor dem CSD begonnen und dann kam der Anschlag. Wie sehr hat der eure Drehpläne durcheinander gewirbelt?
1: Ja, das hat schon ziemlich viel durcheinander gewirbelt, aber zum Glück nicht alles. Und trotzdem, wir mussten unsere Doku der neuen Realität anpassen. Also wir haben dann Caro und Thomas vom Berliner CSD gesprochen und die waren spontan bereit, uns ganz nah ranzulassen. Wir durften dabei sein, wie sie zum ersten Mal nach dem Anschlag wieder ins CSD Berlin Büro gehen und sie dann bei dem begleiten, was dieser Anschlag eben für genau diesen Verein bedeutet. Und Caro ist wütend.
2: Ich bin so sauer. Ich muss die ganze Zeit daran denken. Ich kenne keine einzige queere Person, die sich an ihren ersten Besuch bei einem CSD erinnert. Ich weiß nicht, wie viele Menschen sich am Samstag vielleicht das allererste Mal getraut haben, so zu sein, wie sie sind, ohne sich verstecken zu müssen. Und dieses Gefühl wurde angegriffen.
1: Du musst dir vorstellen, die beiden machen das im Ehrenamt. Also die waren eh schon massiv überarbeitet und jetzt müssen sie weiter funktionieren. Sie müssen der Presse Statements geben, sich mit der Politik auseinandersetzen, während das halbe CSD-Team eigentlich noch traumatisiert ist.
0: Mhm. Ich war am CSD-Abend auch am Brandenburger Tor, als das Gelände evakuiert wurde. Keiner wusste da genau, was passiert ist. Aber allen war irgendwie klar, dass das ein Anschlag sein musste. Und niemand war wirklich überrascht. Oder wie haben das die Menschen, mit denen ihr für die Doku gesprochen habt, empfunden?
1: Ja, also für viele war der Anschlag schockierend, aber nicht überraschend. Mhm. Und das hat uns auch zum Beispiel Uwe aus Cottbus erzählt. Den haben wir nämlich auch begleitet. Er ist da im Regenbogenkombinat und organisiert den Cottbuser CSD. Und da gab es letztes Jahr einen Brandanschlag. Uwe hat daraufhin vor dem CSD sogar sein Testament gemacht. Und während unserer Dreharbeiten gab es in Cottbus noch einen Brandanschlag auf ein queeres Wohnprojekt, das sich mit dem CSD solidarisiert. Der Anschlag in Berlin, der war ja mutmaßlich islamistisch. In Cottbus sind die Täter mutmaßlich aus dem rechtsextremen Milieu.
0: Also der Hass, der kommt aus verschiedenen Richtungen, den die queeren Menschen zu spüren bekommen. Wie gehen denn diejenigen, mit denen ihr da gesprochen habt, damit um?
1: Ja, das kennt Ro, das ist unsere dritte Protagonistin, die kennt das sehr gut. Sie ist eine Transperson und Codin und kennt eben Ressentiments aus allen Ecken. Sie wohnt in Neukölln und sie sagt, der CSD-Anschlag hat was verändert. Sie will jetzt weg aus Neukölln, sie hält es da nicht mehr aus.
3: Ich habe es hier so geliebt. 2,5 Jahre lebe ich jetzt hier. Menschen sehen mich. Das wird Neukölln verloren gehen, wenn ich nicht mehr hier lebe, aber wenigstens lebe ich dann und habe keine Angst um mein Leben.
1: Ro möchte rausfinden, ob sie sich woanders sicherer fühlt.
0: Hm. CSD, Under Attack, queere Menschen wehren sich. Die Doku läuft heute Abend um 20.15 Uhr im RBB Fernsehen, ist aber auch schon jetzt und jederzeit abrufbar in der ARD Mediathek. Florian Prokop ist Co-Autor dieser Doku. Danke dir vielmals.
1: Gerne.

Sasson Nyquist aus Kanada, aus Toronto, nennt sich Mormor. Und hier für den Song, den wir da gerade gehört haben, aktuelle Single von ihm, hat er sich Celeste mit an die Seite geholt. Like Heaven. Und das ist PJ Harvey. We Float.

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3: 22 Grad sind es aktuell in Berlin-Dahlem, 25 Grad in Templin, alle anderen Werte irgendwo dazwischen. Dazu gibt es viel Sonnenschein und nur ein paar lockere Quell- oder Schleierwolken. In der Nacht meist klar und trocken bei 14 bis 10 Grad und morgen wird es auch wieder sonnig mit nur ein paar Wolken und Höchstwerte ähnlich wie heute, 22 bis 26 Grad.
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2: Auf Radio 1, A12 Berlin Richtung Frankfurt-Oder zwischen Storkow und Fürstenwalde West kommt es zu einem langen Stau. Die A100 Ich bin wirklich top drauf heute. Die B2 Potsdam-Lutherstadt-Wittenberg zwischen Sedin und Beelitz ist die Bundesstraße nach einem Unfall in beiden Richtungen gesperrt. Stadtverkehr Berlin A100 Stadtring in beiden Richtungen. Staus an den Baustellen zwischen Albuinstraße und Detmolder Straße mit jeweils 15 Minuten. A103 stadteinwärts Stau ab Kreuz Schöneberg bis zum Sachsendamm 15 Minuten plus da und auf der Überfahrt zur A100 Richtung Treptow 20 Minuten plus. Biesdorf B1, B5 wegen Brückenarbeiten bleiben die Überfahrten zur Märkischen Allee bis Mitte September gesperrt und Stau auf der B1, B5 Stadt auswärts. Und auch auf der Umfahrung stehen sie über die Marzahner Chaussee 15 Minuten plus dort. Ja, das war's für den Moment. Gute Fahrt. Und ich habe noch ein paar Stunden vor mir. Geben Sie mir bitte 16 Uhr noch mal eine Chance. Das wird.
3: Wie war denn das da gerade noch mal im Mittelteil?
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3: Schönen guten Tag. Und Trommelwirbel.

0: 22 Grand Jean von den Rakes auf Radio 1. Unser Album der Woche, das ist Materia, das neue Album von Julia Holter. Und da hören wir jetzt nochmal ausführlich rein mit Claudia Gerd und danach im Anschluss können Sie es auch mal wieder gewinnen.
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2: Hi, my name is Julia Holter and my album Materia is Album of the Week at Radio 1, nur für Erwachsene.
3: Amerikanische Musiker und Europa. Billy Joel sang über Wien, Sabrina Carpenter über Paris und Lou Reed über Berlin. Originellerweise präsentierte uns 2012 die kalifornische Musikerin und Weltenbummlerin Julia Holter einen Song über Marienbad. Über die Stadt im böhmischen Bäderdreieck, die vor allem für ihre Mineralquellen und Kolonnaden berühmt ist. Fun Fact: Im 19. Jahrhundert beherbergte das Schloss Königswart dort wertvolle Schriften der berühmten Hildegard von Bingen. Und genau deren Musik entdeckt derzeit Julia Holter für sich. Denn die mittelalterliche Äbtissin war nicht nur Mystikerin, Heilerin, Philosophin und Schriftstellerin, sondern auch Komponistin.

0: I do not feel to be at all an expert on Hildegard von Bingen, and I feel like a lot of people know about her work and are. So for me, it's very simple. It's just that I have listened to her music a little bit. I was inspired by her melody style.
1: Als Expertin für Hildegard von Bingen fühle sie sich zwar nicht, sagt Julia Holter. Sie habe sich ihrem Werk aber auf spielerische Weise angenähert. Wer die Äbtissin vor allem für ihre Faszination für den Dinkel und ihre Kräuterkunde kennt, dem sei gesagt, dass Hildegard von Bingen auch interessante Musik komponiert hat. Julia Holter ist fasziniert von der melodischen Stilistik ihrer Kompositionen, von den ungewöhnlich großen Melodiesprüngen, die sich von der schrittweisen Bewegung des gregorianischen Chorals unterscheidet.
0: It has like a kind of like very active melody that's inspired by Hildegard von Bingen. It's kind of like leapy melody with a lot of like melismatic stuff.
1: Sie habe sich von Hildegards ausgesprochen beweglichen, ja fast rastlosen Melodien inspirieren lassen, sagt Julia Holter. Sie springt, windet sich, entfaltet sich in ausgedehnten Melismen und entwickelt dadurch eine eigentümliche Lebendigkeit. Es gibt darin unglaublich viel zu entdecken und auszuarbeiten und zugleich etwas, das weit über die Musik hinausweist. Denn das eigentlich Spannende an Hildegards Wiederentdeckung ist, dass sie im Mittelalter nicht zwischen Kunst und Wissenschaft, Natur und Geist, Körper und Seele trennte. Vielmehr sah sie alles im Zusammenhang und war deswegen in vielem visionär. Überhaupt kann das Mittelalter sehr inspirierend sein.
0: I think what I was drawn to is the way monks made art. And so they have like a lot of the drawings and from like the early medieval period, they have a kind of amateurish way of looking or whatever, like not amateur in a bad way, but just like they're not like the Renaissance styles where the drawings are very studied.
1: Julia Holter fasziniert an mittelalterlicher Mönchskunst gerade das Unperfekte, Einfache und Flache, das sie von der realistischen Perfektion der Renaissance unterscheidet. Es erinnert sie daran, dass künstlerische Qualität nicht zwangsläufig aus Perfektion entsteht, sondern aus Eigenwilligkeit und menschlicher Unvollkommenheit. Eine Möglichkeit, sich der zunehmenden Perfektion des digitalen Zeitalters zu entziehen. Julia Holter überträgt das Fragmentarische, Rätselhafte, Unvollkommene und nicht Eindeutige in ihre Musik. Und so versucht der folgende Song zum Beispiel nicht Liebe zu erklären. Er zeigt vielmehr, wie sich die Welt anfühlen kann, wenn man verliebt ist. Erinnerungen, Bilder und Zeit geraten durcheinander. Alles schwebt, alles schwirrt. Materia 3. Julia Holter von ihrem neuen Album Materia.

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1: Unser Album der Woche von Julia Holter. Materia heißt das Album und Materia heißt auch der Song, den wir gerade gehört haben, auch wenn er eher ätherisch geklungen hat. Und weil das so ist, weil der so heißt, haben wir uns gedacht, wir suchen noch mal ein bisschen Materielles in unserem Quiz. Also wenn Sie die drei Songs und Ihre Interpretinnen oder Interpreten erkennen, die wir da gleich hören, angespielt hören, dann rufen Sie an 0331 70 99 111. Dann materialisiert sich vielleicht auch bald das Album der Woche in Ihrem Plattenschrank. Und ich verspreche, es geht auf diesem Album auch deutlich flotter zu, als das, was wir da gerade gehört haben. Das ist schon mal materiell. Und hier kommt der nächste. Und in unserem dritten Song hat sich noch ein weiteres R hinein materialisiert in die Materie.
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0: Wunder.
1: Drei Songs gilt es erkannt zu haben. Gerne auch die Interpretinnen und Interpreten. 0331 70 99 111 ist die Telefonnummer. Rufen Sie an und gewinnen unser Album der Woche von Julia Holter.

0: Tom Maurer, Somewhere Else auf Radio 1. Somewhere Else. Hallo Robert.
1: Ja, hallo.
0: Wo bist du, Somewhere Else?
1: Ich bin in Potsdam.
0: In Potsdam. Und tust dort was gerade?
1: Ich war gerade einkaufen und jetzt sitze ich im Wohnzimmer und habe gerade Radio gehört.
0: Ja. Robert, kann das sein, dass du einen holländischen Akzent hast?
1: Ja, das stimmt.
0: Wo kommst du denn ursprünglich her?
1: Ich komme aus den Niederlanden, ja.
0: Wo denn
1: Herzogenbosch.
0: Da?
1: Herzogenbosch.
0: Sagt man das nicht anders? Also ich habe ja eine holländische Freundin, die mich immer haut, wenn ich das SCH Deutsch ausspreche.
1: Aber ich krieg's auch nicht hin.
0: Ja, sag mal, aber ich würde es jetzt, glaube ich, nicht hinbekommen.
1: Sertogenbosch.
0: Ja, so. Das merken wir uns jetzt alle und beim nächsten Mal, wenn wir vorbeikommen, dann versuchen wir das auch richtig auszusprechen.
1: Robert, die Hauptstadt von Brabant in der Nähe von Eindhoven, für die Leute, die es nicht wissen.
0: Ja. Super, dann haben wir das auch schon geklärt. Aber das ist Brabant, das ist eher im Süden, ne?
1: Genau.
0: Ja, genau. So. Da war ich noch nie. Gut. Aber Robert, wir wollen ja eigentlich ganz was anderes. Wir wollen ja dich und unser Album der Woche zusammenbringen. Und zwar ist das Julia Holter und Materia. Und deshalb haben wir gesagt, wir suchen ein paar Songs, die oder Interpreten, die sich irgendwie, ja, bei denen es um was Materielles geht. Wir fangen mal vorne an und hören rein und dann sage ich, ob du antworten kannst, beziehungsweise du
1: alles
0: versuchst.
1: Klar.
0: Ja, okay. Das ist der erste. Das war Robert, glaube ich, noch ganz einfach.
1: The Police, Spirits in the Material World.
0: Jawohl. Die Frau hat später ein bisschen anders gesungen. Das ist nämlich?
1: Das ist Madonna, Material Girl.
0: Das ist auch richtig.
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0: Und was haben wir da?
1: Und Materia, Welt der Wunder.
0: Jawohl. Auch wenn bei Materia natürlich noch ein R vor dem T ist, aber wir haben gedacht, das Quatschen, das sprechen wir einfach weg. Materia, so. Robert, das heißt, du hast unser Album der Woche gewonnen von Julia Holter, Materia.
1: Ja, toll.
0: Was machst du heute noch?
1: Ich glaube nicht viel. Fußball gucken heute Abend.
0: Ah, DFB-Pokal.
1: Champions League.
0: DFB-Pokal ist durch, ne? Ja, die erste Runde,
1: Champions
0: genau.
1: Champions League Vorrunde, ja.
0: Ah, wer spielt? Ich habe das überhaupt nicht verfolgt.
1: Neck Nimwegen aus Holland.
0: Alles klar. Gut, dann ich versuche nochmal mein Rest holländisch. Hartelijk gefeliciteerd.
1: Dankjewel.
0: En

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1: Flüstern und Schreien, ein Rockreport, heute Open Air auf dem Campus für Demokratie in Berlin-Lichtenberg.
2: Ja, angefangen haben wir in der Garage zu proben.
3: Wir haben dann immer so aufgebaut, als wenn wir auf einer Bühne stehen, haben so eine Fotolampe gehabt, das war unser Spot. Und dann hatten wir einen MV3, da haben wir drei Gitarren rüberlaufen gelassen mit so einem Disco-Mischpult, alles verteilt. Und dann noch zwei Radios und haben uns völlig zugepowert.
1: Es sind die späten 80er Jahre, die DDR ist in Aufruhr. Bands wie Feeling B, Silly oder Sando vermitteln mit ihrer Musik das Lebensgefühl junger Menschen zwischen Rebellion und Anpassung, Abgrenzung zur Elterngeneration, ihrer Sehnsucht nach Freiheit und Fernweh. Flüstern und Schreien, eine Doku über DDR-Rock, Subkultur und Aufbruch kurz vor 1989. Regisseur Dieter Schumann und Kai-Uwe Kohlschmidt von Sando sind heute Abend dabei. Der Film läuft 19.30 Uhr Open Air beim Campus-Kino auf dem ehemaligen Gelände der Stasi-Zentrale in Berlin-Lichtenberg.
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8: Kabinettsklausur in Brandenburg mit Schwerpunkt Wirtschaft. Australien verbannt KI-Songs aus den Charts. Und das Wetter, viel Sonne und nur wenige Wolken bei maximal 26 Grad. Die Waterboys hören wir noch. Bis zu den Nachrichten gleich um 16 Uhr.

0: Follow the Moon von den Waterboys. 16 Uhr haben wir's.
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2: Die Bundesregierung ist seit heute in Brandenburg. Auf Schloss Neuhardenberg sprechen Bundeskanzler Merz und die Ministerinnen und Minister bei ihrer Kabinettsklausur vor allem über die Wirtschaft. Bundeskanzler Merz sagte, Deutschland habe große Potenziale und es gebe keinen Grund, sich klein zu machen. Das Statistische Bundesamt hat heute auch neue Zahlen zur Wirtschaftsleistung veröffentlicht. Sie sind demnach im Frühjahr stärker gewachsen als erwartet. Trotz der Belastungen durch den Iran-Krieg. Von April bis Juni legten die Zahlen um 0,3% zu. Grund waren vor allem höhere Exporte. Experten hatten mit einem Plus von 0,2% gerechnet. Bei der Pressekonferenz auf Schloss Neuhardenberg hat sich Bundeskanzler Merz auch zum Drohnenvorfall am Flughafen Halle-Leipzig geäußert. Er könne jetzt noch nicht sagen, wer hinter dem Angriff stecke, aber in Kürze, so Merz. Er drohte den Verantwortlichen außerdem mit Konsequenzen. Einzelheiten von Markus Sambale.
3: Mit Blick auf die Urheber hybrider Angriffe sagt Merz wörtlich, sie werden dafür bezahlen. Er wirft den Angreifern vor, skrupellos schwere Sachschäden, sogar Verletzte und Tote in Kauf zu nehmen. Eine zentrale Frage will der Kanzler aber heute noch nicht beantworten. Die Frage nämlich, wen die Bundesregierung verantwortlich macht für den Vorfall mit einer Sprengstoffdrohne vor 3 Wochen in Leipzig. Öffentlich die vermuteten Auftraggeber zu benennen, das hieße nämlich wohl, dass die Bundesregierung auch ganz konkret reagieren muss, mit einer möglichen weiteren Eskalation als Folge.
2: In der Bundesregierung gibt es Streit über die geplante Zuckersteuer. Das CSU-geführte Landwirtschaftsministerium lehnt zentrale Punkte des Finanzministeriums ab. Es geht unter anderem darum, welche Getränke künftig besteuert werden sollen. Das Finanzministerium will möglichst viele Produkte erfassen und damit auch zusätzliche Einnahmen für den Haushalt erzielen. Vorgesehen ist eine Steuer in 3 Stufen. Je höher der Zuckergehalt, desto höher der Steuersatz. Das Landwirtschaftsministerium warnt dagegen davor, bei zu vielen Produkten die Zuckersteuer zu erheben. Es will unter anderem Fruchtsäfte, Schorlen und Smoothies ausnehmen und die Steuer erst ab 5 Gramm Zucker pro 100 Milliliter erheben. Die vorliegenden Eckpunkte seien zunächst nur ein Arbeitspapier, heißt es aus der Union. Berlin hat wieder mehr Einwohnerinnen und Einwohner. Die Zahl der Menschen, die in der Hauptstadt wohnen, ist leicht gestiegen. Nach Zahlen des Amtes für Statistik Berlin-Brandenburg sind seit Ende Dezember 3.500 Personen hinzugekommen. Damit leben weiterhin rund 4 Millionen Menschen in der Hauptstadt. Besonders stark gewachsen ist die Einwohnerzahl in Spandau und Treptow-Köpenick. Andere Bezirke wie Reinickendorf und Charlottenburg-Wilmersdorf verzeichnen dagegen leicht Rückgänge. Außerdem zeigt sich, dass in zentralen Bezirken überdurchschnittlich viele Menschen zwischen Mitte 20 und Mitte 40 leben, über 65-Jährige wohnen häufiger in den äußeren Stadtgebieten. Musik, die durch künstliche Intelligenz entstanden ist, darf ab dieser Woche nicht mehr in den Charts in Australien auftauchen. Der Verband der Musikindustrie hat Regeln dazu festgelegt, sie gelten ab Freitag. Mehr von Jennifer Johnston.
4: Um gelistet zu werden, müssten die Lieder im Wesentlichen von Menschen geschaffen worden sein, etwa der Hauptgesang und die wichtigsten Instrumente. Im Juli hatte eine Coverversion von Madonnas Like a Prayer in Australien die Spitze der Charts erobert. Später kam heraus, dass der Gesang und das Schlagzeug von KI generiert wurden. Dieser Song könnte daher vom Verbot betroffen sein. Radiosender oder Streamingdienste dürfen die Songs weiterhin spielen. Einige Streamingdienste versuchen seit längerem, KI-generierte Musik zu identifizieren und zu kennzeichnen. Laut dem Anbieter Deezer sei jeder 2. hochgeladene Song mit künstlicher Intelligenz erstellt worden. Die Songs machten aber nur knapp 2% der genutzten Streams aus.
2: Soweit die Radio 1 Nachrichten. 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
0: 4 Sonnenschein. Bis heute Abend nur ein paar lockere Quell- oder Schleierwolken bei bis zu 25 Grad. In der Nacht dann klar. Im Süden auch ein bisschen wolkiger. Die Temperaturen gehen auf 14 bis 10 Grad zurück. Und morgen ähnlich wie heute mit viel Sonne und ein paar Wolken bei 22 bis 26 Grad maximal.
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2: Auf Radio 1 A12 Berlin Richtung Frankfurt-Oder zwischen Storkow und Fürstenwalde-West kommt zu einem langen Stau. Dann B2 Potsdam-Lutherstadt-Wittenberg. Zwischen Sedin und Belitz ist die Bundesstraße nach einem Unfall in beiden Richtungen gesperrt. Stadtverkehr Berlin, A100 Stadtring, in beiden Richtungen Staus an den Baustellen zwischen Albuinstraße und Detmolder Straße, jeweils 1/4 Stunde plus für Sie. Und A103 stadteinwärts Stau ab Kreuz Schöneberg bis zum Sachsendamm, auch da 1/4 Stunde plus. Und auf der Überfahrt zur A100 Richtung Treptow brauchen Sie 20 Minuten länger. Stau auf der B1, B5 statt auswärts, 10 Minuten plus. Und auf der Umfahrung über die Marzahner Chaussee stehen sie auch. Und Hohenschönhausen, Malchower Weg in beiden Richtungen, Höhe Drossener Straße, ist wegen einer Baustelle bis Ende September nur eine gemeinsame Spur frei. Wir wünschen Ihnen eine gute Fahrt.
0: Dankeschön.
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0: Schönen guten Tag. Und hier ist Musik für den Beckenbodenmuskel.

0: Musik aus Österreich, Uchi Yara. Beziehungsweise mittlerweile lebt sie in Berlin und es war die aktuelle Single von ihr, Hello, Hello, auf Radio 1. Ja, also Politik entsteht ja nicht im luftleeren Raum. Gewerkschaften, Wirtschaftsvertreter, NGOs, Sozialverbände, alle wollen ihre Interessen bei der Gesetzgebung vertreten wissen und versuchen Einfluss zu nehmen. Das nennt man Lobbyismus. Lobbyismus ist legal, oft auch wichtig, weil Lobbygruppen ja ihre Expertise einbringen, die Politikerinnen und Politiker ja nicht immer haben. Aber wenn der Einfluss zu stark wird oder nicht transparent ist, dann wird es problematisch. Wie Bund und Länder da aufgestellt sind, das untersucht alle zwei Jahre Transparency Deutschland mit seinem Lobby-Ranking. Über die aktuelle Untersuchung, die heute vorgestellt wurde, spreche ich mit Norman Löckel, dem Co-Leiter der Arbeitsgruppe Politik von Transparency Deutschland. Einen schönen guten Tag.
1: Hallo.
0: Fangen wir mal mit dem Positiven an. Sie sehen Fortschritte beim Umgang mit Lobbyismus in Deutschland. Was ist denn besser geworden?
1: Nun, langfristig haben wir eine kleine Welle an sogenannten Lobbyregistern und Fußabdrücken, die nun nach und nach in den Bundesländern eingeführt wird. Das heißt, jetzt müssen Lobbyisten offenlegen, wer sie sind, wie viel Geld sie haben, für wen sie arbeiten und wo die Gesetze beeinflusst werden. Das heißt, welche Ideen im Gesetz kommen von welchen Interessenvertretern.
0: Jetzt kommt das Aber. Sie sagen oft, werden bestehende Regeln nicht ausreichend umgesetzt. Also bestes Beispiel ist Thüringen. Das Land lag im vergangenen Ranking noch auf Platz 1, jetzt auf Platz 4. Was läuft da schief?
1: Das ist das erste Mal, dass wir wirklich ein Bundesland abwerten mussten. In Thüringen ist etwas wirklich, sagen wir mal, fast schon Dramatisches passiert. Die Landtagsverwaltung hat für sich selbst entschieden, dass sie die gültigen Gesetze zum Lobbyregister und Fußabdruck nicht weiter anwenden möchte. Das Ganze basiert auf einer reinen Entscheidung der Verwaltung, obwohl es ein gültiges Gesetz gibt. Das Ganze basiert also nicht auf einer richterlichen Entscheidung des Verfassungsgerichts oder Ähnlichem. Man könnte auch sagen, das ist nicht rechtsstaatlich.
0: Wie haben Sie denn generell getestet und gewichtet?
1: Wir haben 4 Kriterien, die wir alle gleich gewichten und die jeweilige Unterpunkte haben. Das sind einmal die Frage, gibt es ein Lobbyregister? Dann die Frage, gibt es einen sogenannten Fußabdruck? Das heißt, man muss erklären, wie das Gesetz zustande gekommen ist. Dann die Frage, gibt es Karenzzeiten für ausscheidende Regierungsmitglieder? Die können dann also nicht ohne weiteres in eine Lobbyposition oder in eine Position mit Interessenkonflikten wechseln. Und als Viertes die Frage, wie gut sind die Verhaltensregeln für die Abgeordneten?
0: Jetzt liegen Brandenburg auf einem guten Platz 6, Berlin auf Platz 10, das eher hinteres Mittelfeld. Was kann denn hier besser werden?
1: Ja, sagen wir, Brandenburg ist eines der drei Bundesländer, wo sich in den letzten 2 Jahren gar nichts getan hat. Brandenburg hat große Lücken, insbesondere eben beim Lobbyregister und beim Fußabdruck. Es erfolgt also gar keine Erklärung, wie Gesetze in Brandenburg oder Verordnungen zustande kommen. Berlin hat dagegen so einen Fußabdruck, auch wenn er in der Praxis nicht gelebt wird. Das wurde wieder in einem Evaluierungsbericht in diesem Jahr bestätigt. Die größte Lücke in Berlin sehen wir derzeit bei den Karenzzeiten. Das heißt, derzeit, wenn es jetzt Neuwahlen gibt in Berlin, die Senatoren können unmittelbar in Position wechseln, wo der Bürger wahrscheinlich die Augenbraue zucken wird.
0: Dann schauen wir uns noch mal ganz kurz auf den Spitzenreiter. Baden-Württemberg hat 59% der erreichbaren Punkte zusammengesammelt. Was läuft denn da so super? Also was können wir uns da abgucken?
1: Und in Baden-Württemberg gab es ein Bewusstsein, dass was getan werden muss. In Bayern übrigens auch. Das lag in beiden Bundesländern auch daran, dass die Politiker dort zum Teil in die Lobbyskandale der letzten Jahre verwickelt waren. Also, da gab es ja diese Corona-Skandale, es gab auch die sogenannten Aserbaidschan-Skandale. Da waren jeweils stark landespolitische Themen betroffen. Das hat zum Anreiz dafür geführt, dass selbst die CSU in Bayern das Ganze ernst genommen hat, weil sie uns befürchten musste, dass die Wähler sie nicht mehr wählen. Es fehlen also eher die Skandale. Fehlen ist vielleicht übertrieben ausgedrückt, aber wenn man jetzt nicht gerade einen Skandal hat, der gut ist, gibt es auch wenig Bewegung. Das liegt ja nicht daran übrigens, dass es jetzt in Brandenburg keine Transparenzprobleme gibt. Nur die großen Bundesländer haben halt viel mehr Medien, die draufschauen. Und natürlich der Bund hat auch viel mehr investigative Journalisten.
0: Okay, das heißt also, das ist ein Auftrag an uns. Wir sollen besser draufschauen als Medien und den Skandal aufdecken, dann wird es auch besser?
1: Ja, wir haben natürlich das Problem. In den kleinen Bundesländern gibt es halt wenig Medienlandschaft, die noch übrig ist. Also das hat sich ja in den letzten 10, 20 Jahren stark, ja, sagen wir mal, eingeschrumpft auf die öffentlich-rechtlichen und wenige, sehr wenige private Medien, die noch überhaupt Kapazitäten haben. Das war leider früher noch anders und das ist ein großes Problem.
0: Transparency Deutschland hat ein neues Lobby-Ranking veröffentlicht, über das ich mit Norman Löckel, dem Co-Leiter der Arbeitsgruppe Politik von Transparency Deutschland, gesprochen habe. Ich danke Ihnen vielmals.
1: Gerne.

0: Das war neue Musik von Tinashe. Ja, Sie hören Radio 1. Crash Out heißt die neue Single und die haben wir für gut befunden. Die ist neu auf unserer Radio 1 Playlist. Und hier ist Idris Elba featuring Maverick Sabre. 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
12: Um 16.30 Uhr mit Elisabeth Mattner.
13: Die Bundesregierung ist seit heute in Brandenburg. Auf Schloss Neu-Hardenberg sprechen Bundeskanzler Merz und die Ministerinnen und Minister bei ihrer Kabinettsklausur vor allem über die Wirtschaft. Bundeskanzler Merz sagte, Deutschland habe große Potenziale und es gebe keinen Grund, sich klein zu machen. Das Statistische Bundesamt hat heute auch neue Zahlen zur Wirtschaftsleistung veröffentlicht. Sie ist demnach im Frühjahr stärker gewachsen als erwartet, trotz der Belastungen durch den Iran-Krieg. Von April bis Juni legte sie um 0,3% zu. Grund waren vor allem höhere Exporte. Experten hatten mit einem Plus von 0,2% gerechnet. Berlin hat wieder mehr Einwohnerinnen und Einwohner. Die Zahl der Menschen, die in der Hauptstadt wohnen, ist leicht gestiegen. Nach Zahlen des Amtes für Statistik Berlin-Brandenburg sind seit Ende Dezember 3.500 Personen hinzugekommen. Damit leben weiterhin rund 4 Millionen Menschen in der Hauptstadt. Besonders stark gewachsen ist die Einwohnerzahl in Spandau und Treptow-Köpenick. Andere Bezirke wie Reinickendorf und Charlottenburg-Wilmersdorf verzeichnen dagegen leichte Rückgänge. Im Land Brandenburg sollen öffentliche Aufträge künftig mit weniger Bürokratieaufwand vergeben werden. Dazu wurde jetzt das sogenannte Bestbieterprinzip eingeführt. Das bedeutet, dass ein Unternehmen erst dann seine Eignung nachweisen und Prüfunterlagen einreichen muss, wenn es als aussichtsreicher Kandidat gilt. Wie Finanzminister Keller sagte, fällt damit auch gerade für ortsansässige kleinere und mittlere Unternehmen eine Hürde weg. Die bisherige Praxis habe sie mitunter von der Teilnahme an öffentlichen Vergabeverfahren abgeschreckt. Die Bundespolizei hat mehrere ausreisepflichtige Menschen aus Afghanistan in ihr Herkunftsland abgeschoben. Der Flug mit den 23 Personen ging am frühen Morgen vom Flughafen Leipzig-Halle nach Kabul. Nach Angaben des Bundesinnenministeriums handelt es sich mehrheitlich um Straftäter. Das Innenministerium will die Zahl der Abschiebungen in den nächsten Monaten erhöhen. Soweit unser Radio 1 News Update. 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
12: Die Temperaturen heute Nachmittag 22 bis 26 Grad. Haben wir auch schon erreicht bei viel Sonnenschein und ein paar lockere Quellwolken. In der Nacht meist klar. Im Süden kann es ein paar Wolken geben, aber die sind harmlos. Da kommt kein Regen. 14 bis 10 Grad, das sind die Tiefstwerte. Und morgen dann ähnlich wie heute mit Sonne, ein paar Wolken und 22 bis 26 Grad.
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13: Auf Radio 1, Vorsicht auf der A10, westlicher Berliner Ring Richtung Dreieck Havelland. Hinter Brieselang liegen Reifenteile auf der Fahrbahn. A12, Berlin Richtung Frankfurt-Oder, zwischen Storkow und Fürstenwalde-West staut es sich. Eine halbe Stunde brauchen Sie da länger. Stadtverkehr Berlin, A100 Stadtring in beiden Richtungen. Staus an den Baustellen zwischen Albuinstraße und Detmolder Straße mit jeweils 15 Minuten plus. A103 stadteinwärts, Stau ab Kreuz Schöneberg bis zum Sachsendamm plus 10 Minuten. Und auf der Überfahrt zur A100 Richtung Treptow. du 20 Minuten plus. Biesdorf B1, B5 wegen Brückenarbeiten bleiben die Überfahrten zur Märkischen Allee bis Mitte September gesperrt. Stau auf der B1, B5 stadtauswärts und auf der Umfahrung über die Marzahner Chaussee stehen sie auch. Und auch auf der Rienstraße in beiden Richtungen jeweils 20 Minuten plus. Wir wünschen Ihnen eine gute und sichere Fahrt.
12: Dankeschön.
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12: Guten Tag.

0: Musik von Billie Eilish war das, Lunch auf Radio 1. Ja, also ich weiß nicht, ob Sie auch schon mal gezählt haben, also so 3, 4, ich habe auch schon 5 Wahlplakate an einem Laternenpfahl in Berlin gesehen. Dazu diese Riesenaufsteller auf Verkehrsinseln und auf den Grünstreifen. Also wenn Sie zum Beispiel die Frankfurter Allee runterfahren, da steht alle 10 Meter so ein Großflächenplakat. Und weil auf der Frankfurter Allee ja auch fast immer Stau ist, muss man sich diese Botschaften auch noch durchlesen.
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0: Berliner Kulturjournalist und unser Kommentator am Dienstagnachmittag. Hallo Jens.
2: Ich grüße dich. Hallo.
0: Du bist ja gerade erst aus dem Urlaub zurückgekommen, pünktlich
2: ja,
0: zum letzten Ferientag am Sonntag. Ja. Wie hat es dich so erwischt mit den Plakaten? Welche gefallen dir am besten?
2: Ja, bei mir ist ja auch alles voll im Prenzlauer Berg, deshalb muss ich nicht mal ins Auto steigen. Also ich finde alles toll. Ich finde wirklich alles toll, was derzeit so an den Masten hängt. Ich fühle mich generell gut unterhalten. Es gibt viel zum Schmunzeln und Staunen und noch mehr Plakate, die Anlass zum Rätseln und Nachdenken geben. Also was sind das für Leute? Was wollen sie mir sagen? Und was erwarten sie von mir, dass ich danach tue? Also geht zum Beispiel gleich los bei mir vor der Tür, war es erst was genau. Da hängt ein Plakat mit dem Spitzenkandidaten der SPD. Steffen Krach heißt der anscheinend, kannte ich bis vor meinem Urlaub noch gar nicht. Da habe ich durch dieses Plakat also schon was dazugelernt. Und dieser Steffen Krach lässt sich mit dem Slogan abbilden, ich schwöre. Wo man so gleich denkt, kannst du machen. Aber was schwörst du? Oder ist das einfach nur der Versuch, sich mit einem Terminus der Jugendsprache zu schmücken? Die jungen Leute garnieren ihre Sprache ja gern mit den Worten, ich schwöre. Beziehungsweise taten sie das Ende der 90er, Anfang der Nullerjahre. Aber die SPD war ja noch nie so schnell damit, aktuelle Trends aufzugreifen. Ich schwöre. Wenn man nun aber ganz nah an das Plakat herangeht und die Lesebrille aufsetzt, dann sieht man im Kleingedruckten, mein Amt gerecht und unparteiisch getreu der Verfassung und den Gesetzen zu führen, und meine ganze Kraft dem Wohle des Volkes widmen. Zitat Ende. Das ist nun bekanntlich der Eid, wissen wir alle, ne, den man als Mitglied des Berliner Senats schwören muss, wenn man sein Amt antritt. Den schwört aber jetzt Steffen Krach einfach schon mal vor, im Glauben, dass ihn am 20. September schon irgendwer wählen wird, auch wenn jetzt noch keiner kennt. Mir kommt das ehrlich gesagt ein bisschen voreilig vor. Ansonsten auf den SPD-Plakaten Neues aus der Wortspielhölle. Baustellen sind zum Bauen da und nicht zum Stellen. Das verstehe ich. Ich weiß nicht, wie es dir geht, aber selbst nach angestrengtem Nachdenken nicht. Ebenso wie den Kampagnenleitslogan Wieder Berlin. Also wieso wieder und wozu ist das der Gegensatz? Noch nicht Berlin, nicht schon wieder Berlin, niemals Berlin. Es bleibt ein Rätsel. Anders als die Plakate der Grünen. Da steht zum Beispiel zuverlässige Öffis. Schluss mit dem Gegurke. Und auf dem Bild dazu sieht man Gurken. Ganz toll. Das scheint mir unbedingt ausbaufähig. Berlin ist pleite. Her mit dem Moos wäre mein Vorschlag. Die Grünen, da haben wir den Salat. Oder auch Bettina, mach dich nicht zum Obst. Sofort verstanden habe ich das Plakat der FDP-Kandidatin für den Bezirk Moabit, Gabriele Kokotza. Und ich bin nicht Lindner, steht da drauf. Stimmt, ist sie nicht. Sie ist halt Gabriele Kokotza.
0: viel Aufsehen hat ja auch das Plakat von Stefan Evers, dem CDU-Spitzenkandidat, der wird mit dem Wobereit-Zitat. Wie findest du das?
2: Ja, stimmt, da steht drauf auf seinem Plakat, also leicht abgewandt, ne? Ich bin konservativ und das ist auch gut so. Bei Wobereit hieß das, muss man für die jüngeren Hörer vielleicht noch erklären, bei dem hieß das damals, ich bin schwul und das auch gut so. Ne? Das heißt, erstens, dass Stefan Evers hier gewissermaßen schon die innere große Koalition mit in seinem Slogan zum Ausdruck gebracht hat und zweitens, weil er nur auch selber schwul ist, für ihn schwul das neue Konservativ ist oder umgekehrt, was weiß ich. Was dann zu seinem zweiten Plakatslogan führt, Freiheit statt Islamismus. Dagegen kann man eigentlich nichts sagen, es sei denn, man ist selber Islamist oder bei den Queers for Palestine. Ich würde Stefan Evers trotzdem dazu raten, noch ein drittes Plakat daneben zu hängen vielleicht. Und ich bin nicht Wegner, ne? Denn generell geht der Trend eben zu Plakaten, auf denen den Leuten erklärt wird, wer oder was irgendwas oder irgendwer nicht ist. Das BSW plakatiert zum Beispiel den Slogan, habe ich gleich vor der Tür, Israel-Kritik ist kein Antisemitismus. Wozu man sagen könnte, gewiss, aber warum muss das plakatiert werden? Was hat es mit Berlin zu tun, wo es doch selbstverständlich ist? Oder steckt da vielleicht noch eine geheime Botschaft dahinter? Antwort tut sie, obwohl sie gar nicht so geheim ist, ein paar Straßenecken weiter von dem BSW-Mitglied Oskar Lafontaine,

0: mit der AfD. Beide zusammen, AfD und BSW, wenn ich das richtig gesehen habe, kommen in den aktuellen Prognosen für Berlin, falls das BSW über die 5%-Hürde kommt, auf ungefähr 23% der Stimmen, was uns zum Wahlkampfslogan der Volt-Partei bringt an Fuck Berlin. Aber ich fürchte, es gibt gegenwärtig kaum Hoffnung, dass das irgendjemand noch hinkriegt.
1: 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Danke dir vielmals.
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0: so heißt der Song. Ich spüre die Vibrationen. Mira Mann war das. Und der Song geremixed vom Assistent aus dem Jahre 2021.
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0: Streit in der Bundesregierung um geplante Zuckersteuer. Weitere Wahlhilfen für Berliner Abgeordnetenhauswahl gestartet. Und das Wetter. Bis zum Abend häufig Sonne oder locker bewölkt bei maximal 26 Grad. Und bis zu den Nachrichten haben wir noch Yard Act mit Janie Sass.
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2: Auf welche Getränke sollte künftig eine Zuckersteuer erhoben werden? Darüber gibt es in der Bundesregierung gerade offenbar Streit. Hintergrund ist ein Eckpunktepapier. Das Agrarministerium lehnt die Pläne in dieser Form ab. Sie gingen deutlich über die Empfehlungen einer Expertenkommission hinaus, heißt es. Mario Kubina aus unserem Hauptstadtstudio kennt das Papier.
3: Dieses Papier hat's ziemlich in sich. Denn diese Eckpunkte, die zeigen, diese Zuckersteuer, die könnte auf mehr Getränke erhoben werden als gedacht. Da geht es jetzt zum Beispiel auch um Nektar, um Smoothies oder um Sirup. 100%ige Fruchtsäfte, die wären damit weiter außen vor. Aber auch Getränke auf Getreidebasis, die werden in diesem Papier genannt. Also zum Beispiel Hafermilch, Mandeldrinks oder auch Reismilch. Und noch ein Punkt in dem Papier, der ist interessant. Die Zuckersteuer, die könnte auch bei Getränken fällig werden, die gar keinen Zucker enthalten, sondern Süßstoff. Das würde dann wohl auch zuckerfreie Limos betreffen.
2: Die Bundesregierung ist seit heute in Brandenburg. Auf Schloss Neu-Hardenberg sprechen Bundeskanzler Merz und die Ministerinnen und Minister bei ihrer Kabinettsklausur vor allem über die Wirtschaft. Bundeskanzler Merz sagte, Deutschland habe große Potenziale und es gebe keinen Grund, sich klein zu machen. Das Statistische Bundesamt hat heute auch neue Zahlen zur Wirtschaftsleistung veröffentlicht. Sie ist demnach im Frühjahr stärker gewachsen als erwartet, trotz der Belastungen durch den Iran-Krieg. Von April bis Juni legte sie um 0,3% zu. Grund waren vor allem höhere Exporte. Experten hatten mit einem Plus von 0,2% gerechnet. Bundespräsident Steinmeier hat eine Grundsatzrede zu Migration gehalten und dabei davor gewarnt, Menschen mit Zuwanderungsgeschichte auszugrenzen und abzuwerten. Deutschland gehöre allen, die rechtmäßig hier leben, sagte Steinmeier in Berlin. Staatsbürger erster und zweiter Klasse gebe es nicht. Gleichzeitig forderte der Bundespräsident einen realistischen Blick auf die Folge von Zuwanderung. Sie bringe Vorteile, etwa für Krankenhäuser, Pflegeheime und die Wirtschaft. Sie könne aber auch zu Konflikten und Überforderung führen. Politik müsse deshalb Probleme beim Zusammenleben schnell und entschlossen angehen. Zur Berliner Abgeordnetenhauswahl gibt es jetzt eine weitere Wahlhilfe, den sogenannten Realomat. Das Angebot der Rechercheplattform Fragt den Staat funktioniert ähnlich wie der Wahlomat, mit einem wichtigen Unterschied. Es geht nicht um Wahlprogramme oder Aussagen der Parteien, sondern darum, wie sie tatsächlich abgestimmt haben. Nutzerinnen und Nutzer können sich zu 15 politischen Forderungen positionieren. Themen sind unter anderem der Mietendeckel, das Informationsfreiheitsgesetz und die Befugnisse der Polizei. Die Berlinerinnen und Berliner wählen am 20. September ein neues Abgeordnetenhaus. Musik, die durch künstliche Intelligenz entstanden ist, darf ab dieser Woche nicht mehr in den Charts in Australien auftauchen. Der Verband der Musikindustrie hat Regeln dazu festgelegt. Sie gelten ab Freitag. Mehr von Jennifer Johnston.
4: Um gelistet zu werden, müssten die Lieder im Wesentlichen von Menschen geschaffen worden sein. Etwa der Hauptgesang und die wichtigsten Instrumente. Im Juli hatte eine Coverversion von Madonnas Like a Prayer in Australien die Spitze der Charts erobert. Später kam heraus, dass der Gesang und das Schlagzeug von KI generiert wurden. Dieser Song könnte daher vom Verbot betroffen sein. Radiosender oder Streamingdienste dürfen die Songs weiterhin spielen. Einige Streamingdienste versuchen seit längerem, KI-generierte Musik zu identifizieren und zu kennzeichnen. Laut dem Anbieter Deezer sei jeder zweite hochgeladene Song mit künstlicher Intelligenz erstellt worden. Die Songs machten aber nur knapp 2% der genutzten Streams aus.
2: Das waren unsere Radio 1 Nachrichten. 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
5: Es bleibt bis heute Abend weiterhin sonnig bei Temperaturen aktuell bis 25 Grad. In der Nacht dann sinken die Werte auf 14 bis 10 Grad. Dazu bleibt es meist klar. Im Süden Brandenburgs gibt es ein paar mehr Wolken, aber die sind harmlos. Es bleibt trocken. Morgen auch wieder Sonnenschein mit ein paar Wolken und 22 bis 26 Grad.
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2: Auf Radio 1 A12 Berlin Richtung Frankfurt-Oder zwischen Storkow und Fürstenwalde West staut es sich 20 Minuten plus dort und B2 Großklinike Richtung Potsdam Stau auf der auf der Potsdamer Chaussee an der Baustelle Höhe Kramnitzsee, dort 10 Minuten bitte mehr im Plan. Stadtverkehr Berlin A100 Stadtring Richtung Treptow Stau an der Baustelle im Bereich Kreuz Schöneberg und Albuinstraße 15 Minuten plus, dann A103 stadteinwärts Stau ab Kreuz Schöneberg bis zum Sachsen langsam und sie stehen auch auf der Überfahrt zur A100 Richtung Treptow. Biesdorf B1, B5, wegen Brückenarbeiten bleiben die Überfahrten zur Märkischen Allee bis Mitte September noch gesperrt. Stau auf der B1, B5 statt auswärts. Eine Viertelstunde müssen Sie da mehr einplanen. Auf der Umfahrung über die Marzahner Chaussee stehen Sie 20 Minuten und auf der Rienstraße Stau in beiden Richtungen auch mit 20 Minuten. Wir wünschen Ihnen eine gute Fahrt.
5: Dankeschön.
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5: Sie haben es ja gerade gehört, auf Schloss Neuhardenberg ist die schwarz-rote Koalition zur Kabinettsklausur zusammengekommen. Und die Kollegen der Nachrichtenagentur Reuters haben mal nachgefragt, wie so die Stimmung ist. Und zwar bei der Forschungsministerin Dorothee Bär. Die hat gesagt, die Atmosphäre ist gut, die Stimmung ist gut. Wenn Sie einen Beweis brauchen, meine Kabinettskollegin, meine Sitznachbarin Bärbel Baas, die schreibt die ganze Zeit neben mir mit einem CDU-CSU-Stift.

0: Janelle Monáe mit Turntables auf Radio 1. Deutschland auf Kurs bringen, das steht heute auf dem Programm bei der Kabinettsklausur auf Schloss Neuhardenberg in Brandenburg. Die schwarz-rote Bundesregierung will ja vor allen Dingen Wirtschaftsthemen heute besprechen, hat dafür auch einige Wirtschaftsvertreter in diesen Inner Circle eingeladen. Siemens-Chef Roland Busch zum Beispiel oder den Handwerkspräsidenten Jörg Dittrich. Für den Präsidenten des Deutschen Instituts für Wirtschaftsforschung, Marcel Fratscher, ist das ein ganz klares Signal.
1: Wir haben ein großes wirtschaftliches Problem. Wir brauchen mehr Wachstum, wir brauchen mehr Innovation vor allem, also innovative Unternehmen, damit Deutschland im globalen Wettbewerb wieder mithalten kann und die Arbeitsplätze nicht weiter verloren gehen. Also klare Priorität auf Wirtschaft, auf Innovation, auf Wettbewerbsfähigkeit. Das ist die Botschaft der Bundesregierung.
0: Hat Marcel Fratscher heute Morgen im schönen Morgen auf Radio 1 gesagt, wie innovativ der heutige Klausurtag fürs Kabinett dann war. Besprechen mit unserer ARD-Korrespondentin Dagmar Pepping. Schönen guten Tag.
2: Hallo.
0: Welche Impulse hat die Bundesregierung von den Wirtschaftsvertretern denn heute bekommen?
2: Dass man einfach mehr Tempo machen muss, gerade beim Thema KI, künstliche Intelligenz, das war heute so das Hauptthema. Man hatte einen sehr spannenden Konzernchef von der Firma Cohere hier, der gesagt hat, wir müssen jetzt als Europäer, auch als Kanadier, müssen wir wirklich aufpassen, dass wir nicht abgehängt werden komplett von China und von den USA. Wir müssen Tempo machen, Allianzen fördern. Dann hatten wir den Siemens-Chef hier, der sagt, dass sich die Wirtschaftswelt vollkommen neu ordnet. Da muss Tempo gemacht werden. Wir müssen jetzt wirklich was tun. Und der Kanzler hat es heute auch gesagt bei seinem Eingangsstatement. Wir müssen Deutschland aus dieser Wachstumsschwäche rausbringen, ähnlich wie es Marcel Fratscher der bei euch auch gesagt hat. Das ist jetzt das Thema. Mehr Tempo, schnelle Entscheidungen und die Reformschritte, die man schon vor einigen Wochen zumindest mal im Koalitionsausschuss getroffen hat, jetzt möglichst schnell ins Parlament bringen, durchs Kabinett bringen ins Parlament und dann sozusagen das aufs Gleis bringen. Mhm. Also mehr Tempo und Entscheidungen jetzt.
0: Laut Tagesordnung sollten im Kabinett auch einige Innovationen heute vorgeführt werden. Was gab es denn da zu sehen?
2: Wir werden gleich eine spannende Vorführung sehen, hoffe ich. Da wird eine Abfangdrohne eines Unternehmens aus München wird hier präsentiert. Jetzt ist die auch gerade schon mit einem riesigen, in Tarnfarben lackierten Truck vorgefahren, mit jungen Männern, die sozusagen die Sachen vorbereitet haben. Also das wird heute vorgeführt. Dann sollen das Bundeskriminalamt und das Zoll noch mal zeigen, wie sie mit Hilfe von KI und Digitalisierung sozusagen auch ihre Arbeit nach vorne bringen, zum Beispiel bei Überprüfung von Personendaten. Also das ist hier geplant, aber ich glaube, der bildliche Höhepunkt wird auf jeden Fall diese Vorführung, diese Abfangdrohne sein.
0: Vor der Kabinettssitzung hat es ganz klare Worte aus der Wirtschaft gegeben, die fordert Reformen bei Steuern, bei Rente, bei Bürokratie, bei Digitalisierung. Welche Ideen stehen denn jetzt in Neuhardenberg überhaupt zur Diskussion?
2: Man geht nochmal sozusagen all die Sachen durch, die man eigentlich schon zumindest angedacht hat. Beim Bürokratieabbau ist man dran, beim Thema Technologieoffensive ist man dran. Es ist sozusagen hier so eine Runde, wo sich die Minister und der Kanzler sozusagen nochmal up to date bringen. Ich würde das Ganze so ein bisschen hier vergleichen mit so einer Art Trainingslager. Man zieht sich zurück, man guckt auf die nächste Bundesliga-Saison, man zieht sich hier zurück und will sich nochmal sozusagen selbst vergewissern. Wo stehen wir? Wo müssen wir noch besser werden? Was wollen wir in den nächsten Wochen und Monaten? Wann, wie sozusagen dann aufs Feld bringen? Das ist hier sozusagen das Thema in Neuhardenberg. Und dann gibt es morgen noch eine eigene Kabinettssitzung, eine klassische Kabinettssitzung. Da wird sich die Ministerriege mit Merz vor allen Dingen um das Thema Hitze und Dürre und was man tun kann, um sozusagen den Klimawandel einzudämmen, beschäftigen. Das ist ja auch etwas, wozu der Kanzler lange, lange geschwiegen hat in diesem Sommer.
0: Wie sehr steht die schwarz-rote Koalition unter Reformdruck? Weil ja, also die Klausur soll auf der einen Seite Schwung und Einigkeit signalisieren, aber gerade so über Steuern oder Rente lässt sich ja auch vortrefflich streiten.
2: Ja, natürlich, aber da hat man ja eben, jetzt muss man eben sehen, wie die Steuerreform des Finanzministers irgendwann mal ganz konkret aussehen wird, muss sie halt dann auch durchs Kabinett und durch das Parlament bringen. Bei der Rente stehen wir vor einem ganz großen Brocken, da haben wir halt die Vorschläge der Reformkommission, der Rentenkommission, aber da haben ja schon genug Leute, auch einflussreiche Ministerpräsidenten versucht, einzelne Maßnahmen da rauszupicken, da muss man auch mal gucken, ob das Paket zusammenbleibt. Pflege ist ein Riesending, Gesundheit ist ein Riesending, also das sind so die ganz großen Brocken in den nächsten Monaten. Der Kanzler hat es gesagt, die Menschen erwarten von der Regierung, dass sie handelt. Das erwarten sie zu Recht und wir handeln. Mhm. Das sind ja gewohnt kernige Worte von Friedrich Merz und jetzt muss er einfach in den nächsten Wochen und Monaten liefern. Die Umfragewerte für die Koalition und für ihn persönlich als Regierungschef sind miserabel. Im Grunde kann es da eigentlich nur noch nach oben gehen.
0: Die schwarz-rote Koalition ist auf Schloss Neuhardenberg zur Kabinettsklausur, über die wir von Dagmar Pepping aus dem ARD-Hauptstadtstudio mehr erfahren haben. Danke dir vielmals.

0: Temptation, Heaven 17. Ach, aber warum erzähle ich Ihnen das? Das wissen Sie doch eh.
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0: Mit Carsten Brand von donnerwetter.de. Okay. Hallo Carsten, ich bin ja heute durch die Gegend gefahren und habe zum ersten Mal wirklich gesehen, dass so Kastanien, die sind jetzt schon leicht bräunlich. Mhm, genau. Und dann dachte ich so, oh mein Gott, der Herbst kommt.
2: Ja, da ist natürlich auch Trockenstress drin gewesen, bei vielen Bäumen, ne? Da ist ja diese Hitze und Trockenstress dabei, also es hat ja zum Teil schon im Juli dann angefangen, ja, und du hast natürlich recht, da hilft jetzt kein Lamentieren, noch, was haben wir heute, den 25, 26, also ein paar Tage, 1. September ist Schluss für uns Meteorologen, da sind wir gnadenlos, Frauke, da ist Herbst, ne? Mhm. Also egal, was die Natur da drauf macht.
0: Ne? Ja, steht also, im Kalender, aber, ist jetzt Herbst, zack. So.
2: Ja, genau. Das ist so amtlich so vorgesehen. So, ja. Und jetzt muss man vom Wetter her einfach sehen, dass das nochmal sommerlich ist, auf jeden Fall. Wobei, ich habe ja gestern gesagt, 30 Grad sind noch möglich. Im Augenblick zeigen die Modelle, dass wir drunter bleiben, 27, 28 Grad, also für Berlin-Brandenburg. Also in Deutschland, viele Ecken schaffen wahrscheinlich nochmal den heißen Tag, so zum Abschluss dieses Rekordsommers. Ich weiß gar nicht, wie man da 26 noch betiteln soll. Man ist ja ganz, man überlegt wirklich, wie nennst du diesen, ne, wie nennst du diesen Sommer? Ja, jedenfalls, also da sind nochmal über 30, so Karlsruhe, die Ecke Oberrhein, ne, da wird es nochmal richtig heiß, aber bei uns wahrscheinlich ganz knapp drunter, ein Sommertag auf jeden Fall, und übers Wochenende ist es dann nicht mehr so warm, so ein bisschen wechselhaftes Wetter, 23, 24 Grad vielleicht nochmal, so geht das dann zu Ende. Ne?
0: Okay, der Rekordsommer geht zu Ende, was kann man eigentlich schon irgendwie absehen, wenn das jetzt so, ne, so nach irgendwelchen Modellen, wenn das jetzt schon so ein Rekordsommer war, ja, dann bekommen wir auch einen Rekordherbst und einen Rekordwinter.
2: Ja. Weißt du, da bin ich ja, Frauke, offen und ehrlich, man wird ja älter und ist dann irgendwie ehrlich zu sich, und ich meine, das war ja auch mal mein
0: Traum. Zu sich immer, zu den anderen.
2: Ja, zu sich immer, ja. Also man hat, weißt du, man sagt dann immer gedacht, Mensch, mein Gott, wenn du das so richtig vorhersagen könntest, Statistik bemüht, Modelle bemüht, alles schwierig. Also das ist nicht wirklich so einfach, und jetzt wird das in ganz großer Ebene natürlich auch versucht, zum Beispiel das amerikanische Computermodell, das nimmt dann die aktuellen Wetterberechnungen und rechnet dann teilweise statistisch dann auch nach vorne bis in den Januar, Februar hinein. Und das bringt uns ja zu einem ganz aktuellen Thema, will da jetzt gar nicht im Detail drauf eingehen, aber du weißt ja, Gasspeicher sehr so niedrig wie, glaube ich, noch nie, ne, so nur die Hälfte gefüllt, also zumindest deutlich unter dem Schnitt. Wir haben natürlich auch irgendwo eine Energiepreiskrise, ne, sehr, sehr teuer durch den Krieg im Golf, im Iran und so weiter. Ja, also deswegen ist natürlich auch die Langfristprognose für uns ein Thema. Wird dann vielleicht ein sehr teurer Winter, wenn wir jetzt auch noch einen sehr kalten Winter bekommen können. Und das amerikanische Modell beispielsweise rechnet mit einem sehr milden Winter. Im Augenblick Dezember, Januar 2 bis 3 Grad über dem Durchschnitt. Das hilft dann bei kalter Wohnung vielleicht so ein bisschen, dass das nicht so ganz extrem wird. Und also vielleicht hilft uns das auch.
0: Aber du hast gesagt, das war das amerikanische Modell, ne? Ich will jetzt keine Verschwörungstheorien. Also, warum die wohl jetzt mildes? Nein, um Gottes Willen, bevor
2: man weiß,
0: irgendwas jemand unterstellt.
2: Europäer zeigen das auch, aber nicht ganz so stark. Also deswegen, naja, also da ist jetzt kein Geschäftsmodell. Man weiß ja nie, ne? Ich meine, dass da nicht so manche, ich nenne keine Namen, also mancher dann vielleicht nicht noch ein Geschäftsmodell entdeckt. Weißt du, hier warm anblinken und dann doch ganz kalt kommen lassen. Das ist natürlich auch schlecht. Da muss man ganz teuer nachkaufen oder so. So, ne?
0: Ja, Carsten, ne? Danke dir.
2: Bitte.
0: Und wir hören uns morgen wieder.
2: Ja, schönen Abend. Bis morgen, ne?
0: Ciao.
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1: In der Bundesregierung gibt es Streit über die geplante Zuckersteuer. Es geht unter anderem darum, welche Getränke künftig besteuert werden sollen. Das Finanzministerium will möglichst viele Produkte erfassen und damit auch zusätzliche Einnahmen für den Haushalt erzielen. Das Landwirtschaftsministerium warnt dagegen davor, bei zu vielen Produkten die Zuckersteuer zu erheben. Es will unter anderem Fruchtsäfte, Schorlen und Smoothies ausnehmen. Kritisiert wird, dass die Pläne deutlich über die Empfehlungen von Experten hinausgehen. Die vorliegenden Eckpunkte seien zunächst nur ein Arbeitspapier. Hier heißt es aus der Union. Obwohl es in Berlin immer weniger Kinder gibt, werden weiter viele Kita-Plätze gebraucht. Das hat Bildungssenatorin Günther Wünsch nach der Senatssitzung erklärt. Besonders angespannt ist die Lage demnach in Spandau, Neukölln, Treptow-Köpenick und Marzahn-Hellersdorf. In diesen Bezirken sind in den vergangenen Jahren viele Wohnungen entstanden. Dadurch sind auch mehr Familien zugezogen. Die fehlenden Betreuungsplätze will der Berliner Senat bis 2031 schaffen. Bis dahin sollen die Lücken im Kita-Angebot geschlossen werden. Brandenburg will mehr Nachwuchs für den Justizvollzug gewinnen. Dafür sollen die Bezahlung und die Arbeitsbedingungen verbessert werden. Justizminister Grimm kündigte an, die Ausbildungsvergütung um rund 350 Euro anzuheben. Sie soll künftig bei etwa 2.700 Euro im ersten und knapp 2.800 Euro im zweiten Ausbildungsjahr liegen. Außerdem soll die Besoldung der Justizvollzugsmitarbeiter um bis zu 18% steigen. Damit reagiere das Land auf eine Entscheidung des Bundesgerichtshofes. Im Brandenburger Justizvollzug arbeiten rund 650 Menschen, rund 30 Stellen sind offen. Beim Job, auf der Straße, bei der Wohnungssuche. 6 von 10 Menschen mit Behinderung haben in einer Umfrage des Vereins Aktion Mensch gesagt, dass sie sich diskriminiert fühlen. Damit liege der Anteil etwa doppelt so hoch wie in der Gesamtbevölkerung. Der Umfrage zufolge zeigt sich die Diskriminierung von abwertenden Gesten über herabwürdigende Kommentare bis hin zu fehlender Barrierefreiheit. Soweit unser Radio 1 News Update. 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
10: Bis zum Abend viel Sonnenschein und ein paar lockere Quellwolken bei 23 bis 25 Grad. In der Nacht sinken die Werte auf 14 bis 11 Grad. Also es wird etwas milder als zuletzt nachts. Dazu ein fast sternenklarer Himmel und morgen auch wieder viel Sonne, auch ein paar Wolken. Es bleibt aber meist trocken bei Höchstwerten von 22 bis 26 Grad. Und es wird ein schwacher bis mäßiger und böiger östlicher Wind.
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1: Auf Radio 1, A12 Berlin Richtung Frankfurt-Oder zwischen Storkow und Fürstenwalder Ost staut es sich. 10 Minuten brauchen Sie da länger. Vorsicht auf der A113 stadteinwärts. Hinter dem Flughafen Berlin-Brandenburg steht ein liegengebliebenes Fahrzeug auf der rechten Spur. Stadtverkehr Berlin A100 Stadtring Richtung Treptow. Stau an der Baustelle im Bereich Kreuz Schöneberg und Albuinenstraße mit einem Plus von 15 Minuten für Sie. A103 stadteinwärts. Stau ab Kreuz Schöneberg bis zum Sachsendamm und auf der Überfahrt zur A100 Richtung Treptow. Biesdorf B1, B5. Wegen Brückenarbeiten bleiben die Überfahrten zur Märkischen Allee bis Mitte September gesperrt. Stau auf der B1, B5 stadtauswärts. Sie stehen auch auf der Umfahrung über die Marzahner Chaussee und auf der Rienstraße. Stau Richtung B1, B5. Da müssen Sie eine halbe Stunde länger einplanen. Aktuell ist noch zur S-Bahn. Aufgrund eines Polizeieinsatzes in der Schönhauser Allee fahren die Züge der Linien S41, 42, S8 und S85 nicht zwischen Schönhauser Allee und Gesundbrunnen, sowie zwischen Schönhauser Allee und Bornholmer Straße. Gute Fahrt wünschen wir.
10: Dankeschön.
1: Gerne.
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10: So ist es.

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0: Someday, Somewhere, das war Musik von Jungle auf Radio 1. Das Theatertreffen, die Berlinale, das Musikfest, das Jazzfest, Märzmusik, der Martin Gropius, man vergisst das ja immer, das sind alles Teile, also alle diese Einrichtungen und Festivals sind Teil der Berliner Festspiele. Und die werden jetzt 75 Jahre alt. Am 5. September 1951 wurden die ersten Berliner Festwochen eröffnet und am kommenden Wochenende wird deshalb groß Jubiläum gefeiert. Unsere Kulturkritikerin Barbara Behrendt war heute bei der Pressekonferenz, um sich schon mal einzustimmen. Hallo Barbara.
1: Hi.
0: Nochmal kurz zurückgeblickt. 1951 war Berlin ja eine von vier Siegermächten kontrollierte Stadt. Wie und warum sind die Berliner Festspiele überhaupt entstanden?
1: Ja, das ist wirklich eine spannende Geschichte, die diese ganze komplexe Historie von Berlin nochmal in sich vereint, finde ich. Also die ersten Berliner Festwochen mit Musik, mit Theater, aber auch mit Segelregatten und mit Boxwettkämpfen sind ja eben in der Hochphase des Kalten Kriegs entstanden, als Reaktion auf die Weltfestspiele der Jugend im sowjetischen Sektor der Stadt. Und der Intendant Matthias Pees, der beschreibt das ganz schön in seinem Text zum Jubiläum, wie hier so ein Wettkampf der Systeme über die Kultur eben ausgetragen worden ist. Und heute bei der Pressekonferenz hat er das nochmal so formuliert.
2: Also wir waren nicht nur ein Schaufenster des Westens, sondern auch ein Bollwerk im Kalten Krieg am Anfang unserer Geschichte. Wir haben das alles aufgearbeitet, noch einmal für Sie in verschiedenen Texten.
1: Ja, und inzwischen ist es eben kein Schaufenster des Westens mehr, sondern so ein kultureller Leuchtturm fürs gesamte Deutschland.
0: Jetzt steht am Wochenende ein ganz fettes Festprogramm an. Gib uns doch mal einen Überblick.
1: Ja, man hat da ziemlich vieles gebündelt, was die Festspiele sowieso veranstalten. Also am Freitag zum Beispiel feiert das Musikfest seine Eröffnung in der Philharmonie. Und da gibt's jetzt aber zusätzlich noch eine Jubiläumsansprache vom Historiker Meron Mendel. Und der wiederum eröffnet aber am Abend vorher schon mit der Politologin Sabanur Cema zum dritten Mal jetzt die Thementage Reflexe und Reflexionen. Und das ist ein Diskussionsformat, das ja vor 3 Jahren als Reaktion auf die Kulturkämpfe nach dem 7. Oktober entstanden sind. Das möchte ich auch wirklich empfehlen, weil bei den letzten Ausgaben da so schön ruhig und konstruktiv und klug miteinander gestritten worden ist, wie man das wirklich selten erlebt. Und in diesem Jahr ist zum Beispiel auch Angela Merkel zu Gast. Meron Mendel hat heute gesagt, dass er sie unbedingt zum Thema Staatsräson befragen will in diesem Gespräch. Und Martin Gropius Bau, der wird natürlich auch gefeiert. Auf dem Dach des Hauses wird die Künstlerin Gabriele Stötzer mit ihrer Kunstgruppe eine Performance geben am Samstag.
0: Das sind aber alles, ja, wie gesagt, Teile, die da schon eigentlich immer schon zugehört haben. Gibt es also Projekte, die ausschließlich fürs Jubiläum konzipiert worden sind?
1: Ja, es gibt ein großes Kunstprojekt, das heißt What If Berlin. Und der japanische Künstler Akira Takayama, der hat sich dafür 100 künstlerische Projektentwürfe für Berlin angeschaut, die aber in der Stadt nie realisiert worden sind. Und 27 davon hat er jetzt ausgewählt und die stellt er vor, aber nicht irgendwo, das ist jetzt der Coup, sondern an einer S-Bahn-Station auf dem Berliner Ring. Insgesamt 27 Stationen also, wo hier kleine Stadtführungen stattfinden. Und warum ausgerechnet der S-Bahn-Ring, das hat er heute erklärt.
3: And suddenly I came up with an idea. Probably we should focus on the Ringbahn, which is connected to the new boundary. That was my impression. So instead of transporting the Berliner Festspiele from west to east, I wanted to transport Berliner Festspiele from the center to periphery. And that is the Ringbahn.
1: Also bei der Aufgabe, Berlin zu verbinden, sagt er, ist ihm eben aufgefallen, dass Berlin für ihn jetzt gar nicht mehr so zwischen Ost und West geteilt ist, sondern eben zwischen Zentrum und Peripherie. Also innerhalb des Rings und außerhalb. Und das versucht er hier nochmal an.

0: Palast der Republik. 16 Bilder von 16 Künstlern zu diesem Thema sind da entstanden, die jetzt aber nur noch selten ausgestellt werden, weil sie eben klar im Sozialismus entstanden, zum Teil dann auch Propagandakunst zeigen. Und die Stadtführerin hat uns dann an der Station Greifswalder Straße die Idee des Künstlers Akira Takayama nahegebracht, diese 16 Kunstwerke doch wieder frei zugänglich zu machen und dann mit neuen Berliner Antworten auf die Frage, dürfen Kommunisten träumen, zu konfrontieren. Fand ich ja eine schöne Idee, aber dann doch auch ein bisschen simpel, ein bisschen enttäuschend fast. Also es ging jetzt weniger um unverwirklichte Projekte, fand ich, als dann um Stadtgeschichte ja eigentlich. Bisschen lose auch nur mit den S-Bahn-Stationen in Verbindung gebracht. Aber das waren jetzt ja eben auch nur 2 von 27 Stationen, die ich da heute gesehen habe. Akira Takayama hat bei der Pressekonferenz auch noch andere Stationen erwähnt, zum Beispiel am Innsbrucker Platz, an der Hermannstraße, die wirklich interessant klingen, wo es auch ganz viel um Zugehörigkeit zu Berlin geht. Und die kann man eben in den nächsten 4 Wochen immer an den Wochenenden mit einer Tour ansteuern.
1: Spannend. Die Berliner Festspiele begehen ihr 75. Jubiläum mit einem großen Festwochenende und das Kunstprojekt What If Berlin ist an den kommenden 4 Wochenenden dann auf der Berliner Ringbahn zu erleben. Tickets gibt's bei den Berliner Festspielen. Meine RBB-Kollegin Barbara Behrendt hat uns mehr zur Jubi-Feier erzählt. Dank dir vielmals.
0: Ja, sehr gern.

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1: Horst Evers und die Radio 1 Band sind heute Abend beim Radio 1 Parkfest im Park am Gleisdreieck. Perlen vor die Säue heißt die Rubrik, mit der Horst Evers uns jeden Donnerstag im schönen Morgen zum Schmunzeln, manchmal auch zum lauten Lachen bringt. Heute Abend präsentiert er neue Perlen. Live-Musik kommt von der Radio 1 Band. Ihre Reunion ist exakt ein Jahr her und da das Publikum jubelte und die Band Spaß hatte, war klar, sie machen weiter. 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
7: Regierung streitet über Ausgestaltung der Zuckersteuer. Zukunft der Kulturbrauerei in Berlin ist gesichert und das Wetter bis zum Abend häufig Sonne oder locker bewölkt bei maximal 26 Grad. Nachrichten haben wir gleich um 18 Uhr und bis dahin noch Seen the Light von Supergrass.

0: 18 Uhr.
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0: Mit Elisabeth Mattner.
2: In der Bundesregierung gibt es Streit über die geplante Zuckersteuer. Es geht unter anderem darum, welche Getränke künftig besteuert werden sollen. Das Finanzministerium will möglichst viele Produkte erfassen und damit auch zusätzliche Einnahmen für den Haushalt erzielen. Das Landwirtschaftsministerium warnt dagegen davor, bei zu vielen Produkten die Zuckersteuer zu erheben. Es will unter anderem Fruchtsäfte, Schorlen und Smoothies ausnehmen. Den Hintergrund der Zuckersteuer erklärt Jan Zimmermann.
3: Laut Bundesregierung ist das Ziel der Zuckersteuer auf verschiedene Getränke, die Gesundheit zu fördern. Konkret geht es um Prävention. Mediziner bringen es auf die einfache Formel: Wer weniger Zucker zu sich nimmt, wird seltener krank. Übermäßiger Zuckerkonsum führt oft zu Diabetes, Herz-Kreislauf-Erkrankungen und starkem Übergewicht. Die Bundesärztekammer und Ernährungswissenschaftler unterstützen deshalb die Pläne der Bundesregierung.
2: Nach der Sommerpause ist das Bundeskabinett heute zu einer zweitägigen Klausur auf Schloss Neuhardenberg in Brandenburg zusammengekommen. Bei dem Treffen geht es vor allem um Impulse für die deutsche Wirtschaft und Wettbewerbsfähigkeit. Dabei hat Digitalminister Wildberger betont, wie wichtig künstliche Intelligenz für das Wirtschaftswachstum ist. Er sei zuversichtlich, dass Deutschland bei dieser Schlüsseltechnologie weltweit noch aufholen könne.
4: Teil der Diskussion ist, wie beschleunigen wir den Aufbau von Rechenkapazitäten. Deshalb setzen wir unsere Rechenzentrumstrategie auch flankierend jetzt mit den entsprechenden Gesetzesvorhaben, sind ja 28 Maßnahmen Stück für Stück um, begleiten auch in der Beschleunigung einige relevante Projekte. Und das Thema, wo können wir in KI in Deutschland und Europa besonders führend dabei sein, da ist sicherlich das Thema industrielle KI ein ganz wichtiges Thema.
2: Sagt Digitalminister Carsten Wildberger, CDU. Die Kulturbrauerei in Prenzlauer Berg ist für weitere 10 Jahre gesichert. Der Berliner Senat hat den auslaufenden Mietvertrag nach Angaben der Kulturverwaltung verlängert. Damit kann die Kulturbrauerei auch in den kommenden Jahren für Konzerte, Theater und andere Kulturveranstaltungen genutzt werden. Eine weitere Verlängerung des Mietvertrags ist danach möglich. Kulturstaatssekretärin Richter Kotowski bezeichnete die Kulturbrauerei als einen der vielfältigsten und lebendigsten Kulturorte Berlins. Auf mehr als 30.000 Quadratmetern finden dort zahlreiche öffentliche Veranstaltungen statt. Das Berliner Stadtbad Schöneberg wird doch nicht wie geplant morgen wieder eröffnen. Während des Probebetriebes seien Risse im Putz festgestellt worden, die sich verbreitern, haben die Berliner Bäderbetriebe mitgeteilt. Diese müssten erst beseitigt werden, das werde mindestens bis übernächste Woche dauern. Erst dann soll ein neuer Eröffnungstermin genannt werden. Das Freizeitbad ist schon seit 2,5 Jahren wegen Sanierungsarbeiten geschlossen. Weil es weiter zu trocken ist, wird die Wasserentnahme in einem weiteren Brandenburger Landkreis eingeschränkt. Im Landkreis Oberspreewald-Lausitz darf ab morgen kein Wasser mehr aus Flüssen und Seen im Einzugsgebiet der Mittleren Spree abgepumpt werden. Das teilte die Kreisverwaltung mit. Das Verbot richtet sich an Grundstücksbesitzer und gilt unter anderem in Lübbenau, Karlau und Fettschau sowie im Amt Altdöbern und in Teilen von Großreschen. Im Einzugsgebiet der Schwarzen Elster gilt das Verbot bereits seit mehr als einem Jahr. Auch andere Regionen in Brandenburg, darunter Cottbus und Potsdam, haben die Wasserentnahme eingeschränkt. Das waren unsere Radio 1 Nachrichten. Mehr Meldungen gibt's auf rbb24.de.
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0: Der Himmel heute Abend ist klar mit nur ein paar Schleierwolken. Zurzeit liegen die Temperaturen bei 24 bis 25 Grad und es weht ein böiger Wind aus Ost. Die Nacht wird dann meist klar mit wenigen Wolken und 14 bis 11 Grad. Morgen auch wieder Sonnenschein bei Höchstwerten von 22 bis 26 Grad. Und am Donnerstag bekommen wir nochmal Werte bis zu 29 Grad.
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2: Auf Radio 1, Vorsicht auf der A10. Östlicher Berliner Ring Richtung Dreieck Barnim zwischen Freienbrink und Erkner hat es einen Unfall gegeben. A12 Berlin Richtung Frankfurt-Oder zwischen Storkow und Fürstenwalder Ost staut es sich. 10 Minuten brauchen Sie da länger. A113 Richtung Berlin hinter Flughafen Berlin-Brandenburg steht ein liegengebliebenes Fahrzeug auf der rechten Spur. Stadtverkehr Berlin, A100 Stadtring Richtung Treptow. Stau an der Baustelle im Bereich Kreuz Schöneberg und Albuinstraße. Sie stehen auch auf der A103 stadteinwärts, dort ab Kreuz Schöneberg bis zum Sachsendamm und auf der Überfahrt zur A100 Richtung Treptow. Da bitte 20 Minuten mehr im Planen. Und es gibt ein Fahrradkorso in Marienfelde. Zu Behinderung kommt es auf der Marienfelder Allee, Großbärenstraße, Friedenstraße und Hildburghauser Straße. Wir wünschen Ihnen eine gute Fahrt.
0: Dankeschön.
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0: Guten Abend.

Roh, ehrlich, emotional, so können wir Lola Young in diesem Fall auch noch wirklich herzergreifend, soft, From Down Here. Das ist die aktuelle Single von Lola Young, die wir gerade gehört haben hier auf Radio 1.

0: Musik von den Färöer-Inseln war das. Leon Hansen und Monkey auf Radio 1. Brain Drain, das bedeutet wörtlich übersetzt Gehirnabfluss, meint aber die Abwanderung von gut ausgebildeten Arbeitskräften in andere Länder. Und das passiert gerade in den USA. Die Regierung von Donald Trump leugnet den Klimawandel. Ein Impfskeptiker ist Gesundheitsminister. Tausende Mitarbeitende und Wissenschaftler an öffentlichen Behörden und Universitäten haben ihre Stellen verloren oder müssen ihre Forschungsteams verkleinern. Und diese schlauen Menschen könnten nach Deutschland auswandern. Dafür jedenfalls wirbt die GAIN-Tagung, diese Info- und Kontaktbörse für den Wissenschaftsstandort Deutschland, ist gerade in San Francisco über die Bühne gegangen. Und unser Korrespondent Reinhard Spiegelhauer war dabei. Schönen guten Tag.
1: Hallo.
0: Wie empfinden denn Forschende gerade das Klima in den USA? Also wie steht's um die Wissenschaftsfreiheit?
1: Also es gibt schon einen großen Druck, besonders auf bestimmte Fachgebiete eben. Wir haben es ja gerade gehört und ich habe tatsächlich dort eine etablierte Forscherin aus Berkeley getroffen, die gesagt hat, meine Arbeitsgruppe ist jetzt mit 2 Wochen Frist sind da mehrere Mitarbeitende sozusagen gestrichen worden, weil es eben um Klimaforschung geht und das ist was wir jetzt das ganze Jahr beobachtet haben und die GAIN ist deswegen auch sehr, sehr gut besucht gewesen, auch in diesem Jahr. Vergangenes Jahr war da schon sehr viel Nachfrage, denn da hatten wir Donald Trump ja gerade ins Amt bekommen, da hatten wir Doge und wirklich den ganz starken Zugriff. Aber es ist immer noch so, dass sich die Menschen Gedanken machen. Ich habe zum Beispiel auch mit einem Forst- und Umweltwissenschaftler aus Nepal gesprochen, der hat mir das hier gesagt.
2: Oh, I don't want to be in the US, because there are hardly any opportunities here.
1: Also er sagt, in den USA sieht er eigentlich keine große Möglichkeit mehr, eben wegen seines Fachgebietes als Umweltwissenschaftler. Da gibt es nicht so viel Angebot. Und dann kommt natürlich auch der Migrationshintergrund dazu, beziehungsweise eben, dass er kein US-Amerikaner ist. Und deswegen ist er zur GAIN gekommen, um sich zu informieren, ob es in Deutschland vielleicht spannende Möglichkeiten gibt.
0: Da waren ja jetzt dann auch ungewöhnlich viele Politikerinnen und Politiker. Was sagt das über den Stellenwert der Forschung?
1: Also das Interesse ist auf jeden Fall groß in der Politik, Fachkräfte anzuwerben. Und diese Möglichkeit kann man auch als Chance sehen. Der Forschungsstandort Deutschland muss sich auf keinen Fall international verstecken. Das haben alle nochmal betont. Und man hat das ja in Deutschland gerne, dass man so sagt, ja, wir sind schon ganz gut, aber vielleicht nicht gut genug. Und wir müssen da ein bisschen davon weg und wirklich mehr Werbung machen. Das war so der Tenor. Es war der Forschungsausschuss des Bundestags vertreten. Es war die Wissenschaftskonferenz der Länder vertreten. Also wie gesagt, alle sind sich einig, Deutschland hat super Standorte, super Forschung. Es gibt auch Geld, aber natürlich gibt es auch nie genug Geld, sagt Markus Blume, der Vorsitzende von der Wissenschaftsministerkonferenz.
3: Wenn Sie hier in den USA unterwegs sind, in Robotiklaboren oder Vergleichbarem, dann ist dort häufig als Fördergeber eine Bundesbehörde mit am Start und zwar häufig dann aus dem Verteidigungs- oder Energiebereich. Das müssen wir schließen, das ist ein klarer Wettbewerbsnachteil.
1: Also Geld muss mehr her, vielleicht auch noch mehr Drittmittel. Das ist auf jeden Fall etwas, wo wir noch dran arbeiten können.
0: Okay, also irgendwie scheinen alle gewillt, aufeinander zuzukommen. Aber wie stehen dann im Final die Chancen, US-Talente für Deutschland zu gewinnen?
1: Also ich habe mit sehr vielen gesprochen und das Interesse ist, wie gesagt, groß. Wenn wir jetzt die Wissenschaftsstars haben wollen, das ist natürlich schwierig. Ich habe auch mit Ulrike Almendier gesprochen. Die ist ja Top-Ökonomin, war bis Februar Wirtschaftsweise auch für die Bundesregierung. Die lehrt und forscht in Berkeley und sie sagt, es ist einfach so, die großen, guten Universitäten, die haben sich A, gut vorbereitet und B, ist es nach wie vor so, dass die Teams dort, dass das Engagement, das Interesse der Forscherinnen und Forscher da so stark ist, dass sie nicht sieht, dass das Rückgrat da gebrochen ist und sie persönlich zum Beispiel könnte sich jetzt nicht vorstellen, zurückzugehen. Aber es geht ja auch um die vielen gut ausgebildeten, kreativen und heißen Jungforscherinnen und Jungforscher und da geht es eben darum, denen Möglichkeiten zu geben und dann in Deutschland möglicherweise davon zu profitieren, dass sie eben mit anderen Perspektiven zurückkommen. Mit anderen Methoden, dass sie eine andere Vernetzung noch mitbringen, dass die Internationalität gefördert wird. Und als Beispiel mal eine Erdbebenforscherin.
4: I'm hoping to move to Germany. I have a young family and I think it sounds like a really nice place to raise a daughter. And the research.
1: So, sie sagt, es geht auch darum, dass Deutschland einfach attraktiv ist, weil es kulturell, gesellschaftlich interessant ist. Aber sie sagt auch, die Forschungsmöglichkeiten da sind wirklich nach allem, was sie jetzt gelernt hat, sehr, sehr gut.
0: Und deutsche Unis haben auf der GAIN auch offene Stellen angeboten, oder?
1: Absolut. Das sind ungefähr 90 unterschiedliche Wissenschaftsorganisationen und Unis da gewesen und haben sich vorgestellt. Ich habe zum Beispiel mit einer Karriereberaterin von der Uni Rostock gesprochen und die sagt, es ist ganz, ganz wichtig, dass man den Menschen ein Paket anbietet, dass man individuell auf ihre Bedürfnisse eingeht, dass man zum Beispiel auch das Thema Lebenshaltungskosten, das ist in den USA, gerade im Silicon Valley, ja ein großes Thema, dass man darüber spricht oder eben auch über Schulsysteme.
5: Wie sind Schulsysteme? Wie leicht kommt man da rein? Wie gut ist das Schulsystem? Und wie steht das in Relation zu Privatschulbildung in den USA? Alle denken, sie müssten eine Privatschule buchen. Muss sie ja in Deutschland nicht. Kriegst ja trotzdem gute Schulen. Das ist eine Übersetzungsarbeit, die wir leisten.
1: Also das war Anja Klütsch von der Uni in Rostock. Und ja, es waren ziemlich viele Headhunter da. Mhm.
0: Deutschland wirbt in den USA für den Wissenschaftsstandort Deutschland. Sehr erfolgreich jetzt in Los Angeles bei der GAIN, über die uns unser USA-Korrespondent Reinhard Spiegelhauer mehr erzählt hat. Dankeschön.
1: Gerne.

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2: Um 18.30 Uhr mit Elisabeth Mattner.
3: In der Bundesregierung gibt es Streit über die geplante Zuckersteuer. Es geht unter anderem darum, welche Getränke künftig besteuert werden sollen. Das Finanzministerium will möglichst viele Produkte erfassen und damit auch zusätzliche Einnahmen für den Haushalt erzielen. Das Landwirtschaftsministerium warnt dagegen davor, bei zu vielen Produkten die Zuckersteuer zu erheben. Es will unter anderem Fruchtsäfte, Schorlen und Smoothies ausnehmen. Kritisiert wird, dass die Pläne deutlich über die Empfehlungen von Experten hinausgehen. Bundespräsident Steinmeier hat eine Grundsatzrede zu Migration gehalten und dabei davor gewarnt, Menschen mit Zuwanderungsgeschichte auszugrenzen und abzuwerten. Deutschland gehöre allen, die rechtmäßig hier leben, sagte Steinmeier in Berlin. Staatsbürger erster und zweiter Klasse gebe es nicht. Gleichzeitig forderte der Bundespräsident einen realistischen Blick auf die Folgen von Zuwanderung. Sie bringe Vorteile, etwa für Krankenhäuser, Pflegeheime und die Wirtschaft. Sie könne aber auch zu Konflikten und Überforderung führen. Politik müsse deshalb Probleme beim Zusammenleben schnell und entschlossen angehen. Obwohl es in Berlin immer weniger Kinder gibt, werden weiter viele Kita-Plätze gebraucht. Das hat Bildungssenatorin Günther Wünsch nach der Senatssitzung erklärt. Besonders angespannt ist die Lage demnach in Spandau, Neukölln, Treptow-Köpenick und Marzahn-Hellersdorf. In diesen Bezirken sind in den vergangenen Jahren viele Wohnungen entstanden. Dadurch sind auch mehr Familien zugezogen. Die fehlenden Betreuungsplätze will der Berliner Senat bis 2031 schaffen. Bis dahin sollen die Lücken im Kita-Angebot geschlossen werden. In der Niederlausitz sammeln sich die ersten Kraniche für ihren Flug in den Süden. Rund um das Heinz-Sielmann-Naturerlebniszentrum in Waninchen sind nach Angaben der Sielmann-Stiftung schon mehr als 1200 Graukraniche zusammengekommen. Die Tiere nutzen die Schlaf- und Futterplätze im Naturpark Niederlausitzer Landrücken, um Kraft für den Weiterflug zu tanken. Viele haben den Sommer dort verbracht. Im September und Oktober werden weitere Kraniche aus Skandinavien und dem Baltikum erwartet. Insgesamt rasten im Herbst jedes Jahr bis zu 12.000 Kraniche in der Region, bevor sie weiter nach Frankreich und Spanien ziehen. Das war unser Radio 1 News Update. 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
2: In der kommenden Nacht bleibt es meist klar, bis nur ein paar weniger Wolken bei Tiefstwerten von 14 bis 11 Grad. Also ein bisschen milder als in den vergangenen Nächten. Und morgen wird es nochmal wieder warm mit 22 bis 26 Grad. Viel Sonnenschein, auch am Donnerstag sehr warm bis 29 Grad.
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3: Auf Radio 1, Vorsicht auf der A10, östlicher Berliner Ring Richtung Dreieck Barnim. Zwischen Freienbrink und Erkner hat es einen Unfall gegeben. A113 Richtung Berlin, hinter Flughafen Berlin-Brandenburg, steht ein liegengebliebenes Fahrzeug auf der rechten Spur. Dann zum Stadtverkehr Berlin. A100 Stadtring Richtung Treptow. Stau an der Baustelle im Bereich Kreuz Schöneberg und Albuinstraße. 10 Minuten, bitte mehr einplanen. A103 stadteinwärts. Stau ab Kreuz Schöneberg bis Sachsendamm. Und auf der Überfahrt zur A100 Richtung Treptow mit jeweils 10 Minuten. Dann Biesdorf B1, B5. Wegen Brückenarbeiten bleiben die Überfahrten zur Märkischen Allee bis Mitte September gesperrt. Und es gibt ein Fahrradkorso in Marienfelde. Zur Behinderung kommt es auf der Marienfelder Allee, Großbärenstraße, Friedenstraße und Hildburghausen. Straße. Wir wünschen Ihnen eine gute Fahrt.
2: Dankeschön.
3: Bitte, bitte.
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2: Einen wunderschönen guten Abend. Nicht nur Berlin kann Wahlpanne, auch Magdeburg kann das. In Magdeburg hat das Wahlamt versehentlich 440 Wahlscheine für die Briefwahl doppelt gedruckt und versendet. Das ist Ihnen aber Gott sei Dank noch rechtzeitig aufgefallen. Jetzt werden also die 440 Wahlscheine und die anderen 440 Wahlscheine für ungültig erklärt und nochmal 440 verschickt.

Geht's auf die Freundschaft. Neuer Song von den Eels. Ein Vorbote sozusagen schon auf das neue 16. Studioalbum, das die Eels am 16. Oktober veröffentlichen wollen. Das ist nicht mehr ganz so lange hin.

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1: Meine Mutter ruft aus meiner Heimatstadt Freiburg an. Was denn das für ein Gehämmer im Hintergrund, frage ich. Wir lassen uns einen Panikraum einbauen, sagt meine Mutter. Du meinst einen Panic Room. Da geht ihr dann rein, wenn jemand bei euch einbricht? Nee, da gehen wir rein und haben Panik, sagt mein Vater. Also immer, wenn wir Nachrichten geguckt haben, danach gönnen wir uns 5 Minuten Panik. Da gab es ja auch mal diesen Film, der so hieß Panikraum, sagt meine Mutter. Mit dieser einen Schauspielerin. Ja, diese eine Schauspielerin. Jodie Foster, ruft mein Vater. Forster hieß die, sag ich. Wie sieht denn euer neuer Panikraum aus? 2 bequeme Sessel vor einem Fernseher ohne Empfang, aber mit Videorekorder. Da gucken wir dann alle Filme, die dein Vater ab Mitte der 80er Jahre auf VHS-Kassetten aufgenommen hat. Außerdem steht darin ein Kühlschrank voll mit Rothausbier und Schwarzwälder Schinken. Und natürlich ist der Panikraum schallisoliert. Das klingt perfekt, sage ich. Darf ich da auch mal rein? Klar, Sebastian. Du darfst auf meinem Schoß sitzen und wir gucken zusammen zurück in die Zukunft. Oder wir gucken Panikraum mit Jodie Foster, ruft mein Vater und legt auf.
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die Fun Loving Criminals, Korean Bodega. Und Fun Loving Criminals ist unser Stichwort. Wenn Sie Spaß haben möchten, dann sollten Sie vielleicht noch überlegen, heute Abend das Haus zu verlassen. Oder wenn Sie schon das Haus verlassen haben, auf jeden Fall in Richtung Park am Gleisdreieck zu fahren. Denn da ist ja seit dem Wochenende und noch bis zum kommenden Wochenende unser Radio 1 Parkfest. Und heute Abend ein ganz besonderer Abend, denn 2 auf 1 feiert Jubiläum. 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Und wen Sie auch sicherlich erleben werden, ist die Radio 1 Band. Und das bedeutet, eine ganze Menge unserer Radio 1 Kolleginnen und Kollegen werden vor Ort sein, weil die sind eigentlich immer da. Das ist der Fanclub hier. Also die heute Abend, und die Radio 1 Band spielt natürlich live. Wenn Sie nicht dabei sein können, Sie können auf jeden Fall mit den Ohren dabei sein am Radio gleich ab 19 Uhr. Übertragen wir natürlich wie immer abends aus unserem Radio 1 Parkfest live. Ich bin Frau Oppenberg, wünsche Ihnen einen schönen Abend.

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0: Und damit ist es 19 Uhr.
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0: Mit Elisabeth Mattner. Auf welche Getränke sollte künftig eine Zuckersteuer erhoben werden? Darüber gibt es in der Bundesregierung gerade offenbar Streit. Hintergrund ist ein Eckpunktepapier. Das Agrarministerium lehnt die Pläne in dieser Form ab. Sie gingen deutlich über die Empfehlungen einer Expertenkommission hinaus, heißt es. Aus unserem Hauptstadtstudio berichtet Mario Kubina.
2: Dieses Papier hat's ziemlich in sich. Denn diese Eckpunkte, die zeigen, diese Zuckersteuer, die könnte auf mehr Getränke erhoben werden als gedacht. Da geht es jetzt zum Beispiel auch um Nektar, um Smoothies oder um Sirup. 100%ige Fruchtsäfte, die wären damit weiter außen vor. Aber auch Getränke auf Getreidebasis, die werden in diesem Papier genannt. Also zum Beispiel Hafermilch, Mandeldrinks oder auch Reismilch. Und noch ein Punkt in dem Papier, der ist interessant. Die Zuckersteuer, die könnte auch bei Getränken fällig werden, die gar keinen Zucker enthalten, sondern Süßstoff. Das würde dann wohl auch zuckerfreie Limos betreffen.
0: Die Bundesregierung ist seit heute in Brandenburg. Auf Schloss Neu-Hardenberg sprechen Bundeskanzler Merz und die Ministerinnen und Minister bei ihrer Kabinettsklausur vor allem über die Wirtschaft. Bundeskanzler Merz sagte, Deutschland habe große Potenziale und es gebe keinen Grund, sich klein zu machen. Das Statistische Bundesamt hat heute auch neue Zahlen zur Wirtschaftsleistung veröffentlicht. Sie ist demnach im Frühjahr mit 0,3% stärker gewachsen als erwartet. Grund waren vor allem höhere Exporte. Experten hatten mit einem Plus von 0,2% gerechnet. Bei der Pressekonferenz auf Schloss Neu-Hardenberg hat sich Bundeskanzler Merz auch zum Drohnenvorfall am Flughafen Halle Leipzig geäußert. Er könne jetzt noch nicht sagen, wer hinter dem Angriff stecke, aber in Kürze. So Merz, er drohte den Verantwortlichen außerdem mit Konsequenzen. Einzelheiten von Markus Sambale.
3: Mit Blick auf die Urheber hybrider Angriffe sagt Merz wörtlich, sie werden dafür bezahlen. Er wirft den Angreifern vor, skrupellos schwere Sachschäden, sogar Verletzte und Tote in Kauf zu nehmen. Eine zentrale Frage will der Kanzler aber heute noch nicht beantworten. Die Frage nämlich, wen die Bundesregierung verantwortlich macht für den Vorfall mit einer Sprengstoffdrohne vor 3 Wochen in Leipzig. Öffentlich die vermuteten Auftraggeber zu benennen, das hieße nämlich wohl, dass die Bundesregierung auch ganz konkret reagieren muss mit einer möglichen weiteren Eskalation als Folge.
0: Brandenburg will mehr Nachwuchs für den Justizvollzug gewinnen. Dafür sollen die Bezahlung und die Arbeitsbedingungen verbessert werden. Justizminister Grimm kündigte an, die Ausbildungsvergütung um rund 350 Euro anzuheben. Sie soll künftig bei etwa 2.700 Euro im ersten und knapp 2.800 Euro im zweiten Ausbildungsjahr liegen. Im Brandenburger Justizvollzug arbeiten rund 650 Menschen. Rund 30 Stellen sind offen. Kanada hat als Reaktion auf die jüngsten US-Strafzölle Vergeltungsmaßnahmen in gleicher Höhe angekündigt. Die Gegenzölle würden Dollar für Dollar und Zollsatz für Zollsatz denen der USA entsprechen, sagte Finanzminister Champagne. Sie liegen also bei bis zu 50%. Giselle Ucker hat die Einzelheiten.
4: Betroffen sein werden US-Produkte mit einem Gesamtvolumen von rund 20 Milliarden US-Dollar. Darunter beispielsweise Stahl, Milchprodukte oder landwirtschaftliche Maschinen. Kanadas Gegenzölle sollen in der zweiten Septemberwoche in Kraft treten. Um kanadische Betriebe und Arbeitnehmer vor den Folgen eines länger andauernden Zollkonflikts mit den USA zu schützen, schnürt die kanadische Regierung außerdem ein milliardenschweres Hilfspaket. Seit dem Scheitern der Handelsgespräche zwischen Washington und Ottawa Ende vergangener Woche ist der Streit zwischen den Nachbarländern eskaliert.
0: Soweit unsere Radio 1 Nachrichten. 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
0: Ist ein richtig schöner Sommerabend mit viel Sonne und nur ein paar harmlosen Schleierwolken. Gerade 23 Grad in Berlin-Marzahn, 24 Grad in Angermünde. In der kommenden Nacht ist es oft sternenklar, Tiefstwerte bis 11 Grad. Morgen eigentlich 1:1 wie heute, also freundlich bei 22 bis 26 Grad.
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0: Auf Radio 1 A10 östlicher Berliner Ring Richtung Dreieck Barnim. Zwischen Freienbrink und Erkner kommt es nach einem Unfall zu Behinderungen. A113 Richtung Berlin hinter dem Flughafen Berlin-Brandenburg ist ein Pannenauto auf der rechten Spur. Dann zum Stadtverkehr Berlin, Biesdorf, B1, B5. Wegen Brückenarbeiten bleiben die Überfahrten zur Märkischen Allee bis Mitte September gesperrt. Und Moabit, Alt-Moabit in beiden Richtungen an der Moltkebrücke ist bis Ende September noch jeweils nur eine Spur frei. Die Katharina-Paulus-Straße endet vor Alt-Moabit. Moabit als Sackgasse. Gute Fahrt wünschen wir Ihnen.
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0: hin. Denn sonst sind wir ja in dem Kasten.
1: Ist doch schön für uns, euch auch mal zu sehen.
0: Gut seht ihr aus.
1: Komm, Steen, jetzt hau mal in die Tasten.

Der Typ da drüben, liebe Leute, das ist der Sven. Große Muskeln, kleiner Willi.

0: euch.
1: Komm, Steve, hey, zeig Steve. Mal, was geht. Der einzigartige Steen Lorenzen. Einer kann hier was.
2: Bist du bereit?
1: Ja. Hey.

0: Und damit herzlich willkommen beim Radio 1 Parkfest zu 25 Jahren.
1: Sten Lorenzen, meine Damen und Herren!
0: Sten Lorenzen! Guck mal, ich hatte während eines Songs nur zwei Voice Cracks und Sten hat sich gar nicht verspielt.
1: Also, ich muss sagen, vielen Dank, dass es euch gibt, dass es Sie gibt. Sven hat schon länger als 25 Jahre zu mir gesagt, denn wir hatten auch schon eine Sendung, die begann, bevor 2 auf 1 begann. Eins werde ich nie machen: auf der Bühne singen. Und ja, wenn es Sie nicht gäbe, dann hätte er es auch nie getan. Also vielen Dank dafür.
0: Und vielen Dank, dass ihr das als Singen durchgehen lasst. Also ich meine, es ist ja immer auch eine Definitionsfrage.
1: Singen kann jeder, schön singen nicht.
0: Okay, gut.
1: Aber das ist ja auch egal.
0: Singen, Häkchen dran, schön singen, können wir noch dran arbeiten.
1: Man soll im Radio ja mal Bilder erzeugen. Also ich meine, der gesamte Park ist voll. Herzlich willkommen erstmal, liebe Menschen hier vor Ort.
0: Daniel?
1: Aber
0: ganz
1: wichtig.
0: Die haben es total drauf hier in der Technik. Die haben ein eigenes Atmo-Mikro. Du musst deins nicht
1: inhalten. Ach so, aber ich mach's so gern. Ich fühle mich dann so ein bisschen wie ein Rockstar. Ich wollte mal kurz erzählen, wie wir aussehen. Also ich habe lange Zeit Sven für seinen Mut bewundert mit so einem Trainer, also einem gemusterten Trainingsanzug, Hose passend zur Jacke zu kommen. Und dann hat er mir auch einen geschenkt zum letzten Geburtstag. Und das ist so ein bisschen unsere inoffizielle und jetzt auch offizielle Sendungs-, ich sage mal, Club-Couture geworden.
0: Und ich bin ja schon froh, dass Daniel Sonntag jetzt wenigstens irgendwas anhat.
1: Ja, ganz genau.
0: Das war ja früher schlimm. Ja,
1: ganz genau. Und die Marke möchte ich jetzt nicht kommentieren, hat aber keine politischen Sympathien irgendwie damit nichts zu tun. Ja? Ist eine ehrenwerte Marke, die auch von aufrechten Demokraten getragen werden kann. Das möchte ich so sagen. Und Sven hat eine Yuppie-Marke an. So, was machen wir denn heute hier im Park? Also, es wird richtig, richtig geil.
0: Ja, wir haben extrem viel vor und wir haben wirklich ein pickepackevolles Programm in den nächsten 2 Stunden. Sie können sich zu Hause noch auf den Weg hierher machen. Sie sollten aber einen Knopf im Ohr haben, sonst verpassen Sie einfach jede Menge geilen
1: Scheiß. Und ein Fernglas mitbringen, genau.
0: Ja, das genau, weil es ist wirklich voll hier. Aber kommen Sie ran, kommen Sie näher, macht ja nichts.
1: Wir haben ganz viele Expertinnen und Experten von uns vor Ort. Nicht alle sind angereist, aber manche schon. Teilweise aus dem Norden Deutschlands und aus Castrop-Rauxel. Ja, das gibt es wirklich. Ja, genau, da wissen etliche, wer das ist.
0: Aus dem innerdeutschen Ausland, Castrop-Rauxel. Ja?
1: Richtig. Wir wollen den Expertinnen und Experten heute die schwersten Fragen der Welt stellen. Die haben Sie uns geschickt per E-Mail und und Sie durften sich nicht darauf vorbereiten, die Expertinnen und Experten.
0: Aha.
1: Unsere sind so gut, die können das aus dem Stegreif am Ende der Show spielt.
0: Genau, ich wollte schon sagen, wenn Sie denken, irgendwie, das ist jetzt ein guter Anfang gewesen, wir steigern uns langsam. Der Main Act, ja, da bestehe ich drauf, der kommt am Ende der Sendung. Die legendäre, einzigartige Radio 1 Band wird hier in unserer 25 Jahre 2 auf 1 Show spielen.
1: Genau, und Sten ist auch wieder dabei. Und schon in der ersten Stunde gibt es einen musikalischen Überraschungsgast, den die beiden Ladies im schönen Morgen heute schon am Morgen geleakt haben. Romano kommt. Wir sind sehr gespannt, ob er auch seine Black-Metal-Kutte anzieht oder ob uns seinen Körper zeigt, denn so heißt sein letztes Album.
0: Also ich finde, er hat sich schon ordentlich nackig gemacht. Da kann Robbie Williams mit seinem blöden Let Me Entertain You-Video echt einpacken. Geiles Poster, definitiv, Romano. Wir kommen aber jetzt gleich ohne weitere Umschweife und ohne Musik aus der Konserve direkt zum eigentlichen Main-Act von 2 auf 1, kann man eigentlich sagen. Oder er ist quasi auch von Anfang an dabei und er kam zur Sendung, weil wir beide lustig fanden, was er gemacht hat. Und Daniel meinte, boah, den hätte ich gerne in der Sendung. Und ich war so naiv und sagte, ja, frag ihn halt.
1: Er hat damals ein sehr professionelles Online-Blog-Magazin rausgegeben mit
0: Freunden. Ihr merkt schon, Blog-Magazin, sehr professionell.
1: Naja, also es sah aus wie ein Magazin, es hätte gedruckt sein können. Also hatte sowas von Freitag meets Spiegel meets Fatz, würde ich sagen. Hieß Salbada, auch ein großartiger Titel. Und zu einer Zeit, als noch niemand Horst kannte, würde ich jetzt mal sagen, zumindest nicht bei Radio 1, ja, entdeckte ich eine ganz winzige Geschichte, die ich gelesen habe, dauert keine 30 Sekunden, dann habe ich so laut gelacht, dass damals im ersten Stock im Radiohaus, in der Marketingabteilung, im zweiten Stock, die Leute alle sauer waren, weil sie telefonieren wollten oder irgendwas schreiben. Und dann habe ich alle genötigt, die Telefone aufzulegen. Wirklich, das habe ich mich damals noch getraut. Ich habe gesagt, ich lese euch jetzt eine Geschichte vor, ob ihr wollt oder nicht. Und dann habe ich vorgelesen, auf dem Amt. Also so, Horst kann es besser, aber ich kannte ihn damals ja auch noch nicht. Seit gut 3 Minuten startet die Frau am Schalter jetzt schon auf meinen Personalausweis. Endlich schaute sie auf. Name? Strobinski. Horst Strobinski. Was? Strobinski. Horst Strubinski. Hier steht aber Evers, Horst Evers. Was? Zeigen Sie mal. Ach so, klar. Geschrieben wird es Evers. Es spricht sich aber Strubinski. Ach, können Sie das buchstabieren? Klar. E-V-E-R-S. Strubinski.
0: Und hier ist er, Horst Evers.
2: Komm, wir müssen mal sehen, das Horst Mikro in der Mitte.
0: Komm mal in unsere Mitte, mein Lieber, weil du musst ja auch was sagen können dürfen.
3: Dankeschön.
0: Kannst du dich eventuell noch an diese Mail und dann den darauffolgenden Anruf erinnern, als wir uns bei dir gemeldet haben und gesagt haben, du, wir haben da so eine Sendung, Herr Evers, und wir hätten sie da gerne. Ist es bei dir irgendwie hängen geblieben, wo du dachtest, was für Spinner, so ein Quark, das wird nie was werden? Oder?
3: Nein, ich fand das schon interessant. Also es war ja auch tatsächlich so, von wegen Blog, also die Zeitschrift war gedruckt und wir haben die anfangs fotografiert und die Fotos ins Netz. Also,
0: und die Zeit habe ich verpasst, war irgendwie mehr
3: quasi
0: so MySpace.
3: Urform des Blogs. Oder weniger. Nein, ich klang ja seriös. Also ihr habt gesagt, das wird dann auch gesendet. Und ich habe dann gesagt, ja, wieso denn nicht?
0: Ja.
3: Also ich hatte jetzt auch nicht so wahnsinnig viel zu tun zu der Zeit.
0: Ja.
3: Also da im Prinzip jeder, der da irgendwie angerufen hat, das war ja auch das Schöne damals. Also wer gesagt, ich mache einen Lokallauf, kommst du vorbei, liest zwei Geschichten, kriegst Flasche Wein, geil. Also ich habe, das war eine gute Zeit. Ich habe, das war auch eine ehrliche Zeit.
0: Ja.
3: Ich habe praktisch, also viel, also
1: man musste nicht viel dem Finanzamt melden.
3: Na wie denn? War ja weg dann. Also die Flasche Wein hat es im Regelfall kaum bis zur U-Bahn geschafft. Also
1: da muss man das auch nicht
3: genau
1: melden. Ich glaube, so steht es auch im Gesetz.
3: Und ich war sehr enttäuscht anfangs, dass er ja keine Flasche Wein hatte.
0: Ja, ist,
3: also
0: tut mir auch leid.
3: Die ersten Folgen, also, das war sehr schade.
1: Gibt es eine berühmte Geschichte, wie Ben Becker morgens zu Radio 1 kommt, der war auch sauer, dass es keinen Wein gab. Dann wurde aber einer geholt. Aber der hat es gesagt.
3: Echt?
1: Ja, der hat es gesagt, im Gegensatz zu dir.
0: Ja, und es war am schönen Morgen, es war richtig früh. Aber egal. Horst, es hat sich ja auch in den letzten 25 Jahren bei dir extrem viel getan. Wenn du jetzt nochmal so zurückguckst zu unseren gemeinsamen Anfängen, hättest du gedacht, dass sich das so entwickelt und dass du mal... Du bist ja unfassbar erfolgreich mit allem, was du machst. Mit deinen Geschichten, mit deinen Comedy-Programmen, mit deinem Gesang, mit deinen Lesungen, mit deinen Romanen. Also war das so, dass du gesagt hast, ist jetzt aufgegangen, dieser Traum? Oder hättest du nie gedacht, dass es mal so läuft?
3: Ich glaube, wenn ich das irgendwie geplant hätte, hätte es sicher nicht funktioniert. Weil im Regelfall alle Sachen, die ich sorgfältig geplant habe, gehen eigentlich schief. Und insofern bin ich da
0: auch
3: halt
0: eine
3: Art gestolpert und konnte es dann selbst auch nicht. Also nein, es ist schön. Also ich bin, ich freue mich sehr. Ich finde das ja auch wie jetzt hier. Ich fand, als ihr eben gesungen habt, ich fand das sehr.
0: Oh, Vorsicht jetzt.
3: Anrührend.
0: Danke.
3: Also es war sehr, nein, auch, weil, also
0: ohne es kamen einem die Tränen.
3: Nein, ich weiß ja auch, dass für dich ist das ja was, singen. Also das ist ja jetzt...
0: Nee, na eben nicht.
3: Also ja, eben, genau. Also da musst du dich auch überwinden und das ist auch so ein Moment und auch wie jetzt in diesen Trainingsanzügen. Also ich finde die Trainingsanzüge auch
0: so... Es kostet mich keine Überwindung.
3: Das kostet mich keine... Nein, ja, natürlich, die sind ja auch direkt in dieser Sofa-Optik. Ich weiß nicht, ob man das zu Hause... Es ist wirklich, also...
0: Nein, aber weißt du, was das Feature ist?
3: Wenn du damit auf dem Sofa liegst, überlegst du, wo fängt das Sofa an und wo hört der Mensch auf?
1: Also
3: es bietet sich direkt, also das ist schon auch toll.
1: Ich habe den neuen Werbeclaim für die Sendung, 2 auf 1, 2 Moderatoren zum Reinsetzen. Vielen herzlichen Dank dafür. Und du bist ja, also wir haben es halb geplant, ich hoffe, es geht nicht schief. Wir haben dich gebeten, 2 Geschichten zu lesen. Eine kommt jetzt und die wird bestimmt großartig. Bühne frei und nochmal einen großen Applaus für Horst Evers, bitte.
3: Ja, vielen, vielen Dank auch von mir nochmal. Hallo, ich habe natürlich überlegt, was mache ich heute Abend jetzt hier für eine Geschichte und dachte jetzt dann eben gerade, also habe jetzt nochmal dann umüberlegt, als ich diese Trainingsanzüge gesehen habe, dachte ich, ist es ja schön, dann auch vielleicht so eine sportliche, also das, wenn man mich so sieht, meint man das nicht, aber ich bin ja schon auch durchaus, also ich habe ja für Sport auch durchaus einen Sinn. Also, ich glaube, das beschreibt es ganz gut. Und habe insofern, ich habe auch gar nicht so viel Zeit, glaube ich, genau. Ich soll mich auch an die Zeit, und deshalb fange ich einfach direkt. Aber es erklärt sich auch alles von selbst. Kürzlich bin ich echt mal einen Berg hochgewandert. Also Berg, naja, also Gipfel bei Freiburg. Einer mit dem schönen Namen Schau ins Land. Da sollte eine Veranstaltung stattfinden und ich bin da tatsächlich zu Fuß rauf. Obwohl es ein Fahrdienst war, aber ich, aha, da kann's mal sehen. Wobei, um ehrlich zu sein, also der tatsächlich einzige Grund, weshalb ich da zu Fuß hoch bin, war schon, dass ich unten gefragt wurde, und Sie werden ja sicher mit dem Auto hochgefahren werden wollen, ne? In genau diesem ganz leicht falschen Ton. In diesem leicht gölnerhaften, ne? Wo ich auch direkt dachte, wie, was jetzt? Sicher mit dem Auto, was soll denn das? Sehe ich so aus wie einer, der ich gern Berg hochläuft, das gar nicht kann, wegen unsportlich, faul, rund? Einer, der immer wieder runterkullert? Soll mir das mit diesem verschlagenen Hilfsbereitschaftsgebot suggeriert werden? Geht das so schon los? Also was direkt das Trotztier in mir geweckt hat. Weshalb ich dann im Reflex, also womöglich sogar eine Spur zu laut geantwortet habe, oh, mitnichten Kollege Schnürschuh. Ne? Ich laufe ja ganz gerne mal einen Berg hoch, sehr gerne sogar. Mache ich privat auch viel, in Berlin und so, haha, laufe ich alles hoch, was wir da so an Bergen haben. Hier ohne Zucken, ohne Kullern. Schöneberg, Kreuzberg, Prenzlauer Berg, laufe ich alles hoch. Marloer Höhe, kenne ich alles, denke ich gar nicht groß drüber nach. Ist da, zack, laufe ich rüber. Kennen die Berge schon. Wenn ich da komme, sagen die meist, ach, der Horst wieder. Haha, da ist er, ne, der läuft hier schnell hoch. Merkst du gar nicht, so schnell wie der, zack. Und da ist er auch schon weit. Also das in etwa. Fürchte ich, habe ich wohl im Groben so gesagt. Und wohl leider eben auch eine Spur zu laut. Weshalb ich zur Strafe dann direkt nur noch sehr freundlich angelächelt wurde. Sehr direkt, ne? Aber selbstverständlich habe ich das schon auch gesagt, weil ich irgendwo natürlich dachte, ey, ein Gipfel, der Schau ins Land heißt. Also bitte, wie hoch kann der denn schon sein? Gut, heute kann ich sagen, höher als man meint. Auch durchaus steiler, als man denkt. Also zieht sich durchaus. Aber ich habe mir nichts anmerken lassen. Also fast. Bis auf die Kopfhautfarbe. Ne? Die macht aus mir das wahrscheinlich dickste Streichholz, das jemals einen Berg hochgestraxelt ist. Aber sonst super. Ich bin da hoch. Ich habe mir nichts. Erst als meine Mitwanderer kurze Zeit später im Laufen behaupteten, oh, diese Wanderung hier den Berg hinauf, das tut uns aber mal richtig gut. Da fühle man sich wieder jung. Da dachte ich dann doch, nee. Nee, eben gar nicht jung, im Gegenteil. Ich habe mich offen gestanden lange nicht mehr so alt gefühlt wie jetzt gerade. Beim Berg hochhassen, mich jung fühlen kann ich persönlich sehr viel besser, wenn ich still sitze. Oder noch besser flach liegen, im Liegen. Oh, da fühle ich mich stabil, juvenil, fit und frisch. Knackig und zackig, da kannst du nichts von sagen, wie ich da voller Leichtigkeit davon träume, federnden Schrittens meine agilen Knochen und Knorpel einen giftigen Anstieg hochzuhebeln. Mit der kantigen Eleganz eines überambitionierten Laufroboters beim Halbmarathon. So klack, klack, klack, klack, klack. Auch so, dieses Roboterwettlaufen, das ist ja ständig im Moment. Also jetzt gerade ist am Wochenende, ich weiß nicht, wer es gesehen hat, am Wochenende hat ein Roboter den menschlichen Weltrekord im 100-Meter-Lauf gebrochen. Wo ich dann schon auch dachte, wieso? Was soll das? Also ein Auto hat den längst gebrochen, ist er auch. Also wo ist da der Sinn? Also jetzt gut, läuft er halt. Also ich war, viele werden sich erinnern, als dieser große Halbmarathon für Roboter war, vor ein paar Monaten, da fand ich es auch noch toll. Ich habe die Bilder so gerne gesehen. Also besonders anrührend fand ich diese Roboter, die direkt nach dem Start auseinandergefallen sind. Ich weiß nicht, wer es gesehen hat. Es ging los und gleich nach den ersten, wo ich dachte, wie schlau. Das, ja, das ist Intelligenz. Das, oh, wo du direkt einfach, weil die kriegen keine Schuld, der Entwickler ist schuld, natürlich. Ja. Aber jetzt wirklich mal grundsätzlich, warum laufen Roboter Halbmarathon? Das ist doch Quatsch. Ich dachte ja immer, die Menschen machen das zum Spaß, Halbmarathon laufen. Ne? Ich habe wirklich ganz viele Freunde, die Halbmarathon und so laufen und alle versichern mir, total glaubwürdig, total, das macht ihnen riesen Spaß. Ne? So glaubwürdig, dass ich auch schon kurz überlegt hatte. Ne? Ob ich das nicht machen soll. Na, mit dem Halbmarathon. Aber hab dann doch gedacht, nee, weil ganz ehrlich, Halbmarathon? Was soll denn das? Also bei alle halb? Ich in meinem Alter fang doch nichts Halbes mehr an. Halbmarathon. Wenn überhaupt, mache ich lieber Halb-Yoga oder Halb-Pilates oder Halb-Diät. Sowas. Das könnte ich. Nein, aber die Halbmarathoniken haben da großen Spaß dran, ne? Und ist ja auch gut so. Aber wieso lassen wir plötzlich Roboter oder die KI all die Dinge für uns tun, die uns eigentlich totalen Spaß machen, die wir richtig gerne tun, komponieren, schreiben, denken, malen, musizieren, halbmarathonieren, das ganze Zeug, warum lassen wir das vor Maschinen machen? Ich meine, wieso erfinden wir nicht lieber eine KI, die uns das Bad putzt? So. Ja. Geben stattdessen alles, was Freude macht, an die KI ab. Wie blöd kann man sein? Was kommt als nächstes? Roboter, die für uns das Pfannkuchenwettessen gewinnen? Oder Pfahlsitzen? Beim Pfahlsitzen? Das war mein Sport, Pfahlsitzen. Aber das muss ich. Ich würde mir übrigens zutrauen, einen Roboter zu bauen, der einen Weltrekord im Pfahlsitzen aufstellen könnte. Ja, das kann ich. Aber nur nebenbei. Jetzt zurück zum Thema, wo viele jetzt fragen, welches Thema, egal. Also, ich bin noch in diesem Berg. Also, jetzt laufe also ich statt eines Roboters einen mittleren Anstieg endloser Länge hoch. Mit der Eleganz eines lustlosen Esels, der wieder beim Ponyreiten aushelfen muss. Was in etwa auch meine Laune beschreibt. Ganz, also, wer solche lustlosen Esel kennt, der weiß, mit denen willst du nicht wandern gehen. Nein. Doch dann schaue ich nochmal meine Mitwanderer an und sehe, die sehen genauso aus. Ganz klar, wir sehen alle aus wie lustlose Esel, die beim Ponyreiten aushelfen müssen. Wenn du ganz genau hinsiehst, erkennst du das sehr wohl, dass wir alle nur aus purem Trotz zu Fuß diesen Berg hochlaufen, um uns oder irgendwem irgendwas zu beweisen, ne? Weil uns irgendeiner falsch angeguckt hat. Und als wir dann noch kurz darauf festgestellt haben, dass wir offensichtlich auch noch die ganze Zeit sinnlos den falschen Gipfel hochgelaufen sind. Wirklich wahr. Weil wir unten irgendwie falsch abgebogen, irgendwo, ich glaube gleich am Anfang, ich glaube gleich zu Beginn sind wir direkt irgendwie und dann halt weiter, weil wir auch zu stolz zum Fragen waren. Alles Männer übrigens. Alles Männer, natürlich. Alles Männer, die sinnlos aus Trotz den falschen Berg hochrennen. Ja. Und warum? Weil sie es können. Zumindest halb. Ne? Das dachte ich. Ne? So sieht es aus. Die allgemeine Laune wurde dann aber ziemlich schlecht. Als wir begriffen haben, wir kommen nirgends an. Wir kommen nirgends und es wird auch, aber nur kurz. Denn dann bog ja auch schon das Auto um die Ecke, das uns gesucht hat. Wohl schon seit einiger Zeit. Und da haben wir doch herzlich gelacht. Ne? Denn das ist ja immer die Hoffnung, dass am Ende einer abholt, wenn man sich völlig verrannt hat. Und dann können wir alle drüber lachen.
1: Horst Strubinski, meine Damen und Herren.
0: Und er kommt nachher nochmal, versprochen, und hat noch ein Geschichtchen mitgebracht. Wir machen ohne weitere Umschweife weiter zu einem anderen Highlight der Sendung 2 auf 1.
1: Ja, ich weiß, es gab schon eben sozusagen Szenenapplaus oder spitze Zwischenrufe, als der Ortsname fiel. Castrop-Rauxel. Denn das bedeutet, hier ist... Zwei Leute haben es erkannt. Dr. Magnus Heyer. Für Sie immer noch Doktor. Herzlich willkommen.
0: Hallo Magnus, komm gerne in unsere Mitte. So sieht der Mann aus. Der nun auch schon bestimmt seit 20 Jahren ungefähr. Hast du mal nachgeguckt, wie lange du dabei bist, Magnus?
4: Ich glaube, ich war der erste Fachmann bei euch seit 25 Jahren.
0: Ja, also wir hatten dich ja in Escape damals, unserer Multimedia-Sendung, zum Thema Kaffee trinken ist ja doch gar nicht so schlimm. Und wir dachten, geil, endlich mal einer, der das bestätigt, weil wir nur am Kaffeesaufen waren früher. Und du hast gesagt, ist alles gar nicht so schlimm und von da an warst du unser Lieblingsexperte.
4: Naja, in der Medizin ist es ja häufig so, wenn wir euch bestätigen, was ihr sowieso hören wollt, dann werden wir zu Lieblingen.
1: Ja, genau. Ja, danke. Danke, dass Sie die Dosis Diazepam erhöhen. Oder war es Oxycodon? Magnus, was wir dich nie gefragt haben, was ist eigentlich schöner, Neurologie oder Journalismus?
4: Also ich mache tatsächlich beides.
1: Und deswegen fragen wir dich ja auch. Alle anderen könnten das ja gar nicht beurteilen, Mensch.
0: Die könnten mehr so schätzen.
4: Genau. Und ich brauche beides. Ich habe angefangen mit Medizin und dann habe ich Journalismus kennengelernt und fand es toll. Und dann habe ich aber Patienten vermisst. Und dann bin ich zurück in die Medizin und dann habe ich den Journalismus vermisst. Und jetzt mache ich beides und ich vermisse weder die beiden Jungs, weil ich sie habe, noch meine Patienten. Und Früher oder später kriegen wir sie alle. Also wir sehen uns in Castrop-Rauxel. Früher oder später.
1: Wenn du nur noch einen Job haben möchtest, weil du es ruhiger angehen lassen willst, mach Journalismus bei Radio 1, da gibt es genug Patienten, kann ich dir sagen.
0: Apropos Patienten, die haben wir natürlich auch unter euch, liebe Hörerinnen und Hörer, dankenswerterweise mit sehr kniffligen Fragen. Und zwar die schwierigsten Fragen dieser Welt. Da haben wir sogar einen Jingle vorbereitet.
1: Genau, der kommt jetzt.
5: 2-1. Die schwersten Fragen der Welt.
1: Hätte Henning übrigens auch von selbst abgefahren, der hört nämlich zu. Mal einen Applaus für die gesamte Technik hier auf dem Gelände. Es sind viele tolle Kolleginnen und Kollegen.
0: Das Fiese ist, bei diesen Fragen, die Expertinnen und Experten haben die vorher natürlich nicht zu sehen gekriegt. Sie müssen also spontan darauf antworten, ohne Recherchewerkzeuge.
1: Ach, Magnus kann das.
0: Ja, da bin ich mir sicher.
1: Da ist ja kein Fachwissen nötig. Genau. Nee. Magst du?
0: Ich mach das gerne.
4: Und Sie werden, das ist absurd, aber die haben recht. Ich weiß es wirklich nicht. Und die Tafel, die hier hinter mir steht, beunruhigt mich. Und
1: naja, aber ich meine, ist doch klar, oder? Also, wenn man vorher die Frage kriegt und recherchieren kann und andere Experten fragt und es dann nur erzählt gegen Honorar, da ist man Fachjournalist. Ne? Aber wenn man ja wirklich was wissen muss, dann ist man eben echter Experte. So, bitte die Frage.
0: So, die Frage. Wenn mein Gehirn eigentlich weiß, dass ich morgen früh aufstehen muss, warum entscheidet dasselbe Gehirn um 23.47 Uhr trotzdem, dass jetzt der perfekte Zeitpunkt ist, noch 3 Folgen der Serie zu bingen? Frage. Welcher Teil meines Gehirns weiß es besser und warum verliert der offenbar immer?
4: Das ist total einfach. Der kluge Teil Ihres Gehirns, der weiß, dass Sie morgen früh aufstehen müssen und dass Sie jetzt ins Bett gehen müssen und dass das alles ganz intelligent wäre, ist direkt hinter der Stirn und er weiß das. Aber der ist im Gehirn relativ neu, evolutionsgeschichtlich. Und das ist kein Scherz. In Wirklichkeit haben wir tief unten Strukturen im Gehirn, die sind sehr alt, erfahren. Die haben sich durchgesetzt und die lassen sich von diesem Newcomer da vorne nicht über den Tisch ziehen. Und deswegen funktioniert es wirklich so. Wir wissen, was wir machen sollten. Und dann sagt der innere Schweinehund, und das ist ein Synonym für ein paar Strukturen da hinten, was wir machen wollten. Und dann machen wir in der Regel das, was wir eigentlich machen wollen.
1: Also du willst sagen, im Prinzip ist das so, wie wenn in einem Unternehmen ja, so ein Change-Prozess angestoßen werden soll oder in der Verwaltung eine Verwaltungsreform. Dann kommen junge Leute, top ausgebildet, die wirklich gute Ideen haben würden, wie man alles anders machen sollte. Und dann sind da die anderen, die sagen, nee, wir haben das immer so gemacht. Und jetzt wollen wir aber auch unsere Kaffeepause haben. Und um 13 Uhr gehen wir nach Hause. Und das ist der Teil unseres Gehirns, der gewinnt.
4: Ja, und genauso läuft es in der Wirtschaft ja auch.
0: Und nochmal anders gefragt. Das heißt also, in unserem Gehirn sitzen die Beamten hinten, richtig?
4: Nee. Das im öffentlichen Rundfunk, und ich weiß auch nicht genau, wo Sie herkommen, das ist mir so riskant.
0: Hast du Angst, heil nach Castrop-Rauxel zu kommen?
4: Ja.
1: Magnus, ich weiß, du hast nie genug Zeit. Wir heute für die Show leider auch nicht. Aber ich würde trotzdem dich mal fragen, gibt es so einen Moment aus den 25 Jahren mit uns, oder eben schon 27, weil du ja auch schon in Escape warst, der dir in besonders guter oder schlechter Erinnerung geblieben ist?
4: Also es gibt ganz viele, aber
1: von den Guten oder den Schlechten?
4: Von den Guten, aber deswegen nehme ich den Schlechten. Ich liebe Live. Live hat den Vorteil, man steht da schon ein bisschen unter Druck, so wie ich jetzt, das ist ein bisschen schon beunruhigend. Also nicht Sie als Einzelperson, aber in der Gruppe. Nein,
1: Sie als Masse.
4: Sie als Masse. Aber wir hatten, also Live hat auch Risiken. Bei Live ist das Schöne, wir reden 4,5 Minuten und dann fangen die an abzumoderieren. Das merke ich natürlich. Und dann habe ich live die Möglichkeit zu sagen, darf ich noch eine Kleinigkeit hinzufügen?
0: Also du meinst, der vordere Teil deines Gehirns weiß, jetzt wäre ein guter Zeitpunkt, die Klappe zu halten, weil die moderieren ab, aber die Beamten im Hinterkopf sagen, ja, aber einen haben wir noch.
4: Nee, das ganze Gehirn ist sich einig, den haue ich jetzt. Nein, Und dann sage ich in aller Unschuld, mit ganz hoher Stimme, darf ich noch eine Kleinigkeit hinzufügen? Und dann sagen die beiden natürlich, ja, selbstverständlich. Denken tun sie aber, zusammengefasst, Arschloch. wir hatten einmal eine wirklich lustige Situation, da habe ich euch bewundert. Wir hatten, ich weiß nicht mehr, es ist lange her, wir hatten eine Frage, beziehungsweise nein, wir besprechen das Thema nicht vorher, wir erwähnen es.
0: Merkt das selber, oder?
4: das Thema ist, sagen wir mal XY, das Thema ist blau und wir reden jetzt über das blaue Blut der Adligen oder irgendwie sowas. Und dann hatten wir das Thema, irgendein Thema, aber es war ein Teekesselchen. Wir hatten es verschieden verstanden. Also so, als wenn die beiden gesagt haben, wir reden über Kohle. Und ich habe gedacht, ich komme aus dem Ruhrgebiet, wir reden über Steinkohle, klar. Und die haben gedacht, wir reden über Geld. Und das haben wir aber erst gemerkt, als die Live-Sendung lief. Dann haben die mir eine Frage gestellt und ich habe gedacht, sind die verrückt, was wollen die denn? Dann habe ich so ein bisschen versucht, das in meine Richtung zu drehen. Dann haben die gedacht, ist der verrückt, was will der denn? Und dann war aber ganz schnell klar, ich kann die Kurve nicht mehr kriegen, weil ich kann mich auf deren Thema nicht mehr vorbereiten. Und dann habt ihr beide wirklich innerhalb von Sekunden eine 180-Grad-Kurve hingelegt. Und dann haben sie sich auf mein Thema eingelassen. Das war wirklich lustig, aber ich habe mich so erschrocken wie selten vorher.
1: Ja, das hätte wahrscheinlich auch kein anderer geschafft, weil der nicht so einen sportlichen Anzug angehabt hätte. Dann kann man diese Kurven gar nicht so zackig nehmen.
0: Danke, danke. Magnus Heyer, einer unserer Experten in 2 auf 1.
1: Ich möchte jetzt was sagen, was ich noch nie verraten habe. Und jetzt weiß es gleich die ganze Welt und er auch. Man trägt ja bei uns in diesen elektronischen Sendeplänen immer ein, wer unser Gesprächspartner war. Bei allen lasse ich die Titel weg, grundsätzlich. Nur bei ihm schreibe ich jedes Mal Dr. Magnus Heyer rein. Das ist mein persönliches Geschenk an dich zu 25 Jahren 2 auf 1. Vielen Dank, Magnus Heyer.
0: Vielen Dank, Magnus. Und wir machen hier auf der Bühne direktamente weiter. Und dazu machen wir ein bisschen Platz. Ich bin mal so frei.
1: Genau, wir kommen zum musikalischen Überraschungsgast, der keiner mehr ist, weil er hier nackt bis auf die Organe als Plakat schon steht und auch heute Morgen schon angekündigt wurde. Das neue Album Körper ist richtig geil. Er präsentiert 2 Songs daraus. Und ihr wisst ja, Moderatorinnen und Moderatoren müssen immer sagen, dass sie toll finden, wer jetzt kommt. Aber ich finde es wirklich schweinegeil. Bitte einen Riesenapplaus für Romano!
0: Romano, komm zu uns!
6: Ich bin überzeugt zu sein, viele, viele Leute an diesem wunderbaren Dienstag, es regnet nicht, es ist fantastisch. Und wie ihr seht, mein Körper in ganzer Schönheit. Ich habe ein Album raus, das heißt Körper, und jetzt präsentiere ich euch als erstes Zunge. Viel Spaß!

Genau, Leute. Radio 1. Die Zunge ist ganz schön frech, oder? Der Putzteufel ist weg. Die Zunge kommt aus ihrem Versteck, rutscht vom Kotflügel übers Verdeck. 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

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Auf geschmackvoll liegt die Betonung. Zuerst schreibt sie zart das Aquarell und leitet dann sanft.

0: nehmen kann. Dankeschön. Das war Zunge.
1: Romano mit Zunge, der erste von zwei Songs. Aber zwischendurch, du weißt ja, wir sind die Quatschköpfe, da lass liegen die Zunge.
2: So mögen wir es doch, Romano. Aber das Schöne ist, du machst gleich noch einen Song.
0: Genau.
2: Hättest du dich entschieden, von deinem Album Körper den Song Finger zu machen, hättest du auch eine Top-Requisite in mir gehabt.
0: Absolut.
2: Heute.
0: Ja? Absolut.
2: Aber die anderen Tracks sind auch alle richtig, richtig geil. Es gibt natürlich auch alles dabei wie Penis, Ohren, Arsch und so weiter. Also alle schönen und auch unkomplizierten Körperteile und so. Selten ist diese Frage eine interessante Frage, aber in diesem Fall glaube ich schon. Wie kommst du auf die Idee jetzt zu genau so einem Konzeptalbum? Wenn man sich so die großen Konzeptalben dieser Welt anguckt, ne? Tommy, weißes Album und dann Körper.
0: Es war bei der Geburtstagsfeier vor 2 Jahren, da habe ich meinen Produzenten Sirius Mohr, Grüße gehen raus, Moritz Friedrich, getroffen und er meinte, du hast doch was von der Zunge erzählt, die so frivol, lüstern durch die Stadt taumelt und ihr Ding macht. Und da hat er gesagt, willst du da nicht mehr machen? Und ich habe dann gegrübelt und habe gedacht, mehr? Was interessiert mich denn noch?
2: Zunge 2!
0: Zunge 2, genau. Und dann ging es aber weiter. Finger sind interessant, Beine sind interessant. Penis für mich, klar, und Arsch und so weiter. Und natürlich gibt es noch mehr Themen, die ich nicht besungen habe, wie zum Beispiel die Leber, das wäre eine schöne Suffhymne geworden. Oder der Ellenbogen passt ja leider gesellschaftlich auch teilweise. Aber das passt dann auch nicht in mein Konzept. Auf jeden Fall haben wir 12 Themen verarbeitet und da bin ich sehr glücklich drüber.
2: Und ging es außergewöhnlich schnell oder langsam oder so, dass du sagst, Körper, da ging sofort ganz viel oder wie war das?
0: Es ging schnell und langsam, beides. Es gab Tage, da habe ich verzweifelt. Ich habe zum Beispiel in meinem Song Penis, habe ich 3 Tage gebraucht und bin vor Lachen zusammengebrochen. Das war für mich eine totale, wie eine heiße Badewanne, Latschenkieferbad. Und dann gab es natürlich auch wiederum Songs, Ohren zum Beispiel, die Ohren wollen unbedingt sprechen lernen, ne? Und das dauert dann und das war sehr schwierig, das hat Monate gedauert.
1: Mhm. So, jetzt gibt es ja auch einen Song, der heißt Zöpfe und da kommen wir mal jetzt zu deiner Haarpracht. Es gibt ja weltweit 2 bekannte Männer mit langen Haaren. Der eine, Haarland, hat sie gerade abgeschnitten. Hast du irgendwelche Frisurpläne?
0: Ich habe letztens ein Musikvideo gesehen, da muss ich euch sagen, ich fand es total spannend. Haare bis hier ab, klassischer Topfschnitt und dann Dauerwelle. Vielleicht kennt das noch jemand aus den 80ern. Fand ich irgendwie spannend. Natürlich eine große Sonnenbrille und Radlerhosen.
1: Du,
0: und diesen
1: Mantel. Geh mal auf den Oberschulen dieser Republik lang. Die Frisur ist wieder total im Kommen. Die hat nur irgendeinen hippen englischen Namen jetzt.
0: Ja. Ah, ja.
1: So Taper irgendwas, Schnurrefurz.
0: Ja, falsch, wa? Ja.
2: Also übrigens sehr geil auch die mal wieder ikonische Garderobe. Ich glaube, im Großplanetarium, Zeiss Großplanetarium, am 6. Oktober ist der nächste Gig. Wird es da viele Kostümwechsel geben?
0: Eigentlich habe ich überlegt, die ganze Zeit in so einem Raumanzug zu stehen, aber wenn man da über eine Stunde steht, ich glaube danach, das ist wie manchmal, wenn man so Hasenkostüme sieht oder die Leute rumlaufen, es geht nicht. Ein bisschen werde ich mich verkleiden, richtig, vielleicht auch passend zum Kosmos. Und wo du gerade sagst, der 6.10., wir haben den 5.10. noch dazu bekommen, weil der 6.10. ist ausverkauft. Yeah. Wenn ihr Lust habt auf Romano, aufs Universum, dass wir es gemeinsam entdecken, Planetarium, Prenzlauer Berg. Ist immer geil.
1: 5. Oktober, 6. ist schon weg. Wir freuen uns drauf und wir freuen uns jetzt auf noch einen weiteren Song, der da heißt, Romano.
0: Fuß des Tabernakel. Es geht um einen Fuß. Vielleicht kennt ihr auch Reliquienverehrung. Und da spielt dieser Fuß eine ganz, ganz besondere Rolle. Und vielleicht taucht er auf der Bühne sogar noch auf.
2: Dann freuen wir uns. Ich hoffe, ihr habt das richtige Bewusstsein für noch einen Song von Romano.
0: Die Zunge muss mal kurz weichen. So. Eine Hand brauche ich jetzt frei. 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
2: Dankeschön, Berlin!
3: Santo Romano. Santo Romano, der Heilige der Bühne mit dem Fuß des Tabernakel. Also,
2: fass ihn an.
3: Ja, du, das war sehr geil mit dem Anfassen und so. Bin aber dann doch froh, dass du nicht Penis gebracht hast.
1: Ja, danke.
3: Ja, also herzlichen Dank, Romano.
2: Vielen Dank, Jungs.
1: Da hat der Rocker das einzige Mikrofonstativ des RBB einfach umgeworfen.
3: Klatsch, weißt du? Entschuldige bitte. Noch mal. Alles gut.
2: Ich noch eine Rechnung wahrscheinlich. Macht's gut.
1: Romano, ciao. Am 5. Oktober im Zeiss Großplanetarium. Unter den Sternen des dieser 360
3: Grad des großen Zeiss.
1: Ja, richtig.
3: Ja,
1: genau.
3: Ist richtig,
1: unter den Sternen
3: genau.
1: Des großen Zeiss. Wir machen direkt weiter. Wer 2 auf 1 kennt, liebe Hörerinnen und Hörer, der weiß ja, Essen, Trinken, lustig sein. Das beschreibt eigentlich ganz gut, was wir da jede Woche sonntags abfeiern. Und auch dafür haben wir echte Expertinnen und Experten. Applaus für die Genussdivision von 2 auf 1. Angelika Gigi Schwaff und Bernhard Moser. Kommt her, ihr zwei.
3: Jawohl!
1: So sehen die aus, die man da immer hört. Gigi, komm zu mir. Hallo Bernhard, schön, dass ihr da seid.
4: Hallo.
1: So, Bernhard, genießen und Kenner sein, das ist jetzt die eine Sache, aber ausgerechnet im Radio über Genuss zu sprechen, ist schon die andere. Also wie kam es denn ursprünglich bei dir dazu?
4: Na, ihr habt angerufen. Also ihr habt einfach gesagt, Bernhard, kannst du vorbeikommen und wir würden gerne ein bisschen über Wein reden und ein bisschen über Essen.

0: länger als alle, fast alle Expertinnen und Experten bei 2 auf 1, aber angefangen hat alles ganz lange vor deiner Genusszeit mit einem Flugsimulator. Sven, du musst das Mikro hinhalten.
1: Wie war das denn damals?
2: Zeig dir das nochmal, wie das geht. Ja, damals war ich bei Air Berlin, der guten alten Air Berlin, und da war ich in der Pressestelle und euer Marketingmensch kam an zu mir und meinte, ey, wir wollen ja irgendwie so eine coole Sendung machen, hast du eine Idee? Und wir hatten gerade das Simulatorenzentrum der Lufthansa gemietet, weil wir unsere Piloten umschulen mussten. Aber die haben natürlich am Wochenende, wissen wir alle, nicht gearbeitet. Also haben wir gesagt, dann kommt ihr doch. Und dann wurden mehrere Hörer eingeladen, die durften dann alle mal fliegen mit so einem richtig großen Simulator.
3: Sind viele abgestürzt.
2: Und da habe ich euch kennengelernt. Da wart ihr aber auch noch ganz schön klein.
1: Also ja.
2: Daniel hatte noch Haare.
1: Ja, das stimmt, das stimmt.
0: Aber wir sind danach noch gewachsen. So, aber jetzt, in der Corona-Zeit bist du dann zu Genuss gekommen und jetzt ist das dein Thema bei uns. Aber ich würde trotzdem gerne noch mal wissen, war irgendjemand damals bei der Flugsimulator-Sendung schon dabei? Ich meine, ihr seht alle so jung aus. Wahrscheinlich seid ihr schon die nächste Generation 2 auf 1 Hörerinnen und Hörer. Nee? Ja, seid ihr. Wir sollten das nochmal machen, aber dann nicht mit dir als Pressesprecherin. Nee, das geht nicht mehr.
1: Vorbei. So, bitte nochmal?
4: Er hat gefragt, ob er fragt oder ob er nicht fragt.
1: Ah, okay. Habe ich jetzt nicht verstanden.
0: Habe ich jetzt auch nicht verstanden, ob ich frage oder ob ich nicht frage.
1: Ich soll jetzt dich nochmal fragen. Warst du damals dabei bei dem Flug? Ich verstehe die Frage nicht.
0: Verstehe die Frage auch nicht. Aber wir bekommen jetzt mal wieder eine ganz schwere Frage.
3: Er will
1: genau.
3: Mehr über Alkohol.
1: Und zwar haben wir jetzt eine schwere Frage.
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4: Haben wir dabei.
1: Ja? Super. Jetzt habe ich es verstanden.
0: Okay, er war dabei. Das haben wir nicht verstanden.
1: Das haben wir nicht gerafft.
0: Applaus für den Mann, der dabei gewesen war. Okay. Du, wir machen das erst 25 Jahre. Gib uns noch 25, dann sind wir ein bisschen besser. Ja, machen wir mal zu. Wir hören mal zu. Bernhard, so. Also die erste schwerste Frage geht an dich.
3: Apropos Alkohol.
0: Genau. Die Frage, die uns geschickt wurde, war, wo sollte ich angesichts des Klimawandels jetzt Land kaufen, wenn ich in 20 Jahren Winzerin werden will?
6: Na, grundsätzlich, je weiter im Norden, desto besser. Das Problem ist, wir haben ja quasi diese hochmineralischen Böden ja eher jetzt in den Regionen, wo die Weine aktuell wachsen. In Brandenburg sind wir gerade dabei bei den Piwi-Sorten. Ich würde möglicherweise in Deutschland, wenn ich neu in Land investieren würde, eher in Olivenbäume investieren und vielleicht gar nicht mehr so stark in den Weinbau.
0: Okay, muss ja nicht Deutschland sein. Also man kann ja Land auch woanders kaufen.
6: Norwegen ist immer eine gute Wahl.
0: Okay, Norwegen. Und wenn es nicht klappt mit dem Weinanbau, dann kann man immer noch fischen, richtig?
6: Zum Beispiel.
1: Sehr gut. Dann ja nicht mehr wegen Klimawandel.
0: Ach so.
1: Wir haben aber auch, kommt jetzt wieder ein Jingle, wenn wir nochmal eine Frage stellen. Henning, bitte.
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1: Und die hier geht an Gigi. Angenommen, Kaloriengesundheit, Preis und schlechtes Gewissen spielen für einen Tag überhaupt keine Rolle. Was wäre denn wissenschaftlich und kulinarisch das perfekte Essen? Und warum wären wir uns da wahrscheinlich trotzdem nie einig?
2: Also wissenschaftlich, das ist mir total egal. Wenn das egal ist, ist egal. Dann würde ich, glaube ich, schön fett Pizza, Pasta, so das ganze Programm, Süßigkeiten natürlich, Chips, Erdnussflips, das würde ich alles essen, das wäre mir total egal. Aber wissenschaftlich, Magnus Heyer, was sagst du dazu? Ist doch voll gesund, oder?
3: Mikro.
2: Wenn da so ein bisschen Tomate auf der Pizza drauf ist, ist es vollkommen in Ordnung.
0: Naja, aber
2: das
0: reicht an Gemüse.
2: Voll.
0: Kaffee mit Koffein, Rotwein und Wurst mit Leber drin aus Frankreich, richtig?
2: Ja, genau.
0: Wir können... Trotz deines schönen und lauten Organs können wir dich hier auf der Bühne nicht hören. Aber wir werden das in der Sendung nachliefern.
1: Also das heißt aber, Gigi, du bist schon, also wenn man dich lassen würde, so wie du willst und du allen das empfehlen könntest, dann wärst du schon so sehr in der italienischen Küche zu Hause. Also Pizza, Pasta habe ich gehört. Also das sind schon so Sachen. Erdnussflips, der italienische Klassinger.
2: Jo. Weißt du, was in meiner Abi-Zeitung stand? Pizza, Pasta, dicker Po.
0: Gut, dicker
1: Pizza,
0: Po.
1: Pasta, dicker Po. Dicker Po.
0: Okay, das lassen wir jetzt unkommentiert spielen. Wir bedanken uns ganz herzlich bei unseren beiden GenussexpertInnen.
2: Danke.
1: Angelika Gigi Schwaff und Bernhard Moser, demnächst wieder in 2 auf 1. Keine Sorge, ab Sonntag sind wir dann ja wieder jeden Sonntag live für euch da. Und die werden da wie immer auftauchen.
0: Ja, und wir machen jetzt was ganz Verrücktes für diese Sendung. Wir spielen mal einen Song von Platte, aber einen schönen kurzen Henning rausgesucht. Musik ab!

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1: Ach, ist das schön, ich könnte stundenlang hier stehen und euch zuhören, wie ihr klatscht. Nee. Danke, danke, wir haben noch viel vor mit euch. Denn jetzt kommt er noch mal. Der Mann, der bekannter ist als der Bundestrainer, schlauer als Ranga Yogeshwar und lustiger als alle zusammen im Bundestag. Horst Evers!
2: Ja, vielen, vielen Dank. Ich freue mich sehr, dass ich noch mal eine Geschichte jetzt machen kann. Und vor allen Dingen freue ich mich ganz besonders, dass ich sie nach Bernhard und Gigi machen kann, die ich sehr bewundere, die ich sehr mag. Wir sind auch ein sehr, sehr gutes Team. Weil das kann ich vielleicht ganz kurz erklären. Ein gutes Team ist ja eben nicht da oder zeichnet sich nicht dadurch aus, dass man sozusagen jetzt direkt gleiche Interessen hat oder ähnliche Sachen machen kann, sondern eben, also wenn jemand beispielsweise sehr, sehr, sehr gut kocht, ist er nicht ein gutes Team mit jemandem, der auch sehr, sehr gut kocht. Nein, er braucht, um ein gutes Team zu sein, jemand, der gut im Essen ist. Und der gut und schön, und insofern ergänzen wir uns hervorragend da. Und habe jetzt eben auch geguckt, dass ich inhaltlich ein bisschen anschließe. Aber noch wichtiger fast war mir ja jetzt auch gerade in dieser Zeit, also wo wir sind, einmal zu schauen, was ist Glück? Kann man in dieser Zeit überhaupt Glück finden? Gibt es Möglichkeiten, dahin zu kommen? Und da dachte ich, gebe ich einfach mal einen Tipp. Also wer jetzt irgendwie auch das Gefühl hat, ach Mensch, Glück, das wäre was. Also da könnte ich eigentlich, ich hätte Kapazität, habe ich, weil es, ich saß auch direkt, es geht darum, ich habe vor einiger Zeit zusammen mit meiner Frau tatsächlich einen Käsekurs gemacht in Eberswalde, und das war, boah, also das ist, und das, darum eigentlich geht's. Vor einiger Zeit haben meine Frau und ich mal einen Käsekurs gemacht. Und das, ganz ehrlich, unter uns war eines der schönsten Erlebnisse meines Lebens. Denn dadurch habe ich tatsächlich begriffen, was wahres Glück ist. Also, der Kurs war im Landwirtschaftlichen Institut der Universität Eberswalde. So ging's los. Eberswalde direkt super. Eberswalde, jeder, der schon mal da war, weiß es. Also, das ist ja einer dieser Orte, wo man sich immer freut, wenn man einen Grund hat. Ne? Und wir hatten ja Grund, aber sowas, Käsekurs. Also, wir haben da unseren eigenen Käse hergestellt, von Grund auf. Ne? Und das war total interessant, hochspannend. Den ganzen Tag waren wir beschäftigt, um eigentlich, sag mal, rund 800 Gramm Käseklumpen herzustellen. Was ein Projekt ist, das glaubst du nicht. Das meinst du, ne? 12 Liter Milch, im richtigen Moment, bei der exakt richtigen Temperatur, ganz gefühlvoll, reinrühren und dann Lab und Sahne und Liebe, viel Liebe, ganz viel Liebe. Alles zusammen rühren, rühren, rühren, mit der Liebe, immer weiter rühren. Rühren und so. Und dann kratzen, schaben, reiben, modellieren, immer Temperatur kontrollieren und wieder rühren. Alles für den Käse. Den ganzen Tag hochkonzentrierte Arbeit für gerade mal 800 Gramm Klumpen. Und dann ist es noch lange nicht fertig. Nein, überhaupt nicht. Nein, weil der Klumpen ist ja noch gar kein Käse. Nee, das ist erstmal so ein Käse-Rohling. Ne? Ein Batzen geronnenes Milchsäurebakterium. Ist nicht wirklich schön. Also erstmal, wenn du ihn so anguckst, ist ernüchternd. Also wo man sagt, aber immerhin, man hat ihn jetzt mal. Und der muss dann ganz schnell nach Hause. Aber ganz schnell. Ne? Wo wir eigentlich noch in Eberswalde wollten wir an sich. Aber nein, nein, wir mussten sofort mit dem Käse nach Hause, um ihn da bei perfekter Temperatur zu lagern. Was, wenn sich nicht zufällig ein Käsekeller in der Wohnung befindet, auf den Kühlschrank rausläuft, wo der Käserohling dann erstmal liegt und jeden Tag eingerieben werden muss, ne? Als hätte er sich wund gelegen. Ja, direkt von Anfang an muss er jeden Tag zweimal eingerieben werden, ganz zärtlich, mit Salzlauge, über Wochen und Wochen, zu bestimmten Uhrzeiten, immer wieder eingerieben. Und der Kühlschrank muss natürlich auf die richtige Temperatur eingestellt werden, die Käsewohlfühltemperatur, was den anderen Lebensmitteln im Kühlschrank bald auf die Nerven geht. Das kann man, also, oh, merkt man auch, wie die so schleichend unleidlich werden, ne? Während der Käseklumpen wie Graf Koks im Kühlschrank thront und jeden Tag zweimal raus darf, zum Einreiben, ne? Finden die anderen Lebensmittel auch nicht lustig, dass der jeden Tag zweimal raus darf, da werden die auch neidisch, logisch. Ne? Da ist bald keine gute Atmosphäre mehr im Kühlschrank, das merkst du. Das ist richtig, ne? Weil alle anderen Lebensmittel nur noch genervt sind. Sauer auf den blöden, verwöhnten Käseklumpen und seine Wunschtemperatur. Aber hilft ja nichts, muss ja eingerieben werden. Ne? Jeden Tag zweimal, ganz gefühlvoll. Ne? Und falls man in der Zeit verreisen will, muss man Freunde bitten, den Käse einzureiben. Ja. Das ist auch eine schwierige Frage. Also da muss man schon richtig gut, um die Frage, also stell meinem Freund die Frage, könntest du mir bitte zweimal täglich meinen Käse einreiben? Da musst du sehr gut befreundet sein, damit eine Freundschaft so eine Frage aushält. Also da muss ich erst mal trauen, kannst du mir den Käse einreiben? Das muss ja auch vorbereitet, aber muss ja eingerieben werden, hilft ja nichts. Mitnehmen geht nicht, mit dem Käse mag der Käse nicht. Ne? Wenn er in seinem Reifen reisen muss, macht ihm schlechte Laune, direkt. Und das lässt er nicht spüren. Da ist der Käse wie eine Katze. Ja. Ein Käse ist kein Reisetier. Mit einem schlecht gelaunten Käse willst du nicht unterwegs sein. Das glaube ich so. Also weshalb du im Freunde finden muss, die bereit sind, eben dir zweimal täglich den Käse einzureiben. Mit Gefühl, was die auch erstmal beigebracht kriegen müssen. Ne? Wie der Käse einzureiben, das kannst du ja nicht so. Da musst du üben. Ne? An der Pampelmuse. Ja, muss dann geübt werden, was die schnell nervt. Wenn du schon mit der Pampelmuse kommst, gucken die. Ne? Also, dass die an der Pampelmuse üben sollen, das sehen die ja nicht ein. Wollen sie da nicht. Ne? An der Pampelmuse finden die würdelos. Kann zu Streit kommen. Wir haben ganz viele Freunde verloren. Wir haben ganz viel, also wegen dieses Käses, da auch oft vor der Pampelmuse. Wir sind gar nicht bis zur Pampelmuse gekommen. Also jedes Mal, immer wieder ganz viele Freunde. Also, aber hilft ja nichts. Ein eigener Käse, das ist eben auch Verantwortung. Das muss einem klar sein. Und Pflichten, viele Pflichten. Ein Käse sie zu knechten. Ja. Na, da kann es schon passieren, dass du irgendwann in den Kühlschrank guckst, den Käse siehst und mein Schatz rufst. Was die anderen Lebensmittel noch wütender macht, kann ich direkt sagen. Also wenn die das mitkriegen, dass du irgendwie den Käse mein Schatz nennst, dann wird's schwierig. Dann werden sie völlig ungenießbar. Ein Teufelskreis. Es ist furchtbar. Das alles, es ist, das muss man schon sagen. Ich will's hier nicht kleinreden. Das ist sehr fordernd. Sehr anstrengend. Gar keine Frage. Ein eigener Käse ist kein Ponyhof. Das muss man sagen. Das verlangt viel, viel. Aber irgendwann. So, ne? Irgendwann, nach vielen, vielen harten, mühsamen Wochen, irgendwann kommt dann dieser Moment. Dieser Moment, wo man endlich sieht, wird nix. Nee, ist vorbei. Das, um Gottes Willen, das wird garantiert nichts mehr. Der ist gekippt, endgültig. Ja, wahrscheinlich schon seit Wochen. Also womöglich schon auf dem Heimweg aus Eberswalde, wo er zu lange ungekühlt war. Eine Kühlkette unterbrochen, rums. Jetzt ist amtlich. Ne? Zumal auch der Geruch, der kriegt jetzt so eine beunruhigende Note. Ganz, ne? Wo man lange gedacht, ja, Käse riecht nun mal. Ne? Ist eben so, aber jetzt, nee, so sollte er nicht riechen. Also bei aller Liebe, selbst Käse, das ist kein Reifeprozess mehr. Ne? Das ist ein Geruch, über den man sich auch bei Käse nicht mehr freut. Also das riecht nicht nach Aromen, sondern nach Verwesung, ja, dem faulen Duft des Scheiterns, ja, der Geruch von das war's, tschüss. Also, ne? Und wenn man aber dann ein paar Tage später vor einem Stück wirklich großartigen Käse sitzt, anderer Käse, der einfach so da ist und tatsächlich nebenbei bemerkt, letztlich nur ein Bruchteil dessen gekostet hat, was man alles in allem für den eigenen, halb gegärten, verwesenen Batzen Milchsäurebakterium investiert hat, dann denkt man, wie schön, dass ich den nicht selber machen musste. Und das ist Glück. Und insofern kann ich diesen Käsekurs nur empfehlen. Und selbst wenn das nichts ist, hat man ja immer noch Eberswalde. Ja.
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1: Ja, du sollst gehen, aber nicht ohne noch mal gesagt haben, bis wann du jetzt in den Wühlmäusen residierst, Monsieur.
2: Das ist sehr schön. Das ist fast eine kleine Tradition geworden, dass ich in der ersten Woche nach den Ferien immer eine ganze Woche in den Wühlmäusen bin. Also ab morgen, Mittwoch, Donnerstag, Freitag, Samstag, Sonntag, jeden Tag.
1: Ja.
2: Da freue ich mich sehr drauf.
1: Und viele haben bestimmt Sehnsucht. Ne? Ja. Gibt es noch Karten?
2: Es gibt tatsächlich, das ist das Schöne auch an dieser Woche, wo immer gesagt wird, man kriegt ja keine Karte. Da gibt es eigentlich immer. Also ja. Ich für alle Tage auch.
1: Also wer jetzt nicht bucht, nicht meckern, wenn es später mal keine Karten gibt.
3: Nicht, dass es heißt, wir haben es nicht gesagt. Wir haben es nämlich gesagt. Horst Evers, meine Damen und Herren, ab Donnerstag dann im schönen Morgen auch wieder mit neuen
1: jetzt
3: Geschichten.
1: Jetzt sollte gehen.
3: Und Sonntag dann auch mit neuen Geschichten in 2 auf 1. Und wir machen direkt weiter mit unseren nächsten Experten. Kennengelernt haben wir ihn vor vielen, vielen Jahren bei einer unserer Hörspielproduktionen, damals in unserem Studio in Charlottenburg. Und uns war gleich klar, der Typ hat sie nicht alle, der passt zu uns. Er ist Tausendsasser, er ist Multitalent, einer der spannendsten Menschen der Welt und einer der besten. Er ist Schauspieler, Autor, Sänger, Sprecher und Herz auf Beinen. Applaus für Roman Schamow. Roman, komm zu uns, mein Lieber.
1: Dankeschön. Wie du sagen würdest, bonsoir.
4: Bonsoir allerseits.
1: Und wir haben natürlich noch jemanden, den wir mit ihm gepaart haben. In 2 auf 1 geht es ja oft um Zukunft. Und die hat im Laufe des Jahres mehr und mehr mit ganz schrägen Technologien zu tun. Mit Maschinen, mit Robotern, mit KI, damit das Wetter zu beeinflussen. Und seit vielen Jahren haben wir einen in unserer Expertenriege, der sich wirklich zu einer Top-Koryphäe in diesen Bereichen gemausert hat. Es ist Thomas Range, Tech-Autor, der Bestseller schreibt, einer der profiliertesten, die dann auch noch so sprechen können, dass alle verstehen, worum es geht. Und deswegen ganz herzlich willkommen, Thomas, komm zu uns auf die
3: Thomas
1: Bühne.
3: Thomas Range, meine Damen und Herren, komm gerne hier in unsere Mitte. Die zwei sind auch zusammen hier, weil sie eben beide immer wieder was Neues machen und zu uns mitbringen. Roman, du warst schon als so vieles bei uns, also Sänger, Schauspieler, Regisseur. Was ist dir denn persönlich besonders in Erinnerung geblieben, wo du im Studio gesungen hast oder was war's?
4: Also so spontan gefragt, fällt mir ehrlich gesagt noch euer Studio am Admiralspalast ein, wo ich mit Lucy zusammen Händchen haltend einen Song trällern durfte, mit Lucy van Ork als Meistersinger. Das war sehr beeindruckend und hat mich sehr berührt. Das war toll.
1: Haben wir Meistersinger-Fans hier unter uns? Da hinten sind 2. Ja. Da ist einer. Euch kennen dann doch zu wenig Leute. Wir haben aber alles gegeben.
4: Ja, ihr habt eindeutig alles gegeben und wir werden auch weiterhin alles geben, damit es nicht nur 3 Leute bleiben, die uns kennen.
1: Ja, wir kommen sehr gerne mit auf eure Haifischweide. Thomas, wie viele Bücher hast du inzwischen geschrieben? Und gib uns doch vielleicht mal, du bist ja immer auch sehr ehrlich mit dir selber, ein Beispiel für eine deiner Prognosen, die sich als voll richtig rausgestellt hat und eine, wo du total daneben lagst.
5: Also geschrieben habe ich jetzt 22 oder 23 Bücher.
1: Faule Sau.
3: So viel habe ich nicht mal gelesen. Erzähl weiter.
5: Na, mit den Prognosen habe ich zumindest gelernt, sehr vorsichtig zu sein. Das heißt, ich mache gar keine mehr, sondern sage immer nur, man kann irgendwie die Zukunft so in verschiedenen Szenarien denken und es könnte so kommen oder es könnte so kommen. Und jetzt können wir mal über Wahrscheinlichkeiten reden. Aber ne, ich habe im Grunde lange geglaubt, dass die KI sich nicht so schnell entwickelt, wie es jetzt in den letzten 2 bis 3 Jahren getan hat. Ich habe immer gesagt, ach, jetzt mal langsam und so. Ne? Das geht schon verdammt schnell. Und da würde ich sagen, da lag ich zumindest, was die Geschwindigkeit der Entwicklung angeht, überhaupt nicht richtig. Richtig, glaube ich, lag ich nach wie vor.
1: Mit allem anderen?
5: Nein, das nicht. Aber also, ich habe ja über Geoengineering auch geschrieben. Und ich bin mir ziemlich sicher, dass irgendwann die Frage, wird man mit der CO2-Einsparung so hinkommen, dass man das in den Griff bekommt, dass wir da nicht richtig liegen, sondern dass die Wahrscheinlichkeit, dass wir mit harten technischen Mitteln gegen den Klimawandel vorgehen müssen, irgendwann aufs Tapet kommt. Als Frage, ob wir uns das wünschen oder nicht.
1: Ja, die Literaturempfehlung hierzu heißt Die Sonne dimmen. Roman, kommen wir zu einem ganz anderen Thema. Du kennst ja sehr gut unseren neuen Bundestrainer.
4: Oh ja, das stimmt, den kenne ich sehr gut, ja. Also wir haben zwei Werbungen zusammen gedreht tatsächlich. Also die erste Werbung, die wir zusammen gedreht haben, war Opel und das war wahnsinnig.
1: Es gibt auch viele andere Automarken wie Volkswagen, Porsche und so weiter.
4: Sehr recht?
3: Ja, noch.
4: noch, genau. Und da hat er grandios beim Rückwärtsfahren, ist er grandios in den Wagen hinter uns reingefahren.
1: War das geplant im Drehbuch?
4: Überhaupt nicht.
3: Das war Impro.
4: Ja, wir haben die ganze Zeit immer geredet und haben uns Witze erzählt gegenseitig. Haben gesagt, ja, und dann macht man noch das und das und dann mal wahnsinnige Stille am Set.
1: Schön, und wie hat sich das dann aufgelöst? Hat sich, alle haben geguckt, warst du es, aber da er war es, war es kein Problem, richtig?
4: Ja, er ist ja auch gefahren und nach einer längeren Stille haben wir beide wahnsinnig lachen müssen und alle anderen mit.
1: Ja. Hast du seine Handynummer? Also kannst du ihm Tipps geben nach den Spielen, wenn es nicht so läuft oder so?
4: Auf jeden Fall.
3: Gut. So. Wir haben zumindest für einen der beiden Experten wieder eine sehr knifflige Frage vorbereitet.
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1: Und wäre ja lustig, wenn Sie Roman stellen würden, aber nee, wir stellen Sie Thomas.
3: Nee, wir stellen Sie jetzt Thomas. Und ich finde, also es war auch eine von den ganz kurzen, prägnanten und sehr lustigen. Deswegen bin ich sehr froh, dass wir die jetzt stellen können. Die Frage lautet nämlich, lieber Thomas, wird die KI uns alle umbringen und wann?
5: nein, sie wird uns nicht umbringen. Wenn
1: nicht
5: uns
1: was alle.
5: Umbringt, dann wird es, genau. Erstens nicht alle, aber ich glaube, die Wahrscheinlichkeit ist deutlich höher, dass wenn KI uns umbringt, dies im Auftrag von Menschen geschieht, also es eigentlich eher zurzeit um den Missbrauch von künstlicher Intelligenz von Menschen gegen Menschen geht und nicht um eine sich vom Menschen entkoppelnde KI, die dann irgendwie so Terminator-artig oder in einer Science-Fiction-Szenario-artig die Menschheit auslöscht. Oder noch schlimmer wäre ja fast so, wie als hübsche Tiere im Zoo hält. Also quasi, das gehört ja auch zu den Szenarien. Also es gibt da, bezogen auf diese Untergangsszenarien, würde ich sagen, da sind wir Menschen schon ziemlich selbst gut drin, uns in die Bredouille zu bringen. Da brauchen wir die KI eigentlich nicht so wirklich für.
3: Jeder kann was, Thomas, auch wir Menschen können was.
1: Sehr schön,
3: was.
1: Aber das ist doch gut. Also das ist sag mal so, ich bin teiloptimistisch, weil dann können wir theoretisch ja noch was machen. So, jetzt wollen wir euch beide noch die gleiche Frage stellen. Was habt ihr denn aktuell in der Mache? Roman, vielleicht fängst du an.
4: Also ich bin aktuell am Endspurt für mein Buch Krawall in mir. Das ist eine Autobiografie-Familiengeschichte, die im März bei der Leipziger Buchmesse rauskommt. Und das ist ziemlich aufregend, immer noch, obwohl es eigentlich schon fast fertig ist.
1: Ja, und wir haben auch mehrmals schon während der ganzen Entstehungsgeschichte, die, glaube ich, 78 Jahre gedauert hat, in 2 auf 1 darüber berichtet. Also ich freue mich sehr, dass es fertig wird. Ich war ja auch oft bei den Lesungen. Gibt es wieder eine Lesung? Auch einen Termin?
4: Ja, und zwar am 8. Oktober in der Wabe, ein sehr schöner Ort, ganz ursprünglich am Ernst-Thälmann-Park, aber im Moment wird dieser schöne und historische Ort auch renoviert und es gibt eine Dépendance. Da wird am 8. meine nächste Lesung Krawall in mir stattfinden mit 2 Musikern und auch 9 Songs.
3: So, Thomas, wo bist du dran? Welches Buch schreibst du gerade?
5: Mein nächstes Buch kommt tatsächlich auch im März raus. Also können wir vielleicht zusammen uns auf der Buchmesse...
3: Könnt ihr euch ein Zimmer teilen in Leipzig. Toll. Schön, ich freue mich. Synergie.
1: Haben wir das eingefädelt hier.
5: Teuer genug sein in Messezeiten. Und in der Tat, ich schreibe mal kein Sachbuch. Nein, doch, ein bisschen auch Sachbuch, aber quasi ein auf einem realen Startup basierenden Tech-Roman über so 3 Gründer, denen es gelingt, eine Energieinnovation hervorzubringen, die dann dazu führen würde, dass viele unserer Probleme gelöst werden.
3: Schön. Also eine wunderbare Utopie, eine schöne Zukunftsvision vom Technik- und KI-Experten Thomas Ramge. Euch beiden vielen, vielen Dank. Also A, dass ihr immer Sonntag früh für uns zur Verfügung steht, wenn wir morgens anrufen, ist ja auch ganz wichtig. Oder ins Studio rauskommt. Und vielen, vielen Dank hier für euren Besuch bei uns auf dem Radio 1 Parkfest im Park am Gleisdreieck.
1: Ihr hört sie wieder bei 2 auf 1. Dankeschön.
3: Danke, ihr zwei.
1: So, und... Roman hat gerade ja von einer Dépendance gesprochen. Bei uns, wenn wir tanzen, heißt das Deppendance. Tanzen jetzt aber nicht, aber hören trotzdem kurz einen Song von Platte.

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1: Und die sind vollzählig angetreten. Ihr auch, hallo.
2: Schön, dass ihr da seid. Bis 21 Uhr ziehen wir hier noch voll durch und wir stellen euch weitere Expertinnen und Experten live vor. Weil ganz oft wird uns dann noch mal die ein oder andere Mail geschrieben, so nach dem Motto, ja, wie sehen die eigentlich aus? Was sind das eigentlich für Menschen?
1: Die unsere Antwort ist immer so die gleiche, die sehen toll aus und super Menschen.
2: Ja, und da, so geht es auch mit den anderen weiter. Und immer wieder geht es ja auch bei uns darum, warum wir eigentlich so sind, wie wir sind und um die spannendsten psychologischen Phänomene der Welt. Dafür haben wir gleich zwei Expertinnen bzw. Experten. Beide sind heute hier. Applaus für Franziska Lauter und für Michael Thiel. Kommt her, ihr zwei. Franziska Lauter und Michael Thiel.
1: Ihr dürft ruhig noch ein bisschen enthusiastischer klatschen, sonst kommen die am Ende gar nicht.
2: Hallo ihr zwei, kommt gerne in unsere Mitte. Schön, dass ihr da seid. Jo, da kommt der Mann aus dem hohen Norden auch mit dem passenden T-Shirt an, ne?
3: Was, ja?
2: Ja, das T-Shirt, das passt sehr gut zu deiner Herkunft sozusagen.
1: Mensch, schön euch zu sehen. Franziska, ich würde gerne dich als erstes mal fragen. Wir nennen ja ganz oft dein Hörspiel Kreativität, die unsichtbare Dirigentin. Klar, uns interessiert eben Hörbares beim Radio. Aber das vereint zwei totale Fachgebiete von dir, Kreativität und Musikerpsychologie. So, also wir haben ja viele Musiker hier heute, die Radio 1 Band, Romano, bestimmt auch ganz viele Leute im Publikum. Magnus hat seine Frau mitgebracht, die ist auch Musikerin. Also, ticken Musikerinnen und Musiker anders?
4: Ja, auf jeden Fall. Da habe ich gerade ein Buch drüber geschrieben. Musikalische Kreativität. Die ticken tatsächlich ein bisschen anders. Die haben ein bisschen andere Gehirne. Die haben sehr kreative Gehirne. Die haben zum Beispiel die tolle Fähigkeit, bestimmte Hirnareale, wenn man so improvisiert, so wie wir auch jetzt hier gerade on stage, bestimmte Hirnareale abzuschalten, andere Hirnareale anzuschalten. Das ist ein sehr interessantes Objekt, das kreative Gehirn. Und es macht sehr viel Spaß, mit Musikschaffenden zu arbeiten. Es
1: Klar.
4: ist ein lustiges Völkchen.
1: Klar, und jetzt hat Svenja, ist ja seit heute Sänger.
2: Aber hallo, ich gehöre jetzt dazu.
1: Areale abschalten konnte der schon immer gut. Kann der jetzt auch besser Areale anschalten oder muss er dafür noch ein bisschen länger singen?
4: Ich würde vielleicht mal empfehlen, sich das nochmal anzuhören, wie du heute gesungen hast. Wir sind jetzt...
2: Aua!
4: Und da kann man vielleicht nochmal gucken, ob das wirklich ein zweiter Karriereweg wäre oder vielleicht auch...
2: Michael, du kommst ja...
1: Warte, ich komm rüber.
2: Du kommst ja aus dem hohen Norden.
1: Einen Freund hast du noch.
2: Das hört man ja immer, wenn man dich reden hört. Aber jetzt bist du ja auch Psychologe. Das heißt also, dein Job ist es, mit Menschen zu reden. Wie geht denn das da oben im hohen Norden zusammen? Ich meine, da ist ja schon Moin Moin, ist ja schon Schnacken, oder?
3: Ja, so ist es. Moin ist okay. Und wenn du Ausländer kommen, also Touristen und so, und die ich sag dann abends um 20 Uhr, Moin, das macht man so. Die sagen, ja, guten Abend. Dann weißt du, du gehörst nicht dazu, du bist eben anders.
2: Okay, aber damit kannst du als Psychologe gut umgehen, aber jetzt mal ohne Quatsch. Also ich meine, du hast natürlich deine Patientinnen und Patienten, deine Klientinnen und Klienten, vor allem in deinem Einzugsgebiet, also im hohen Norden. Ist da irgendwie die Psychotherapie, die Behandlung von Menschen anders als hier bei uns in Berlin, wo ja jeder erstmal gerne 4 Stunden über sich redet?
3: Also ich jetzt mal mit euch vergleiche. Ich meine, ihr seid ja meine Lieblingspatienten. Ne? Euch wird man auch nicht los, das ist das Schlimme. Ihr seid mir zugelaufen und das bleibt irgendwie auch so. Und wenn,
2: zahlt alles die Kasse.
3: Das können Sie sich nicht vorstellen. Ne? Ich bekomme abends, um Samstagabend eine Mail, wir brauchen dich zu irgendeinem Thema. Dann frage ich mal meine Frau, sag mal, die Berliner rufen schon wieder an. Darf ich? Und ich sage, ja, okay, wenn die dürfen dann. Und dann rede ich mit denen. Und das ist irgendwie wie so ein Piccolo, was, wie so ein Säckchen so. Danach komme ich lachend wieder raus, so aus meinem Kämmerchen. Und alles ist gut. So, was ich aber jetzt zu deiner Frage, ne? Wir in Norddeutschen, wir gehen achter den Deich, wir gehen an die frische Luft, wir gucken ins Wasser, wir schnacken dann ein bisschen mit den Schafen, dann ist gut. Ist bei euch anders.
2: Ja, bei uns, wir haben keine Schafe und mit Wasser gucken, zumindest aufs Meer gucken, ist schwierig. Wasser haben wir ja viel hier.
1: Also, das klingt nach sehr, also ihr beide wirkt ja hier auf der Bühne sehr gechillt und das ist gut, denn für euch haben wir auch schwere Fragen. Mit einer fangen wir jetzt an.
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1: So, die habe ich reingeschmuggelt, die ist von mir selber, Michael, weil das ist was mich seit meinem Studium fasziniert. Ich habe viel Watzlawick gelesen, du hast bei ihm studiert. Ich habe aber auch viel Paul Feyerabend gelesen, der berühmte Philosoph.
2: Und gut, weil ich habe viel Feyerabend gemacht.
1: Das stimmt, das ist mir auch zugetragen worden. Also, aber der hat ein interessantes quasi Gedankenexperiment oder einen Gedanken gehabt. Wenn jemand jetzt Stimmen hört, zum Beispiel in einer schamanistischen Kultur, dann wird der Schamane den bösen Geist vertreiben. Meist sehr effektiv. Ja? Uns ist das aber zu unwissenschaftlich. Wir behandeln dann eine Psychose. Warum ist die Psychose weniger ausgedacht als der böse Geist?
3: Oh, er kann die Kollegin übernehmen.
1: Für die haben wir auch noch eine Frage.
3: Okay, Schamanismus, das ist eben alt und irgendwie so. Schamanismus funktioniert eigentlich auch nur in so einer Gesellschaft, die auch daran glaubt. Ne? Also beim anderen, wenn du aus einer anderen Kultur kommst, da kann der Schamane trommeln und machen und tun, da passiert nichts. Psychose ist leider eine psychische Erkrankung, die auch wirklich jeden auch gesellschaftsübergreifend treffen kann. Von daher, Psychose heißt... Ja, ne, ab Richtung Tabletten und Richtung Psychotherapie, vielleicht auch Klinik. Schamanismus heißt Spaß haben. Vielleicht.
1: Und du würdest sagen, die Tabletten interessiert eben nicht, ob man dran glaubt.
3: Den habe ich nicht verstanden. Was hat er gesagt?
1: Ich sagte, nee, die Tabletten interessiert eben nicht, ob man dran glaubt. Anders so als der Schamane. Ist das richtig?
3: Ach komm, jetzt
2: sind wir beim Placebo-Thema. Da müssen wir Magnus Heyer gleich wieder dazu holen. Das wird komplex.
3: Also ich habe euch lieb, das wollte ich damit sagen. Und,
1: wir akzeptieren Antwort 1 mal. Vielen Dank.
2: Und wir haben noch eine sehr schwere Frage. Und auch die hat einen Jingle, ist doch klar.
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2: So. Franziska, eine sehr kurze, aber sehr wichtige Frage. Wie macht man uninteressierte Langweiler kreativ? Oder nicht musikalische Menschen?
4: Oh Gott, es gibt eine Thinking Cap. Das ist unglaublich. Es ist tatsächlich eine Kappe, die kann man Leuten aufsetzen und dann denken sie kreativer. Da wird der sogenannte dorsolaterale präfrontale Kortex zum Beispiel stimuliert. Ich habe das neulich selber in der Charité gemacht. Das war nicht die Thinking Cap, aber sowas ähnliches. Es gibt tatsächlich mittlerweile eine Kappe, die man sich aufsetzen kann und die Leute werden besser im kreativen Denken und so weiter. Es hilft aber auch, ich muss das sagen, es hilft ein klein bisschen Alkohol, damit schaltet man nämlich auch sein...
2: Ich wollte gerade sagen, so eine Helme kennt man doch von Mallorca, ne? So ein Bauhelm mit 2 Bierdosen drin.
4: Damit schaltet man auch ein klein bisschen sein Stirnhirn aus und wir Menschen scheinen das ganz angenehm zu finden manchmal.
2: In dem Radio 1 Grübeleimer war auch wenig Sauerstoff, der hat einen ähnlichen Effekt damals.
1: Ich bin sicher, die Kappe ist deutlich teurer, hat möglicherweise aber auch weniger Nebenwirkungen. Interessant, so eine Thinking Cap, wir werden das nachher, Sven, wie ich dich kenne, gleich mal googeln, ob wir das aus China bestellen können. Aber jetzt sagen wir erstmal ganz, ganz herzlichen Dank, Micha und Franziska.
2: Ihr zwei, vielen Dank. Wir hören euch ganz bald wieder. Schön, dass ihr unsere Gäste wart hier auf dem Radio 1 Parkfest zu 25 Jahren 2-1. Das ist echt ein Brett so ohne Musik. Normalerweise sonntags im Studio laufen dann ja doch mal die ein oder anderen Songs. Dann
1: du kannst ja noch mal singen.
2: Nee, dann quatscht man dämlich, trinkt man Käffchen oder so. Oder früher haben wir ja, jetzt können wir ein bisschen ganz kurz von früher erzählen, wir haben da immer, als die Kantine noch offen war beim RBB am Sonntag früh, unser Standardmenü gegessen. Und zwar waren das 2 Wiener, 3-mal Senf und ein Brötchen dabei. Das fehlt mir sehr, muss ich sagen.
1: Ja, aber meine Blutwerte sind seitdem viel besser geworden, seit die Kantine am Sonntag nicht mehr aufhört. Ich habe mal eine Fachfrage. Wer von euch hat denn schon mal eine erzürnte E-Mail an uns geschrieben? Du auch? Okay, der war überall. Warum gibt es kein Flugsimulator-Training mehr? Nee, noch einer? Du auch? Nee? Nur einer, das ist ja gut. Also ich kann sagen, wir können es... Man kann es nicht allen recht machen, ist ja klar. Aber vor allem nicht dann, wenn man als Mann oder als Männer aus dem Westen ein Thema behandelt, das irgendwas mit Frauen oder Gender oder Gleichberechtigung oder B mit Ost-West zu tun hat. Aber nicht nur wir werden dann gerne mal per E-Mail angemault und Schlimmeres, sondern bestimmt auch unsere Expertinnen und Experten, die sich dazu äußern. Hoffe ich jedenfalls, sonst wäre es ja gar nicht gerecht.
2: Die Themen aber, die sind eben viel zu spannend und wichtig, um sie nicht einfach nicht zu machen. Und darum begrüßen wir jetzt auf der Bühne die Feministin, Spezialistin für Frauenwahlrecht, Krimi-Autorin, Podcasterin und Hedwig-Dom-Biografin Isabel Rohner und den Ausstellungsleiter des DDR-Museums, Sören Marotz. Kommt her, ihr zwei. Schön, dass ihr da seid. Kommt in unsere Mitte. Hallo, Sören.
1: Hi, hi. So, und Sören, also beide geil angezogen, aber Sören natürlich mit der Palast der Republik-Jacke. Also die kann man auch so nirgendwo bekommen.
2: Ist die heute noch irgendwo zu kaufen? Nein, oder?
5: Nein, die gibt es bei uns höchstens in der Sammlung und in der Ausstellung im DDR-Museum. Da haben wir eine Dauerausstellung, wo wir natürlich auch den Palast der Republik, der ja unser Nachbar war, drinnen mit zeigen und hatten auch schon mal eine Sonderausstellung dazu. Ich habe es aber geschenkt bekommen, und zwar nur 50 Meter von hier entfernt. Dort in diesem Schuppen in der Ladestraße hatte ich mal gearbeitet im Technikmuseum. Mein damaliger Chef Josef Hoppe meinte dann nach einem kleinen Projekt zur Zwischennutzung, was wir vor 20 Jahren mal gemacht haben, als der Palast noch stand, kannst haben.
2: Oh, cool, kannst haben. Und du, hast dich damals schon so sehr gefreut oder hast du erst im Laufe der Jahre gemerkt, was du da eigentlich für einen Schatz hast?
5: Nee, gefreut habe ich mich heute, dass ich heute noch in die Jacke reinpasse.
1: Sehr gut. Sehr gut.
2: Ja, du, Trainingsanzüge sind dehnbarer.
5: Ja, nein, die habt ihr ja.
1: Genau, und ich habe die Größe, die Sven auch trägt. Ja? Bei mir sind es die Muskeln, weswegen ich die brauche. So, aber die Jacke ist, wie man neudeutsch sagt, ein Flex. Und um das auszugleichen, Isabel, flex ich für dich mal herzlichen Glückwunsch. Du hast den Frauenheldinnenpreis als bestes Medium 2025 bekommen mit deiner Co-Podcasterin für die Podcastin.
6: Danke, dass du das ergänzt, dass wir das für unseren Podcast, die Podcastin bekommen haben und nicht ich als Medium.
1: Nee.
6: Daran arbeite ich noch, Daniel.
1: Ja gut, also das Channeling findet dann auch hier im Park statt, aber ich glaube morgen Nachmittag wieder vor dem Frühsport. Hast du eine Idee, warum Themen, die jetzt rund um Männer, Frauen, Geschlechteridentität und Themen um Ost und West so arg polarisieren?
6: Nee. Naja gut, also ich muss schon auch sagen, ich werde immer noch häufig angesprochen auf eine Folge, die ich mal bei euch machen durfte, wo es um Bier und Hüte
2: geht. Oh, die Hexen, ich erinnere mich.
6: Genau, also die Insignien der Hexen, die Sie bestimmt alle aus Harry Potter kennen, der spitze Hut, der Besen und die Katze, das waren die Insignien der Bierbrauerinnen. Und das habe ich mal in einem 5 Minuten bei euch erzählt.
1: Super, ich weiß, super geiles Thema. Ich glaube, es waren 8 Minuten, aber es war auch eine zu spannende Geschichte.
2: Gefühlte 5.
6: Ich hatte die Strategie wie Magnus Heyer und habe dann auch gesagt, ich möchte noch was anderes erzählen, darf ich das? Aber ich finde das ganz toll, dass ich 2 Jahre danach noch darauf angesprochen werde. Ne? Also von daher, mir sind solche Rückmeldungen dann doch wichtiger als andere.
1: Als das Gemaule.
6: Bei euch eingegangen.
1: Ja, nee, alles klar.
2: Und sind Rückmeldungen ja auch wichtig, auch von unseren Expertinnen und Experten. Und deswegen seid einfach ganz ehrlich, wie oft seid ihr, na, wenn ihr ehrlich seid, denkt ihr in unseren Gesprächen, die Jungs haben ja gerade so gar keinen Schimmer von diesem Thema. Sören, vielleicht du.
5: Wie oft ich was bin?
2: Dass du denkst, die haben ja gerade gar keinen Plan von dem, was wir hier gerade besprechen.
5: Das ist doch umso besser, da kann man viel mehr Eigenes einbringen, viel mehr abschweifen. Nee, also ich denke, ihr habt schon einen Plan, ihr habt euch ja meist auch gut vorbereitet und dann geht es trotzdem nochmal in eine völlig andere Richtung. Das macht die Sache spannend.
1: Also ich habe neulich einen Mann getroffen in Spandau, also ganz im Westen von Berlin, ja, goldener Westen. Und der hatte ein Gefährt bei sich, mit dem hat er Zement und Ziegel und so eingeladen. Und das kannte ich nur, weil du es bei einer Rallye gefahren bist, ein Barkas. Und dann konnte ich hingehen und sagen, hey, Moment mal, ist das etwa? Und er sagte, ja, tatsächlich. Und das Ding war, weiß ich, 40 bis 50 Jahre alt und so. Und also das habe ich tatsächlich nur, weil wir mal so ein Thema behandelt haben. Umgekehrt, also Isabelle hat ja gerade gesagt, sie wird auf das Bierbrauen angesprochen. Hast du manchmal auch sowas, dass Leute auf dich zukommen und sagen, das habe ich doch auf 2 auf 1 gehört, sonst hätte ich mich nie in dieses Museum verirrt oder für dieses Thema interessiert?
5: Ach, gar nicht so sehr, aber die Geschichte mit dem Barkas war ja total spannend. Es war ja nicht nur, dass wir uns über den Barkas, der zum DDR-Museum mit dazugehört, unterhalten haben, sondern das musste auch passieren in eurer Sendung, in einem Slot kurz vor dem Start zu einer Oldtimer-Rallye. Das heißt, ich saß im Fahrzeug drin, hatte in 5 oder 10 Minuten nach dem Termin den Start gehabt und musste also aus dem Barkas das Interview geben, dann zum Start rollen und dann, um dann rechtzeitig loszufahren. Und die Chefin von der Rallye war noch unter der Dusche und hatte das Interview gehört und dachte, das kann nicht sein. Den habe ich heute beim Frühstück hier gesehen. Irgendwas stimmt hier nicht an der ganzen Szenerie. Ich habe es dann am Nachmittag nach der Rallye aufklären können. Die war im Erzgebirge, muss man dazu sagen. Da sind wir erstmal hingefahren und dann 250 Kilometer gefahren durchs Erzgebirge und habe ihr dann erklärt, wie das mit dem Barkas so funktioniert. Ist ja auch mal eine eigene Technik, so ein Zweitakter mit 3 Zylindern hat man nicht alle Tage.
2: Aber man hat ihn schön gehört damals in der Sendung, weil wir haben dich natürlich gebeten, die Engine zu starten und das war auf jeden Fall deutlich hörbar auf dem Sender.
5: War auch ein ganz echter Start, war nämlich noch kalt der Motor. Ich dachte mal, gucken, wenn er jetzt nicht anspringt, was mache ich dann? Schon die Klappe aufgemacht, der hat so ein, unten ohne Cabrio, der hat so rechts so eine kleine Klappe, da drunter sitzt der Motor, kann man bis zur Straße durchgucken, ist aber ganz blitzblank angesprungen.
1: Aber ich finde das ein Hammer, wenn man sich das überlegt, was unsere Expertinnen und Experten für uns tun, also du direkt vor dem Start, statt nochmal die Zündkerzen zu wechseln oder trocken zu legen, redest du da mit uns? Wir hatten schon jemanden, der bei Kilometer 20 vom Marathon laufend uns ein Interview gegeben hat.
2: Und mal ehrlich, der war weniger außer Atem als wir einfach beim Moderieren.
1: Ja, gut. Das sagt eine Menge über ihn.
2: Louis, aber so eine auch über Sendung uns. Aber auch anstrengend.
1: Aber das ist wirklich toll. Also nicht ohne Grund haben wir gesagt, nee, wir wollen auch möglichst viele von euch hier auf der Bühne zeigen. Und einige sind nicht da, sind natürlich trotzdem eingeladen worden, grüßen aber ganz, ganz herzlich. Katrin Lehmann zum Beispiel, die ist gerade unterwegs und im Urlaub. Florian Aigner, unser Physikexperte. Also die haben euch auch alle sehr lieb und werden in der Sendung auch weiter dabei sein. Isabel, wir müssen über, wir haben so viel über neue Projekte und Sachen, die erscheinen, gesprochen. Im Oktober erscheint ein neues Buch von dir. Es heißt Wilma Allmächtig und du hast mir geschrieben, Künstliche Intelligenz, Musical und die Schlange vor dem Frauenklo. Der Roman bringt zusammen, was zusammengehört.
2: Also, ich habe Fragen.
6: ist ein geiler Teaser, oder?
1: Ist ein geiler Teaser. Magst du noch ein wenig mehr dazu sagen, wo du doch gerne deine Zeit nutzt bei uns?
6: Ja, auf jeden Fall. Ich freue mich riesig, dass mein neues Buch rauskommt. Es ist wieder ein Krimi mit meinem ungleichen Ermittlerin-Duo Lynn Kegel und Bettina Heidenreich. Und diesmal bringe ich die Geschichte der Frauenbewegung als Musical auf die Buchbühne. Leider wird die Regisseurin Opfer eines Attentats und das gesamte Ensemble wird durch KI ersetzt. Das heißt, meine Hauptfigur muss mal eben die ganze Geschichte der Demokratie retten. Drunter mache ich es nicht.
1: Drunter machst du es nicht? Wie viele Seiten?
6: 280.
1: Oh, das ist aber, so. Ja, das ist aber kompakt. Also das kann man.
6: Passiert viel. Ja. Ist viel los.
1: Bist du mit Roman und Thomas in Leipzig auf der Buchmesse?
6: Ich teile aber nicht das Zimmer mit ihm.
1: Nein, das war nicht die Frage. Also nein, ich glaube, okay.
2: Also eine Frage habe ich noch, obwohl wir euch nicht mehr so richtig doll gut sehen können auf der Bühne. Viel Licht da unten, wenig. Aber wer von euch war denn noch nicht im DDR-Museum? Mal Handzeichen.
1: Warte, Kontrolle. Wer war schon im DDR-Museum?
2: Okay, super.
1: Achtung, Kontrolle. Wer meldet sich nie, wenn Moderatorinnen und Moderatoren was auf der Bühne fragen?
2: Aber eine meldet sich durch. Das ist okay, immer schön. Einfach immer dabei. Ich bin überall dabei. Dann kann ich sagen, da habe ich mich gemeldet. Wunderbar. Nee, aber vielleicht solltest du an dieser Stelle all jenen, die am Anfang ihre Hand gehoben haben. Danke, Herr Finger. Jetzt kann ich übrigens nicht fragen, warum nicht, weil jetzt gar nicht mehr jemand weiß, warum nicht.
1: Tja, sorry.
2: Ist halt so, ne? Sören, warum sollte man sich das unbedingt anschauen?
5: Na, weil es spannend ist zum einen, weil es unsere jüngste Vergangenheit ist, weil wir immer wieder tolle Veranstaltungen machen und auch Sonderausstellungen, nicht nur bei der Rallye mitfahren, es ist ja nur die Schlagsahne auf der Torte gewissermaßen. Und von daher gibt es irgendwie was Neues, Spannendes. Nächste ist schon die lange Nacht der Museen. Jetzt am Samstag im September, am 23. September ist Marco Martin, der Schriftsteller bei uns in einem Podcast von Nine Christine Müller. Und ich glaube und hoffe, dass wir immer wieder schöne Sachen aufs Tableau heben, die mal ein bisschen ernster sind und mal einfach genauso locker flockig wie hier bei euch.
2: Und mal sind sie einfach nur unfassbar geile Jeansjacke. Vielen, vielen Dank, ihr zwei, dass ihr zu Gast wart hier auf dem Radio 1 Parkfest.
1: Danke auch. In unserer Lebenssendung.
2: Dankeschön. Wir hören uns ganz bald wieder in 2 auf 1, sonntags zwischen 9 und 12.
1: Bevor wir zum nicht am wenigsten schönen Punkt dieses Abends kommen. Ich weiß gar nicht, es ist alles so toll. Aber bevor wir die Radio 1 Band auf die Bühne bitten dürfen, würde ich gerne die Zeit jetzt noch mal nutzen. Am Schluss werden wir noch mal ganz kurz Danke sagen. Aber wir müssen uns noch mal bei einem Mann bedanken, bei dem ihr eigentlich euch jeden Tag melden solltet und ihm Schokolade schicken. Helmut Lehnert, lange Zeit der Chef, auch der Gründungschef von Radio 1, der das Konzept damals für Radio 1 entwickelt hat und der ganz viele Leute, die überhaupt noch nicht moderieren konnten, ans Mikrofon gelassen hat. Und 90% von denen sind heute noch am Mikro. Und über die 10% sprechen wir nicht. Auch nicht heute Abend. Und auch
2: sind alle
1: uns,
2: beim Senat gelassen.
1: Und auch uns beiden hat er die Chance gegeben zu moderieren.
2: Ja.
1: Und dann auch die Chance, 2 auf 1 zu machen. Und jetzt, ich glaube, nach all den Jahren dürfen wir das mal erzählen, das ist ganz lustig. Nach einem halben Jahr waren die die Medienanalysezahlen, noch ziemlich schlecht. Aber man muss wissen, die Leute, die befragt wurden, hatten ja unsere Sendung noch gar nicht gehört, sondern die vorige Sendung. Das mit den Zahlen hat er aber offensichtlich nicht so drauf gehabt. Und hat uns dann erklärt, er weiß jetzt schon, warum diese Sendung nie funktionieren wird. Und dann haben wir das gemacht, was man so als reife, vernünftige Leute macht. Wir haben uns auf den Boden geschmissen und geheult und gesagt, wir hatten aber versprochen, dass wir das 2 Jahre probieren dürfen. Und Helmut war sehr konfliktscheu, also sehr chancenreich und fördernd, aber auch sehr konfliktscheu. Er hat gesagt, okay, dann macht halt die 2 Jahre. Und nach den 2 Jahren waren wir für lange Zeit die quotenstärkste Sendung auf Radio 1. Dank euch, weil ihr es gehört habt.
2: Und Helmuts Lieblingsspruch war doch eigentlich, warum kommst du mit dem Scheiß zu mir? Weil du der Chef bist, Helmut.
1: Ja, ne? So, aber so. Es ist wirklich so, ohne ihn wären wir beide nicht bei Radio 1. Wir hätten beide keine Sendung und wir hätten auch den Rest unserer Lebenskarriere wahrscheinlich so auf jeden Fall nicht gemacht. Deswegen finde ich, ist das doch ein schöner Punkt, um ihm nochmal Danke zu sagen. Und bei dir möchte ich mich auch bedanken.
2: Ach,
1: es ist
2: endlich,
1: es 25 ist, endlich, Jahre. Endlich. Es ist ein... Es ist ein Privileg und eine große Freude, mit einem seiner allerbesten Freunde, und wir waren lange befreundet, bevor man uns ans Mikro gelassen hat, jeden Sonntag eine Sendung machen zu dürfen, zu einer Zeit, wo man sonst nicht aufstehen möchte, wenn man unter 50 ist.
2: Vielen Dank, mein Lieber. Und ich muss an der Stelle noch mal ganz ehrlich sagen...
1: Also jetzt so, sind wir über 50, das ist richtig.
2: Ja, so 25 Jahre, jeden Sonntag früh aufstehen, sind die denn irre? Nee, also mittlerweile ist es wirklich so, ich freue mich auch auf jede Sendung, weil ich A, weiß, ich habe wieder super spannende Sachen, die ich kennenlerne zu Themen, die uns selber interessieren oder Themen, die uns inspirieren. Und ich meine, das ist wirklich so, ihr seid dabei, wenn sich da zwei Freunde mit einem festen Termin einmal die Woche sehen. Weil wenn wir ehrlich sind, wir wohnen ein Stück auseinander, wir haben beide volle Leben, viel zu tun, große Familien. So richtig oft, regelmäßig würden wir uns sonst gar nicht mehr sehen. Insofern danke, dass ihr uns dabei zuhört, weil sonst würden wir uns kaum noch treffen.
1: Ja, das war. Das war. Und ich glaube, und wir sollten langsam mal eine Mailingliste einrichten. Falls es die Sendung irgendwann dann doch nicht mehr geben sollte, treffen wir uns bei einem oder einer von euch halt am Sonntag zum Frühstück. Ja? Weil sonst sehen wir uns einfach viel zu wenig.
2: Frühstück, merkt er, ne? Der will schon wieder nur essen, der Finger. Aber
1: so,
2: ist okay. Ist okay.
1: Ich glaube, das ist jetzt die Zeit.
2: Ja.
1: Also, was ihr vielleicht auch wissen solltet, ist, das Parkfest ist mittlerweile eine richtige Institution. Das heißt, es ist nicht so, dass wir gucken, welche Künstler wollen denn bei uns spielen, sondern es ist wie bei Kinodingern. Ja? Die Leute sagen, kann ich nicht die Musik machen zum 17. Teil von, keine Ahnung, irgendwas mit Autos, Need for Speed oder so, weil dann verkaufe ich Platten. So ist es hier auch. Ja? Die Rolling Stones wollten hier spielen, haben wir abgesagt für heute. Haben wir gesagt, Leute, komm, wir haben wirklich genug Rolling Stones.
2: Aber die Bühne ist auch zu klein für Mick Jagger.
1: Ja, und diese Brown Sugar Nummer und so. Nee, lass mal, bitte. Und Keith hat Gicht. Was wollt ihr denn noch mit dem machen und so weiter? Ja? Berliner Lokalgrößen, Sido und so, haben wir gesagt, komm, lass die Kirche im Dorf, du hast doch deinen eigenen Videokanal. Aber wir haben nach Qualität entschieden und eins ist klar, die Band, die ihr hören wollt, und das könnt ihr gleich mit eurem Applaus auch beweisen, wenn sie auf die Bühne kommen und es ist eine Latte an Leuten, das dauert also eine Weile, bis sie hier sind, ist die Radio 1 Band!
2: So, dann kommt
1: jetzt
2: mal hier
1: bewegt
2: nach oben
1: mal eure
2: zu uns.
1: Kleinen Zuckererschchen.
2: Kommt her, ihr Lieben. Das ist die Radio 1 Band.
1: Wir stellen die gleich noch vor.
2: Genau. Bitte nehmt Platz, macht's euch gemütlich, sagt uns, wo wir im Weg stehen.
1: Aber wir haben ja, also die Band gibt es jetzt seit 2002, glaube ich. Ne?
2: Da, ja.
1: Zum fünfjährigen Geburtstag von Radio 1 wurde sie gegründet, damals noch in etwas anderer Besetzung. Also es gab noch eine zweite Gitarre dabei, das war Matthias Hanselmann, schöne Grüße an dieser Stelle. Simon Brauer war quasi bis vor 3 Wochen der Drummer der Radio 1 Band, hat im Moment zu viel zu tun. Liebe Grüße gehen auch raus an Simon und ich sehe noch gar nicht, wir haben doch noch Gastmusiker,
2: ja,
1: kommen die denn auch?
2: Ja, ja, wunderbar. Ja, sagte grad,
1: jetzt müsst ihr noch mal
2: vergessen.
1: Ein bisschen klatschen. Also, Jetzt wollen wir mal erzählen, wer hier sitzt. Also Sten Lorenzen habt ihr schon kennengelernt, am Keyboard natürlich. Der Mann, wie Jim Morrison mit dem Rücken zu euch steht, aber nur, weil er sich selber verkabelt, ist Heiko Schuber aus der Musikredaktion.
2: Und der Mann am Schlagzeug, den kenne ich nicht nur als Nachrichtensprecher, wie er auch, sondern als Sauerteigbrotgott. Ich wusste gar nicht, dass er auch ein Virtuose an den Drums ist. Tobias Milk, meine Damen und Herren.
1: Obertonmeister Germa Redlich, unsterblich geworden durch Grissemann und Stermann. Die aktuelle Sängerin Claudi Gerd. Übrigens werdet ihr merken, dass sie das auch viel besser kann als ich. Also wirklich gut, dass sie mich da beerbt hat. Marion Brasch war zwischendurch auch mal Sängerin. Also wirklich nur die tollsten Stimmen. Und ich eben auch.
2: Die hatten eine Bläser-Section. Erinnerst du dich? Heiko Sülle ist übrigens auch heute hier. Sülli!
1: Natürlich. Eine Frau, die dafür sorgt, dass es in unserer Wortredaktion gut läuft, Diana Arapovic ist heute dabei mit ihrer Fiedel.
2: Ist ja auch was ich gar nicht wusste von dir. Man lernt ja die Kolleginnen und Kollegen noch mal völlig neu kennen.
1: Und haben wir nicht auch noch eine Cowbell?
7: Mal gucken.
1: Okay, dann gut, dann müssen wir vielleicht nachher noch was sagen. Aber es war schon geil, finde ich, wie wir damals, also den ersten Auftritt von mir mit der Radio 1 Band. Erinnerst du dich noch, wie das war?
2: Das volle Tempodrom. Es war ein Radio 1 Geburtstag. Die Radio 1 Band ist aufgetreten. Das erste Mal live vor Publikum. Vorher eigentlich nur im Probenraum. Und du bist dann so total cool gekleidet. Es war dunkel auf der Bühne. Wir haben damit Licht.
1: Du hast mir noch diesen krassen Mantel abgenommen.
2: Weißt du was? Lass uns das einfach mal machen.
1: Ja, das ist jetzt die Frage natürlich. Das war, glaube ich, der Hutschi-Kutschi-Man. Könnt ihr den denn überhaupt noch?
7: Nein.
1: Tobias, du bist ja ganz neu dabei. Aber es ist ein Blues. Blues kannst du doch eigentlich, oder?
7: Sag mal die Tonart.
1: Ich hätte es gerne in A. Haben wir in A damals gemacht, Germa? Ja? Okay, na gut. Ich spiele euch mal warm. Wir zeigen es gleich.
2: Genau, wir machen es nochmal.

Und jetzt geht's weiter mit der neuen Liedsängerin Claudi. Applaus! Woo!

0: Bei manchen Bands ist es ja so, dass die so einen ganz filigranen Sound haben, so ein fein gewebter Teppich. Bei uns ist es nicht so. Aber es muss auch grobe Stoffe geben. Ja, es lebe der Jutebeutel. Wir haben uns natürlich überlegt, was wir spielen und haben irgendwie gedacht, ja, wir können nicht nur solche Gassenhauer machen. Weil uns ist auch über die letzten Jahre so ein bisschen schwer ums Herz geworden. Und ich dachte, wenn man mal ganz kurz zusammen ein bisschen traurig ist und mal so ein paar Fragen stellt an die Welt, dann kann das trösten. Ich setze jetzt auf eure Taschenlampen, an euren Handys. Bitte, bitte, das wäre total toll. Und ihr könnt auch gerne mitsingen und mitschunkeln und euch ein bisschen näher kommen noch. Einmal noch.
1: Oh, das sieht sehr schön aus.

0: Wahnsinn, für all die schönen Taschenlampen. Ja, fragen wir uns manchmal, oder? Wo ist die Harmonie geblieben? Es fühlt sich ziemlich toll an hier mit euch, muss ich sagen. Ihr seht auch richtig super aus. Aber wir haben jetzt gedacht, wir müssen uns einfach mal doch noch mal alle ein bisschen bewegen, oder?
1: Ja!
0: Jawohl! Das ist die richtige Einstellung. Sehr, sehr gut. Ihr könnt auch alle noch ein bisschen weiter vorne hier.

hat die Bühne bekommen. Wir freuen uns. Weil, also free your ass and your mind will follow. Oder wie hieß das noch? Das machen wir jetzt einfach. Tanzen für den Weltfrieden. Und ihr müsst alle mitmachen. Und ihr könnt natürlich auch mitsingen. Ich weiß, ihr könnt das alle. Immer wenn ihr ein Hey, Hey, Hey hört, das ist ziemlich einfach, dann singt ihr einfach mit. Einfach Hey, Hey, Hey. Wollen wir es noch kurz probieren? Sehr gut, das klingt schon mal gut. So machen wir das. Okay, Tanzbeine jetzt für den Weltfrieden.

0: Die Radio 1 Band, ihr bleibt unbedingt noch auf der Bühne, aber wir müssen an dieser Stelle offiziell Tschüss sagen, vor allem für die Hörerinnen und Hörer draußen an den Rundfunkempfängern.
1: Aber zweieinhalb Minuten haben wir trotzdem noch und eine habe ich vorhin vermisst, weil mir geht es ein bisschen so wie in dem berühmten Sketch von Saturday Night Live. Meistens denke ich bei so einem Song, this song needed more cowbell. Ja? Und unsere Moderationskollegin Laurina Schräder hat sie beigesteuert. Bitte zeig dich.
0: Da kann Will Ferrell aber mal sowas von einpacken, ja?
1: Das macht hier so schnell keiner nach. Also, ihr dürft gleich noch spielen, sollt ihr auch noch. Wir haben noch ein paar Minuten miteinander hier auf dem Parkfest, aber jetzt geht es darum, den armen, armen Menschen, die nur vor den Rundfunkempfängern heute saßen und nicht hier auf dem Parkfest abhotten konnten, trotzdem auch gute Nacht zu sagen.
0: Ja, und denen können wir sagen, also auch wenn morgen nicht wieder 25 Jahre 2 auf 1 ist, weil irgendwann ist ja auch mal gut.
1: Ich dachte, wir feiern das ganze Jahr. Am nächsten Sonntag ist unsere Sendung
0: zum Thema 25. Genau, aber morgen gibt es natürlich auch wieder ein Radio 1 Parkfest, die ganze Woche noch, bis zum Sonntag. Das heißt also unbedingt einfach hier wieder vorbeikommen. Die Stimmung ist geil, die Leute sind großartig, damit seid ihr gemeint. Vielen, vielen Dank, dass ihr so unfassbar zahlreich hier erschienen seid. Und ich würde fast sagen, wir geben an dieser Stelle die Bühne frei.
1: Ja, wollen wir das machen? Soll dann irgendein Mensch noch einen kleinen Song spielen, bis um 21 Uhr Nachrichten kommen? Das können wir machen, sonst ist die Stimmung hier so kaputt. Also, liebe Leute, vielen, vielen Dank fürs Zuhören. Kommt morgen wenigstens zum Parkfest, wenn ihr heute schon das Beste verpasst habt. Heute ist ja Bergfest, aber es geht noch ein paar Tage. Viel, viel Spaß. Euch auch noch viel Spaß jetzt hier mit der Radio 1 Band. Dankeschön.
0: Und vielen Dank für euren Support, die Radio 1 Band, meine Damen und Herren.
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4: Um 21 Uhr mit Elisabeth Mattner. Die Bundesregierung will die geplante Zuckersteuer offenbar ausweiten. Die Abgabe auf zuckerhaltige Getränke, die zum kommenden Jahr anfallen soll, könnte auch für Nektar, Smoothies oder Hafermilch fällig werden. Das zeigt ein neues Eckpunktepapier der Regierung. Auch zuckerfreie Getränke, die Süßstoffe enthalten, wären betroffen. Von der Union kommt Widerstand. Mehrere Politiker sagten, das gehe über die Empfehlungen von Experten hinaus. Nach der Sommerpause ist das Bundeskabinett heute zu einer zweitägigen Klausur auf Schloss Neuhardenberg in Brandenburg zusammengekommen. Bei dem Treffen ging es vor allem darum, wie die Wirtschaft wieder in Schwung kommen kann. Dabei hat Digitalminister Wildberger betont, wie wichtig künstliche Intelligenz für das Wirtschaftswachstum ist.
5: Teil der Diskussion ist, wie beschleunigen wir den Aufbau von Rechenkapazitäten. Deshalb setzen wir unsere Rechenzentrumstrategie auch flankierend jetzt mit den entsprechenden Gesetzesvorhaben, sind ja 28 Maßnahmen Stück für Stück um.
4: Digitalminister Carsten Wildberger, CDU. Im Zusammenhang mit dem Anschlag auf den Berliner Christopher Street Day vor einem Monat haben Polizeitaucher heute die Spree in Berlin-Mitte abgesucht. Ein Sprecher der Bundesanwaltschaft bestätigte die Maßnahme gegenüber RBB 24. Was genau gesucht wurde und ob die Taucher etwas gefunden haben, wollte er mit Verweis auf die laufenden Ermittlungen aber nicht sagen. Weil es weiter zu trocken ist, wird die Wasserentnahme in einem weiteren Brandenburger Landkreis eingeschränkt. Im Landkreis Oberspreewald-Lausitz darf ab morgen kein Wasser mehr aus Flüssen und Seen im Einzugsgebiet der mittleren Spree abgepumpt werden. Das teilte die Kreisverwaltung mit. Das Verbot gilt unter anderem in Lübbenau, Karlau, Vetschau und im Amt Altdöbern. Kanada hat als Reaktion auf die jüngsten US-Strafzölle Vergeltungsmaßnahmen in gleicher Höhe angekündigt. Die Gegenzölle würden damit bei bis zu 50% liegen, sagte Finanzminister Champagne. Giselle Ucker mit den Einzelheiten.
6: Kanadas Gegenzölle sollen in der zweiten Septemberwoche in Kraft treten. Um kanadische Betriebe und Arbeitnehmer vor den Folgen eines länger andauernden Zollkonflikts mit den USA zu schützen, schnürt die kanadische Regierung außerdem ein milliardenschweres Hilfspaket. Seit dem Scheitern der Handelsgespräche zwischen Washington und Ottawa Ende vergangener Woche ist der Streit zwischen den Nachbarländern eskaliert.
4: Die US-Country-Sängerin Dolly Parton ist tot. Sie starb im Alter von 80 Jahren, teilte ihre Familie mit. Die Queen der Country-Musik wurde mit Hits wie Jolene und der Ballade I Will Always Love You bekannt, die in der Version von Whitney Houston zu einem der erfolgreichsten Hits aller Zeiten wurde. Das waren unsere Radio 1 Nachrichten. 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Das Wetter mit den aktuellen Werten zwischen 21 und 23 Grad, gerade in Berlin und Brandenburg. Nachts soll es trocken bleiben, kühlt sich ab auf bis zu 10 Grad. Morgen genauso wie heute viel Sonne, nur ein paar Schleierwolken. Es bleibt auch trocken bei maximal 26 Grad. Es ist 21.03 Uhr.
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7: Hallo und willkommen zu meiner Sendung. Das ist die erste Radiosendung in meinem Leben und bin ein bisschen aufgeregt, deswegen spiele ich jetzt erstmal was ganz Entspanntes von Henry Mancini.

Ganz liebe Grüße gehen raus nach Deutschland, denn ich sitze hier auf der Iberischen Halbinsel in meinem Apartment in Barcelona. Wir hörten als erstes Lujan von Henry Mancini, einem der größten Filmkomponisten aller Zeiten. Das ist gar kein Filmmusikstück und wir bleiben auch gar nicht bei der Filmmusik. Wir machen noch andere Sachen. Zum Beispiel das hier, Massive Attack, Dead Editors.

Und jetzt machen wir einen Sprung nach 1995 zu Björks legendärem Album Post und dem Titel Isobel, weil ich diese wunderbaren Streichermelodien so liebe.

0: Zur gleichen Zeit, als Björk dieses Album produzierte, saß ich in meinem Studio in Schöneberg und machte ein Soloalbum. Und dafür brauchte ich ungefähr 5 Jahre, natürlich on and off, nicht ununterbrochen. Und das kam nie raus, weil die Plattenfirma, das war Sony Music, das abgelehnt hat und ich dann nicht, wie soll ich sagen, die Balls hatte, noch woanders hinzugehen. Und dann bin ich nach Amerika ausgewandert und nun war die Sache vergessen und in der Schublade. Und das habe ich jetzt nach 30 Jahren, nach genau 30 Jahren, wieder aus dieser Schublade rausgeholt und möchte es gerne heute auch vorstellen. Und aus diesem Album jetzt der Titel »My Machine Died«, bei dem ich einfach Botschaften meiner Freunde vom Kassettenanrufbeantworter genommen habe und dann zusammen kollagiert.
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2: My Machine Died mit Johnny Climac, dessen Anrufbeantworter gestorben war und deswegen er meine Nachrichten nicht mehr hören konnte. Mit Gareth Jones, der mir ganz begeistert von seinem Scanner erzählte. Mit Nina Franoschek, die unbedingt die letzte Folge von Twin Peaks gucken wollte mit mir. Und mit Kim Seligson, der Sängerin, die nach zwei unbeantworteten Anrufen dann als drittes diese traurige, wunderschöne Melodie gesungen hat. Als nächstes ein Stück, bei dem ich super stolz bin, dass ich zumindest indirekt ein bisschen was damit zu tun hatte. Die Gruppe Foyer des Arts mit meinem Lieblingstexter oder Poeten Max Gold wollte gerne dieses Album im Spliff-Studio aufnehmen. Und das haben wir dann noch gerne zugesagt, weil wir alle super Fans von dieser Band waren. Und da wurde dann unter anderem dieses Stück produziert, was in irgendeiner Form heute wieder eine Aktualität hat. Die ist dann immer in diesen Breaks so ein bisschen präsent.

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Ping Pong Diplomacy von meinem Soloalbum The Electric Heidiland. Ich glaube, 1991 habe ich den Song gemacht. Es war damals noch ein bisschen schwierig, ein komplettes Ping-Pong-Spiel so zu schneiden und zu tunen mit einem Sampler, mit einem Fairlight, dass es dann auch als Perkussion für ein komplettes Stück verwendet werden kann. Und das Einzige, was dann sonst noch an Perkussion da ist, ist halt eine Kickdrum und eine Snare. Alles andere ist halt das Ping-Pong-Spiel. Und der Text bezieht sich natürlich auf Ping-Pong, allerdings nicht auf die Ping-Pong-Diplomacy des Herrn Nixon, damals in den späten 60ern, Anfang 70ern, wo China sich dann den USA öffnete und so weiter, sondern eben das Hin und Her am Beginn einer Beziehung, wo einer der beiden sich dann nicht so ganz sicher ist, ob er das wirklich will oder nicht. Da hatte ich einen Text, ich fand den nicht so toll und deswegen habe ich dann Wally Bacare eingeladen. Und der hatte eine wunderbare Ergänzung zu dem Text geschrieben und vor allem das dann auch gleich gesungen. Jetzt machen wir einen Sprung zurück nach 1972. Die Gruppe Can mit Jackie Liebezeit am Schlagzeug. Darauf wollte ich eigentlich hinweisen, wie groovy dieser Mann damals gespielt hat, wie er alles, was in der heutigen Dance-Music so schon Standard ist, über 50 Jahre her vorweggenommen hat, unglaublich steady war, ohne dass Klicks in seinen Kopfhörer gespielt wurden und so weiter und so weiter. Damo Suzuki an den Vocals, Lead Vocals, und das Stück heißt Vitamin C.

Da ist Irmin Schmidt am Ende, der seinen Synthie irgendwie komplett ausrasten lässt. Wir springen jetzt in die Gegenwart nach all den alten Stücken.

Mann selbst optimieren. King mit Modus mioisiert. Lieder von Siegern über das Siegen. Alles erlaubt, außer verlieren. Echte Männer sind Gewinner. Echte Männer weinen nicht. Und auf jeden Fall machen sie keine verweichlichte Befindlichkeit.

Kummer mit Nicht die Musik. Ja, generationsübergreifender Kummer, den habe ich nämlich auch. Ich habe Hip-Hop immer klasse gefunden und ich meine, damals in den frühen 90ern war natürlich die Entwicklung noch im vollen Gange. Die ersten Versuche waren solche Dinge wie Das Blech von Spliff in 1982. Das war alles noch sehr jambisch und geradlinig und so wie es oft im Hip-Hop in Amerika auch noch war zu dem Zeitpunkt, wie auch Falco das gemacht hat auf Deutsch. Und dann habe ich halt gedacht, vielleicht kann ich auch mal sowas schreiben, was ein bisschen anspruchsvoller ist und habe mich dann der Manosphäre angenommen, die es damals natürlich in der Form noch nicht gab, aber die dann schon aufkeimte und es ging alles um Testosteron und wie man ein richtiger Mann ist. Und dann habe ich mein Glück versucht und ein Lyric geschrieben und auch das Demo selbst gerappt, aber fand es dann eben nicht so richtig dolle und habe mir dann in Berlin einen Rapper gesucht, der das viel, viel besser kann als ich und der heißt Danny Bruder und der hat es dann gerappt und das Stück heißt Testosterone.

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mehrere Jahre später, mehrere Jahrzehnte später, als ich auf Hawaii lebte, ich glaube so vor 3-4 Jahren, habe ich meinen Testosteron-Test machen lassen, weil ich jetzt auf die 70 zusteuerte, die ich jetzt schon überschritten habe, und dachte mir so, vielleicht muss man ja ein Supplement nehmen oder so. Und dann stellte sich raus, dass ich zu viel Testosteron habe. Bin aber trotzdem keine Killing Machine, wie der amerikanische Kriegsminister sich das gerade so vorstellt. Ich bin auch gar kein Alpha-Male, sondern ich mag Frauen. Ich begegne Frauen gerne auf Augenhöhe. Und trotzdem habe ich massiv viel Testosteron, aus welchem Grunde auch immer.

The Chicken is Naked and Afraid von Sophia Isella. Wir leben ja in der Ära der Schlappschwänze, also Donald Trump, Elon Musk, wie heißt er noch? Tate. Die Tate Brothers, genau, das sind alles so Schlappschwänze, die haben Angst vor Frauen und glauben deshalb, sie dominieren zu müssen. Auf gut Englisch, The Chicken.

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1: Jocelyn B. Smith hat mich hier unterstützt bei diesem Stück Bad Girl Bad. Der Text ist geschrieben von einer amerikanischen Poetin namens L. Dembski und handelt von den Ursprüngen des Patriarchats in Religion und der Doppelmoral, die bis heute andauert. Erstaunlich, wie aktuell dieses Stück nach über 30 Jahren immer noch ist. Und erstaunlich, wie Jocelyn B. Smith das gesungen hat. Es hätte niemand toppen können. Wir haben ja so viele Superstars, die unglaublich gut singen können, aber besser als so geht eigentlich nicht.
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1: Kim Seligson vom Soundtrack des Dokumentarfilms Liebe Angst. Lasst uns hoffen, dass diese Züge nie wieder rollen. Mein erstes Ambient-Album kam vor 2 Jahren raus, The Soft Side of Dr. Jekyll. Und dieses Stück hier ist inspiriert von der Bucht südlich von Kona auf der großen Insel von Hawaii, Kealakekua Bay.

0: Zum Ausklang der ersten Stunde springen wir zurück ins Jahr 1981 zum Album Technodelic vom Yellow Magic Orchestra. Und das Stück heißt Light in Darkness. Und wir hören uns wieder nach den Nachrichten.
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3: Um 22 Uhr mit Thomas Haag. Guten Abend. Die Bundesregierung hat heute auf ihrer Kabinettsklausur im Schloss Neuhardenberg in Brandenburg über ihren weiteren Kurs beraten. Am ersten Tag des Treffens ging es vor allem um die Stärkung der Wettbewerbsfähigkeit Deutschlands. Dazu waren auch Wirtschaftsvertreter eingeladen. Aus dem Hauptstadtstudio Birte Sönnichen.
4: Zu Gast waren Siemens-Chef Roland Busch und Aidan Gomez, Chef des kanadischen KI-Entwicklers Cohere. Aus Regierungskreisen heißt es, beide Wirtschaftsbosse hätten der Bundesregierung noch einmal deutlich gemacht, welcher Umbruch durch KI in vollem Gange ist. Es bliebe ein Zeitfenster von Monaten, nicht Jahren, wenn Deutschland nicht den Anschluss ans KI-Zeitalter verpassen wolle. Ein Weckruf fürs gesamte Bundeskabinett.
3: Brandenburg will in der Landesverwaltung Personal abbauen. Wie Finanzminister Keller und Innenminister Rettmann heute erklärt haben, sollen in einem ersten Schritt 630 Stellen wegfallen, weitere in den nächsten Jahren. Besonders betroffen sind demnach die Ressorts Justiz, Wissenschaft und Landwirtschaft. Innerhalb der Bundesregierung gibt es offenbar eine Diskussion über die Ausgestaltung der Zuckersteuer. Ein Papier aus dem SPD-geführten Finanzministerium listet viele Produkte auf, die damit belegt werden könnten. Darunter auch Säfte, Haferdrinks und Limos, die keinen Zucker, aber Süßstoff enthalten. Von der Union kommt Widerstand. Mehrere Politiker sagten, das gehe über die Empfehlungen einer Gesundheitskommission hinaus. Kanada reagierte auf die jüngsten von den USA verhängten Strafzölle mit Gegenmaßnahmen in gleicher Höhe. Finanzminister Champagne kündigte Vergeltungszölle in Höhe von bis zu 50% auf US-Importe an. Sie sollen ab dem 8. September gelten. Erst am Samstag waren neue US-Zölle von 50% auf kanadische Importe in Kraft getreten. Die US-Country-Ikone Dolly Parton ist mit 80 Jahren gestorben. Das hat ihre Familie mitgeteilt. Aus Washington, Anne Schneider.
5: Mit dem Tod von Dolly Parton verliert die Welt weit mehr als nur einen Country-Star. Sie war Sängerin, Songwriterin, Schauspielerin, Unternehmerin und für Millionen Menschen eine Inspiration. Über 6 Jahrzehnte lang begeisterte sie mit Songs wie Jolene oder Coat of Many Colors. Dolly Parton war die erfolgreichste Country-Musikerin aller Zeiten. Schon früh setzte sie sich für die Gleichstellung von Frauen ein, machte ihnen mit Liedern wie 9 to 5 Mut für Anerkennung und faire Chancen zu kämpfen. Mit ihrer blonden Mähne, ihren Glitzer-Outfits und ihrer unverwechselbaren Stimme wurde sie zu einer der bekanntesten Frauen der Popkultur.
3: Soweit die Nachrichten. 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Das Wetter nachts oft klar und verbreitet trocken bei 14 bis 11 Grad. Morgen freundlich oder locker bewölkt bei maximal 22 bis 26 Grad.
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0: Und weil es so schön war, beginnen wir auch die zweite Stunde mit Henry Mancini. In diesem Falle Touch of Evil. Also gibt es dann später auch noch eine Story.

Das Opening des gleichnamigen Films Touch of Evil, ein Film von Orson Welles. Orson Welles war nicht happy mit, was das Studio mit diesem Film angefangen hat und hat dann einen 52-seitigen Brief geschrieben, in dem er Änderungen verlangte. Und viele Jahre nach seinem Tod wurden diese Änderungen auch mal umgesetzt. Und ich hatte die Gelegenheit, bei einem Forum beide Versionen dieses Openings anhören und ansehen zu können. Das Opening ist unglaublich, alles in einem Schuss ohne Cuts. Und sehr spannend, im Prinzip auf der Grenze zwischen Tijuana, also Mexiko und den USA. Und er wollte halt unbedingt zwei verschiedene Musiken so kakophonisch miteinander vermischen. Auf der einen Seite eben die amerikanische und auf der anderen Seite die mexikanische. Und wollte das mehr so Cinema Verité-mäßig machen. Und das Studio hat ihn halt überstimmt und hat dann dieses absolut unglaublich geiles Stück von Henry Mancini hingepackt. Und in diesem Fall, muss ich gestehen, war ich auf der Seite des Studios. Normalerweise ist das eher nicht so.

Polyphia mit dem Titel Genesis featuring Brass Tracks. Davor aus der Spliff Radio Show der Waisaki College Jingle, geschrieben, getextet und gesprochen von Rick DeLisle. Und ich kann natürlich keine Radioshow hier machen, ohne Rick zu erwähnen, denn nicht nur war er ein guter Freund, er war wirklich ein Weggefährte erster Güte, ohne den die Radioshow einfach nicht das gewesen wäre, was sie ist. Und er ist leider vor kurzem verstorben. Und deswegen musste ich diesen Gruß nach drüben schicken. Es gibt ja ein großes Fleetwood Mac Revival zurzeit. Und da bin ich auch gar nicht dagegen, aber ich wollte nochmal aus derselben Zeit oder vielleicht sogar ein bisschen früher was beisteuern von Crosby, Stills & Nash. Eins meiner Lieblingsstücke, geschrieben natürlich von David Crosby.

schwülstiges Pathos von meinem letztjährigen Album Freiheit, Geilheit, Männlichkeit. Ich bringe Schönheit aus unerträglichen Schmerzen. So macht man das, wenn man Songs schreibt über die verpassten Gelegenheiten im Leben. Und hier aus dem Jahr 1954, Ima Sumac.

Emma Sumac starb im Jahr 2008 in einem Altersheim in Los Angeles, was ich natürlich nicht gewusst hatte. Das erfährt man dann erst, wenn Leute verschieden sind, sonst könnte man ja da mal auftauchen und mit einem Blumenstrauß sich bedanken für diese unglaubliche Musik. Anfang der 90er hieß Drum and Bass ja noch Jungle. Und dieses Stück ist von meinem Album The Electric Highland. Als ich mich versuchte in dieser Richtung.

Das Electric Highland kann man übrigens auf CD kaufen. Im Gegensatz zum Album vom letzten Jahr, was nur auf Streamern erhältlich ist. Ein Broadcast aus Barcelona kann natürlich nicht komplett auskommen ohne diese unglaubliche Sängerin, die wir hier haben in dieser Stadt. Rosalía mit Reliquia.

Tja, wenn einen das nicht aus den Socken haut, dann ist einem nicht mehr zu helfen. Man kann ja jetzt endlos angeben damit, dass man durch die Welt gereist ist und in Barcelona wohnt, aber ursprünglich komme ich aus Osthessen. Und da wird zwar nicht genauso gesprochen wie in Frankfurt, aber schon ziemlich ähnlich. Und da habe ich mir gedacht, ich mache mal einen Song mit Worten, die so hessisch klingen wie nur irgendwie möglich. Also was Dadaistisches. Das heißt, wo der Faschismus um die Ecke kommt, ist der Dadaismus nicht weit.

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0: dieses Roux.
1: Ich hoffe, nicht allzu viele Zuhörer haben hier abgeschaltet, weil es gibt ja Dialekte, die von manchen Leuten als unerträglich eingestuft werden. Und dazu gehört auch Hessisch für manche. Und ich muss gestehen, ich kann das nicht nachvollziehen. Ich liebe alle deutschen Dialekte. Und vor allem, wie sie nahtlos ineinander übergehen. Vom Unterfränkischen ins Hessische und vom Hessischen ins Thüringische und so weiter und so weiter. Finde ich alles ganz toll. Und ich finde auch die Klangfarben, die jetzt dazugekommen sind in den letzten Jahrzehnten, durch die Einwanderer, finde ich auch alles super. Also Sprache entwickelt sich, Sprache ist ein lebendiges Wesen und die deutsche Sprache gefällt mir sehr, sehr gut. Eins meiner Lieblingsalben ist Tin Drum von Japan 1981. Ich finde es ein Album von zeitloser Schönheit und vor allem ist es auch ein Album aus einem Guss.
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Wie süchtig waren wir nach Zigaretten? Und wie viel süchtiger sind die Vapor heute? Joni Mitchell aus dem Jahr 1985 mit dem Titel Smokin'. Empty, try another. Und da hat sie auch schon Geräusche benutzt, also Musik konkret, wenn man so will. Der Zigarettenautomat macht den Rhythmus.

Ich bin ja ungern der Überbringer schlechter Nachrichten, aber dieses sehr negativ gehaltene Song von mir, den ich, so, ich glaube, vor 2, 2,5 Jahren fertiggestellt habe und der Opener ist von Freiheit, Geilheit, Männlichkeit, der wird aktueller und aktueller und aktueller.

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0: von meinem Album Freiheit, Geilheit, Männlichkeit. Ich bin jetzt irgendwie durch mit der negativen Schiene und denke mir, vielleicht mache ich in Zukunft eher so easy listening, feel good, schön zu hören, easy wegzustecken und damit dann in den Sonnenuntergang. Apropos Sonnenuntergang, Johnny Cash hat ja kurz vor seinem Tod noch ziemlich heavy Material gemacht, unter anderem dieses Nine Inch Nails Stück namens Hurt.
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Daniel Lanois von dem Album Belladonna Nocturne. Und damit sind wir fast am Ende dieses Programms angekommen. Ich bedanke mich ganz herzlich für eure Aufmerksamkeit. Hoffe, es hat euch gefallen. Und als letztes möchte ich spielen das Endstück meines Albums The Electric Heidiland, das heißt Slow Motion. Und wieder hat Vale Bacare den Text fertig geschrieben und gesungen, fantastischerweise. Und in diesen Chören taucht auf mein Assistent damals im Spliff-Studio, Hardy Ikes. Und wer erkennt, wo die Grundidee dieses Stücks herkommt, weil er es irgendwann bei einem Spliff-Konzert schon mal vom Band gehört hat, der gewinnt ein Fischbrötchen. Danke fürs Zuhören und tschüss.

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1: Emily Dickinson. Hoffnung. Hoffnung ist das Ding mit Federn, das in der Seele sitzt.
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2: Um 23 Uhr mit Thomas Haag. Guten Abend. Die Bundesregierung hat auf ihrer Kabinettsklausur im Schloss Neuhardenberg in Brandenburg über ihren weiteren Kurs beraten. Heute ging es vor allem um die Stärkung der Wettbewerbsfähigkeit Deutschlands. Bundeskanzler Merz betonte, dass seine Koalition Wirtschaftsreformen zügig umsetzen will. Außerdem kündigte er konkrete Konsequenzen aus der Hitzewelle und Dürre dieses Sommers an. Morgen am zweiten Tag soll es um Klimaschutzmaßnahmen gehen. Brandenburgs Landesregierung plant Personalkürzungen in der Landesverwaltung. Im ersten Schritt sollen 630 Stellen wegfallen, weitere sollen in den nächsten Jahren folgen. Amelie Ernst, RBB 24, Landespolitik.
3: Besonders viele Stellen werden demnach in den Ressorts Justiz, Wissenschaft und Landwirtschaft gestrichen. Trotzdem sollen alle Aufgaben weiter wie bisher erfüllt werden, so Finanzminister Daniel Keller. Frei werdende Stellen sollen zunächst nicht nachbesetzt und Referate in Ministerien zusammengelegt werden. Doppelstrukturen, beispielsweise bei der Beschaffung und bei Vergaben, fallen weg. Und auch die Digitalisierung werde Stellen überflüssig machen, so Innenminister Jan Redmann. Ausgenommen von den Kürzungen in der Landesverwaltung sind die Bereiche Polizei und Justizvollzugsdienst sowie die Schulen und die Finanzbehörden.
2: Brandenburgs Landesregierung macht sich weiter für den Ausbau der sogenannten Ostbahn nach Polen stark. Diese wird bisher nur eingleisig und ausschließlich von Dieselzügen befahren. SPD und CDU wollen den Bund dazu bringen, die Strecke zweigleisig auszubauen und zu elektrifizieren. Neben dem Gütertransport und der Nachfrage durch Pendler gäbe es auch militärischen Bedarf im Ukraine-Krieg, sagte Brandenburgs CDU-Fraktionschef Bretz. Das Bundesfinanzministerium schlägt vor, die geplante Zuckersteuer auszuweiten. Die Behörde listet in einem Eckpunktepapier die Zusatzsteuer neben Softdrinks auch auf Säfte, Eistees oder Hafermilch auf. Hauptstadtkorrespondent Jan Zimmermann.
4: Jede Maßnahme sei sinnvoll und vernünftig, die dazu führe, die Zuckeraufnahme zu senken, betont der Präsident der Bundesärztekammer Klaus Reinhardt auf ARD-Anfrage. Eine kluge Abgabe kann seiner Ansicht nach helfen, das Konsumverhalten zu ändern und Anreize für Hersteller zu schaffen, weniger Zucker zu verarbeiten. Das CSU-geführte Landwirtschaftsministerium und mehrere CDU-Politiker wollen, dass die Steuer für weniger Getränkesorten gilt.
2: Die US-Country-Ikone Dolly Parton ist tot. Sie ist im Alter von 80 Jahren gestorben, wie ihre Familie mitgeteilt hat. Parton wurde mit Hits wie Jolene oder I Will Always Love You bekannt. Zuletzt hatte sie immer wieder aus gesundheitlichen Gründen Konzerte abgesagt. Soweit die Nachrichten. 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Das Wetter: nachts ist es oft klar und verbreitet trocken bei 14 bis 11 Grad. Morgen dann freundlich oder locker bewölkt. Es bleibt trocken bei 22 bis 26 Grad.
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5: Hallo und willkommen in dieser Ausgabe von Free Falling. Ich bin zurück aus dem Urlaub und freue mich, wieder hier zu sein. Wir hören jetzt Musik aus Brighton, Pussyfooting Around. Hallo. No.

Fujiya und Miyagi mit Pussyfooting Around. Und dann haben wir sie nochmal gehört. Die Band kommt aus Brighton, gibt es seit dem Jahr 2000. Pussyfooting finde ich ein großartiges Stück. Und auch das Neue gefällt mir sehr gut. Lowest Common Denominator von Fujiya und Miyagi, wie gesagt, aus Brighton. Ja, und ich kann jetzt schon sagen, das werden 2 Stunden mit viel moderner bzw. neuer Musik, unter anderem auch aus Kopenhagen. Da gibt es einen jungen Mann, der heißt Christian Kidal und macht sehr, sehr experimentelle, ganz tolle Musik. Also experimentell in dem Sinne, dass es, glaube ich, kein Genre gibt, das er nicht durch den Fleischwolf dreht, und das im allerbesten Sinne. Ki heißt er mit Ausrufezeichen, also K-I und dann Ausrufezeichen Sakina. Hier ist er.

Key mit Sakina, wie gesagt, Multitalent aus Kopenhagen, kann jede Musikrichtung und das auch noch richtig gut. Und danach Soft Love, die kommen aus der Schweiz mit Wednesday. Auch das ganz aktuell eben rausgekommen. Und apropos ganz aktuell, Ambiguous Desire, so hieß ja das aktuelle Album oder so heißt das aktuelle Album von Arlo Parks. Das hat sie jetzt nochmal ein bisschen überarbeitet, zumindest ein Stück, nämlich zusammen mit John Glacier. Das ist ja auch eine Musikerin, auch wenn der Name was anderes auf etwas anderes hindeutet, sehr vielseitig, Poetin, Supermodel, gelaufen auf Laufstegen für Christian Dior und ich weiß nicht wen alles. Und wie gesagt, auch Musikerin und Poetin und die beiden haben sich zusammengetan und eine neue Version gemacht von Fluette. Ich glaube, es spricht sich so aus, also Fluette. Hier sind die beiden zusammen. Arlo Parks zusammen mit John Glacier.

Arlo Parks und John Glacier mit Fluet und Anne Bruhn mit Balloon Ranger Anthem. Das kennen Sie auch, das lief viel bei Radio 1. Anne Bruhn, ja, eine ganz tolle Musikerin, die kommt mit einem neuen Album. I Thought We Were The Same, 6.11. kommt es raus und darauf zu hören auch ein Stück zusammen mit Ari. Und hier ist es, Hold Me.

Susanne Brun zusammen mit Ari und Hold Me und danach Julia Holter mit Fantasy. Von Julia Holter, die kommt ja aus L.A., gibt auch ein neues Album, Materia heißt es. Und das hören wir jetzt gleich nochmal. Also nicht Materia, das ist auch ein Stück aus der Platte, sondern My Lost One, auch das von Julia Holter. Und vielleicht nochmal nachgetragen, fällt mir gerade ein. Und zwar am 14.10. spielen nämlich Soft Loft im Lido, kann man sich ja schon mal merken. Ist ja demnächst, jetzt aber nochmal Julia Holter mit My Lost One. Hier ist sie.

Julia Holter, My Lost One. Und Julia Jacklin, das ist auch eine Musikerin, eine australische in diesem Fall, The Hardest Thing. Auch das ein neues Stück auf ihrem Album zu finden. Und jetzt hören wir doch eine Dame. Joa heißt die, kommt aus Oslo, also aus Norwegen. Auch das ganz aktuell. Worst Behavior. Und es gibt übrigens ja auch noch eine Insel in Norwegen, die so heißt. Ich bin fast sicher, dass sie sich danach benannt hat. Weiß es aber natürlich nicht genau. Gut ist es auf jeden Fall. Hier ist Joa.

Joa oder Joa mit Worst Behavior und danach ein Soul-Gott, nämlich Brother Wallace. Auch der kommt nach Berlin am 1.9., also ganz bald, spielt er im Privatclub Electric Love, so heißt das Album. Honey, das Stück, das wir eben gehört haben. Und auch von Simon Green alias Bonobo, den spiele ich ja auch immer wieder gerne. Von dem gibt's auch was Neues. Hier ist er mit Always on Your Side.

Southside, auch das ganz aktuell. Ja, und apropos aktuell, man hat es ja fast geahnt, jetzt kommt es endlich raus oder ist confirmed. 16.10. kommt Cookie Happened raus, das neue Album von den Eels. Es gab ja bis jetzt nur Single-Ankündigungen und natürlich auch tatsächliche Singles. Jetzt wissen wir es, wie gesagt, Cookie Happened kommt raus und wir hören die Eels zweimal mit All Forgotten und I'm on Standby. Und wir hören uns hoffentlich gleich wieder. Bis gleich.

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2: Um 0 Uhr mit Wolfgang Berger. Die umstrittene Rentenreform der Bundesregierung soll bis zum Jahresende stehen. Das kündigte Finanzminister Klingbeil im ZDF an. Die sozialen Sicherheitssysteme müssten fit gemacht werden, sagte der SPD-Chef nach dem Auftakt einer Kabinettsklausur auf Schloss Neuhardenberg.
3: Aber klar ist doch auch, im Detail werden wir diskutieren. Und was für mich wichtig ist, wir müssen natürlich auch Vertrauen schaffen gegenüber den Bürgerinnen und Bürgern. Da treffe ich welche, die sagen, ich wäre gern nächstes oder übernächstes Jahr dann nach 45 Jahren abschlagsfrei in Rente gegangen. Wie macht ihr das jetzt genau mit dem Übergang? Und dafür werden wir Lösungen finden. Wir wollen das schnell machen. Wir wollen die Vorschläge der Rentenkommission umsetzen. Wir müssen aber einige Dinge klären. Und die Zeit braucht man in der Demokratie auch. Und trotzdem ist das Ziel doch klar. Wir wollen die Rente zukunftsfest machen. Dafür müssen Entscheidungen getroffen werden. Und das werden wir tun.
2: Bundesfinanzminister Klingbeil im ZDF. VW-Chef Blume hat auf einer Betriebsversammlung in Wolfsburg den Sparkurs des Vorstands verteidigt. Die Strukturen des Konzerns müssten verschlankt und Kosten gesenkt werden, sagte Blume vor tausenden Beschäftigten. Einzelheiten von Annette Deutzkens aus Hannover.
4: Also klar, sagt Blume, wir brauchen auch gute Produkte, aber da sagt er immer, wir gewinnen mittlerweile Preise. Die Produkte sind sehr, sehr viel besser geworden. Da seien sie auf Spur, aber bei den Kosten, da reiche es eben noch nicht, was man bisher geschafft habe. Blume sagt, 30% liege man immer noch über dem Kostenniveau vergleichbarer Wettbewerber. Das hat er heute noch mal deutlich klar gemacht. Und da müsse man eben runterkommen. Und deswegen ist eben auch die Frage, wie kann es mit den nicht ausgelasteten Werken hier weitergehen? Und heute haben wir gehört, dass 6 bis 12 Monate vergehen sollen, bis eben Klarheit an den einzelnen Standorten herrscht.
2: Kanada hat im Handelsstreit mit den USA Gegenzölle im Wert von rund 20 Milliarden Dollar verhängt. Betroffen sind unter anderem Stahl, Molkereiprodukte, Haushaltsgeräte und landwirtschaftliche Maschinen. Die Zollsätze liegen zwischen 15% und 50% und sollen am 8. September in Kraft treten. Die Handelsgespräche zwischen beiden Ländern waren Ende vergangener Woche gescheitert. Die USA verhängten daraufhin Zölle von 50% auf kanadische Waren. Die US-Country-Sängerin Dolly Parton ist tot. Sie starb im Alter von 80 Jahren, wie ihre Familie mitteilte. Die Queen der Country-Musik wurde mit Hits wie Jolene und der Ballade I Will Always Love You bekannt, die in der Version von Whitney Houston zu einem der erfolgreichsten Hits aller Zeiten wurde. Das waren die Nachrichten. Das Wetter in Deutschland. Meist trocken, in der Mitte Schauer, im Süden Nebel, Tiefstwerte 16 bis 10 Grad. Tagsüber gebietsweise Schauer und Gewitter, im Nordosten und Südwesten mehr Sonne. Höchstwerte 20 Grad im Erzgebirge bis 29 Grad am Oberrhein. Am Donnerstag im Osten trocken, im Westen Schauer oder Gewitter 23 bis 33 Grad. Am Freitag unbeständig bei 20 bis 30 Grad. Es ist jetzt 0 Uhr 3.
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5: Willkommen zurück in der zweiten Stunde. Wenn eine Band schon mal gelobt wurde von niemand anderem als Kurt Cobain, als einer der besten Bands, dann kann sie sich natürlich sehr darüber freuen. Das ist natürlich schon lange her. 1992 kam Bandwagon-esque raus von Teenage Fanclub aus Glasgow. Damals, wie gesagt, sehr gelobt von Kurt Cobain, vollkommen zu Recht. Jetzt gibt es das immerhin dann doch schon 13. Studioalbum von dieser Band. Großartig eigentlich. There Was You. Hier sind der Teenage Fanclub.

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Teenage Fanclub mit There Was You. Was für ein geiler Bandname auch. Habe ich natürlich schon tausendfach gehört und auch gespielt und zu Hause gehört. Und irgendwie habe ich noch nie drüber nachgedacht, was das eigentlich für ein toller Bandname ist. Anyway, also aktuelle Single dieser Band aus Glasgow. Do Not Dare to Dream, so heißt das dazugehörige Album. Und danach die Dexys Midnight Runners. Auch von denen gibt es ja was Neues. You've Got the Love. Love heißt ja auch tatsächlich das Album. Und auch die kommen nach Berlin in die Passionskirche am 10.10. Spielen Dexys Midnight Runners. Da kann man sich sicherlich auch sehr drauf freuen. Und jetzt springen wir mal ein bisschen nach Wien, denn es gibt ja auch eine neue Single von Bilderbuch, Zahlen als Beweis. Hier sind sie.

Zweimal Wien, Bilderbuch mit Zahlen als Beweis und danach Usche Jara mit Hello Hello, die ja nicht nur eine tolle Musikerin ist, sondern mittlerweile auch Gitarristin ist bei Bilderbuch. Und wir bleiben noch ein bisschen in Wien. Da gibt's eine Band, die heißt Drahthaus. Alle gegen alle, hier sind sie.

Das nochmal Wien, Drahthaus mit Alle gegen Alle und danach Hatchet aus Berlin mit Mittelmeer. Und ja, wir bleiben noch ein bisschen deutschsprachig, denn Mina hat ja auch eine aktuelle Platte und die muss ich natürlich auch spielen. Hier ist sie mit Ohne dich.

Wie immer toll und sehr speziell großartig. Mine mit Ohne dich und apropos speziell großartig. Ich habe es schon sehr oft gespielt, aber ich musste es einfach nochmal spielen. Ich glaube, es ist bisher in diesem Jahr tatsächlich mein absolutes Lieblingslied, nämlich Nicht Seattle und Dallas. Und es gibt natürlich auch eine neue Single von Katharina Kuhlmann, also von Nicht Seattle, nämlich Meine Ladies. Die hören wir jetzt natürlich auch. Aber sie spielt ja auch Große Liebe, so heißt ja das Album. Sie geht auf Tour damit und sie spielt präsentiert von Radio 1 am 8.11. im Sendesaal. Da kann man sich auch jetzt schon drauf freuen. Ich glaube, es ist ehrlich gesagt schon ausverkauft. Aber nächstes Jahr geht sie dann auf große Tour. Deswegen hören wir jetzt die neue Single von Nicht Seattle, nämlich Meine Ladies. Hier ist sie.

nicht Seattle mit Meine Ladies neue Single und danach Brennan Weddle. Das ist eine Amerikanerin, die so ein bisschen, also mich so ein bisschen an PJ Harvey, Liz Phair und so erinnert, erscheint auch auf dem Kultlabel Anti Records. Just Another Day war das Stück, das wir gehört haben. Jetzt hören wir noch eins, nämlich Tasmanian Devil. Hier ist Brennan Weddle.

M. Chop mit Punching the Clown aus dem gleichnamigen Album und The Tallest Man Alive mit Deliver Me from Trying. Und damit ist Free Falling vorbei. Arab Strap hören wir noch, auch aus Glasgow. Damit hat die Stunde ja angefangen, nämlich mit dem Teenage Fanclub. Hier sind Arab Strap, Be a Man aus dem aktuellen Album. Und kommen Sie gut durch die Woche. Bye, bye.

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4: Um 1 Uhr mit Thomas Haag. Guten Morgen. Das Bundeskabinett setzt heute seine zweitägige Klausur im brandenburgischen Schloss Neu-Hardenberg fort. Wichtigste Themen: Wachstum, Innovation und Wettbewerbsfähigkeit. Aus Neu-Hardenberg, Dagmar Pepping.
5: Kanzleramtsministerin Wagen ist mit dem Auftakt zufrieden. Es gebe ausreichend Zeit, um auf die Reformvorhaben, die im Herbst vor der Regierung liegen, zu schauen und sich auszutauschen, so die CDU-Politikerin in ARD-Tagesthemen. Am zweiten Tag der Kabinettsklausur geht es um das Thema Wettbewerbsfähigkeit. Bei der anschließenden Kabinettssitzung wird es um den Hitzesommer und die Folgen gehen. Deutschland müsse den Klimawandel weiter eindämmen und sich besser an die Folgen des Klimawandels anpassen, hatte Kanzler Merz zum Auftakt der Klausur betont.
4: Brandenburg will in der Landesverwaltung Personal abbauen. Wie Finanzminister Keller und Innenminister Rittmann erklärt haben, sollen in einem ersten Schritt 630 Stellen wegfallen, weitere in den nächsten Jahren. Besonders betroffen sind demnach die Ressorts Justiz, Wissenschaft und Landwirtschaft. In Berlin bleibt der Bedarf an Kita-Plätzen hoch, auch wenn es stadtweit immer weniger Kinder gibt. Laut Bildungssenatorin Günther Wünsch gilt das insbesondere in den Bezirken Spandau, Neukölln, Treptow-Köpenick und Marzahn-Hellersdorf. Weil dort in den vergangenen Jahren viel gebaut worden sei, habe es einen vermehrten Zuzug auch von Familien gegeben. Die Lücken im Betreuungsangebot will der Senat bis 2031 schließen. Innerhalb der Bundesregierung gibt es offenbar eine Diskussion über die Ausgestaltung der Zuckersteuer. Ein Papier aus dem SPD-geführten Finanzministerium listet viele Produkte auf, die damit belegt werden könnten, darunter auch Säfte, Haferdrinks und Limos. Von der Union kommt Widerstand. Mehrere Politiker sagten, das gehe über die Empfehlungen einer Gesundheitskommission hinaus. Ab September wird der Schiffverkehr durch den Panama-Kanal reduziert. Das teilte die Verwaltung der Wasserstraße zwischen Atlantik und Pazifik mit. Grund ist das Klimaphänomen El Niño, das für anhaltende Dürre in Mittelamerika sorgt. Jenny Barke.
6: Für den Betrieb der Schleusen des Panama-Kanals sind große Wassermengen nötig, die aus zwei Seen nahe der Schifffahrtsstraße entnommen werden. Allerdings hat es zwischen Mai und August 34% weniger geregnet als im historischen Durchschnitt für diesen Zeitraum. Der gedrosselte Schiffsverkehr wirkt sich auch auf die deutschen Reedereien aus. Nach Angaben des Verbands Deutscher Reeder VDR ist der Panama-Kanal für bestimmte Güter von zentraler Bedeutung. Betroffen sind laut VDR Container, Massengut- und Tankschiffe sowie Gas- und Autotransporter.
4: Soweit die Nachrichten. 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Das Wetter nachts oft klar und trocken bei 14 bis 11 Grad, am Tage freundlich und locker bewölkt 22 bis 26 Grad.
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7: Herzlich willkommen. Ja, heute wird's ein bisschen spooky und auch ein wenig atmosphärisch. Viel Spaß in den kommenden zwei Stunden, wünscht Carsten Wehrhoff.

Ja, 1966 nahm der Saxophonist Mike Shapiro seine Komposition Spooky als Instrumental auf, aber erst mit dem Text von James Cobb über ein Spooky Little Girl avancierte der Titel ein Jahr später zum Hit und wurde im Laufe der Jahre oft gecovert, unter anderem natürlich auch von dieser Frau hier.

Spooky 1968, interpretiert von Dusty Springfield. Und die britische Soul-Sängerin machte aus dem Spooky Little Girl ein Spooky Little Boy. Ja, Dusty Springfield war vielleicht die beste weiße Soul-Sängerin aller Zeiten. Ihr Album Dusty in Memphis ist ein Meisterwerk und den Song, ja, Son of a Preacher Man, den kennen ja wirklich alle, spätestens seit Pulp Fiction. Ja, und nur am Rande bemerkt, dass die Springfield war lesbisch und hat das auch nicht gerade versteckt, aber sie wurde von der Presse nie geoutet. Ihre sexuelle Orientierung sollte einfach nicht thematisiert werden, denn keiner wollte anscheinend das Image der schönen Blondine irgendwie beschädigen. Ja, den Titel Spooky gibt es noch ein paar Mal zu hören, denn es gibt so viele Coverversionen und heute gibt es ein paar davon hier in Passion, zum Beispiel von Element of Crime aus dem Jahr 1999 und da klingt der Song ganz anders.

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Spooky finden Sie auf dem Album, dem Coveralbum Fremde Federn. Ja, ein bisschen spooky bleibt es auch in den kommenden Minuten, denn wir kommen zu Jack White und der ist ja nicht nur ein grandioser Gitarrist und Live-Performer, wie man dieses Jahr erleben konnte, sondern er steckt auch sein ganzes Geld in seine Plattenfirma Third Man Records und in seinen Studios in Nashville lagern unglaublich viele Vintage-Instrumente und Monitore. Jack White liebt Vinyl und ganz, ganz besonders das Single-Format und auf seinem Label featuret er viele junge Bands und Künstlerinnen, sei es aus den Bereichen Punk, Rock oder Country. Und er sorgt auch dafür, dass längst vergessene Psychedelic-Bands aus den 60ern wieder veröffentlicht werden. Ja, und das Vinyl ist manchmal nur sehr schwer ranzukommen und einige Fans haben sich deshalb sogar mit einem Abo versorgt, um alle Veröffentlichungen bekommen zu können. Und wir hören jetzt drei Beispiele, die zunächst die längst vergessene 60s Psychedelic Band The Spike Drivers mit Strange Mysterious Sounds, und genauso klingt's auch. Danach die Punkband Be Your Own Pet aus Nashville und zum Schluss hören wir dann Natalie Bergman mit dem Track Gunslinger von 2025, dem man sich wirklich nur schwer entziehen kann. Viel Spaß!

0: Die amerikanische Schauspielerin und Musikerin Alicia Witt hat gerade einen neuen Song veröffentlicht und der hat etwas Besonderes, denn sie hat vor kurzem eine Krebserkrankung überstanden und vielleicht heißt der Song deshalb auch Thank You. Es ist ein Duett mit dem Musiker John Paul Jones, der vielleicht einigen durch die Grammy gekürte Folkband The Civil Wars bekannt wurde oder bekannt ist.
1: Ah.

Thank You, was für ein wunderschönes Duett, diese beiden Stimmen, Alicia Witt und John Paul Jones, die harmonieren prächtig, dazu ein wundervolles Arrangement und dann am Schluss nochmal diese Oboe, ganz, ganz großes Kino. Ja, John Paul White, der arbeitet gerne mit Frauen zusammen. Bei der Band The Civil Wars war die Sängerin Joy Williams seine Partnerin und auch mit Taylor Swift hat er einen Song gemeinsam geschrieben und aufgenommen, und zwar den Titel Safe and Sound, und der wurde in dem Soundtrack zu die Tributen von Panem verwendet und 2012 ein großer Hit. Und ja, damals war Taylor Swift 23 und ein Country-Star, aber eben halt noch kein globaler Megastar. Safe and Sound hören wir jetzt. Ich hätte auch nicht gedacht, dass ich hier nochmal Taylor Swift in Passion spielen werde, aber das muss jetzt sein. Genesis ist ein großartiges Stück und danach hören wir noch ein Solostück von John Paul White, damit Sie mal eine Ahnung bekommen, was er denn so für Musik macht. Und zwar ein Stück aus seinem letzten Soloalbum The Hurting Kind, das vor 7 Jahren erschien, und The Long Way Home heißt. Aber zunächst einmal John Paul White gemeinsam mit Taylor Swift.

A long way home to you, John Paul White war das. Und jetzt kommen wir zu der kanadischen Band Red Orchestra. Und der Name hat tatsächlich einen historischen Bezug, denn die Band verweist damit auf die antifaschistische Widerstandsgruppe Rote Kapelle. Das war eine Gruppe, die von den Gestapo intern so genannt wurde, obwohl die Rote Kapelle keineswegs eine kommunistische Gruppierung war, sondern ein breites Bündnis aus Sozialisten, Christen und Menschen aus dem bürgerlichen Spektrum. 1942 wurde die Gruppierung enttarnt und die meisten Mitglieder hingerichtet. Das alles spielt für die Band oder für die Musik vom Red Orchestra natürlich keine wirkliche Rolle. Aber an diese mutigen Menschen zu erinnern, finde ich, ist einfach eine gute Tat. Und wir hören, Entschuldigung, jetzt das Stück Aces von dem neuen Album Letters from Afar.

Haunted, das war Phoebe Bridges von ihrem neuen Album Lost Weekend, das sie dann im Oktober live hier in Berlin vorstellen wird, präsentiert von Radio 1. Die Jayhawks gehören zu den wegweisenden Bands der Amerikaner-Szene. 1984 gründeten die beiden Songwriter Gary Lewis und Mark Olson die Band und brachten wirklich einige sehr beeindruckende Alben heraus. Sie machten quasi Amerikaner, bevor es dieses Label, dieses Wort eigentlich schon gab. Zwei hervorragende Songwriter, deren Stimmen perfekt harmonierten. Ja, aber 1995 dann, also auch schon eine ganze Weile her, verließ Mark Olson aus privaten Gründen die Band und seitdem führt Gary Lewis die Jayhawks mehr oder weniger alleine, auch wenn Mark Olson mal kurzzeitig nochmal zurückgekommen ist. Demnächst wird ein neues Album der Jayhawks erscheinen, es heißt Century Park und wir bewegen uns ja Richtung Mitternacht, also passt der vorab veröffentlichte Song American Midnight perfekt. Die Jayhawks.

Ja, könnten Sie gerade den Neil Young Gedächtnispreis bekommen, die Jayhawks aus dem Jahr 92. Und zum Abschluss der ersten Stunde geht's nochmal zurück wie zum Anfang. Wir hören noch eine Version von Spooky, und zwar diejenige, die zum ersten Mal zum Hit wurde, eingespielt von der Band Classic Four 1967.

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2: Um 2 Uhr mit Thomas Haag. Guten Morgen. Das Bundeskabinett setzt heute seine zweitägige Klausur im brandenburgischen Schloss Neu-Hardenberg fort. Wichtigste Themen: Wachstum, Innovation und Wettbewerbsfähigkeit. Aus Neu-Hardenberg, Dagmar Pepping.
3: Kanzleramtsministerin Wagen ist mit dem Auftakt zufrieden. Es gebe ausreichend Zeit, um auf die Reformvorhaben, die im Herbst vor der Regierung liegen, zu schauen und sich auszutauschen, so die CDU-Politikerin in ARD-Tagesthemen. Am zweiten Tag der Kabinettsklausur geht es um das Thema Wettbewerbsfähigkeit. Bei der anschließenden Kabinettssitzung wird es um den Hitzesommer und die Folgen gehen. Deutschland müsse den Klimawandel weiter eindämmen und sich besser an die Folgen des Klimawandels anpassen, hatte Kanzler Merz zum Auftakt der Klausur betont.
2: In Berlin beginnt heute der Prozess um einen Hackerangriff auf die Deutschland-Tochter des russischen Energiekonzerns Rosneft. Ein 31-Jähriger muss sich vor dem Amtsgericht Tiergarten verantworten. Der Angeklagte soll im März 2022 in das IT-System von Rosneft Deutschland eingedrungen sein. Dabei wurden unter anderem rund 20 Terabyte Daten erbeutet. Der Schaden liege in Millionenhöhe. In Berlin bleibt der Bedarf an Kita-Plätzen hoch, auch wenn es stadtweit immer weniger Kinder gibt. Laut Bildungssenatorin Günther Wünsch gilt das insbesondere in den Bezirken Spandau, Neukölln,